0: der letzten Woche.
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2: Charivari 24 Regionalnachrichten für Donnerstagmittag. Streit um Drogen in Regensburg endet mit Messerattacke. Kripo sucht Zeugen. Im Regensburger Kaserneviertel ist ein Streit um Drogen aus dem Ruder gelaufen. Am Dienstagabend wurden drei Männer durch einen spitzen Gegenstand verletzt. Sie

0: 0941 506 2888. Polizei kontrolliert heute Radfahrer in Regensburg. Radfahrer sollten sich heute in Regensburg an die Verkehrsregeln halten. Die Polizei will tagsüber den Fahrradverkehr mit stationären und mobilen Kontrollen überwachen. Ein Augenmerk liegt dabei auf dem Rechtsfahrgebot. Mit der Aktion will die Polizei die hohen Unfallzahlen bei den Radfahrern eindämmen. Letztes Jahr wurden in Regensburg 432 Radler bei Unfällen verletzt. In den meisten Fällen waren sie selbst schuld. In wenigen Minuten geht's hier auf Charivari 24 weiter mit Nachrichten aus der Oberpfalz, Niederbayern und der Welt.
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2: Ich bin Helen Martin. Mit allen Mitteln versucht die Feuerwehr in Südfrankreich weiter, die an der Atlantikküste wütenden Waldbrände in den Griff zu bekommen. Dadurch, dass es jetzt eine neue Hitzewelle gibt, sind teilweise Brände wieder aufgelodert. Weitere Campingplätze und Feriensiedlungen wurden evakuiert. In 3 Kommunen konnten Anwohnerinnen und Anwohner aber wieder zurück in ihre Häuser. Mehrere Länder haben Hilfe in die betroffene Region rund um Bordeaux geschickt, auch Deutschland. Im Weißen Haus ist heute ein wichtiges Treffen auf das nächste gefolgt. US-Präsident Trump hat erst den ukrainischen Präsidenten Zelensky und anschließend Israels Ministerpräsident Netanyahu empfangen. Im Mittelpunkt stand dabei auch der weitere Kurs im Irankrieg. Tina Eck berichtet aus Washington.
3: Zelensky war der Erste bei Trump unter Ausschluss von Presse und Öffentlichkeit. Es ging um Stärkung der ukrainischen Luftabwehr und dabei konkret um Patriot-Abfangraketen. Auch mit Netanyahu ging es um Krieg, den Iran-Krieg. Angeblich wollte Netanyahu neue Geheimdienstinformationen vorlegen, die belegen, dass der Iran weiterhin militärisch aufrüstet.
2: Der Rücktritt von Jens Spahn als Fraktionschef hatte das Personalkarussell bei der Union in Fahrt gebracht. Heute soll das Ganze offiziell abgeschlossen werden. Die Unionsfraktion trifft sich zu einer Sondersitzung, um den bisherigen Kanzleramtsminister frei zu ihrem neuen Vorsitzenden zu wählen. Außerdem bekommen die neuen Bundesminister von Bundespräsident Steinmeier ihre Ernennungsurkunden. Die Seele des Fußballs ist keine Handelsware. Mit diesen Worten hat der Europäische Kontinentalverband UEFA auf die neuen Pläne der FIFA reagiert. Der Weltfußballverband will private Investoren an der Fußballweltmeisterschaft beteiligen. Kommerzielle Rechte sollen in eine Tochtergesellschaft ausgelagert werden. Das würde zum Beispiel Übertragungsrechte, Sponsoring und Ticketverkäufe betreffen. Vor einem Jahr ist die Ausnahmebiathletin Laura Dahlmeier im Alter von gerade einmal 31 Jahren beim Bergsteigen in Pakistan ums Leben gekommen. Am Abend sind rund 150 Menschen in ihrer Geburtsstadt Garmisch-Partenkirchen zusammengekommen, um Dahlmeier zu gedenken. Die Veranstaltung fand im Laura Dahlmeier Park statt. Der ehemalige Kurpark war zur Erinnerung an die Ausnahmesportlerin umbenannt worden.
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4: Hier die wichtigsten Meldungen von den Straßen bei uns in der Region. Fahrt auf der A3 Nürnberg in Richtung Passau vorsichtig. Zwischen den Anschlussstellen Vilburg und Beratshausen kommt es zu Behinderungen wegen einer Nachtbaustelle. Auf der A93 Regensburg in Richtung Holledau. Hier kommt es zwischen den Anschlussstellen Regensburg West und Regensburg Prüfening zu Behinderungen wegen einer Baustelle.
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5: Das Charivari-Wetter, ein Sommertag mit Sonne und Wärme. Heute Vormittag und am Nachmittag viel Sonne in der Oberpfalz. Nur in den Bergen ein paar harmlose Quellwolken. Am Abend wird es kühler. Am Dienstag wieder viel Sonne und Temperaturen bis zu 28 Grad. In den Kammlagen und am Großen Aber etwas kühler. Am Mittwoch wechseln Sonne und Quellwolken. Höchstwerte von 18 bis 26 Grad. In der Nacht zum Donnerstag vor allem in den Kammlagen und am Großen Aber kühl. Die nächsten Tage sommerlich warm und sonnig. Eine willkommene Abwechslung nach den Regentagen der letzten Woche.
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1: Charivari 24 Regionalnachrichten für Donnerstagmittag. Streit um Drogen in Regensburg endet mit Messerattacke. Kripo sucht Zeugen. Im Regensburger Kaserneviertel ist ein Streit um Drogen aus dem Ruder gelaufen. Am Dienstagabend wurden 3 Männer durch einen spitzen Gegenstand verletzt. Sie mussten in Krankenhäuser eingeliefert werden. Dem voran ging laut Polizei ein Handgemenge zwischen 5 Männern aus dem Irak und aus Syrien. Jetzt ermittelt die Kripo und hofft auf Zeugenhinweise. Bitte unter 0941 506 2888. Polizei kontrolliert heute Radfahrer in Regensburg. Radfahrer sollten sich heute in Regensburg an die Verkehrsregeln halten. Die Polizei will tagsüber den Fahrradverkehr mit stationären und mobilen Kontrollen überwachen. Ein Augenmerk liegt dabei auf dem Rechtsfahrgebot. Mit der Aktion will die Polizei die hohen Unfallzahlen bei den Radfahrern eindämmen. Letztes Jahr wurden in Regensburg 432 Radler bei Unfällen verletzt. In den meisten Fällen waren sie selbst schuld. In wenigen Minuten geht's hier auf Charivari 24 weiter mit Nachrichten aus der Oberpfalz, Niederbayern und der Welt.
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2: Ich bin Helen Martin. Mit allen Mitteln versucht die Feuerwehr in Südfrankreich weiter, die an der Atlantikküste wütenden Waldbrände in den Griff zu bekommen. Dadurch, dass es jetzt eine neue Hitzewelle gibt, sind teilweise Brände wieder aufgelodert. Weitere Campingplätze und Feriensiedlungen wurden evakuiert. In 3 Kommunen konnten Anwohnerinnen und Anwohner aber wieder zurück in ihre Häuser. Mehrere Länder haben Hilfe in die betroffene Region rund um Bordeaux geschickt, auch Deutschland. Im Weißen Haus ist heute ein wichtiges Treffen auf das nächste gefolgt. US-Präsident Trump hat erst den ukrainischen Präsidenten Zelensky und anschließend Israels Ministerpräsident Netanyahu empfangen. Im Mittelpunkt stand dabei auch der weitere Kurs im Irankrieg. Tina Eck berichtet aus Washington.
3: Zelensky war der Erste bei Trump unter Ausschluss von Presse und Öffentlichkeit. Es ging um Stärkung der ukrainischen Luftabwehr und dabei konkret um Patriot-Abfangraketen. Auch mit Netanyahu ging es um Krieg, den Iran-Krieg. Angeblich wollte Netanyahu neue Geheimdienstinformationen vorlegen, die belegen, dass der Iran weiterhin militärisch aufrüstet.
2: Der Rücktritt von Jens Spahn als Fraktionschef hatte das Personalkarussell bei der Union in Fahrt gebracht. Heute soll das Ganze offiziell abgeschlossen werden. Die Unionsfraktion trifft sich zu einer Sondersitzung, um den bisherigen Kanzleramtsminister frei zu ihrem neuen Vorsitzenden zu wählen. Außerdem bekommen die neuen Bundesminister von Bundespräsident Steinmeier ihre Ernennungsurkunden. Die Seele des Fußballs ist keine Handelsware. Mit diesen Worten hat der Europäische Kontinentalverband UEFA auf die neuen Pläne der FIFA reagiert. Der Weltfußballverband will private Investoren an der Fußballweltmeisterschaft beteiligen. Kommerzielle Rechte sollen in eine Tochtergesellschaft ausgelagert werden. Das würde zum Beispiel Übertragungsrechte, Sponsoring und Ticketverkäufe betreffen. Vor einem Jahr ist die Ausnahme-Biathletin Laura Dahlmeier im Alter von gerade einmal 31 Jahren beim Bergsteigen in Pakistan ums Leben gekommen. Am Abend sind rund 150 Menschen in ihrer Geburtsstadt Garmisch-Partenkirchen zusammengekommen, um Dahlmeier zu gedenken. Die Veranstaltung fand im Laura-Dahlmeier-Park statt. Der ehemalige Kurpark war zur Erinnerung an die Ausnahmesportlerin umbenannt worden.
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4: Hier die aktuellen Meldungen von den Straßen bei uns in der Region. Fahrt auf der A3 Nürnberg in Richtung Passau vorsichtig. Zwischen den Anschlussstellen Vielburg und Beratzhausen kommt es zu Behinderungen wegen einer Nachtbaustelle. Weiter geht's mit der A93 Regensburg in Richtung Holledau. Hier kommt es zwischen Regensburg West und Regensburg Prüfening zu Behinderungen wegen einer Baustelle.
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5: Das Charivari-Wetter. Ein Sommertag mit Sonne und Wärme. Heute Vormittag und am Nachmittag viel Sonne in der Oberpfalz. Nur in den Bergen ein paar harmlose Quellwolken. Am Abend wird es kühler. Am Dienstag wieder viel Sonne und Temperaturen bis zu 28 Grad. In den Kammlagen und am Großen Aber etwas kühler. Am Mittwoch wechseln Sonne und Quellwolken. Höchstwerte von 18 bis 26 Grad. In der Nacht zum Donnerstag vor allem in den Kammlagen und am Großen Aber kühl. Die nächsten Tage sommerlich warm und sonnig. Eine willkommene Abwechslung nach den Regentagen der letzten Woche.
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1: Charivari 24 Regionalnachrichten für Donnerstagmittag. Streit um Drogen in Regensburg endet mit Messerattacke. Kripo sucht Zeugen. Im Regensburger Kaserneviertel ist ein Streit um Drogen aus dem Ruder gelaufen. Am Dienstagabend wurden 3 Männer durch einen spitzen Gegenstand verletzt. Sie mussten in Krankenhäuser eingeliefert werden. Dem voran ging laut Polizei ein Handgemenge zwischen 5 Männern aus dem Irak und aus Syrien. Jetzt ermittelt die Kripo und hofft auf Zeugenhinweise. Bitte unter 0941 506 2888. Polizei kontrolliert heute Radfahrer in Regensburg. Radfahrer sollten sich heute in Regensburg an die Verkehrsregeln halten. Die Polizei will tagsüber den Fahrradverkehr mit stationären und mobilen Kontrollen überwachen. Ein Augenmerk liegt dabei auf dem Rechtsfahrgebot. Mit der Aktion will die Polizei die hohen Unfallzahlen bei den Radfahrern eindämmen. Letztes Jahr wurden in Regensburg 432 Radler bei Unfällen verletzt. In den meisten Fällen waren sie selbst schuld. In wenigen Minuten geht's hier auf Charivari 24 weiter mit Nachrichten aus der Oberpfalz, Niederbayern und der Welt.
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2: Ich bin Helen Martin. Mit allen Mitteln versucht die Feuerwehr in Südfrankreich weiter, die an der Atlantikküste wütenden Waldbrände in den Griff zu bekommen. Dadurch, dass es jetzt eine neue Hitzewelle gibt, sind teilweise Brände wieder aufgelodert. Weitere Campingplätze und Feriensiedlungen wurden evakuiert. In 3 Kommunen konnten Anwohnerinnen und Anwohner aber wieder zurück in ihre Häuser. Mehrere Länder haben Hilfe in die betroffene Region rund um Bordeaux geschickt, auch Deutschland. Im Weißen Haus ist heute ein wichtiges Treffen auf das nächste gefolgt. US-Präsident Trump hat erst den ukrainischen Präsidenten Zelensky und anschließend Israels Ministerpräsident Netanyahu empfangen. Im Mittelpunkt stand dabei auch der weitere Kurs im Irankrieg. Tina Eck berichtet aus Washington.
3: Zelensky war der Erste bei Trump unter Ausschluss von Presse und Öffentlichkeit. Es ging um Stärkung der ukrainischen Luftabwehr und dabei konkret um Patriot-Abfangraketen. Auch mit Netanyahu ging es um Krieg, den Iran-Krieg. Angeblich wollte Netanyahu neue Geheimdienstinformationen vorlegen, die belegen, dass der Iran weiterhin militärisch aufrüstet.
2: Der Rücktritt von Jens Spahn als Fraktionschef hatte das Personalkarussell bei der Union in Fahrt gebracht. Heute soll das Ganze offiziell abgeschlossen werden. Die Unionsfraktion trifft sich zu einer Sondersitzung, um den bisherigen Kanzleramtsminister frei zu ihrem neuen Vorsitzenden zu wählen. Außerdem bekommen die neuen Bundesminister von Bundespräsident Steinmeier ihre Ernennungsurkunden. Die Seele des Fußballs ist keine Handelsware. Mit diesen Worten hat der Europäische Kontinentalverband UEFA auf die neuen Pläne der FIFA reagiert. Der Weltfußballverband will private Investoren an der Fußballweltmeisterschaft beteiligen. Kommerzielle Rechte sollen in eine Tochtergesellschaft ausgelagert werden. Das würde zum Beispiel Übertragungsrechte, Sponsoring und Ticketverkäufe betreffen. Vor einem Jahr ist die Ausnahmebiathletin Laura Dahlmeier im Alter von gerade einmal 31 Jahren beim Bergsteigen in Pakistan ums Leben gekommen. Am Abend sind rund 150 Menschen in ihrer Geburtsstadt Garmisch-Partenkirchen zusammengekommen, um Dahlmeier zu gedenken. Die Veranstaltung fand im Laura-Dahlmeier-Park statt. Der ehemalige Kurpark war zur Erinnerung an die Ausnahmesportlerin umbenannt worden.
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4: Hier die aktuellen Meldungen von den Straßen bei uns in der Region. Fahrt auf der A3 Nürnberg in Richtung Passau vorsichtig. Zwischen den Anschlussstellen Vielburg und Beratzhausen kommt es zu Behinderungen wegen einer Nachtbaustelle. Weiter geht's mit der A93 Regensburg in Richtung Holledau. Hier kommt es zwischen Regensburg West und Regensburg Prüfening zu Behinderungen wegen einer Baustelle.
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5: Das Charivari-Wetter, ein Sommertag mit Sonne und Wärme. Heute Vormittag und am Nachmittag viel Sonne in der Oberpfalz. Nur in den Bergen ein paar harmlose Quellwolken. Am Abend wird es kühler. Am Dienstag wieder viel Sonne und Temperaturen bis zu 28 Grad. In den Kammlagen und am Großen Aber etwas kühler. Am Mittwoch wechseln Sonne und Quellwolken. Höchstwerte von 18 bis 26 Grad. In der Nacht zum Donnerstag vor allem in den Kammlagen und am Großen Aber kühl. Die nächsten Tage sommerlich warm und sonnig. Eine willkommene Abwechslung nach den Regentagen der letzten Woche.
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1: Charivari 24 regionalen Nachrichten für Donnerstagmittag. Streit um Drogen in Regensburg endet mit Messerattacke. Kripo sucht Zeugen. Im Regensburger Kaserneviertel ist ein Streit um Drogen aus dem Ruder gelaufen. Am Dienstagabend wurden 3 Männer durch einen spitzen Gegenstand verletzt. Sie mussten in Krankenhäuser eingeliefert werden. Dem voran ging laut Polizei ein Handgemenge zwischen 5 Männern aus dem Irak und aus Syrien. Jetzt ermittelt die Kripo und hofft auf Zeugenhinweise. Bitte unter 0941 506 2888. Polizei kontrolliert heute Radfahrer in Regensburg. Radfahrer sollten sich heute in Regensburg an die Verkehrsregeln halten. Die Polizei will tagsüber den Fahrradverkehr mit stationären und mobilen Kontrollen überwachen. Ein Augenmerk liegt dabei auf dem Rechtsfahrgebot. Mit der Aktion will die Polizei die hohen Unfallzahlen bei den Radfahrern eindämmen. Letztes Jahr wurden in Regensburg 432 Radler bei Unfällen verletzt. In den meisten Fällen waren sie selbst schuld. In wenigen Minuten geht's hier auf Charivari 24 weiter mit Nachrichten aus der Oberpfalz, Niederbayern und der Welt.
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2: Ich bin Helen Martin. Heute kommt eine neue Hitzewelle. Fast überall in Deutschland wird die 30-Grad-Marke geknackt. In einigen Regionen werden es mehr als 35 Grad. Die Hitze und pralle Sonne können gefährlich sein. Mehr dazu von Simon Müller.
3: Bereits nach der extremen Hitze im Juni schätzte das Robert-Koch-Institut mehr als 5000 Hitzetote in Deutschland. Deutlich mehr als Menschen jährlich im Straßenverkehr sterben. Besonders gefährdet sind Menschen ab 65, Schwangere, Babys und Vorerkrankte. Am gefährlichsten ist ein Hitzeschlag. Dabei schafft es der Körper nicht mehr, die Wärme durch Schwitzen abzuleiten. Die Körpertemperatur steigt schnell auf bis zu über 40 Grad.
2: Lange wurde in der Bundesregierung verhandelt. Heute wird das Bundeskabinett voraussichtlich die umstrittenen Energiereformen von Wirtschaftsministerin Reiche beschließen. Geplant ist unter anderem, dass neue kleine Solaranlagen auf dem Hausdach ab 2027 keine dauerhafte Förderung mehr bekommen. Umwelt- und Energieverbände werfen der CDU-Politikerin vor, die Energiewende auszubremsen. Das schwere Erdbeben auf der japanischen Insel Kyushu hat Gebäude und Straßen teils schwer beschädigt. In einem Einkaufszentrum hat es wegen des Bebens eine Explosion gegeben. Mindestens 2 Menschen sind dabei gestorben, mehrere sind verletzt worden. Vermutlich hatte das Erdbeben mit der Stärke 7,1 ein Gasleck ausgelöst, was wiederum zu der Explosion geführt hat. Bislang gab es nur ein Unternehmen, das es beim Börsenwert über die Marke von 5 Billionen Dollar geschafft hat, der Chip-Spezialist Nvidia. Doch auch Apple ist das jetzt gelungen. Den Ausschlag gab ein zwischenzeitiges Kursplus von fast 2% auf $342,89 pro Aktie. Danach notierte Apple zunächst wieder knapp unter der 5-Billionen-Marke, aber immer noch als wertvollstes Unternehmen an der US-Börse, denn der Wert von Nvidia war zuletzt deutlich gesunken. Manuel Neuer geht in seine 21. Saison als Profifußballer und es könnte seine letzte werden. Als der FC Bayern jetzt mit der Vorbereitung angefangen hat, meinte der 40-jährige Torwart, es sehe schon stark danach aus, dass er aufhört. Außerdem hat Neuer gesagt, dass er in 85% der Fälle schon aufgehört hätte, weil es ihm aber beim FC Bayern so gut gefällt, hat er gesagt, ich mache weiter.
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4: Hier die aktuellen Meldungen von den Straßen bei uns in der Region. Fahrt auf der A3 Nürnberg in Richtung Passau vorsichtig. Zwischen den Anschlussstellen Vielburg und Beratzhausen kommt es zu Verzögerungen wegen einer Nachtbaustelle. Auf der A93. Regensburg in Richtung Holledau. Hier kommt es zwischen den Anschlussstellen Regensburg West und Regensburg Prüfening zu Behinderungen wegen einer Baustelle.
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5: Das Charivari-Wetter, ein Sommertag mit Sonne und Wärme. Heute Vormittag und am Nachmittag viel Sonne in der Oberpfalz. Nur in den Bergen ein paar harmlose Quellwolken. Am Abend wird es kühler. Am Dienstag wieder viel Sonne und Temperaturen bis zu 28 Grad. In den Kammlagen und am Großen Aber etwas kühler. Am Mittwoch wechseln Sonne und Quellwolken. Höchstwerte von 18 bis 26 Grad. In der Nacht zum Donnerstag vor allem in den Kammlagen und am Großen Aber kühl. Die nächsten Tage sommerlich warm und sonnig. Eine willkommene Abwechslung nach den Regentagen der letzten Woche.
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1: Charivari24 Regionalnachrichten für Donnerstagmittag. Streit um Drogen in Regensburg endet mit Messerattacke. Kripo sucht Zeugen. Im Regensburger Kaserneviertel ist ein Streit um Drogen aus dem Ruder gelaufen. Am Dienstagabend wurden 3 Männer durch einen spitzen Gegenstand verletzt. Sie mussten in Krankenhäuser eingeliefert werden. Dem voran ging laut Polizei ein Handgemenge zwischen 5 Männern aus dem Irak und aus Syrien. Jetzt ermittelt die Kripo und hofft auf Zeugenhinweise. Bitte unter 0941 506 2888. Polizei kontrolliert heute Radfahrer in Regensburg. Radfahrer sollten sich heute in Regensburg an die Verkehrsregeln halten. Die Polizei will tagsüber den Fahrradverkehr mit stationären und mobilen Kontrollen überwachen. Ein Augenmerk liegt dabei auf dem Rechtsfahrgebot.

0: bei Unfällen verletzt. In den meisten Fällen waren sie selbst schuld. In wenigen Minuten geht's hier auf Charivari 24 weiter mit Nachrichten aus der Oberpfalz, Niederbayern und der Welt.
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2: Ich bin Helen Martin. Heute kommt eine neue Hitzewelle. Fast überall in Deutschland wird die 30-Grad-Marke geknackt. In einigen Regionen werden es mehr als 35 Grad. Die Hitze und pralle Sonne können gefährlich sein. Mehr dazu von Simon Müller.
3: Bereits nach der extremen Hitze im Juni schätzte das Robert-Koch-Institut mehr als 5000 Hitzetote in Deutschland. Deutlich mehr als Menschen jährlich im Straßenverkehr sterben. Besonders gefährdet sind Menschen ab 65, Schwangere, Babys und Vorerkrankte. Am gefährlichsten ist ein Hitzeschlag. Dabei schafft es der Körper nicht mehr, die Wärme durch Schwitzen abzuleiten. Die Körpertemperatur steigt schnell auf bis zu über 40 Grad.
2: Lange wurde in der Bundesregierung verhandelt. Heute wird das Bundeskabinett voraussichtlich die umstrittenen Energiereformen von Wirtschaftsministerin Reiche beschließen. Geplant ist unter anderem, dass neue kleine Solaranlagen auf dem Hausdach ab 2027 keine dauerhafte Förderung mehr bekommen. Umwelt- und Energieverbände werfen der CDU-Politikerin vor, die Energiewende auszubremsen. Das schwere Erdbeben auf der japanischen Insel Kyushu hat Gebäude und Straßen teils schwer beschädigt. In einem Einkaufszentrum hat es wegen des Bebens eine Explosion gegeben. Mindestens 2 Menschen sind dabei gestorben, mehrere sind verletzt worden. Vermutlich hatte das Erdbeben mit der Stärke 7,1 ein Gasleck ausgelöst, was wiederum zu der Explosion geführt hat. Bislang gab es nur ein Unternehmen, das es beim Börsenwert über die Marke von 5 Billionen Dollar geschafft hat, der Chip-Spezialist Nvidia. Doch auch Apple ist das jetzt gelungen. Den Ausschlag gab ein zwischenzeitiges Kursplus von fast 2% auf $342,89 pro Aktie. Danach notierte Apple zunächst wieder knapp unter der 5-Billionen-Marke, aber immer noch als wertvollstes Unternehmen an der US-Börse, denn der Wert von Nvidia war zuletzt deutlich gesunken. Manuel Neuer geht in seiner 21. Saison als Profifußballer und es könnte seine letzte werden. Als der FC Bayern jetzt mit der Vorbereitung angefangen hat, meinte der 40-jährige Torwart, es sehe schon stark danach aus, dass er aufhört. Außerdem hat Neuer gesagt, dass er in 85% der Fälle schon aufgehört hätte. Weil es ihm aber beim FC Bayern so gut gefällt, hat er gesagt, ich mache weiter.
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4: Hier die aktuellen Meldungen von den Straßen bei uns in der Region. Fahrt auf der A3 Nürnberg in Richtung Passau vorsichtig. Zwischen den Anschlussstellen Vielburg und Beratzhausen kommt es zu Verzögerungen wegen einer Nachtbaustelle. Auf der A93. Regensburg in Richtung Holledau. Hier kommt es zwischen den Anschlussstellen Regensburg West und Regensburg Prüfening zu Behinderungen wegen einer Baustelle.
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5: Das Charivari-Wetter, ein Sommertag mit Sonne und Wärme. Heute Vormittag und am Nachmittag viel Sonne in der Oberpfalz. Nur in den Bergen ein paar harmlose Quellwolken. Am Abend wird es kühler. Am Dienstag wieder viel Sonne und Temperaturen bis zu 28 Grad. In den Kammlagen und am Großen Aber etwas kühler. Am Mittwoch wechseln Sonne und Quellwolken. Höchstwerte von 18 bis 26 Grad. In der Nacht zum Donnerstag vor allem in den Kammlagen und am Großen Aberkühl. Die nächsten Tage sommerlich warm und sonnig. Eine willkommene Abwechslung nach den Regentagen der letzten Woche.
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1: Charivari 24 Regionalnachrichten für Donnerstagmittag. Streit um Drogen in Regensburg endet mit Messerattacke. Kripo sucht Zeugen. Im Regensburger Kaserneviertel ist ein Streit um Drogen aus dem Ruder gelaufen. Am Dienstagabend wurden 3 Männer durch einen spitzen Gegenstand verletzt. Sie mussten in Krankenhäuser eingeliefert werden. Dem voran ging laut Polizei ein Handgemenge zwischen 5 Männern aus dem Irak und aus Syrien. Jetzt ermittelt die Kripo und hofft auf Zeugenhinweise. Bitte unter 0941 506 2888. Polizei kontrolliert heute Radfahrer in Regensburg. Radfahrer sollten sich heute in Regensburg an die Verkehrsregeln halten. Die Polizei will tagsüber den Fahrradverkehr mit stationären und mobilen Kontrollen überwachen. Ein Augenmerk liegt dabei auf dem Rechtsfahrgebot. Mit der Aktion will die Polizei die hohen Unfallzahlen bei den Radfahrern eindämmen. Letztes Jahr wurden in Regensburg 432 Radler bei Unfällen verletzt. In den meisten Fällen waren sie selbst schuld. In wenigen Minuten geht's hier auf Charivari 24 weiter mit Nachrichten aus der Oberpfalz, Niederbayern und der Welt.
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2: Ich bin Helen Martin. Heute kommt eine neue Hitzewelle. Fast überall in Deutschland wird die 30-Grad-Marke geknackt. In einigen Regionen werden es mehr als 35 Grad. Die Hitze und pralle Sonne können gefährlich sein. Mehr dazu von Simon Müller.
3: Bereits nach der extremen Hitze im Juni schätzte das Robert-Koch-Institut mehr als 5000 Hitzetote in Deutschland. Deutlich mehr als Menschen jährlich im Straßenverkehr sterben. Besonders gefährdet sind Menschen ab 65, Schwangere, Babys und Vorerkrankte. Am gefährlichsten ist ein Hitzeschlag. Dabei schafft es der Körper nicht mehr, die Wärme durch Schwitzen abzuleiten. Die Körpertemperatur steigt schnell auf bis zu über 40 Grad.
2: Lange wurde in der Bundesregierung verhandelt. Heute wird das Bundeskabinett voraussichtlich die umstrittenen Energiereformen von Wirtschaftsministerin Reiche beschließen. Geplant ist unter anderem, dass neue kleine Solaranlagen auf dem Hausdach ab 2027 keine dauerhafte Förderung mehr bekommen. Umwelt- und Energieverbände werfen der CDU-Politikerin vor, die Energiewende auszubremsen. Das schwere Erdbeben auf der japanischen Insel Kyushu hat Gebäude und Straßen teils schwer beschädigt. In einem Einkaufszentrum hat es wegen des Bebens eine Explosion gegeben. Mindestens 2 Menschen sind dabei gestorben, mehrere sind verletzt worden. Vermutlich hatte das Erdbeben mit der Stärke 7,1 ein Gasleck ausgelöst, was wiederum zu der Explosion geführt hat. Bislang gab es nur ein Unternehmen, das es beim Börsenwert über die Marke von 5 Billionen Dollar geschafft hat, der Chip-Spezialist Nvidia. Doch auch Apple ist das jetzt gelungen. Den Ausschlag gab ein zwischenzeitiges Kursplus von fast 2% auf $342,89 pro Aktie. Danach notierte Apple zunächst wieder knapp unter der 5-Billionen-Marke, aber immer noch als wertvollstes Unternehmen an der US-Börse, denn der Wert von Nvidia war zuletzt deutlich gesunken. Manuel Neuer geht in seine 21. Saison als Profifußballer und es könnte seine letzte werden. Als der FC Bayern jetzt mit der Vorbereitung angefangen hat, meinte der 40-jährige Torwart, es sehe schon stark danach aus, dass er aufhört. Außerdem hat Neuer gesagt, dass er in 85% der Fälle schon aufgehört hätte. Weil es ihm aber beim FC Bayern so gut gefällt, hat er gesagt, ich mache weiter.
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4: Hier die wichtigsten Meldungen von den Straßen bei uns in der Region. Wenn ihr gerade auf der A3 Nürnberg in Richtung Passau unterwegs seid, fahrt zwischen den Anschlussstellen Fehlburg und Beratshausen vorsichtig. Hier kommt es zu Verzögerungen wegen einer Nachtbaustelle.
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5: Das Charivari-Wetter, ein Sommertag mit Sonne und Wärme. Heute Vormittag und am Nachmittag viel Sonne in der Oberpfalz. Nur in den Bergen ein paar harmlose Quellwolken. Am Abend wird es kühler. Am Dienstag wieder viel Sonne und Temperaturen bis zu 28 Grad. In den Kammlagen und am Großen Aber etwas kühler. Am Mittwoch wechseln Sonne und Quellwolken. Höchstwerte von 18 bis 26 Grad. In der Nacht zum Donnerstag vor allem in den Kammlagen und am Großen Aber kühl. Die nächsten Tage sommerlich warm und sonnig. Eine willkommene Abwechslung nach den Regentagen der letzten Woche.
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1: Charivari 24 Regionalnachrichten für Donnerstagmittag. Streit um Drogen in Regensburg endet mit Messerattacke. Kripo sucht Zeugen. Im Regensburger Kaserneviertel ist ein Streit um Drogen aus dem Ruder gelaufen. Am Dienstagabend wurden 3 Männer durch einen spitzen Gegenstand verletzt. Sie mussten in Krankenhäuser eingeliefert werden. Dem voran ging laut Polizei ein Handgemenge zwischen 5 Männern aus dem Irak und aus Syrien. Jetzt ermittelt die Kripo und hofft auf Zeugenhinweise. Bitte unter 0941 506 2888. Polizei kontrolliert heute Radfahrer in Regensburg. Radfahrer sollten sich heute in Regensburg an die Verkehrsregeln halten. Die Polizei will tagsüber den Fahrradverkehr mit stationären und mobilen Kontrollen überwachen. Ein Augenmerk liegt dabei auf dem Rechtsfahrgebot. Mit der Aktion will die Polizei die hohen Unfallzahlen bei den Radfahrern eindämmen. Letztes Jahr wurden in Regensburg 432 Radler bei Unfällen verletzt. In den meisten Fällen waren sie selbst schuld. In wenigen Minuten geht's hier auf Charivari 24 weiter mit Nachrichten aus der Oberpfalz, Niederbayern und der Welt.
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2: Ich bin Helen Martin. Heute kommt eine neue Hitzewelle. Fast überall in Deutschland wird die 30-Grad-Marke geknackt. In einigen Regionen werden es mehr als 35 Grad. Die Hitze und pralle Sonne können gefährlich sein. Mehr dazu von Simon Müller.
3: Bereits nach der extremen Hitze im Juni schätzte das Robert-Koch-Institut mehr als 5000 Hitzetote in Deutschland. Deutlich mehr als Menschen jährlich im Straßenverkehr sterben. Besonders gefährdet sind Menschen ab 65, Schwangere, Babys und Vorerkrankte. Am gefährlichsten ist ein Hitzeschlag. Dabei schafft es der Körper nicht mehr, die Wärme durch Schwitzen abzuleiten. Die Körpertemperatur steigt schnell auf bis zu über 40 Grad.
2: Lange wurde in der Bundesregierung verhandelt. Heute wird das Bundeskabinett voraussichtlich die umstrittenen Energiereformen von Wirtschaftsministerin Reiche beschließen. Geplant ist unter anderem, dass neue kleine Solaranlagen auf dem Hausdach ab 2027 keine dauerhafte Förderung mehr bekommen. Umwelt- und Energieverbände werfen der CDU-Politikerin vor, die Energiewende auszubremsen. Das schwere Erdbeben auf der japanischen Insel Kyushu hat Gebäude und Straßen teils schwer beschädigt. In einem Einkaufszentrum hat es wegen des Bebens eine Explosion gegeben. Mindestens 2 Menschen sind dabei gestorben, mehrere sind verletzt worden. Vermutlich hatte das Erdbeben mit der Stärke 7,1 ein Gasleck ausgelöst, was wiederum zu der Explosion geführt hat. Bislang gab es nur ein Unternehmen, das es beim Börsenwert über die Marke von 5 Billionen Dollar geschafft hat, der Chip-Spezialist Nvidia. Doch auch Apple ist das jetzt gelungen. Den Ausschlag gab ein zwischenzeitiges Kursplus von fast 2% auf $342,89 pro Aktie. Danach notierte Apple zunächst wieder knapp unter der 5-Billionen-Marke, aber immer noch als wertvollstes Unternehmen an der US-Börse, denn der Wert von Nvidia war zuletzt deutlich gesunken. Manuel Neuer geht in seine 21. Saison als Profifußballer und es könnte seine letzte werden. Als der FC Bayern jetzt mit der Vorbereitung angefangen hat, meinte der 40-jährige Torwart, es sehe schon stark danach aus, dass er aufhört. Außerdem hat Neuer gesagt, dass er in 85% der Fälle schon aufgehört hätte. Weil es ihm aber beim FC Bayern so gut gefällt, hat er gesagt, ich mache weiter.
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4: Hier die wichtigsten Meldungen von den Straßen bei uns in der Region. Wenn ihr gerade auf der A3 Nürnberg in Richtung Passau unterwegs seid, fahrt zwischen den Anschlussstellen Fehlburg und Beratshausen vorsichtig. Hier kommt es zu Verzögerungen wegen einer Nachtbaustelle.
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5: Das Charivari-Wetter, ein Sommertag mit Sonne und Wärme. Heute Vormittag und am Nachmittag viel Sonne in der Oberpfalz. Nur in den Bergen ein paar harmlose Quellwolken. Am Abend wird es kühler. Am Dienstag wieder viel Sonne und Temperaturen bis zu 28 Grad. In den Kammlagen und am Großen aber etwas kühler. Am Mittwoch wechseln Sonne und Quellwolken. Höchstwerte von 18 bis 26 Grad. In der Nacht zum Donnerstag vor allem in den Kammlagen und am Großen aber kühl. Die nächsten Tage sommerlich warm und sonnig. Eine willkommene Abwechslung nach den Regentagen der letzten Woche.
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1: Charivari 24 Regionalnachrichten für Donnerstagmittag. Streit um Drogen in Regensburg endet mit Messerattacke. Kripo sucht Zeugen. Im Regensburger Kaserneviertel ist ein Streit um Drogen aus dem Ruder gelaufen. Am Dienstagabend wurden 3 Männer durch einen spitzen Gegenstand verletzt. Sie mussten in Krankenhäuser eingeliefert werden. Dem voran ging laut Polizei ein Handgemenge zwischen 5 Männern aus dem Irak und aus Syrien. Jetzt ermittelt die Kripo und hofft auf Zeugenhinweise. Bitte unter 0941 506 2888. Polizei kontrolliert heute Radfahrer in Regensburg. Radfahrer sollten sich heute in Regensburg an die Verkehrsregeln halten. Die Polizei will tagsüber den Fahrradverkehr mit stationären und mobilen Kontrollen überwachen. Ein Augenmerk liegt dabei auf dem Rechtsfahrgebot. Mit der Aktion will die Polizei die hohen Unfallzahlen bei den Radfahrern eindämmen. Letztes Jahr wurden in Regensburg 432 Radler bei Unfällen verletzt. In den meisten Fällen waren sie selbst schuld. In wenigen Minuten geht's hier auf Charivari 24 weiter mit Nachrichten aus der Oberpfalz, Niederbayern und der Welt.
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2: Ich bin Helen Martin. Kein Aufatmen für die vielen Einsatzkräfte, die rund um Bordeaux in Südfrankreich weiter gegen die verheerenden Waldbrände ankämpfen. Die Feuerwehr bangt jetzt noch mal mehr wegen einer neuen Hitzewelle. Gestern hat es schon 14 Neubrände gegeben. Immerhin, in 3 Kommunen durften die Menschen wieder zurück in ihre Häuser. In Spanien ist die Lage bei den Waldbränden etwas besser. Wir sehen Licht am Ende des Tunnels, so Ministerpräsident Sanchez. Das Bundeskabinett will die umstrittenen Reformpläne von Wirtschaftsministerin Reicher heute auf den Weg bringen. Es geht um Änderungen des Erneuerbare-Energien-Gesetzes und um ein Netzpaket. Uli Reitinger berichtet aus Berlin.
3: Herzstück der Reform ist, dass es für neue kleine Solaranlagen auf dem Hausdach ab 2027 keine dauerhafte Förderung mehr geben soll. Außerdem bekommen die Betreiber von neuen Solar- und Windkraftanlagen in bestimmten Gegenden geringere Ausgleichszahlungen, wenn diese Anlagen wegen einer drohenden Netzüberlastung zeitweise abgeschaltet werden müssen.
2: Nach dem mutmaßlich islamistischen Anschlag beim Berliner CSD fordert der Antisemitismusbeauftragte der Bundesregierung, Klein, eine Verschärfung des Strafrechts. Im Gespräch mit dem Redaktionsnetzwerk Deutschland hat er gesagt, dass Sympathiebekundungen für Terrororganisationen wie den IS oder die Hamas wieder unter Strafe gestellt werden sollten. Das war bis 2002 bereits der Fall. Der mutmaßliche Attentäter vom Berliner CSD, Abdul B., hatte mit dem IS sympathisiert. Gestern war ja der erste Todestag von Ausnahmebiathletin Laura Dahlmeier. Sie war beim Bergsteigen in Pakistan mit nur 31 Jahren tödlich verunglückt. Um ihr zu gedenken, sind am Abend rund 150 Menschen im Laura Dahlmeier Park in Garmisch-Partenkirchen zusammengekommen, der Geburtsort der Sportlerin. Dahlmeiers Tod habe eine Lücke in die Familie, den Freundeskreis und auch in den Ort gerissen. Die bleibt, so der Pfarrer, der eine Rede gehalten hat. Es ist das wohl bekannteste und größte Heavy-Metal-Festival der Welt, das Wacken Open Air in Schleswig-Holstein. Heute geht's wieder los. 85.000 Metal-Fans werden in dem kleinen Örtchen erwartet. Zum Line-Up gehören zum Beispiel Def Leppard, Judas Priest und Sabaton.
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4: Hier die aktuellen Meldungen von den Straßen bei uns in der Region. Fahrt auf der A3 Nürnberg in Richtung Passau besonders vorsichtig. Zwischen Kirchroth und Straubing kommt es zu Behinderungen wegen eines defekten Fahrzeugs.
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5: Das Charivari-Wetter, ein Sommertag mit Sonne und Wärme. Heute Vormittag und am Nachmittag viel Sonne in der Oberpfalz. Nur in den Bergen ein paar harmlose Quellwolken. Am Abend wird es kühler. Am Dienstag wieder viel Sonne und Temperaturen bis zu 28 Grad. In den Kammlagen und am Großen Aber etwas kühler. Am Mittwoch wechseln Sonne und Quellwolken. Höchstwerte von 18 bis 26 Grad. In der Nacht zum Donnerstag vor allem in den Kammlagen und am Großen Aber kühl. Die nächsten Tage sommerlich warm und sonnig. Eine willkommene Abwechslung nach den Regentagen der letzten Woche.
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1: Charivari 24 Regionalnachrichten für Donnerstagmittag. Streit um Drogen in Regensburg endet mit Messerattacke. Kripo sucht Zeugen. Im Regensburger Kaserneviertel ist ein Streit um Drogen aus dem Ruder gelaufen. Am Dienstagabend wurden 3 Männer durch einen spitzen Gegenstand verletzt. Sie mussten in Krankenhäuser eingeliefert werden. Dem voran ging laut Polizei ein Handgemenge zwischen 5 Männern aus dem Irak und aus Syrien. Jetzt ermittelt die Kripo und hofft auf Zeugenhinweise. Bitte unter 0941 506 2888. Polizei kontrolliert heute Radfahrer in Regensburg. Radfahrer sollten sich heute in Regensburg an die Verkehrsregeln halten. Die Polizei will tagsüber den Fahrradverkehr mit stationären und mobilen Kontrollen überwachen. Ein Augenmerk liegt dabei auf dem Rechtsfahrgebot. Mit der Aktion will die Polizei die hohen Unfallzahlen bei den Radfahrern eindämmen. Letztes Jahr wurden in Regensburg 432 Radler bei Unfällen verletzt. In den meisten Fällen waren sie selbst schuld. In wenigen Minuten geht's hier auf Charivari 24 weiter mit Nachrichten aus der Oberpfalz, Niederbayern und der Welt.
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2: Ich bin Helen Martin. Kein Aufatmen für die vielen Einsatzkräfte, die rund um Bordeaux in Südfrankreich weiter gegen die verheerenden Waldbrände ankämpfen. Die Feuerwehr bangt jetzt noch mal mehr wegen einer neuen Hitzewelle. Gestern hat es schon 14 Neubrände gegeben. Immerhin, in 3 Kommunen durften die Menschen wieder zurück in ihre Häuser. In Spanien ist die Lage bei den Waldbränden etwas besser. Wir sehen Licht am Ende des Tunnels, so Ministerpräsident Sanchez. Das Bundeskabinett will die umstrittenen Reformpläne von Wirtschaftsministerin Reicher heute auf den Weg bringen. Es geht um Änderungen des Erneuerbare-Energien-Gesetzes und um ein Netzpaket. Uli Reitinger berichtet aus Berlin.
3: Herzstück der Reform ist, dass es für neue kleine Solaranlagen auf dem Hausdach ab 2027 keine dauerhafte Förderung mehr geben soll. Außerdem bekommen die Betreiber von neuen Solar- und Windkraftanlagen in bestimmten Gegenden geringere Ausgleichszahlungen, wenn diese Anlagen wegen einer drohenden Netzüberlastung zeitweise abgeschaltet werden müssen.
2: Nach dem mutmaßlich islamistischen Anschlag beim Berliner CSD fordert der Antisemitismusbeauftragte der Bundesregierung, Klein, eine Verschärfung des Strafrechts. Im Gespräch mit dem Redaktionsnetzwerk Deutschland hat er gesagt, dass Sympathiebekundungen für Terrororganisationen wie den IS oder die Hamas wieder unter Strafe gestellt werden sollten. Das war bis 2002 bereits der Fall. Der mutmaßliche Attentäter vom Berliner CSD, Abdul B., hatte mit dem IS sympathisiert. Gestern war ja der erste Todestag von Ausnahmebiathletin Laura Dahlmeier. Sie war beim Bergsteigen in Pakistan mit nur 31 Jahren tödlich verunglückt. Um ihr zu gedenken, sind am Abend rund 150 Menschen im Laura-Dahlmeier-Park in Garmisch-Partenkirchen zusammengekommen, der Geburtsort der Sportlerin. Dahlmeiers Tod habe eine Lücke in die Familie, den Freundeskreis und auch in den Ort gerissen. Die bleibt, so der Pfarrer, der eine Rede gehalten hat. Es ist das wohl bekannteste und größte Heavy-Metal-Festival der Welt, das Wacken Open Air in Schleswig-Holstein. Heute geht's wieder los. 85.000 Metal-Fans werden in dem kleinen Örtchen erwartet. Zum Line-Up gehören zum Beispiel Def Leppard, Judas Priest und Sabaton.
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4: Hier die aktuellen Meldungen von den Straßen bei uns in der Region. Fahrt auf der A3 Nürnberg in Richtung Passau besonders vorsichtig. Zwischen Kirchroth und Straubing kommt es zu Behinderungen wegen eines defekten Fahrzeugs.
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5: Das Charivari-Wetter, ein Sommertag mit Sonne und Wärme. Heute Vormittag und am Nachmittag viel Sonne in der Oberpfalz. Nur in den Bergen ein paar harmlose Quellwolken. Am Abend wird es kühler. Am Dienstag wieder viel Sonne und Temperaturen bis zu 28 Grad. In den Kammlagen und am Großen Aber etwas kühler. Am Mittwoch wechseln Sonne und Quellwolken. Höchstwerte von 18 bis 26 Grad. In der Nacht zum Donnerstag vor allem in den Kammlagen und am Großen Aber kühl. Die nächsten Tage sommerlich warm und sonnig. Eine willkommene Abwechslung nach den Regentagen der letzten Woche.
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1: Charivari 24 Regionalnachrichten für Donnerstagmittag. Streit um Drogen in Regensburg endet mit Messerattacke. Kripo sucht Zeugen. Im Regensburger Kaserneviertel ist ein Streit um Drogen aus dem Ruder gelaufen. Am Dienstagabend wurden 3 Männer durch einen spitzen Gegenstand verletzt. Sie mussten in Krankenhäuser eingeliefert werden. Dem voran ging laut Polizei ein Handgemenge zwischen 5 Männern aus dem Irak und aus Syrien. Jetzt ermittelt die Kripo und hofft auf Zeugenhinweise. Bitte unter 0941 506 2888. Polizei kontrolliert heute Radfahrer in Regensburg. Radfahrer sollten sich heute in Regensburg an die Verkehrsregeln halten. Die Polizei will tagsüber den Fahrradverkehr mit stationären und mobilen Kontrollen überwachen. Ein Augenmerk liegt dabei auf dem Rechtsfahrgebot. Mit der Aktion will die Polizei die hohen Unfallzahlen bei den Radfahrern eindämmen. Letztes Jahr wurden in Regensburg 432 Radler bei Unfällen verletzt. In den meisten Fällen waren sie selbst schuld. In wenigen Minuten geht's hier auf Charivari 24 weiter mit Nachrichten aus der Oberpfalz, Niederbayern und der Welt.
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2: Ich bin Helen Martin. Kein Aufatmen für die vielen Einsatzkräfte, die rund um Bordeaux in Südfrankreich weiter gegen die verheerenden Waldbrände ankämpfen. Die Feuerwehr bangt jetzt noch mal mehr wegen einer neuen Hitzewelle. Gestern hat es schon 14 Neubrände gegeben. Immerhin, in 3 Kommunen durften die Menschen wieder zurück in ihre Häuser. In Spanien ist die Lage bei den Waldbränden etwas besser. Wir sehen Licht am Ende des Tunnels, so Ministerpräsident Sanchez. Das Bundeskabinett will die umstrittenen Reformpläne von Wirtschaftsministerin Reicher heute auf den Weg bringen. Es geht um Änderungen des Erneuerbare-Energien-Gesetzes und um ein Netzpaket. Uli Reitinger berichtet aus Berlin.
3: Herzstück der Reform ist, dass es für neue kleine Solaranlagen auf dem Hausdach ab 2027 keine dauerhafte Förderung mehr geben soll. Außerdem bekommen die Betreiber von neuen Solar- und Windkraftanlagen in bestimmten Gegenden geringere Ausgleichszahlungen, wenn diese Anlagen wegen einer drohenden Netzüberlastung zeitweise abgeschaltet werden müssen.
2: Nach dem mutmaßlich islamistischen Anschlag beim Berliner CSD fordert der Antisemitismusbeauftragte der Bundesregierung, Klein, eine Verschärfung des Strafrechts. Im Gespräch mit dem Redaktionsnetzwerk Deutschland hat er gesagt, dass Sympathiebekundungen für Terrororganisationen wie den IS oder die Hamas wieder unter Strafe gestellt werden sollten. Das war bis 2002 bereits der Fall. Der mutmaßliche Attentäter vom Berliner CSD, Abdul B., hatte mit dem IS sympathisiert. Gestern war ja der erste Todestag von Ausnahmebiathletin Laura Dahlmeier. Sie war beim Bergsteigen in Pakistan mit nur 31 Jahren tödlich verunglückt. Um ihr zu gedenken, sind am Abend rund 150 Menschen im Laura Dahlmeier Park in Garmisch-Partenkirchen zusammengekommen, der Geburtsort der Sportlerin. Dahlmeiers Tod habe eine Lücke in die Familie, den Freundeskreis und auch in den Ort gerissen. Die bleibt, so der Pfarrer, der eine Rede gehalten hat. Es ist das wohl bekannteste und größte Heavy-Metal-Festival der Welt, das Wacken Open Air in Schleswig-Holstein. Heute geht's wieder los. 85.000 Metal-Fans werden in dem kleinen Örtchen erwartet. Zum Line-Up gehören zum Beispiel Def Leppard, Judas Priest und Sabaton.
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4: Für euch aktuell normaler Verkehr auf den Straßen in der Region. Gute Fahrt.
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5: Das Charivari-Wetter, ein Sommertag mit Sonne und Wärme. Heute Vormittag und am Nachmittag viel Sonne in der Oberpfalz. Nur in den Bergen ein paar harmlose Quellwolken. Am Abend wird es kühler. Am Dienstag wieder viel Sonne und Temperaturen bis zu 28 Grad. In den Kammlagen und am Großen Aber etwas kühler. Am Mittwoch wechseln Sonne und Quellwolken. Höchstwerte von 18 bis 26 Grad. In der Nacht zum Donnerstag vor allem in den Kammlagen und am Großen Aber kühl. Die nächsten Tage sommerlich warm und sonnig. Eine willkommene Abwechslung nach den Regentagen der letzten Woche.
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1: Charivari 24 Regionalnachrichten für Donnerstagmittag. Streit um Drogen in Regensburg endet mit Messerattacke. Kripo sucht Zeugen. Im Regensburger Kaserneviertel ist ein Streit um Drogen aus dem Ruder gelaufen. Am Dienstagabend wurden 3 Männer durch einen spitzen Gegenstand verletzt. Sie mussten in Krankenhäuser eingeliefert werden. Dem voran ging laut Polizei ein Handgemenge zwischen 5 Männern aus dem Irak und aus Syrien. Jetzt ermittelt die Kripo und hofft auf Zeugenhinweise. Bitte unter 0941 506 2888. Polizei kontrolliert heute Radfahrer in Regensburg. Radfahrer sollten sich heute in Regensburg an die Verkehrsregeln halten. Die Polizei will tagsüber den Fahrradverkehr mit stationären und mobilen Kontrollen überwachen. Ein Augenmerk liegt dabei auf dem Rechtsfahrgebot. Mit der Aktion will die Polizei die hohen Unfallzahlen bei den Radfahrern eindämmen. Letztes Jahr wurden in Regensburg 432 Radler bei Unfällen verletzt. In den meisten Fällen waren sie selbst schuld. In wenigen Minuten geht's hier auf Charivari 24 weiter mit Nachrichten aus der Oberpfalz, Niederbayern und der Welt.
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2: Ich bin Helen Martin. Kein Aufatmen für die vielen Einsatzkräfte, die rund um Bordeaux in Südfrankreich weiter gegen die verheerenden Waldbrände ankämpfen. Die Feuerwehr bangt jetzt noch mal mehr wegen einer neuen Hitzewelle. Gestern hat es schon 14 Neubrände gegeben. Immerhin, in 3 Kommunen durften die Menschen wieder zurück in ihre Häuser. In Spanien ist die Lage bei den Waldbränden etwas besser. Wir sehen Licht am Ende des Tunnels, so Ministerpräsident Sanchez. Das Bundeskabinett will die umstrittenen Reformpläne von Wirtschaftsministerin Reicher heute auf den Weg bringen. Es geht um Änderungen des Erneuerbare-Energien-Gesetzes und um ein Netzpaket. Uli Reitinger berichtet aus Berlin.
3: Herzstück der Reform ist, dass es für neue kleine Solaranlagen auf dem Hausdach ab 2027 keine dauerhafte Förderung mehr geben soll. Außerdem bekommen die Betreiber von neuen Solar- und Windkraftanlagen in bestimmten Gegenden geringere Ausgleichszahlungen, wenn diese Anlagen wegen einer drohenden Netzüberlastung zeitweise abgeschaltet werden müssen.
2: Nach dem mutmaßlich islamistischen Anschlag beim Berliner CSD fordert der Antisemitismusbeauftragte der Bundesregierung, Klein, eine Verschärfung des Strafrechts. Im Gespräch mit dem Redaktionsnetzwerk Deutschland hat er gesagt, dass Sympathiebekundungen für Terrororganisationen wie den IS oder die Hamas wieder unter Strafe gestellt werden sollten. Das war bis 2002 bereits der Fall. Der mutmaßliche Attentäter vom Berliner CSD, Abdul B., hatte mit dem IS sympathisiert. Gestern war ja der erste Todestag von Ausnahmebiathletin Laura Dahlmeier. Sie war beim Bergsteigen in Pakistan mit nur 31 Jahren tödlich verunglückt. Um ihr zu gedenken, sind am Abend rund 150 Menschen im Laura Dahlmeier Park in Garmisch-Partenkirchen zusammengekommen, der Geburtsort der Sportlerin. Dahlmeiers Tod habe eine Lücke in die Familie, den Freundeskreis und auch in den Ort gerissen. Die bleibt, so der Pfarrer, der eine Rede gehalten hat. Es ist das wohl bekannteste und größte Heavy-Metal-Festival der Welt, das Wacken Open Air in Schleswig-Holstein. Heute geht's wieder los. 85.000 Metal-Fans werden in dem kleinen Örtchen erwartet. Zum Line-Up gehören zum Beispiel Def Leppard, Judas Priest und Sabaton.
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4: Für euch aktuell normaler Verkehr auf den Straßen in der Region. Gute Fahrt.
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5: Das Charivari-Wetter, ein Sommertag mit Sonne und Wärme. Heute Vormittag und am Nachmittag viel Sonne in der Oberpfalz. Nur in den Bergen ein paar harmlose Quellwolken. Am Abend wird es kühler. Am Dienstag wieder viel Sonne und Temperaturen bis zu 28 Grad. In den Kammlagen und am Großen Aber etwas kühler. Am Mittwoch wechseln Sonne und Quellwolken. Höchstwerte von 18 bis 26 Grad. In der Nacht zum Donnerstag vor allem in den Kammlagen und am Großen Aber kühl. Die nächsten Tage sommerlich warm und sonnig. Eine willkommene Abwechslung nach den Regentagen der letzten Woche.
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1: Charivari 24 Regionalnachrichten für Donnerstagmittag. Streit um Drogen in Regensburg endet mit Messerattacke. Kripo sucht Zeugen. Im Regensburger Kaserneviertel ist ein Streit um Drogen aus dem Ruder gelaufen. Am Dienstagabend wurden 3 Männer durch einen spitzen Gegenstand verletzt. Sie mussten in Krankenhäuser eingeliefert werden. Dem voran ging laut Polizei ein Handgemenge zwischen 5 Männern aus dem Irak und aus Syrien. Jetzt ermittelt die Kripo und hofft auf Zeugenhinweise. Bitte unter 0941 506 2888. Polizei kontrolliert heute Radfahrer in Regensburg. Radfahrer sollten sich heute in Regensburg an die Verkehrsregeln halten. Die Polizei will tagsüber den Fahrradverkehr mit stationären und mobilen Kontrollen überwachen. Ein Augenmerk liegt dabei auf dem Rechtsfahrgebot. Mit der Aktion will die Polizei die hohen Unfallzahlen bei den Radfahrern eindämmen. Letztes Jahr wurden in Regensburg 432 Radler bei Unfällen verletzt. In den meisten Fällen waren sie selbst schuld. In wenigen Minuten geht's hier auf Charivari 24 weiter mit Nachrichten aus der Oberpfalz, Niederbayern und der Welt.
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2: Ich bin Helen Martin. Guten Morgen. Der Rücktritt von Jens Spahn als Fraktionschef hatte das Personalkarussell bei der Union in Fahrt gebracht. Heute soll das Ganze offiziell abgeschlossen werden. Die Unionsfraktion trifft sich zu einer Sondersitzung, um den bisherigen Kanzleramtsminister Frey zu ihrem neuen Vorsitzenden zu wählen. Außerdem bekommen die neuen Bundesminister von Bundespräsident Steinmeier ihre Ernennungsurkunden. Heute kommt eine neue Hitzewelle. Fast überall in Deutschland wird die 30-Grad-Marke geknackt. In einigen Regionen werden es mehr als 35 Grad. Die Hitze und pralle Sonne können gefährlich sein. Mehr dazu von Simon Müller.
3: Bereits nach der extremen Hitze im Juni schätzte das Robert-Koch-Institut mehr als 5000 Hitzetote in Deutschland. Deutlich mehr als Menschen jährlich im Straßenverkehr sterben. Besonders gefährdet sind Menschen ab 65, Schwangere, Babys und Vorerkrankte. Am gefährlichsten ist ein Hitzeschlag. Dabei schafft es der Körper nicht mehr, die Wärme durch Schwitzen abzuleiten. Die Körpertemperatur steigt schnell auf bis zu über 40 Grad.
2: Vor einem Jahr ist die Ausnahmebiathletin Laura Dahlmeier im Alter von gerade einmal 31 Jahren beim Bergsteigen in Pakistan ums Leben gekommen. Am Abend sind rund 150 Menschen in ihrer Geburtsstadt Garmisch-Partenkirchen zusammengekommen, um Dahlmeier zu gedenken. Die Veranstaltung fand im Laura-Dahlmeier-Park statt. Der ehemalige Kurpark war zur Erinnerung an die Ausnahmesportlerin umbenannt worden.
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4: Derzeit ohne Meldungen für euch. Gute Fahrt.
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5: Das Charivari-Wetter, ein Sommertag mit Sonne und Wärme. Heute Vormittag und am Nachmittag viel Sonne in der Oberpfalz. Nur in den Bergen ein paar harmlose Quellwolken. Am Abend wird es kühler. Am Dienstag wieder viel Sonne und Temperaturen bis zu 28 Grad. In den Kammlagen und am Großen Aber etwas kühler. Am Mittwoch wechseln Sonne und Quellwolken. Höchstwerte von 18 bis 26 Grad. In der Nacht zum Donnerstag vor allem in den Kammlagen und am Großen Aber kühl. Die nächsten Tage sommerlich warm und sonnig. Eine willkommene Abwechslung nach den Regentagen der letzten Woche.
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1: Charivari 24 Regionalnachrichten für Donnerstagmittag. Streit um Drogen in Regensburg endet mit Messerattacke. Kripo sucht Zeugen. Im Regensburger Kaserneviertel ist ein Streit um Drogen aus dem Ruder gelaufen. Am Dienstagabend wurden drei Männer durch einen spitzen Gegenstand verletzt. Sie mussten in Krankenhäuser eingeliefert werden. Dem voran ging laut Polizei ein Handgemenge zwischen fünf Männern aus dem Irak und aus Syrien. Jetzt ermittelt die Kripo und hofft auf Zeugenhinweise. Bitte unter 0941 506 2888. Polizei kontrolliert heute Radfahrer in Regensburg. Radfahrer sollten sich heute in Regensburg an die Verkehrsregeln halten. Die Polizei will tagsüber den Fahrradverkehr mit stationären und mobilen Kontrollen überwachen. Ein Augenmerk liegt dabei auf dem Rechtsfahrgebot. Mit der Aktion will die Polizei die hohen Unfallzahlen bei den Radfahrern eindämmen. Letztes Jahr wurden in Regensburg 432 Radler bei Unfällen verletzt. In den meisten Fällen waren sie selbst schuld. In wenigen Minuten geht's hier auf Charivari 24 weiter mit Nachrichten aus der Oberpfalz, Niederbayern und der Welt.
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2: Ich bin Helen Martin. Guten Morgen. Der Rücktritt von Jens Spahn als Fraktionschef hatte das Personalkarussell bei der Union in Fahrt gebracht. Heute soll das Ganze offiziell abgeschlossen werden. Die Unionsfraktion trifft sich zu einer Sondersitzung, um den bisherigen Kanzleramtsminister Frey zu ihrem neuen Vorsitzenden zu wählen. Außerdem bekommen die neuen Bundesminister von Bundespräsident Steinmeier ihre Ernennungsurkunden. Heute kommt eine neue Hitzewelle. Fast überall in Deutschland wird die 30-Grad-Marke geknackt. In einigen Regionen werden es mehr als 35 Grad. Die Hitze und pralle Sonne können gefährlich sein. Mehr dazu von Simon Müller.
3: Bereits nach der extremen Hitze im Juni schätzte das Robert-Koch-Institut mehr als 5000 Hitzetote in Deutschland. Deutlich mehr als Menschen jährlich im Straßenverkehr sterben. Besonders gefährdet sind Menschen ab 65, Schwangere, Babys und Vorerkrankte. Am gefährlichsten ist ein Hitzeschlag. Dabei schafft es der Körper nicht mehr, die Wärme durch Schwitzen abzuleiten. Die Körpertemperatur steigt schnell auf bis zu über 40 Grad.
2: Vor einem Jahr ist die Ausnahmebiathletin Laura Dahlmeier im Alter von gerade einmal 31 Jahren beim Bergsteigen in Pakistan ums Leben gekommen. Am Abend sind rund 150 Menschen in ihrer Geburtsstadt Garmisch-Partenkirchen zusammengekommen, um Dahlmeier zu gedenken. Die Veranstaltung fand im Laura-Dahlmeier-Park statt. Der ehemalige Kurpark war zur Erinnerung an die Ausnahmesportlerin umbenannt worden.
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4: Derzeit ohne Meldungen für euch. Gute Fahrt.
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5: Das Charivari-Wetter, ein Sommertag mit Sonne und Wärme. Heute Vormittag und am Nachmittag viel Sonne in der Oberpfalz. Nur in den Bergen ein paar harmlose Quellwolken. Am Abend wird es kühler. Am Dienstag wieder viel Sonne und Temperaturen bis zu 28 Grad. In den Kammlagen und am Großen Aber etwas kühler. Am Mittwoch wechseln Sonne und Quellwolken. Höchstwerte von 18 bis 26 Grad. In der Nacht zum Donnerstag vor allem in den Kammlagen und am Großen Aber kühl. Die nächsten Tage sommerlich warm und sonnig. Eine willkommene Abwechslung nach den Regentagen der letzten Woche.
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1: Charivari 24 Regionalnachrichten für Donnerstagmittag. Streit um Drogen in Regensburg endet mit Messerattacke. Kripo sucht Zeugen. Im Regensburger Kaserneviertel ist ein Streit um Drogen aus dem Ruder gelaufen. Am Dienstagabend wurden drei Männer durch einen spitzen Gegenstand verletzt. Sie mussten in Krankenhäuser eingeliefert werden. Dem voran ging laut Polizei ein Handgemenge zwischen fünf Männern aus dem Irak und aus Syrien. Jetzt ermittelt die Kripo und hofft auf Zeugenhinweise. Bitte unter 0941 506 2888. Polizei kontrolliert heute Radfahrer in Regensburg. Radfahrer sollten sich heute in Regensburg an die Verkehrsregeln halten. Die Polizei will tagsüber den Fahrradverkehr mit stationären und mobilen Kontrollen überwachen. Ein Augenmerk liegt dabei auf dem Rechtsfahrgebot. Mit der Aktion will die Polizei die hohen Unfallzahlen bei den Radfahrern eindämmen. Letztes Jahr wurden in Regensburg 432 Radler bei Unfällen verletzt. In den meisten Fällen waren sie selbst schuld. In wenigen Minuten geht's hier auf Charivari 24 weiter mit Nachrichten aus der Oberpfalz, Niederbayern und der Welt.
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2: Ich bin Helen Martin. Guten Morgen. Der Rücktritt von Jens Spahn als Fraktionschef hatte das Personalkarussell bei der Union in Fahrt gebracht. Heute soll das Ganze offiziell abgeschlossen werden. Die Unionsfraktion trifft sich zu einer Sondersitzung, um den bisherigen Kanzleramtsminister Frey zu ihrem neuen Vorsitzenden zu wählen. Außerdem bekommen die neuen Bundesminister von Bundespräsident Steinmeier ihre Ernennungsurkunden. Heute kommt eine neue Hitzewelle. Fast überall in Deutschland wird die 30-Grad-Marke geknackt. In einigen Regionen werden es mehr als 35 Grad. Die Hitze und pralle Sonne können gefährlich sein. Mehr dazu von Simon Müller.
3: Bereits nach der extremen Hitze im Juni schätzte das Robert-Koch-Institut mehr als 5000 Hitzetote in Deutschland. Deutlich mehr als Menschen jährlich im Straßenverkehr sterben. Besonders gefährdet sind Menschen ab 65, Schwangere, Babys und Vorerkrankte. Am gefährlichsten ist ein Hitzeschlag. Dabei schafft es der Körper nicht mehr, die Wärme durch Schwitzen abzuleiten. Die Körpertemperatur steigt schnell auf bis zu über 40 Grad.
2: Vor einem Jahr ist die Ausnahmebiathletin Laura Dahlmeier im Alter von gerade einmal 31 Jahren beim Bergsteigen in Pakistan ums Leben gekommen. Am Abend sind rund 150 Menschen in ihrer Geburtsstadt Garmisch-Partenkirchen zusammengekommen, um Dahlmeier zu gedenken. Die Veranstaltung fand im Laura-Dahlmeier-Park statt. Der ehemalige Kurpark war zur Erinnerung an die Ausnahmesportlerin umbenannt worden.
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4: Hier die aktuellen Meldungen von den Straßen bei uns in der Region. Fahrt auf der A3 Nürnberg in Richtung Passau besonders vorsichtig. Zwischen den Anschlussstellen Neutraubling und Rosenhof kommt es zu Behinderungen wegen eines defekten LKWs.
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5: Das Charivari-Wetter, ein Sommertag mit Sonne und Wärme. Heute Vormittag und am Nachmittag viel Sonne in der Oberpfalz. Nur in den Bergen ein paar harmlose Quellwolken. Am Abend wird es kühler. Am Dienstag wieder viel Sonne und Temperaturen bis zu 28 Grad. In den Kammlagen und am Großen Aber etwas kühler. Am Mittwoch wechseln Sonne und Quellwolken. Höchstwerte von 18 bis 26 Grad. In der Nacht zum Donnerstag vor allem in den Kammlagen und am Großen Aber kühl. Die nächsten Tage sommerlich warm und sonnig. Eine willkommene Abwechslung nach den Regentagen der letzten Woche.
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1: Charivari 24 Regionalnachrichten für Donnerstagmittag. Streit um Drogen in Regensburg endet mit Messerattacke. Kripo sucht Zeugen. Im Regensburger Kaserneviertel ist ein Streit um Drogen aus dem Ruder gelaufen. Am Dienstagabend wurden drei Männer durch einen spitzen Gegenstand verletzt. Sie mussten in Krankenhäuser eingeliefert werden. Dem voran ging laut Polizei ein Handgemenge zwischen fünf Männern aus dem Irak und aus Syrien. Jetzt ermittelt die Kripo und hofft auf Zeugenhinweise. Bitte unter 0941 506 2888. Polizei kontrolliert heute Radfahrer in Regensburg. Radfahrer sollten sich heute in Regensburg an die Verkehrsregeln halten. Die Polizei will tagsüber den Fahrradverkehr mit stationären und mobilen Kontrollen überwachen. Ein Augenmerk liegt dabei auf dem Rechtsfahrgebot. Mit der Aktion will die Polizei die hohen Unfallzahlen bei den Radfahrern eindämmen. Letztes Jahr wurden in Regensburg 432 Radler bei Unfällen verletzt. In den meisten Fällen waren sie selbst schuld. In wenigen Minuten geht's hier auf Charivari 24 weiter mit Nachrichten aus der Oberpfalz, Niederbayern und der Welt.
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2: Ich bin Helen Martin. Guten Morgen. Der Rücktritt von Jens Spahn als Fraktionschef hatte das Personalkarussell bei der Union in Fahrt gebracht. Heute soll das Ganze offiziell abgeschlossen werden. Die Unionsfraktion trifft sich zu einer Sondersitzung, um den bisherigen Kanzleramtsminister Frei zu ihrem neuen Vorsitzenden zu wählen. Außerdem bekommen die neuen Bundesminister von Bundespräsident Steinmeier ihre Ernennungsurkunden. Heute kommt eine neue Hitzewelle. Fast überall in Deutschland wird die 30-Grad-Marke geknackt. In einigen Regionen werden es mehr als 35 Grad. Die Hitze und pralle Sonne können gefährlich sein. Mehr dazu von Simon Müller.
3: Bereits nach der extremen Hitze im Juni schätzte das Robert-Koch-Institut mehr als 5000 Hitzetote in Deutschland. Deutlich mehr als Menschen jährlich im Straßenverkehr sterben. Besonders gefährdet sind Menschen ab 65, Schwangere, Babys und Vorerkrankte. Am gefährlichsten ist ein Hitzeschlag. Dabei schafft es der Körper nicht mehr, die Wärme durch Schwitzen abzuleiten. Die Körpertemperatur steigt schnell auf bis zu über 40 Grad.
2: Vor einem Jahr ist die Ausnahmebiathletin Laura Dahlmeier im Alter von gerade einmal 31 Jahren beim Bergsteigen in Pakistan ums Leben gekommen. Am Abend sind rund 150 Menschen in ihrer Geburtsstadt Garmisch-Partenkirchen zusammengekommen, um Dahlmeier zu gedenken. Die Veranstaltung fand im Laura-Dahlmeier-Park statt. Der ehemalige Kurpark war zur Erinnerung an die Ausnahmesportlerin umbenannt worden.
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4: Hier die aktuellen Meldungen von den Straßen bei uns in der Region. Fahrt auf der A3 Nürnberg in Richtung Passau besonders vorsichtig. Zwischen den Anschlussstellen Neutraubling und Rosenhof kommt es zu Behinderungen wegen eines defekten LKWs.
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5: Das Charivari-Wetter, ein Sommertag mit Sonne und Wärme. Heute Vormittag und am Nachmittag viel Sonne in der Oberpfalz. Nur in den Bergen ein paar harmlose Quellwolken. Am Abend wird es kühler. Am Dienstag wieder viel Sonne und Temperaturen bis zu 28 Grad. In den Kammlagen und am Großen Aber etwas kühler. Am Mittwoch wechseln Sonne und Quellwolken. Höchstwerte von 18 bis 26 Grad. In der Nacht zum Donnerstag vor allem in den Kammlagen und am Großen Aber kühl. Die nächsten Tage sommerlich warm und sonnig. Eine willkommene Abwechslung nach den Regentagen der letzten Woche.
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1: Charivari 24 Regionalnachrichten für Donnerstagmittag. Streit um Drogen in Regensburg endet mit Messerattacke. Kripo sucht Zeugen. Im Regensburger Kaserneviertel ist ein Streit um Drogen aus dem Ruder gelaufen. Am Dienstagabend wurden drei Männer durch einen spitzen Gegenstand verletzt. Sie mussten in Krankenhäuser eingeliefert werden. Dem voran ging laut Polizei ein Handgemenge zwischen fünf Männern aus dem Irak und aus Syrien. Jetzt ermittelt die Kripo und hofft auf Zeugenhinweise. Bitte unter 0941 506 2888. Polizei kontrolliert heute Radfahrer in Regensburg. Radfahrer sollten sich heute in Regensburg an die Verkehrsregeln halten. Die Polizei will tagsüber den Fahrradverkehr mit stationären und mobilen Kontrollen überwachen. Ein Augenmerk liegt dabei auf dem Rechtsfahrgebot. Mit der Aktion will die Polizei die hohen Unfallzahlen bei den Radfahrern eindämmen. Letztes Jahr wurden in Regensburg 432 Radler bei Unfällen verletzt. In den meisten Fällen waren sie selbst schuld. In wenigen Minuten geht's hier auf Charivari 24 weiter mit Nachrichten aus der Oberpfalz, Niederbayern und der Welt.
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2: Ich bin Oliver Urbanke. Guten Morgen. Die nächsten Tage wird es in Bayern ordentlich heiß und deshalb steigt auch die Waldbrandgefahr. Für morgen zeigen 10 Messstationen des Deutschen Wetterdienst die höchste Gefahrenstufe, aber auch schon heute gehen die Experten von einem teilweise hohen Waldbrandrisiko aus. Die Landesregierungen von Niederbayern und der Oberpfalz haben schon Beobachtungsflüge angeordnet. Das Bundeskabinett will heute die umstrittenen Reformpläne von Wirtschaftsministerin Reicher auf den Weg bringen. Es geht um Änderungen des Erneuerbaren Energiegesetzes und um ein Netzpaket. Uli Reitinger berichtet.
3: Herzstück der Reform ist, dass es für neue kleine Solaranlagen auf dem Hausdach ab 2027 keine dauerhafte Förderung mehr geben soll. Außerdem bekommen die Betreiber von neuen Solar- und Windkraftanlagen in bestimmten Gegenden geringere Ausgleichszahlungen, wenn diese Anlagen wegen einer drohenden Netzüberlastung zeitweise abgeschaltet werden müssen.
2: In den letzten Tagen gab es ja ein paar personelle Änderungen im Bundeskabinett und der Unionsfraktion. Heute wird das alles offiziell. Die Unionsfraktion wählt den bisherigen Kanzleramtschef frei zu ihrem neuen Vorsitzenden. Außerdem bekommen mehrere Bundesminister ihre Ernennungsurkunden. Nina Wagen wird neue Kanzleramtschefin, CDU-Generalsekretär Linnemann übernimmt das Gesundheitsministerium und Steffen Bilger wird Verkehrsminister.
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4: Hier die wichtigsten Meldungen von den Straßen bei uns in der Region. Fahrt auf der A3 Nürnberg in Richtung Passau besonders vorsichtig. Zwischen Neutraubling und Rosenhof kommt es zu Verzögerungen wegen eines defekten LKWs.
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5: Das Charivari-Wetter, ein Sommertag mit Sonne und Wärme. Heute Vormittag und am Nachmittag viel Sonne in der Oberpfalz. Nur in den Bergen ein paar harmlose Quellwolken. Am Abend wird es kühler. Am Dienstag wieder viel Sonne und Temperaturen bis zu 28 Grad. In den Kammlagen und am Großen Aber etwas kühler. Am Mittwoch wechseln Sonne und Quellwolken. Höchstwerte von 18 bis 26 Grad. In der Nacht zum Donnerstag vor allem in den Kammlagen und am Großen Aber kühl. Die nächsten Tage sommerlich warm und sonnig. Eine willkommene Abwechslung nach den Regentagen der letzten Woche.
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1: Charivari 24 Regionalnachrichten für Donnerstagmittag. Streit um Drogen in Regensburg endet mit Messerattacke. Kripo sucht Zeugen. Im Regensburger Kaserneviertel ist ein Streit um Drogen aus dem Ruder gelaufen. Am Dienstagabend wurden 3 Männer durch einen spitzen Gegenstand verletzt. Sie mussten in Krankenhäuser eingeliefert werden. Dem voran ging laut Polizei ein Handgemenge zwischen 5 Männern aus dem Irak und aus Syrien. Jetzt ermittelt die Kripo und hofft auf Zeugenhinweise. Bitte unter 0941 506 2888. Polizei kontrolliert heute Radfahrer in Regensburg. Radfahrer sollten sich heute in Regensburg an die Verkehrsregeln halten. Die Polizei will tagsüber den Fahrradverkehr mit stationären und mobilen Kontrollen überwachen. Ein Augenmerk liegt dabei auf dem Rechtsfahrgebot. Mit der Aktion will die Polizei die hohen Unfallzahlen bei den Radfahrern eindämmen. Letztes Jahr wurden in Regensburg 432 Radler bei Unfällen verletzt. In den meisten Fällen waren sie selbst schuld. In wenigen Minuten geht's hier auf Charivari 24 weiter mit Nachrichten aus der Oberpfalz, Niederbayern und der Welt.
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2: Ich bin Oliver Urbanke. Guten Morgen. Die nächsten Tage wird es in Bayern ordentlich heiß und deshalb steigt auch die Waldbrandgefahr. Für morgen zeigen 10 Messstationen des Deutschen Wetterdienst die höchste Gefahrenstufe, aber auch schon heute gehen die Experten von einem teilweise hohen Waldbrandrisiko aus. Die Landesregierungen von Niederbayern und der Oberpfalz haben schon Beobachtungsflüge angeordnet. Das Bundeskabinett will heute die umstrittenen Reformpläne von Wirtschaftsministerin Reiche auf den Weg bringen. Es geht um Änderungen des Erneuerbaren Energiegesetzes und um ein Netzpaket. Uli Reitinger berichtet.
3: Herzstück der Reform ist, dass es für neue kleine Solaranlagen auf dem Hausdach ab 2027 keine dauerhafte Förderung mehr geben soll. Außerdem bekommen die Betreiber von neuen Solar- und Windkraftanlagen in bestimmten Gegenden geringere Ausgleichszahlungen, wenn diese Anlagen wegen einer drohenden Netzüberlastung zeitweise abgeschaltet werden müssen.
2: In den letzten Tagen gab es ja ein paar personelle Änderungen im Bundeskabinett und der Unionsfraktion. Heute wird das alles offiziell. Die Unionsfraktion wählt den bisherigen Kanzleramtschef frei zu ihrem neuen Vorsitzenden. Außerdem bekommen mehrere Bundesminister ihre Ernennungsurkunden. Nina Wagen wird neue Kanzleramtschefin, CDU-Generalsekretär Linnemann übernimmt das Gesundheitsministerium und Steffen Bilger wird Verkehrsminister.
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4: Hier die wichtigsten Meldungen von den Straßen bei uns in der Region. Fahrt auf der A3 Nürnberg in Richtung Passau besonders vorsichtig. Zwischen Neutraubling und Rosenhof kommt es zu Verzögerungen wegen eines defekten LKWs.
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5: Das Charivari-Wetter, ein Sommertag mit Sonne und Wärme. Heute Vormittag und am Nachmittag viel Sonne in der Oberpfalz. Nur in den Bergen ein paar harmlose Quellwolken. Am Abend wird es kühler. Am Dienstag wieder viel Sonne und Temperaturen bis zu 28 Grad. In den Kammlagen und am Großen Aber etwas kühler. Am Mittwoch wechseln Sonne und Quellwolken. Höchstwerte von 18 bis 26 Grad. In der Nacht zum Donnerstag vor allem in den Kammlagen und am Großen Aber kühl. Die nächsten Tage sommerlich warm und sonnig. Eine willkommene Abwechslung nach den Regentagen der letzten Woche.
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1: Charivari 24 Regionalnachrichten für Donnerstagmittag. Streit um Drogen in Regensburg endet mit Messerattacke. Kripo sucht Zeugen. Im Regensburger Kaserneviertel ist ein Streit um Drogen aus dem Ruder gelaufen. Am Dienstagabend wurden 3 Männer durch einen spitzen Gegenstand verletzt. Sie mussten in Krankenhäuser eingeliefert werden. Dem voran ging laut Polizei ein Handgemenge zwischen 5 Männern aus dem Irak und aus Syrien. Jetzt ermittelt die Kripo und hofft auf Zeugenhinweise. Bitte unter 0941 506 2888. Polizei kontrolliert heute Radfahrer in Regensburg. Radfahrer sollten sich heute in Regensburg an die Verkehrsregeln halten. Die Polizei will tagsüber den Fahrradverkehr mit stationären und mobilen Kontrollen überwachen. Ein Augenmerk liegt dabei auf dem Rechtsfahrgebot. Mit der Aktion will die Polizei die hohen Unfallzahlen bei den Radfahrern eindämmen. Letztes Jahr wurden in Regensburg 432 Radler bei Unfällen verletzt. In den meisten Fällen waren sie selbst schuld. In wenigen Minuten geht's hier auf Charivari 24 weiter mit Nachrichten aus der Oberpfalz, Niederbayern und der Welt.
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2: Ich bin Oliver Urbanke. Guten Morgen. Die nächsten Tage wird es in Bayern ordentlich heiß und deshalb steigt auch die Waldbrandgefahr. Für morgen zeigen 10 Messstationen des Deutschen Wetterdienst die höchste Gefahrenstufe, aber auch schon heute gehen die Experten von einem teilweise hohen Waldbrandrisiko aus. Die Landesregierungen von Niederbayern und der Oberpfalz haben schon Beobachtungsflüge angeordnet. Das Bundeskabinett will heute die umstrittenen Reformpläne von Wirtschaftsministerin Reicher auf den Weg bringen. Es geht um Änderungen des Erneuerbaren Energiegesetzes und um ein Netzpaket. Uli Reitinger berichtet.
3: Herzstück der Reform ist, dass es für neue kleine Solaranlagen auf dem Hausdach ab 2027 keine dauerhafte Förderung mehr geben soll. Außerdem bekommen die Betreiber von neuen Solar- und Windkraftanlagen in bestimmten Gegenden geringere Ausgleichszahlungen, wenn diese Anlagen wegen einer drohenden Netzüberlastung zeitweise abgeschaltet werden müssen.
2: In den letzten Tagen gab es ja ein paar personelle Änderungen im Bundeskabinett und der Unionsfraktion. Heute wird das alles offiziell. Die Unionsfraktion wählt den bisherigen Kanzleramtschef frei zu ihrem neuen Vorsitzenden. Außerdem bekommen mehrere Bundesminister ihre Ernennungsurkunden. Nina Wagen wird neue Kanzleramtschefin, CDU-Generalsekretär Linnemann übernimmt das Gesundheitsministerium und Steffen Bilger wird Verkehrsminister.
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4: Hier die aktuellen Meldungen von den Straßen bei uns in der Region. Fahrt auf der A3 Nürnberg in Richtung Passau besonders vorsichtig. Zwischen den Anschlussstellen Neutraubling und Rosenhof kommt es zu Behinderungen wegen eines defekten LKWs.
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5: Das Charivari-Wetter, ein Sommertag mit Sonne und Wärme. Heute Vormittag und am Nachmittag viel Sonne in der Oberpfalz. Nur in den Bergen ein paar harmlose Quellwolken. Am Abend wird es kühler. Am Dienstag wieder viel Sonne und Temperaturen bis zu 28 Grad. In den Kammlagen und am Großen Aber etwas kühler. Am Mittwoch wechseln Sonne und Quellwolken. Höchstwerte von 18 bis 26 Grad. In der Nacht zum Donnerstag vor allem in den Kammlagen und am Großen Aber kühl. Die nächsten Tage sommerlich warm und sonnig. Eine willkommene Abwechslung nach den Regentagen der letzten Woche.
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1: Charivari 24 Regionalnachrichten für Donnerstagmittag. Streit um Drogen in Regensburg endet mit Messerattacke. Kripo sucht Zeugen. Im Regensburger Kaserneviertel ist ein Streit um Drogen aus dem Ruder gelaufen. Am Dienstagabend wurden 3 Männer durch einen spitzen Gegenstand verletzt. Sie mussten in Krankenhäuser eingeliefert werden. Dem voran ging laut Polizei ein Handgemenge zwischen 5 Männern aus dem Irak und aus Syrien. Jetzt ermittelt die Kripo und hofft auf Zeugenhinweise. Bitte unter 0941 506 2888. Polizei kontrolliert heute Radfahrer in Regensburg. Radfahrer sollten sich heute in Regensburg an die Verkehrsregeln halten. Die Polizei will tagsüber den Fahrradverkehr mit stationären und mobilen Kontrollen überwachen. Ein Augenmerk liegt dabei auf dem Rechtsfahrgebot. Mit der Aktion will die Polizei die hohen Unfallzahlen bei den Radfahrern eindämmen. Letztes Jahr wurden in Regensburg 432 Radler bei Unfällen verletzt. In den meisten Fällen waren sie selbst schuld. In wenigen Minuten geht's hier auf Charivari 24 weiter mit Nachrichten aus der Oberpfalz, Niederbayern und der Welt.
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2: Ich bin Oliver Urbanke. Guten Morgen. Die nächsten Tage wird es in Bayern ordentlich heiß und deshalb steigt auch die Waldbrandgefahr. Für morgen zeigen 10 Messstationen des Deutschen Wetterdienstes die höchste Gefahrenstufe, aber auch schon heute gehen die Experten von einem teilweise hohen Waldbrandrisiko aus. Die Landesregierungen von Niederbayern und der Oberpfalz haben schon Beobachtungsflüge angeordnet. Das Bundeskabinett will heute die umstrittenen Reformpläne von Wirtschaftsministerin Reicher auf den Weg bringen. Es geht um Änderungen des Erneuerbaren Energiegesetzes und um ein Netzpaket. Uli Reitinger berichtet.
3: Herzstück der Reform ist, dass es für neue kleine Solaranlagen auf dem Hausdach ab 2027 keine dauerhafte Förderung mehr geben soll. Außerdem bekommen die Betreiber von neuen Solar- und Windkraftanlagen in bestimmten Gegenden geringere Ausgleichszahlungen, wenn diese Anlagen wegen einer drohenden Netzüberlastung zeitweise abgeschaltet werden müssen.
2: In den letzten Tagen gab es ja ein paar personelle Änderungen im Bundeskabinett und der Unionsfraktion. Heute wird das alles offiziell. Die Unionsfraktion wählt den bisherigen Kanzleramtschef frei zu ihrem neuen Vorsitzenden. Außerdem bekommen mehrere Bundesminister ihre Ernennungsurkunden. Nina Wagen wird neue Kanzleramtschefin, CDU-Generalsekretär Linnemann übernimmt das Gesundheitsministerium und Steffen Bilger wird Verkehrsminister.
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4: Hier die aktuellen Meldungen von den Straßen bei uns in der Region. Fahrt auf der A3 Nürnberg in Richtung Passau besonders vorsichtig. Zwischen den Anschlussstellen Neutraubling und Rosenhof kommt es zu Behinderungen wegen eines defekten LKWs.
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5: Das Charivari-Wetter, ein Sommertag mit Sonne und Wärme. Heute Vormittag und am Nachmittag viel Sonne in der Oberpfalz. Nur in den Bergen ein paar harmlose Quellwolken. Am Abend wird es kühler. Am Dienstag wieder viel Sonne und Temperaturen bis zu 28 Grad. In den Kammlagen und am Großen Aber etwas kühler. Am Mittwoch wechseln Sonne und Quellwolken. Höchstwerte von 18 bis 26 Grad. In der Nacht zum Donnerstag vor allem in den Kammlagen und am Großen Aber kühl. Die nächsten Tage sommerlich warm und sonnig. Eine willkommene Abwechslung nach den Regentagen der letzten Woche.
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1: Charivari 24 Regionalnachrichten für Donnerstagmittag. Streit um Drogen in Regensburg endet mit Messerattacke. Kripo sucht Zeugen. Im Regensburger Kaserneviertel ist ein Streit um Drogen aus dem Ruder gelaufen. Am Dienstagabend wurden 3 Männer durch einen spitzen Gegenstand verletzt. Sie mussten in Krankenhäuser eingeliefert werden. Dem voran ging laut Polizei ein Handgemenge zwischen 5 Männern aus dem Irak und aus Syrien. Jetzt ermittelt die Kripo und hofft auf Zeugenhinweise. Bitte unter 0941 506 2888. Polizei kontrolliert heute Radfahrer in Regensburg. Radfahrer sollten sich heute in Regensburg an die Verkehrsregeln halten. Die Polizei will tagsüber den Fahrradverkehr mit stationären und mobilen Kontrollen überwachen. Ein Augenmerk liegt dabei auf dem Rechtsfahrgebot. Mit der Aktion will die Polizei die hohen Unfallzahlen bei den Radfahrern eindämmen. Letztes Jahr wurden in Regensburg 432 Radler bei Unfällen verletzt. In den meisten Fällen waren sie selbst schuld. In wenigen Minuten geht's hier auf Charivari 24 weiter mit Nachrichten aus der Oberpfalz, Niederbayern und der Welt.
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2: Ich bin Oliver Urbanke. Guten Morgen. Der Fußball-Weltverband FIFA plant einen milliardenschweren Umbau. Investoren sollen bei kommenden Weltmeisterschaften einsteigen können und der FIFA mehr als 4 Milliarden Dollar einbringen. Zoe Tassovali berichtet.
3: Der europäische Fußballverband UEFA läuft jetzt schon gegen die Pläne Sturm. Er wirft der FIFA vor, den Fußball zur Handelsware zu machen und fragt, wer am Ende überhaupt von dem Milliardendeal profitiert. Die FIFA hält selbstverständlich dagegen. Sie verspricht, das zusätzliche Geld in den nächsten 4 Jahren weltweit in den Fußball zu investieren und vor allem kleinere Verbände zu stärken.
2: Das Bundeskabinett bringt heute umstrittene Reformen beim Erneuerbare-Energien-Gesetz auf den Weg. Wirtschaftsministerin Reiche will damit die Förderkosten senken. Konkret sollen kleine Solaranlagen auf Hausdächern ab 2027 keine dauerhafte Förderung mehr bekommen. Außerdem sollen Betreiber von neuen Solar- und Windkraftanlagen in bestimmten Regionen künftig weniger Geld bekommen, wenn ihre Anlagen zeitweise abgeschaltet werden müssen. Und auch bei uns in Bayern steigt die Waldbrandgefahr. Die Regierung von Niederbayern und in der Oberpfalz haben Beobachtungsflüge angeordnet. Die Flugzeuge fliegen am Nachmittag bestimmte festgelegte Routen ab. Da ist die Waldbrandgefahr am höchsten. In den Wäldern der bayerischen Staatsforsten sollen Feuchtflächen wie zum Beispiel Moore, Waldtümpel oder Feuchtbiotope verhindern, dass Brände überhaupt erst entstehen.
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4: Hier die aktuellen Meldungen von den Straßen bei uns in der Region. Fahrt auf der A3 Nürnberg in Richtung Passau. Besonders vorsichtig. Zwischen den Anschlussstellen Neutraubling und Rosenhof kommt es zu Verzögerungen wegen eines defekten LKWs. Wir bleiben noch auf der A3 Nürnberg in Richtung Passau. Auch zwischen den Anschlussstellen Laber und Nittendorf kommt es zu Behinderungen wegen einer Wanderbaustelle auf dem linken Fahrstreifen.
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5: Das Charivari-Wetter, ein Sommertag mit Sonne und Wärme. Heute Vormittag und am Nachmittag viel Sonne in der Oberpfalz. Nur in den Bergen ein paar harmlose Quellwolken. Am Abend wird es kühler. Am Dienstag wieder viel Sonne und Temperaturen bis zu 28 Grad. In den Kammlagen und am Großen Aber etwas kühler. Am Mittwoch wechseln Sonne und Quellwolken. Höchstwerte von 18 bis 26 Grad. In der Nacht zum Donnerstag vor allem in den Kammlagen und am Großen Aber kühl. Die nächsten Tage sommerlich warm und sonnig. Eine willkommene Abwechslung nach den Regentagen der letzten Woche.
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7: Der Autoclub Europa hat hier in Regensburg gecheckt, wie viele Leute beim Autofahren ein Handy in der Hand haben. Und festgestellt, es sind weniger als bei den letzten Stichproben. Der ACE vermutet, dass dies eher mit Freisprechanlagen in modernen Autos zusammenhängt und nicht mit geändertem Verhalten der Fahrerinnen und Fahrer. Ehrenamtliche des Clubs haben den Verkehr an Kreuzungen im Stadtnorden und Westen beobachtet. Rund 3% der Autofahrer haben mit dem Handy telefoniert oder Nachrichten getippt. Anja Stubber, Charivari in Regensburg.
8: Für Julia Baumann und Maximilian Wild wird es ernst. Sie sind heuer das Ritterpaar in Furt im Wald und heute Abend steht die erste Drachenstich-Generalprobe auf dem Stadtplatz an. Premiere ist am Freitag, insgesamt 12 Aufführungen wird es bis Mitte August geben. Vor allem die Freitags- und Samstagstermine sind bereits gut gebucht. Für viele Besucher in Furt im Wald werden auch die Ritterspiele am Wochenende sowie der historische Festzug und das Mittelalterspektakel Cave Gladium sorgen. Sabine Hofer, Charivari in Furt im Wald.
7: Der junge Mann, der vergangene Woche hier in Regensburg einen Bankangestellten erstochen hat, war zur Tatzeit nicht voll schuldfähig. Zu diesem Schluss kommt ein forensisch-psychiatrisches Gutachten. Der 20-Jährige ist jetzt in ein Krankenhaus eingewiesen worden. Laut Staatsanwaltschaft Regensburg gibt es bei ihm auch Anhaltspunkte für eine psychische Erkrankung. Daher die Einweisung in ein Bezirkskrankenhaus und nicht ins Gefängnis. Gegen den Messerstecher wird unter anderem wegen Mord ermittelt. Er selbst schweigt bisher. Anja Stubber, Charivari in Regensburg.
9: Die Notfallversorgung im südlichen Landkreis Kelheim ist noch ein Stück besser geworden. In Mainburg wurde jetzt eine neue Helfer-vor-Ort-Gruppe gegründet. 10 Ehrenamtliche der BRK-Bereitschaft werden bei einem Unfall oder medizinischen Notfall zeitgleich mit dem Rettungsdienst alarmiert. Meist sind die Helfer vor Ort als Erste beim Patienten. Sie überbrücken dann die Zeit, bis Sanker und Notarzt eintreffen. Dafür wird langfristig auch ein Fahrzeug gebraucht. Es soll durch Spenden finanziert werden. Michael Hegele, Charivari in Mainburg. Malen im Park. Dieses seit Jahren beliebte Kreativangebot gibt's wieder in den Sommerferien hier in Schwandorf. Wie das Oberpfälzer Künstlerhaus meldet, öffnet der Park vom 3. bis 14. August seine Pforten für kreative Künstler. Gedacht ist das Angebot nicht nur für Kinder. Menschen jeden Alters sind eingeladen zum Malen unter freiem Himmel. Auch diesmal leitet ein Künstler die Teilnehmer im Umgang mit Ölfarbe, Pinsel und Leinwand an. Die werden gegen einen kleinen Unkostenbeitrag gestellt. Michael Hegele, Charivari in Schwandorf. Es ist die größte Kita der Stadt Neumarkt, das Donauer Kinderhaus im Stadtteil Woffenbach. Es wurde vor gut 30 Jahren gebaut. Aktuell werden hier 150 Buben und Mädchen betreut. Sie und der Zahn der Zeit haben den Außenanlagen und Spielgeräten zugesetzt. Daher werden sie von Grund auf erneuert. Heute ist der offizielle Spatenstich dafür. Die Stadt gibt etwa 900.000 Euro aus. Die recht hohe Summe hatte schon im Vorfeld für Kritik gesorgt. Allerdings gibt es 35% der Kosten als Fördermittel zurück. Michael Hegele, Charivari in Neumarkt. Mit einem Sieg im ersten Heimspiel ist die DJK Filzing optimal in die neue Saison der Fußball-Regionalliga gestartet. Und es gibt noch eine gute Nachricht. Die DJK kriegt Verstärkung. Angreifer Fabian Ziegler, der zuletzt beim SSV Jahn aktiv war, wechselt mit sofortiger Wirkung nach Filzing. Auf ihn hatte der Verein schon länger ein Auge geworfen. Jetzt hat die Verpflichtung geklappt. Ziegler unterschrieb einen Vertrag bis 2028 und ist eventuell schon am Wochenende gegen Eltersdorf spielberechtigt. Michael Hegele, Charivari in Filzing.
8: Sehr sportlich und mit einem Beutel Kokain ist ein Tunesier hier in Regensburg vor der Polizei geflüchtet. Die Beamten wollten den Mann in seiner Wohnung festnehmen, weil gegen ihn ein Haftbefehl vorlag. Der 24-Jährige ist aber aus einem Fenster gesprungen und über die Dächer davongerannt. Dabei hat er einen Beutel mit über 350 Gramm Kokain verloren. Nach längerer Flucht, verfolgt von Polizeistreifen und einem Hubschrauber, wurde der Mann schließlich in der Nähe des Regensburger Hafens festgenommen. Sabine

0: Menschen mit Demenz und ihren Angehörigen möglich machen. Dazu hat sie ein neues Projekt gestartet, die Auszeit mit Herz. Im November soll es anlaufen. Schon heute Abend wird es hier in Sulzburg erste Details dazu geben. Ziel ist, Angehörige zu entlasten, die teilweise seit Jahren Familienmitglieder pflegen und dadurch kaum Freizeit und Erholung haben. Das ist enorm belastend, so die Familienerholung Sulzburg. Sabine Hofer, Charivari. Zeit, dass sich was dreht. Unter diesem Motto ruft der DGB heute zur Demonstration auf den Schwandorfer Marktplatz. Hier sollen Beschäftigte, Gewerkschaftsmitglieder und Bürger gegen die Veränderungen des Sozialstaats demonstrieren. Im Mittelpunkt der Veranstaltung steht dabei die Sorge um die gesetzliche Rente. Aber auch andere Errungenschaften stehen laut DGB zur Disposition, wie der 8-Stunden-Tag oder die Gesundheitsversorgung. Die Demo beginnt heute um 17 Uhr auf dem Marktplatz. Sabine Hofer, Charivari in Schwandorf. Schon als Bub ist er im Bierzelt aufgetreten und hat die Menschen mit Gstanzeln begeistert. Sebastian Daller aus Treuing, bekannt geworden als Dallerwastl. Gestern Abend hat er von Finanz- und Heimatminister Albert Füracker in der Münchner Residenz einen der Dialektpreise Bayern bekommen. Er würdigt Menschen, die den Dialekt als wichtigen Teil der bayerischen Lebensart pflegen. Sebastian Daller tritt seit Jahren nicht mehr öffentlich auf, hat jetzt aber seine Doktorarbeit über den Dialekt geschrieben. Sabine Hofer, Charivari in Treuing.
1: Eine neue Hitzewelle hat die Oberpfalz erreicht mit Temperaturen um die 30 Grad. Dadurch steigt die Waldbrandgefahr wieder extrem an. Die Regierung der Oberpfalz hier in Regensburg hat daher wieder eine Luftbeobachtung angeordnet, von heute bis einschließlich Montag. Um mögliche Feuer im Wald so früh wie möglich zu entdecken, fliegen ehrenamtliche Piloten in großen Schleifen über besonders gefährdete Gebiete. Vom Flugplatz Oberhub hier bei Regenstauf heben sie jetzt täglich ab, immer gegen Mittag. Michael Hegele, Charivari.
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2: Ich bin Oliver Urbanke. Guten Morgen. Der Fußball-Weltverband FIFA plant einen milliardenschweren Umbau. Investoren sollen bei kommenden Weltmeisterschaften einsteigen können und der FIFA mehr als 4 Milliarden Dollar einbringen. Zoe Tassovali berichtet.
3: Der Europäische Fußballverband UEFA läuft jetzt schon gegen die Pläne Sturm. Er wirft der FIFA vor, den Fußball zur Handelsware zu machen und fragt, wer am Ende überhaupt von dem Milliardendeal profitiert. Die FIFA hält selbstverständlich dagegen. Sie verspricht, das zusätzliche Geld in den nächsten 4 Jahren weltweit in den Fußball zu investieren und vor allem kleinere Verbände zu stärken.
2: Das Bundeskabinett bringt heute umstrittene Reformen beim Erneuerbare-Energien-Gesetz auf den Weg. Wirtschaftsministerin Reiche will damit die Förderkosten senken. Konkret sollen kleine Solaranlagen auf Hausdächern ab 2027 keine dauerhafte Förderung mehr bekommen. Außerdem sollen Betreiber von neuen Solar- und Windkraftanlagen in bestimmten Regionen künftig weniger Geld bekommen, wenn ihre Anlagen zeitweise abgeschaltet werden müssen. Und auch bei uns in Bayern steigt die Waldbrandgefahr. Die Regierung von Niederbayern und in der Oberpfalz haben Beobachtungsflüge angeordnet. Die Flugzeuge fliegen am Nachmittag bestimmte festgelegte Routen ab. Da ist die Waldbrandgefahr am höchsten. In den Wäldern der bayerischen Staatsforsten sollen Feuchtflächen wie zum Beispiel Moore, Waldtümpel oder Feuchtbiotope verhindern, dass Brände überhaupt erst entstehen.
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4: Hier die aktuellen Meldungen von den Straßen bei uns in der Region. Fahrt auf der A3 Nürnberg in Richtung Passau. Besonders vorsichtig. Zwischen den Anschlussstellen Neutraubling und Rosenhof kommt es zu Verzögerungen wegen eines defekten LKWs. Wir bleiben noch auf der A3 Nürnberg in Richtung Passau. Auch zwischen den Anschlussstellen Laber und Nittendorf kommt es zu Behinderungen wegen einer Wanderbaustelle auf dem linken Fahrstreifen.
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5: Das Charivari-Wetter, ein Sommertag mit Sonne und Wärme. Heute Vormittag und am Nachmittag viel Sonne in der Oberpfalz. Nur in den Bergen ein paar harmlose Quellwolken. Am Abend wird es kühler. Am Dienstag wieder viel Sonne und Temperaturen bis zu 28 Grad. In den Kammlagen und am Großen Aber etwas kühler. Am Mittwoch wechseln Sonne und Quellwolken. Höchstwerte von 18 bis 26 Grad. In der Nacht zum Donnerstag vor allem in den Kammlagen und am Großen Aber kühl. Die nächsten Tage sommerlich warm und sonnig. Eine willkommene Abwechslung nach den Regentagen der letzten Woche.
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7: Der Autoclub Europa hat hier in Regensburg gecheckt, wie viele Leute beim Autofahren ein Handy in der Hand haben. Und festgestellt, es sind weniger als bei den letzten Stichproben. Der ACE vermutet, dass dies eher mit Freisprechanlagen in modernen Autos zusammenhängt und nicht mit geändertem Verhalten der Fahrerinnen und Fahrer. Ehrenamtliche des Clubs haben den Verkehr an Kreuzungen im Stadtnorden und Westen beobachtet. Rund 3% der Autofahrer haben mit dem Handy telefoniert oder Nachrichten getippt. Anja Stubber, Charivari in Regensburg.
8: Für Julia Baumann und Maximilian Wild wird es ernst. Sie sind heuer das Ritterpaar in Furt im Wald und heute Abend steht die erste Drachenstich-Generalprobe auf dem Stadtplatz an. Premiere ist am Freitag, insgesamt 12 Aufführungen wird es bis Mitte August geben. Vor allem die Freitags- und Samstagstermine sind bereits gut gebucht. Für viele Besucher in Furt im Wald werden auch die Ritterspiele am Wochenende sowie der historische Festzug und das Mittelalterspektakel KW Gladium sorgen. Sabine Hofer, Charivari in Furt im Wald.
7: Der junge Mann, der vergangene Woche hier in Regensburg einen Bankangestellten erstochen hat, war zur Tatzeit nicht voll schuldfähig. Zu diesem Schluss kommt ein forensisch-psychiatrisches Gutachten. Der 20-Jährige ist jetzt in ein Krankenhaus eingewiesen worden. Laut Staatsanwaltschaft Regensburg gibt es bei ihm auch Anhaltspunkte für eine psychische Erkrankung. Daher die Einweisung in ein Bezirkskrankenhaus und nicht ins Gefängnis. Gegen den Messerstecher wird unter anderem wegen Mord ermittelt. Er selbst schweigt bisher. Anja Stubber, Charivari in Regensburg.
9: Die Notfallversorgung im südlichen Landkreis Kelheim ist noch ein Stück besser geworden. In Mainburg wurde jetzt eine neue Helfer-vor-Ort-Gruppe gegründet. 10 Ehrenamtliche der BRK-Bereitschaft werden bei einem Unfall oder medizinischen Notfall zeitgleich mit dem Rettungsdienst alarmiert. Meist sind die Helfer vor Ort als Erste beim Patienten. Sie überbrücken dann die Zeit, bis Sanka und Notarzt eintreffen. Dafür wird langfristig auch ein Fahrzeug gebraucht. Es soll durch Spenden finanziert werden. Michael Hegele, Charivari in Mainburg. Malen im Park. Dieses seit Jahren beliebte Kreativangebot gibt's wieder in den Sommerferien hier in Schwandorf. Wie das Oberpfälzer Künstlerhaus meldet, öffnet der Park vom 3. bis 14. August seine Pforten für kreative Künstler. Gedacht ist das Angebot nicht nur für Kinder. Menschen jeden Alters sind eingeladen zum Malen unter freiem Himmel. Auch diesmal leitet ein Künstler die Teilnehmer im Umgang mit Ölfarbe, Pinsel und Leinwand an. Die werden gegen einen kleinen Unkostenbeitrag gestellt. Michael Hegele, Charivari in Schwandorf. Es ist die größte Kita der Stadt Neumarkt, das Donauer Kinderhaus im Stadtteil Woffenbach. Es wurde vor gut 30 Jahren gebaut. Aktuell werden hier 150 Buben und Mädchen betreut. Sie und der Zahn der Zeit haben den Außenanlagen und Spielgeräten zugesetzt. Daher werden sie von Grund auf erneuert. Heute ist der offizielle Spatenstich dafür. Die Stadt gibt etwa 900.000 Euro aus. Die recht hohe Summe hatte schon im Vorfeld für Kritik gesorgt. Allerdings gibt es 35% der Kosten als Fördermittel zurück. Michael Hegele, Charivari in Neumarkt. Mit einem Sieg im ersten Heimspiel ist die DJK Filzing optimal in die neue Saison der Fußball-Regionalliga gestartet. Und es gibt noch eine gute Nachricht. Die DJK kriegt Verstärkung. Angreifer Fabian Ziegler, der zuletzt beim SSV Jahn aktiv war, wechselt mit sofortiger Wirkung nach Filzing. Auf ihn hatte der Verein schon länger ein Auge geworfen. Jetzt hat die Verpflichtung geklappt. Ziegler unterschrieb einen Vertrag bis 2028 und ist eventuell schon am Wochenende gegen Eltersdorf spielberechtigt. Michael Hegele, Charivari in Filzing.
8: Sehr sportlich und mit einem Beutel Kokain ist ein Tunesier hier in Regensburg vor der Polizei geflüchtet. Die Beamten wollten den Mann in seiner Wohnung festnehmen, weil gegen ihn ein Haftbefehl vorlag. Der 24-Jährige ist aber aus einem Fenster gesprungen und über die Dächer davongerannt. Dabei hat er einen Beutel mit über 350 Gramm Kokain verloren. Nach längerer Flucht, verfolgt von Polizeistreifen und einem Hubschrauber, wurde der Mann schließlich in der Nähe des Regensburger Hafens festgenommen. Sabine Hofer, Charivari in Regensburg. Gemeinsam Zeit zum Durchschnaufen. Das will die evangelische Familienerholung Sulzburg Menschen mit Demenz und ihren Angehörigen möglich machen. Dazu hat sie ein neues Projekt gestartet, die Auszeit mit Herz. Im November soll es anlaufen. Schon heute Abend wird es hier in Sulzburg erste Details dazu geben. Ziel ist, Angehörige zu entlasten, die teilweise seit Jahren Familienmitglieder pflegen und dadurch kaum Freizeit und Erholung haben. Das ist enorm belastend, so die Familienerholung Sulzburg. Sabine Hofer, Charivari. Zeit, dass sich was dreht. Unter diesem Motto ruft der DGB heute zur Demonstration auf den Schwandorfer Marktplatz. Hier sollen Beschäftigte, Gewerkschaftsmitglieder und Bürger gegen die Veränderungen des Sozialstaats demonstrieren. Im Mittelpunkt der Veranstaltung steht dabei die Sorge um die gesetzliche Rente. Aber auch andere Errungenschaften stehen laut DGB zur Disposition, wie der 8-Stunden-Tag oder die Gesundheitsversorgung. Die Demo beginnt heute um 17 Uhr auf dem Marktplatz. Sabine Hofer, Charivari in Schwandorf. Schon als Bub ist er im Bierzelt aufgetreten und hat die Menschen mit Gstanzeln begeistert. Sebastian Daller aus Treuing, bekannt geworden als Dallerwastl. Gestern Abend hat er von Finanz- und Heimatminister Albert Füracker in der Münchner Residenz einen der Dialektpreise Bayern bekommen. Er würdigt Menschen, die den Dialekt als wichtigen Teil der bayerischen Lebensart pflegen. Sebastian Daller tritt seit Jahren nicht mehr öffentlich auf, hat jetzt aber seine Doktorarbeit über den Dialekt geschrieben. Sabine Hofer, Charivari in Treuing.
9: Eine neue Hitzewelle hat die Oberpfalz erreicht mit Temperaturen um die 30 Grad. Dadurch steigt die Waldbrandgefahr wieder extrem an. Die Regierung der Oberpfalz hier in Regensburg hat daher wieder eine Luftbeobachtung angeordnet, von heute bis einschließlich Montag. Um mögliche Feuer im Wald so früh wie möglich zu entdecken, fliegen ehrenamtliche Piloten in großen Schleifen über besonders gefährdete Gebiete. Vom Flugplatz Oberhub hier bei Regenstauf heben sie jetzt täglich ab, immer gegen Mittag. Michael Hegele, Charivari.
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2: Ich bin Oliver Urbanke. Guten Morgen. Der Fußball-Weltverband FIFA plant einen milliardenschweren Umbau. Investoren sollen bei kommenden Weltmeisterschaften einsteigen können und der FIFA mehr als 4 Milliarden Dollar einbringen. Zoe Tassovali berichtet.
3: Der europäische Fußballverband UEFA läuft jetzt schon gegen die Pläne Sturm. Er wirft der FIFA vor, den Fußball zur Handelsware zu machen und fragt, wer am Ende überhaupt von dem Milliardendeal profitiert. Die FIFA hält selbstverständlich dagegen. Sie verspricht, das zusätzliche Geld in den nächsten 4 Jahren weltweit in den Fußball zu investieren und vor allem kleinere Verbände zu stärken.
2: Das Bundeskabinett bringt heute umstrittene Reformen beim Erneuerbare-Energien-Gesetz auf den Weg. Wirtschaftsministerin Reiche will damit die Förderkosten senken. Konkret sollen kleine Solaranlagen auf Hausdächern ab 2027 keine dauerhafte Förderung mehr bekommen. Außerdem sollen Betreiber von neuen Solar- und Windkraftanlagen in bestimmten Regionen künftig weniger Geld bekommen, wenn ihre Anlagen zeitweise abgeschaltet werden müssen. Und auch bei uns in Bayern steigt die Waldbrandgefahr. Die Regierung von Niederbayern und in der Oberpfalz haben Beobachtungsflüge angeordnet. Die Flugzeuge fliegen am Nachmittag bestimmte festgelegte Routen ab. Da ist die Waldbrandgefahr am höchsten. In den Wäldern der bayerischen Staatsforsten sollen Feuchtflächen wie zum Beispiel Moore, Waldtümpel oder Feuchtbiotope verhindern, dass Brände überhaupt erst entstehen.
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4: Hier die aktuellen Meldungen von den Straßen bei uns in der Region. Fahrt auf der A3 Nürnberg in Richtung Passau besonders aufmerksam. Zwischen Neutraubling und Rosenhof kommt es zu Behinderungen wegen eines defekten LKWs. Wir bleiben noch auf der A3. Nürnberg in Richtung Passau. Auch zwischen Laber und Nittendorf kommt es zu Behinderungen wegen einer Wanderbaustelle auf dem linken Fahrstreifen. Ebenfalls auf der A3 Passau in Richtung Nürnberg kommt es zwischen Nittendorf und Parsberg zu Behinderungen wegen einer Wanderbaustelle auf dem linken Fahrstreifen.
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5: Das Charivari-Wetter, ein Sommertag mit Sonne und Wärme. Heute Vormittag und am Nachmittag viel Sonne in der Oberpfalz. Nur in den Bergen ein paar harmlose Quellwolken. Am Abend wird es kühler. Am Dienstag wieder viel Sonne und Temperaturen bis zu 28 Grad. In den Kammlagen und am Großen Aber etwas kühler. Am Mittwoch wechseln Sonne und Quellwolken. Höchstwerte von 18 bis 26 Grad. In der Nacht zum Donnerstag vor allem in den Kammlagen und am Großen Aber kühl. Die nächsten Tage sommerlich warm und sonnig. Eine willkommene Abwechslung nach den Regentagen der letzten Woche.
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7: Der Autoclub Europa hat hier in Regensburg gecheckt, wie viele Leute beim Autofahren ein Handy in der Hand haben und festgestellt, es sind weniger als bei den letzten Stichproben. Der ACE vermutet, dass dies eher mit Freisprechanlagen in modernen Autos zusammenhängt und nicht mit geändertem Verhalten der Fahrerinnen und Fahrer. Ehrenamtliche des Clubs haben den Verkehr an Kreuzungen im Stadtnorden und Westen beobachtet. Rund 3% der Autofahrer haben mit dem Handy telefoniert oder Nachrichten getippt. Anja Stubber, Charivari in Regensburg.
8: Für Julia Baumann und Maximilian Wild wird es ernst. Sie sind heuer das Ritterpaar in Furt im Wald und heute Abend steht die erste Drachenstich-Generalprobe auf dem Stadtplatz an. Premiere ist am Freitag, insgesamt 12 Aufführungen wird es bis Mitte August geben. Vor allem die Freitags- und Samstagstermine sind bereits gut gebucht. Für viele Besucher in Furt im Wald werden auch die Ritterspiele am Wochenende sowie der historische Festzug und das Mittelalterspektakel Cave Gladium sorgen. Sabine Hofer, Charivari in Furt im Wald.
7: Der junge Mann, der vergangene Woche hier in Regensburg einen Bankangestellten erstochen hat, war zur Tatzeit nicht voll schuldfähig. Zu diesem Schluss kommt ein forensisch-psychiatrisches Gutachten. Der 20-Jährige ist jetzt in ein Krankenhaus eingewiesen worden. Laut Staatsanwaltschaft Regensburg gibt es bei ihm auch Anhaltspunkte für eine psychische Erkrankung. Daher die Einweisung in ein Bezirkskrankenhaus und nicht ins Gefängnis. Gegen den Messerstecher wird unter anderem wegen Mord ermittelt. Er selbst schweigt bisher. Anja Stubber, Charivari in Regensburg.
9: Die Notfallversorgung im südlichen Landkreis Kelheim ist noch ein Stück besser geworden. In Mainburg wurde jetzt eine neue Helfer-vor-Ort-Gruppe gegründet. 10 Ehrenamtliche der BRK-Bereitschaft werden bei einem Unfall oder medizinischen Notfall zeitgleich mit dem Rettungsdienst alarmiert. Meist sind die Helfer vor Ort als Erste beim Patienten. Sie überbrücken dann die Zeit, bis Sanka und Notarzt eintreffen. Dafür wird langfristig auch ein Fahrzeug gebraucht. Es soll durch Spenden finanziert werden. Michael Hegele, Charivari in Mainburg. Malen im Park. Dieses seit Jahren beliebte Kreativangebot gibt's wieder in den Sommerferien hier in Schwandorf. Wie das Oberpfälzer Künstlerhaus meldet, öffnet der Park vom 3. bis 14. August seine Pforten für kreative Künstler. Gedacht ist das Angebot nicht nur für Kinder. Menschen jeden Alters sind eingeladen zum Malen unter freiem Himmel. Auch diesmal leitet ein Künstler die Teilnehmer im Umgang mit Ölfarbe, Pinsel und Leinwand an. Die werden gegen einen kleinen Unkostenbeitrag gestellt. Michael Hegele, Charivari in Schwandorf. Es ist die größte Kita der Stadt Neumarkt, das Donauer Kinderhaus im Stadtteil Woffenbach. Es wurde vor gut 30 Jahren gebaut. Aktuell werden hier 150 Buben und Mädchen betreut. Sie und der Zahn der Zeit haben den Außenanlagen und Spielgeräten zugesetzt. Daher werden sie von Grund auf erneuert. Heute ist der offizielle Spatenstich dafür. Die Stadt gibt etwa 900.000 Euro aus. Die recht hohe Summe hatte schon im Vorfeld für Kritik gesorgt. Allerdings gibt es 35% der Kosten als Fördermittel zurück. Michael Hegele, Charivari in Neumarkt. Mit einem Sieg im ersten Heimspiel ist die DJK Filzing optimal in die neue Saison der Fußball-Regionalliga gestartet. Und es gibt noch eine gute Nachricht. Die DJK kriegt Verstärkung. Angreifer Fabian Ziegler, der zuletzt beim SSV Jahn aktiv war, wechselt mit sofortiger Wirkung nach Filzing. Auf ihn hatte der Verein schon länger ein Auge geworfen. Jetzt hat die Verpflichtung geklappt. Ziegler unterschrieb einen Vertrag bis 2028 und ist eventuell schon am Wochenende gegen Eltersdorf spielberechtigt. Michael Hegele, Charivari in Filzing.
8: Sehr sportlich und mit einem Beutel Kokain ist ein Tunesier hier in Regensburg vor der Polizei geflüchtet. Die Beamten wollten den Mann in seiner Wohnung festnehmen, weil gegen ihn ein Haftbefehl vorlag. Der 24-Jährige ist aber aus einem Fenster gesprungen und über die Dächer davongerannt. Dabei hat er einen Beutel mit über 350 Gramm Kokain verloren. Nach längerer Flucht, verfolgt von Polizeistreifen und einem Hubschrauber, wurde der Mann schließlich in der Nähe des Regensburger Hafens festgenommen. Sabine Hofer, Charivari in Regensburg. Gemeinsam Zeit zum Durchschnaufen. Das will die evangelische Familienerholung Sulzburg Menschen mit Demenz und ihren Angehörigen möglich machen. Dazu hat sie ein neues Projekt gestartet, die Auszeit mit Herz. Im November soll es anlaufen. Schon heute Abend wird es hier in Sulzburg erste Details dazu geben. Ziel ist, Angehörige zu entlasten, die teilweise seit Jahren Familienmitglieder pflegen und dadurch kaum Freizeit und Erholung haben. Das ist enorm belastend, so die Familienerholung Sulzburg. Sabine Hofer, Charivari. Zeit, dass sich was dreht. Unter diesem Motto ruft der DGB heute zur Demonstration auf den Schwandorfer Marktplatz. Hier sollen Beschäftigte, Gewerkschaftsmitglieder und Bürger gegen die Veränderungen des Sozialstaats demonstrieren. Im Mittelpunkt der Veranstaltung steht dabei die Sorge um die gesetzliche Rente. Aber auch andere Errungenschaften stehen laut DGB zur Disposition, wie der 8-Stunden-Tag oder die Gesundheitsversorgung. Die Demo beginnt heute um 17 Uhr auf dem Marktplatz. Sabine Hofer, Charivari in Schwandorf. Schon als Bub ist er im Bierzelt aufgetreten und hat die Menschen mit Gstanzeln begeistert. Sebastian Dalla aus Treuing, bekannt geworden als Dallawastl. Gestern Abend hat er von Finanz- und Heimatminister Albert Füracker in der Münchner Residenz einen der Dialektpreise Bayern bekommen. Er würdigt Menschen, die den Dialekt als wichtigen Teil der bayerischen Lebensart pflegen. Sebastian Dalla tritt seit Jahren nicht mehr öffentlich auf, hat jetzt aber seine Doktorarbeit über den Dialekt geschrieben. Sabine Hofer, Charivari in Treuing.
9: Eine neue Hitzewelle hat die Oberpfalz erreicht mit Temperaturen um die 30 Grad. Dadurch steigt die Waldbrandgefahr wieder extrem an. Die Regierung der Oberpfalz hier in Regensburg hat daher wieder eine Luftbeobachtung angeordnet, von heute bis einschließlich Montag. Um mögliche Feuer im Wald so früh wie möglich zu entdecken, fliegen ehrenamtliche Piloten in großen Schleifen über besonders gefährdete Gebiete. Vom Flugplatz Oberhub hier bei Regenstauf heben sie jetzt täglich ab, immer gegen Mittag. Michael Hegele, Charivari.
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2: Ich bin Oliver Urbanke. Guten Morgen. Der Fußball-Weltverband FIFA plant einen milliardenschweren Umbau. Investoren sollen bei kommenden Weltmeisterschaften einsteigen können und der FIFA mehr als 4 Milliarden Dollar einbringen. Zoe Tassovali berichtet.
3: Der Europäische Fußballverband UEFA läuft jetzt schon gegen die Pläne Sturm. Er wirft der FIFA vor, den Fußball zur Handelsware zu machen und fragt, wer am Ende überhaupt von dem Milliardendeal profitiert. Die FIFA hält selbstverständlich dagegen. Sie verspricht, das zusätzliche Geld in den nächsten 4 Jahren weltweit in den Fußball zu investieren und vor allem kleinere Verbände zu stärken.
2: Das Bundeskabinett bringt heute umstrittene Reformen beim Erneuerbare-Energien-Gesetz auf den Weg. Wirtschaftsministerin Reiche will damit die Förderkosten senken. Konkret sollen kleine Solaranlagen auf Hausdächern ab 2027 keine dauerhafte Förderung mehr bekommen. Außerdem sollen Betreiber von neuen Solar- und Windkraftanlagen in bestimmten Regionen künftig weniger Geld bekommen, wenn ihre Anlagen zeitweise abgeschaltet werden müssen. Und auch bei uns in Bayern steigt die Waldbrandgefahr. Die Regierung von Niederbayern und in der Oberpfalz haben Beobachtungsflüge angeordnet. Die Flugzeuge fliegen am Nachmittag bestimmte festgelegte Routen ab. Da ist die Waldbrandgefahr am höchsten. In den Wäldern der bayerischen Staatsforsten sollen Feuchtflächen wie zum Beispiel Moore, Waldtümpel oder Feuchtbiotope verhindern, dass Brände überhaupt erst entstehen.
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4: Hier die aktuellen Meldungen von den Straßen bei uns in der Region. Fahrt auf der A3 Nürnberg in Richtung Passau besonders aufmerksam. Zwischen Neutraubling und Rosenhof kommt es zu Behinderungen wegen eines defekten LKWs. Wir bleiben noch auf der A3. Nürnberg in Richtung Passau. Auch zwischen Laber und Nittendorf kommt es zu Behinderungen wegen einer Wanderbaustelle auf dem linken Fahrstreifen. Ebenfalls auf der A3 Passau in Richtung Nürnberg kommt es zwischen Nittendorf und Parsberg zu Behinderungen wegen einer Wanderbaustelle auf dem linken Fahrstreifen.
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5: Das Charivari-Wetter, ein Sommertag mit Sonne und Wärme. Heute Vormittag und am Nachmittag viel Sonne in der Oberpfalz. Nur in den Bergen ein paar harmlose Quellwolken. Am Abend wird es kühler. Am Dienstag wieder viel Sonne und Temperaturen bis zu 28 Grad. In den Kammlagen und am Großen Aber etwas kühler. Am Mittwoch wechseln Sonne und Quellwolken. Höchstwerte von 18 bis 26 Grad. In der Nacht zum Donnerstag vor allem in den Kammlagen und am Großen Aber kühl. Die nächsten Tage sommerlich warm und sonnig. Eine willkommene Abwechslung nach den Regentagen der letzten Woche.
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7: Der Autoclub Europa hat hier in Regensburg gecheckt, wie viele Leute beim Autofahren ein Handy in der Hand haben. Und festgestellt, es sind weniger als bei den letzten Stichproben. Der ACE vermutet, dass dies eher mit Freisprechanlagen in modernen Autos zusammenhängt und nicht mit geändertem Verhalten der Fahrerinnen und Fahrer. Ehrenamtliche des Clubs haben den Verkehr an Kreuzungen im Stadtnorden und Westen beobachtet. Rund 3% der Autofahrer haben mit dem Handy telefoniert oder Nachrichten getippt. Anja Stubber, Charivari in Regensburg.
8: Für Julia Baumann und Maximilian Wild wird es ernst. Sie sind heuer das Ritterpaar in Furtenwald und heute Abend steht die erste Drachenstich-Generalprobe auf dem Stadtplatz an. Premiere ist am Freitag, insgesamt 12 Aufführungen wird es bis Mitte August geben. Vor allem die Freitags- und Samstagstermine sind bereits gut gebucht. Für viele Besucher in Furtenwald werden auch die Ritterspiele am Wochenende sowie der historische Festzug und das Mittelalterspektakel Cave Gladium sorgen. Sabine Hofer, Charivari in Furtenwald.
7: Der junge Mann, der vergangene Woche hier in Regensburg einen Bankangestellten erstochen hat, war zur Tatzeit nicht voll schuldfähig. Zu diesem Schluss kommt ein forensisch-psychiatrisches Gutachten. Der 20-Jährige ist jetzt in ein Krankenhaus eingewiesen worden. Laut Staatsanwaltschaft Regensburg gibt es bei ihm auch Anhaltspunkte für eine psychische Erkrankung. Daher die Einweisung in ein Bezirkskrankenhaus und nicht ins Gefängnis. Gegen den Messerstecher wird unter anderem wegen Mord ermittelt. Er selbst schweigt bisher. Anja Stubber, Charivari in Regensburg.
9: Die Notfallversorgung im südlichen Landkreis Kelheim ist noch ein Stück besser geworden. In Mainburg wurde jetzt eine neue Helfer-vor-Ort-Gruppe gegründet. 10 Ehrenamtliche der BRK-Bereitschaft werden bei einem Unfall oder medizinischen Notfall zeitgleich mit dem Rettungsdienst alarmiert. Meist sind die Helfer vor Ort als Erste beim Patienten. Sie überbrücken dann die Zeit, bis Sanker und Notarzt eintreffen. Dafür wird langfristig auch ein Fahrzeug gebraucht. Es soll durch Spenden finanziert werden. Michael Hegele, Charivari in Mainburg. Malen im Park. Dieses seit Jahren beliebte Kreativangebot gibt's wieder in den Sommerferien hier in Schwandorf. Wie das Oberpfälzer Künstlerhaus meldet, öffnet der Park vom 3. bis 14. August seine Pforten für kreative Künstler. Gedacht ist das Angebot nicht nur für Kinder. Menschen jeden Alters sind eingeladen zum Malen unter freiem Himmel. Auch diesmal leitet ein Künstler die Teilnehmer im Umgang mit Ölfarbe, Pinsel und Leinwand an. Die werden gegen einen kleinen Unkostenbeitrag gestellt. Michael Hegele, Charivari in Schwandorf. Es ist die größte Kita der Stadt Neumarkt, das Donauer Kinderhaus im Stadtteil Woffenbach. Es wurde vor gut 30 Jahren gebaut. Aktuell werden hier 150 Buben und Mädchen betreut. Sie und der Zahn der Zeit haben den Außenanlagen und Spielgeräten zugesetzt. Daher werden sie von Grund auf erneuert. Heute ist der offizielle Spatenstich dafür. Die Stadt gibt etwa 900.000 Euro aus. Die recht hohe Summe hatte schon im Vorfeld für Kritik gesorgt. Allerdings gibt es 35% der Kosten als Fördermittel zurück. Michael Hegele, Charivari in Neumarkt. Mit einem Sieg im ersten Heimspiel ist die DJK Filzing optimal in die neue Saison der Fußball-Regionalliga gestartet. Und es gibt noch eine gute Nachricht. Die DJK kriegt Verstärkung. Angreifer Fabian Zieger, der zuletzt beim SSV Jahn aktiv war, wechselt mit sofortiger Wirkung nach Filzing. Auf ihn hatte der Verein schon länger ein Auge geworfen. Jetzt hat die Verpflichtung geklappt. Zieger unterschrieb einen Vertrag bis 2028 und ist eventuell schon am Wochenende gegen Eltersdorf spielberechtigt. Michael Hegele, Charivari in Filzing.
8: Sehr sportlich und mit einem Beutel Kokain ist ein Tunesier hier in Regensburg vor der Polizei geflüchtet. Die Beamten wollten den Mann in seiner Wohnung festnehmen, weil gegen ihn ein Haftbefehl vorlag. Der 24-Jährige ist aber aus einem Fenster gesprungen und über die Dächer davongerannt. Dabei hat er einen Beutel mit über 350 Gramm Kokain verloren. Nach längerer Flucht, verfolgt von Polizeistreifen und einem Hubschrauber, wurde der Mann schließlich in der Nähe des Regensburger Hafens festgenommen. Sabine Hofer, Charivari in Regensburg. Gemeinsam Zeit zum Durchschnaufen. Das will die evangelische Familienerholung Sulzburg Menschen mit Demenz und ihren Angehörigen möglich machen. Dazu hat sie ein neues Projekt gestartet, die Auszeit mit Herz. Im November soll es anlaufen. Schon heute Abend wird es hier in Sulzburg erste Details dazu geben. Ziel ist, Angehörige zu entlasten, die teilweise seit Jahren Familienmitglieder pflegen und dadurch kaum Freizeit und Erholung haben. Das ist enorm belastend, so die Familienerholung Sulzburg. Sabine Hofer, Charivari. Zeit, dass sich was dreht. Unter diesem Motto ruft der DGB heute zur Demonstration auf den Schwandorfer Marktplatz. Hier sollen Beschäftigte, Gewerkschaftsmitglieder und Bürger gegen die Veränderungen des Sozialstaats demonstrieren. Im Mittelpunkt der Veranstaltung steht dabei die Sorge um die gesetzliche Rente. Aber auch andere Errungenschaften stehen laut DGB zur Disposition, wie der 8-Stunden-Tag oder die Gesundheitsversorgung. Die Demo beginnt heute um 17 Uhr auf dem Marktplatz. Sabine Hofer, Charivari in Schwandorf. Schon als Bub ist er im Bierzelt aufgetreten und hat die Menschen mit Gstanzeln begeistert. Sebastian Daller aus Treuing, bekannt geworden als Dallerwastl. Gestern Abend hat er von Finanz- und Heimatminister Albert Füracker in der Münchner Residenz einen der Dialektpreise Bayern bekommen. Er würdigt Menschen, die den Dialekt als wichtigen Teil der bayerischen Lebensart pflegen. Sebastian Daller tritt seit Jahren nicht mehr öffentlich auf, hat jetzt aber seine Doktorarbeit über den Dialekt geschrieben. Sabine Hofer, Charivari in Treuing.
9: Eine neue Hitzewelle hat die Oberpfalz erreicht mit Temperaturen um die 30 Grad. Dadurch steigt die Waldbrandgefahr wieder extrem an. Die Regierung der Oberpfalz hier in Regensburg hat daher wieder eine Luftbeobachtung angeordnet, von heute bis einschließlich Montag. Um mögliche Feuer im Wald so früh wie möglich zu entdecken, fliegen ehrenamtliche Piloten in großen Schleifen über besonders gefährdete Gebiete. Vom Flugplatz Oberhub hier bei Regenstauf heben sie jetzt täglich ab, immer gegen Mittag. Michael Hegele, Charivari.
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2: Ich bin Oliver Urbanke. Guten Morgen. In Bayern steigt die Waldbrandgefahr. 10 Messstationen des Deutschen Wetterdienstes melden für morgen die höchste Gefahrenstufe. Niederbayern und die Oberpfalz haben bereits Beobachtungsflüge angeordnet. Dazu kommt eine neue Hitzewelle. Heute werden bis zu 37 Grad erwartet. In den kommenden Tagen soll es noch mal heißer werden. Nach dem Anschlag am Rande des Berliner CSD will Bundesfamilienministerin Prien mehr Geld in die Radikalisierungsprävention stecken. 5 Millionen Euro aus dem Förderprogramm Demokratie leben sollen an die Bundesländer fließen. Fiona Reinhardt berichtet.
3: Im Fokus soll laut Familienministerin Prien die Deradikalisierung stehen. Mit entsprechenden Programmen sollen hier besonders junge Leute durch intensive Beratungen von ihren radikalen Ansichten abgebracht werden. Und dafür sollen demnächst Mittel genutzt werden, die zunächst anders verplant waren. Die Ministerin hatte das Programm Demokratie leben zuletzt noch neu ausgerichtet und dafür Kritik geerntet, besonders aus der queeren Community, weil entsprechende Beratungsangebote gekürzt wurden.
2: Die Fußball-Weltmeisterschaft ist gerade erst vorbei. Da überlegt die FIFA schon, wie sie mit dem nächsten Turnier noch mehr Geld verdienen kann. Verbandschef Infantino hat angekündigt, einen Teil der Rechte an Investoren zu verkaufen. Das soll Einnahmen von rund 4 Milliarden Euro bringen. Die UEFA, also der Europäische Verband, hat das scharf kritisiert. Fußball sei keine Handelsware, erst recht nicht, wenn völlig undurchsichtig sei, wer am Ende finanziell profitiere.
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4: Hier die wichtigsten Meldungen von den Straßen bei uns in der Region. Fahrt auf der A3 Nürnberg in Richtung Passau besonders aufmerksam. Zwischen Neutraubling und Rosenhof kommt es zu Behinderungen wegen eines defekten LKWs. Wir bleiben noch auf der A3 Nürnberg in Richtung Passau. Auch zwischen den Anschlussstellen Laber und Nittendorf kommt es zu Behinderungen wegen einer Wanderbaustelle auf dem linken Fahrstreifen. Wir bleiben noch auf der A3 Nürnberg in Richtung Passau. Auch zwischen Oberölsbach und Neumarkt in der Oberpfalz kommt es zu Behinderungen wegen einer Baustelle auf dem linken Fahrstreifen.
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5: Das Charivari-Wetter, ein Sommertag mit Sonne und Wärme. Heute Vormittag und am Nachmittag viel Sonne in der Oberpfalz. Nur in den Bergen ein paar harmlose Quellwolken. Am Abend wird es kühler. Am Dienstag wieder viel Sonne und Temperaturen bis zu 28 Grad. In den Kammlagen und am Großen Aber etwas kühler. Am Mittwoch wechseln Sonne und Quellwolken. Höchstwerte von 18 bis 26 Grad. In der Nacht zum Donnerstag vor allem in den Kammlagen und am Großen Aber kühl. Die nächsten Tage sommerlich warm und sonnig. Eine willkommene Abwechslung nach den Regentagen der letzten Woche.
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7: Der Autoclub Europa hat hier in Regensburg gecheckt, wie viele Leute beim Autofahren ein Handy in der Hand haben. Und festgestellt, es sind weniger als bei den letzten Stichproben. Der ACE vermutet, dass dies eher mit Freisprechanlagen in modernen Autos zusammenhängt und nicht mit geändertem Verhalten der Fahrerinnen und Fahrer. Ehrenamtliche des Clubs haben den Verkehr an Kreuzungen im Stadtnorden und Westen beobachtet. Rund 3% der Autofahrer haben mit dem Handy telefoniert oder Nachrichten getippt. Anja Stubber, Charivari in Regensburg.
8: Für Julia Baumann und Maximilian Wild wird es ernst. Sie sind heuer das Ritterpaar in Furt im Wald und heute Abend steht die erste Drachenstich-Generalprobe auf dem Stadtplatz an. Premiere ist am Freitag, insgesamt 12 Aufführungen wird es bis Mitte August geben. Vor allem die Freitags- und Samstagstermine sind bereits gut gebucht. Für viele Besucher in Furt im Wald werden auch die Ritterspiele am Wochenende sowie der historische Festzug und das Mittelalterspektakel KW Gladium sorgen. Sabine Hofer, Charivari in Furt im Wald.
7: Der junge Mann, der vergangene Woche hier in Regensburg einen Bankangestellten erstochen hat, war zur Tatzeit nicht voll schuldfähig. Zu diesem Schluss kommt ein forensisch-psychiatrisches Gutachten. Der 20-Jährige ist jetzt in ein Krankenhaus eingewiesen worden. Laut Staatsanwaltschaft Regensburg gibt es bei ihm auch Anhaltspunkte für eine psychische Erkrankung. Daher die Einweisung in ein Bezirkskrankenhaus und nicht ins Gefängnis. Gegen den Messerstecher wird unter anderem wegen Mord ermittelt. Er selbst schweigt bisher. Anja Stubber, Charivari in Regensburg.
9: Die Notfallversorgung im südlichen Landkreis Kelheim ist noch ein Stück besser geworden. In Mainburg wurde jetzt eine neue Helfer-vor-Ort-Gruppe gegründet. 10 Ehrenamtliche der BRK-Bereitschaft werden bei einem Unfall oder medizinischen Notfall zeitgleich mit dem Rettungsdienst alarmiert. Meist sind die Helfer vor Ort als Erste beim Patienten. Sie überbrücken dann die Zeit, bis Sanka und Notarzt eintreffen. Dafür wird langfristig auch ein Fahrzeug gebraucht. Es soll durch Spenden finanziert werden. Michael Hegele, Charivari in Mainburg. Malen im Park. Dieses seit Jahren beliebte Kreativangebot gibt's wieder in den Sommerferien hier in Schwandorf. Wie das Oberpfälzer Künstlerhaus meldet, öffnet der Park vom 3. bis 14. August seine Pforten für kreative Künstler. Gedacht ist das Angebot nicht nur für Kinder. Menschen jeden Alters sind eingeladen zum Malen unter freiem Himmel. Auch diesmal leitet ein Künstler die Teilnehmer im Umgang mit Ölfarbe, Pinsel und Leinwand an. Die werden gegen einen kleinen Unkostenbeitrag gestellt. Michael Hegele, Charivari in Schwandorf. Es ist die größte Kita der Stadt Neumarkt, das Donauer Kinderhaus im Stadtteil Woffenbach. Es wurde vor gut 30 Jahren gebaut. Aktuell werden hier 150 Buben und Mädchen betreut. Sie und der Zahn der Zeit haben den Außenanlagen und Spielgeräten zugesetzt. Daher werden sie von Grund auf erneuert. Heute ist der offizielle Spatenstich dafür. Die Stadt gibt etwa 900.000 Euro aus. Die recht hohe Summe hatte schon im Vorfeld für Kritik gesorgt. Allerdings gibt es 35% der Kosten als Fördermittel zurück. Michael Hegele, Charivari in Neumarkt. Mit einem Sieg im ersten Heimspiel ist die DJK Filzing optimal in die neue Saison der Fußball-Regionalliga gestartet. Und es gibt noch eine gute Nachricht. Die DJK kriegt Verstärkung. Angreifer Fabian Ziegler, der zuletzt beim SSV Jahn aktiv war, wechselt mit sofortiger Wirkung nach Filzing. Auf ihn hatte der Verein schon länger ein Auge geworfen. Jetzt hat die Verpflichtung geklappt. Ziegler unterschrieb einen Vertrag bis 2028 und ist eventuell schon am Wochenende gegen Eltersdorf spielberechtigt. Michael Hegele, Charivari in Filzing.
8: Sehr sportlich und mit einem Beutel Kokain ist ein Tunesier hier in Regensburg vor der Polizei geflüchtet. Die Beamten wollten den Mann in seiner Wohnung festnehmen, weil gegen ihn ein Haftbefehl vorlag. Der 24-Jährige ist aber aus einem Fenster gesprungen und über die Dächer davongerannt. Dabei hat er einen Beutel mit über 350 Gramm Kokain verloren. Nach längerer Flucht, verfolgt von Polizeistreifen und einem Hubschrauber, wurde der Mann schließlich in der Nähe des Regensburger Hafens festgenommen. Sabine Hofer, Charivari in Regensburg. Gemeinsam Zeit zum Durchschnaufen. Das will die evangelische Familienerholung Sulzburg Menschen mit Demenz und ihren Angehörigen möglich machen. Dazu hat sie ein neues Projekt gestartet, die Auszeit mit Herz. Im November soll es anlaufen. Schon heute Abend wird es hier in Sulzburg erste Details dazu geben. Ziel ist, Angehörige zu entlasten, die teilweise seit Jahren Familienmitglieder

0: Zeit, dass sich was dreht. Unter diesem Motto ruft der DGB heute zur Demonstration auf den Schwandorfer Marktplatz. Hier sollen Beschäftigte, Gewerkschaftsmitglieder und Bürger gegen die Veränderungen des Sozialstaats demonstrieren. Im Mittelpunkt der Veranstaltung steht dabei die Sorge um die gesetzliche Rente. Aber auch andere Errungenschaften stehen laut DGB zur Disposition, wie der 8-Stunden-Tag oder die Gesundheitsversorgung. Die Demo beginnt heute um 17 Uhr auf dem Marktplatz. Sabine Hofer, Charivari in Schwandorf. Schon als Bub ist er im Bierzelt aufgetreten und hat die Menschen mit Gstanzeln begeistert. Sebastian Daller aus Treuing, bekannt geworden als Dallerwastl. Gestern Abend hat er von Finanz- und Heimatminister Albert Füracker in der Münchner Residenz einen der Dialektpreise Bayern bekommen. Er würdigt Menschen, die den Dialekt als wichtigen Teil der bayerischen Lebensart pflegen. Sebastian Daller tritt seit Jahren nicht mehr öffentlich auf, hat jetzt aber seine Doktorarbeit über den Dialekt geschrieben. Sabine Hofer, Charivari in Treuing.
1: Eine neue Hitzewelle hat die Oberpfalz erreicht mit Temperaturen um die 30 Grad. Dadurch steigt die Waldbrandgefahr wieder extrem an. Die Regierung der Oberpfalz hier in Regensburg hat daher wieder eine Luftbeobachtung angeordnet, von heute bis einschließlich Montag. Um mögliche Feuer im Wald so früh wie möglich zu entdecken, fliegen ehrenamtliche Piloten in großen Schleifen über besonders gefährdete Gebiete. Vom Flugplatz Oberhub hier bei Regenstauf heben sie jetzt täglich ab, immer gegen Mittag. Michael Hegele, Charivari.
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2: Ich bin Oliver Urbanke. Guten Morgen. In Bayern steigt die Waldbrandgefahr. 10 Messstationen des Deutschen Wetterdienstes melden für morgen die höchste Gefahrenstufe. Niederbayern und die Oberpfalz haben bereits Beobachtungsflüge angeordnet. Dazu kommt eine neue Hitzewelle. Heute werden bis zu 37 Grad erwartet. In den kommenden Tagen soll es noch mal heißer werden. Nach dem Anschlag am Rande des Berliner CSD will Bundesfamilienministerin Prien mehr Geld in die Radikalisierungsprävention stecken. 5 Millionen Euro aus dem Förderprogramm Demokratie leben sollen an die Bundesländer fließen. Fiona Reinhardt berichtet.
3: Im Fokus soll laut Familienministerin Prien die Deradikalisierung stehen. Mit entsprechenden Programmen sollen hier besonders junge Leute durch intensive Beratungen von ihren radikalen Ansichten abgebracht werden. Und dafür sollen demnächst Mittel genutzt werden, die zunächst anders verplant waren. Die Ministerin hatte das Programm Demokratie leben zuletzt noch neu ausgerichtet und dafür Kritik geerntet, besonders aus der queeren Community, weil entsprechende Beratungsangebote gekürzt wurden.
2: Die Fußball-Weltmeisterschaft ist gerade erst vorbei, da überlegt die FIFA schon, wie sie mit dem nächsten Turnier noch mehr Geld verdienen kann. Verbandschef Infantino hat angekündigt, einen Teil der Rechte an Investoren zu verkaufen. Das soll Einnahmen von rund 4 Milliarden Euro bringen. Die UEFA, also der Europäische Verband, hat das scharf kritisiert. Fußball sei keine Handelsware, erst recht nicht, wenn völlig undurchsichtig sei, wer am Ende finanziell profitiere.
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4: Hier die wichtigsten Meldungen von den Straßen bei uns in der Region. Fahrt auf der A3 Nürnberg in Richtung Passau besonders aufmerksam. Zwischen Neutraubling und Rosenhof kommt es zu Behinderungen wegen eines defekten LKWs. Wir bleiben noch auf der A3 Nürnberg in Richtung Passau. Auch zwischen den Anschlussstellen Laber und Nittendorf kommt es zu Behinderungen wegen einer Wanderbaustelle auf dem linken Fahrstreifen. Wir bleiben noch auf der A3 Nürnberg in Richtung Passau. Auch zwischen Oberölsbach und Neumarkt in der Oberpfalz kommt es zu Behinderungen wegen einer Baustelle auf dem linken Fahrstreifen.
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5: Das Charivari-Wetter, ein Sommertag mit Sonne und Wärme. Heute Vormittag und am Nachmittag viel Sonne in der Oberpfalz. Nur in den Bergen ein paar harmlose Quellwolken. Am Abend wird es kühler. Am Dienstag wieder viel Sonne und Temperaturen bis zu 28 Grad. In den Kammlagen und am Großen Aber etwas kühler. Am Mittwoch wechseln Sonne und Quellwolken. Höchstwerte von 18 bis 26 Grad. In der Nacht zum Donnerstag vor allem in den Kammlagen und am Großen Aber kühl. Die nächsten Tage sommerlich warm und sonnig. Eine willkommene Abwechslung nach den Regentagen der letzten Woche.
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7: Der Autoclub Europa hat hier in Regensburg gecheckt, wie viele Leute beim Autofahren ein Handy in der Hand haben. Und festgestellt, es sind weniger als bei den letzten Stichproben. Der ACE vermutet, dass dies eher mit Freisprechanlagen in modernen Autos zusammenhängt und nicht mit geändertem Verhalten der Fahrerinnen und Fahrer. Ehrenamtliche des Clubs haben den Verkehr an Kreuzungen im Stadtnorden und Westen beobachtet. Rund 3% der Autofahrer haben mit dem Handy telefoniert oder Nachrichten getippt. Anja Stubber, Charivari in Regensburg.
8: Für Julia Baumann und Maximilian Wild wird es ernst. Sie sind heuer das Ritterpaar in Furtenwald und heute Abend steht die erste Drachenstich-Generalprobe auf dem Stadtplatz an. Premiere ist am Freitag, insgesamt 12 Aufführungen wird es bis Mitte August geben. Vor allem die Freitags- und Samstagstermine sind bereits gut gebucht. Für viele Besucher in Furtenwald werden auch die Ritterspiele am Wochenende sowie der historische Festzug und das Mittelalterspektakel Cave Gladium sorgen. Sabine Hofer, Charivari in Furtenwald.
7: Der junge Mann, der vergangene Woche hier in Regensburg einen Bankangestellten erstochen hat, war zur Tatzeit nicht voll schuldfähig. Zu diesem Schluss kommt ein forensisch-psychiatrisches Gutachten. Der 20-Jährige ist jetzt in ein Krankenhaus eingewiesen worden. Laut Staatsanwaltschaft Regensburg gibt es bei ihm auch Anhaltspunkte für eine psychische Erkrankung. Daher die Einweisung in ein Bezirkskrankenhaus und nicht ins Gefängnis. Gegen den Messerstecher wird unter anderem wegen Mord ermittelt. Er selbst schweigt bisher. Anja Stubber, Charivari in Regensburg.
9: Die Notfallversorgung im südlichen Landkreis Kelheim ist noch ein Stück besser geworden. In Mainburg wurde jetzt eine neue Helfer-vor-Ort-Gruppe gegründet. 10 Ehrenamtliche der BRK-Bereitschaft werden bei einem Unfall oder medizinischen Notfall zeitgleich mit dem Rettungsdienst alarmiert. Meist sind die Helfer vor Ort als Erste beim Patienten. Sie überbrücken dann die Zeit, bis Sanka und Notarzt eintreffen. Dafür wird langfristig auch ein Fahrzeug gebraucht. Es soll durch Spenden finanziert werden. Michael Hegele, Charivari in Mainburg. Malen im Park. Dieses seit Jahren beliebte Kreativangebot gibt's wieder in den Sommerferien hier in Schwandorf. Wie das Oberpfälzer Künstlerhaus meldet, öffnet der Park vom 3. bis 14. August seine Pforten für kreative Künstler. Gedacht ist das Angebot nicht nur für Kinder. Menschen jeden Alters sind eingeladen zum Malen unter freiem Himmel. Auch diesmal leitet ein Künstler die Teilnehmer im Umgang mit Ölfarbe, Pinsel und Leinwand an. Die werden gegen einen kleinen Unkostenbeitrag gestellt. Michael Hegele, Charivari in Schwandorf. Es ist die größte Kita der Stadt Neumarkt, das Donauer Kinderhaus im Stadtteil Woffenbach. Es wurde vor gut 30 Jahren gebaut. Aktuell werden hier 150 Buben und Mädchen betreut. Sie und der Zahn der Zeit haben den Außenanlagen und Spielgeräten zugesetzt. Daher werden sie von Grund auf erneuert. Heute ist der offizielle Spatenstich dafür. Die Stadt gibt etwa 900.000 Euro aus. Die recht hohe Summe hatte schon im Vorfeld für Kritik gesorgt. Allerdings gibt es 35% der Kosten als Fördermittel zurück. Michael Hegele, Charivari in Neumarkt. Mit einem Sieg im ersten Heimspiel ist die DJK Filzing optimal in die neue Saison der Fußball-Regionalliga gestartet. Und es gibt noch eine gute Nachricht. Die DJK kriegt Verstärkung. Angreifer Fabian Ziegler, der zuletzt beim SSV Jahn aktiv war, wechselt mit sofortiger Wirkung nach Filzing. Auf ihn hatte der Verein schon länger ein Auge geworfen. Jetzt hat die Verpflichtung geklappt. Ziegler unterschrieb einen Vertrag bis 2028 und ist eventuell schon am Wochenende gegen Eltersdorf spielberechtigt. Michael Hegele, Charivari in Filzing.
8: Sehr sportlich und mit einem Beutel Kokain ist ein Tunesier hier in Regensburg vor der Polizei geflüchtet. Die Beamten wollten den Mann in seiner Wohnung festnehmen, weil gegen ihn ein Haftbefehl vorlag. Der 24-Jährige ist aber aus einem Fenster gesprungen und über die Dächer davongerannt. Dabei hat er einen Beutel mit über 350 Gramm Kokain verloren. Nach längerer Flucht, verfolgt von Polizeistreifen und einem Hubschrauber, wurde der Mann schließlich in der Nähe des Regensburger Hafens festgenommen. Sabine Hofer, Charivari in Regensburg. Gemeinsam Zeit zum Durchschnaufen. Das will die evangelische Familienerholung Sulzburg Menschen mit Demenz und ihren Angehörigen möglich machen. Dazu hat sie ein neues Projekt gestartet, die Auszeit mit Herz. Im November soll es anlaufen. Schon heute Abend wird es hier in Sulzburg erste Details dazu geben. Ziel ist, Angehörige zu entlasten, die teilweise seit Jahren Familienmitglieder pflegen und dadurch kaum Freizeit und Erholung haben. Das ist enorm belastend, so die Familienerholung Sulzburg. Sabine Hofer, Charivari. Zeit, dass sich was dreht. Unter diesem Motto ruft der DGB heute zur Demonstration auf den Schwandorfer Marktplatz. Hier sollen Beschäftigte, Gewerkschaftsmitglieder und Bürger gegen die Veränderungen des Sozialstaats demonstrieren. Im Mittelpunkt der Veranstaltung steht dabei die Sorge um die gesetzliche Rente. Aber auch andere Errungenschaften stehen laut DGB zur Disposition, wie der 8-Stunden-Tag oder die Gesundheitsversorgung. Die Demo beginnt heute um 17 Uhr auf dem Marktplatz. Sabine Hofer, Charivari in Schwandorf. Schon als Bub ist er im Bierzelt aufgetreten und hat die Menschen mit Gstanzeln begeistert. Sebastian Daller aus Treuing, bekannt geworden als Dallerwastl. Gestern Abend hat er von Finanz- und Heimatminister Albert Füracker in der Münchner Residenz einen der Dialektpreise Bayern bekommen. Er würdigt Menschen, die den Dialekt als wichtigen Teil der bayerischen Lebensart pflegen. Sebastian Daller tritt seit Jahren nicht mehr öffentlich auf, hat jetzt aber seine Doktorarbeit über den Dialekt geschrieben. Sabine Hofer, Charivari in Treuing.
9: Eine neue Hitzewelle hat die Oberpfalz erreicht mit Temperaturen um die 30 Grad. Dadurch steigt die Waldbrandgefahr wieder extrem an. Die Regierung der Oberpfalz hier in Regensburg hat daher wieder eine Luftbeobachtung angeordnet, von heute bis einschließlich Montag. Um mögliche Feuer im Wald so früh wie möglich zu entdecken, fliegen ehrenamtliche Piloten in großen Schleifen über besonders gefährdete Gebiete. Vom Flugplatz Oberhub hier bei Regenstauf heben sie jetzt täglich ab, immer gegen Mittag. Michael Hegele, Charivari.
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2: Ich bin Oliver Urbanke. Guten Morgen. In Bayern steigt die Waldbrandgefahr. 10 Messstationen des Deutschen Wetterdienstes melden für morgen die höchste Gefahrenstufe. Niederbayern und die Oberpfalz haben bereits Beobachtungsflüge angeordnet. Dazu kommt eine neue Hitzewelle. Heute werden bis zu 37 Grad erwartet. In den kommenden Tagen soll es noch mal heißer werden. Nach dem Anschlag am Rande des Berliner CSD will Bundesfamilienministerin Prien mehr Geld in die Radikalisierungsprävention stecken. 5 Millionen Euro aus dem Förderprogramm Demokratie leben sollen an die Bundesländer fließen. Fiona Reinhardt berichtet.
3: Im Fokus soll laut Familienministerin Prien die Deradikalisierung stehen. Mit entsprechenden Programmen sollen hier besonders junge Leute durch intensive Beratungen von ihren radikalen Ansichten abgebracht werden. Und dafür sollen demnächst Mittel genutzt werden, die zunächst anders verplant waren. Die Ministerin hatte das Programm Demokratie leben zuletzt noch neu ausgerichtet und dafür Kritik geerntet, besonders aus der queeren Community, weil entsprechende Beratungsangebote gekürzt wurden.
2: Die Fußball-Weltmeisterschaft ist gerade erst vorbei, da überlegt die FIFA schon, wie sie mit dem nächsten Turnier noch mehr Geld verdienen kann. Verbandschef Infantino hat angekündigt, einen Teil der Rechte an Investoren zu verkaufen. Das soll Einnahmen von rund 4 Milliarden Euro bringen. Die UEFA, also der Europäische Verband, hat das scharf kritisiert. Fußball sei keine Handelsware, erst recht nicht, wenn völlig undurchsichtig sei, wer am Ende finanziell profitiere.
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4: Hier die aktuellen Meldungen von den Straßen bei uns in der Region. Fahrt auf der A3 Nürnberg in Richtung Passau besonders aufmerksam. Zwischen Neutraubling und Rosenhof kommt es zu Behinderungen wegen eines defekten LKWs. Wir bleiben noch auf der A3 Nürnberg in Richtung Passau. Auch zwischen Laber und Nittendorf kommt es zu Behinderungen wegen einer Wanderbaustelle auf dem linken Fahrstreifen. Wir bleiben noch auf der A3 Nürnberg in Richtung Passau. Auch zwischen den Anschlussstellen Oberülsbach und Neumarkt in der Oberpfalz kommt es zu Behinderungen wegen einer Baustelle auf dem linken Fahrstreifen.
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5: Das Charivari-Wetter, ein Sommertag mit Sonne und Wärme. Heute Vormittag und am Nachmittag viel Sonne in der Oberpfalz. Nur in den Bergen ein paar harmlose Quellwolken. Am Abend wird es kühler. Am Dienstag wieder viel Sonne und Temperaturen bis zu 28 Grad. In den Kammlagen und am Großen Aber etwas kühler. Am Mittwoch wechseln Sonne und Quellwolken. Höchstwerte von 18 bis 26 Grad. In der Nacht zum Donnerstag vor allem in den Kammlagen und am Großen Aber kühl. Die nächsten Tage sommerlich warm und sonnig. Eine willkommene Abwechslung nach den Regentagen der letzten Woche.
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7: Der Autoclub Europa hat hier in Regensburg gecheckt, wie viele Leute beim Autofahren ein Handy in der Hand haben. Und festgestellt, es sind weniger als bei den letzten Stichproben. Der ACE vermutet, dass dies eher mit Freisprechanlagen in modernen Autos zusammenhängt und nicht mit geändertem Verhalten der Fahrerinnen und Fahrer. Ehrenamtliche des Clubs haben den Verkehr an Kreuzungen im Stadtnorden und Westen beobachtet. Rund 3% der Autofahrer haben mit dem Handy telefoniert oder Nachrichten getippt. Anja Stubber, Charivari in Regensburg.
8: Für Julia Baumann und Maximilian Wild wird es ernst. Sie sind heuer das Ritterpaar in Furt im Wald und heute Abend steht die erste Drachenstich-Generalprobe auf dem Stadtplatz an. Premiere ist am Freitag, insgesamt 12 Aufführungen wird es bis Mitte August geben. Vor allem die Freitags- und Samstagstermine sind bereits gut gebucht. Für viele Besucher in Furt im Wald werden auch die Ritterspiele am Wochenende sowie der historische Festzug und das Mittelalterspektakel Cave Gladium sorgen. Sabine Hofer, Charivari in Furt im Wald.
7: Der junge Mann, der vergangene Woche hier in Regensburg einen Bankangestellten erstochen hat, war zur Tatzeit nicht voll schuldfähig. Zu diesem Schluss kommt ein forensisch-psychiatrisches Gutachten. Der 20-Jährige ist jetzt in ein Krankenhaus eingewiesen worden. Laut Staatsanwaltschaft Regensburg gibt es bei ihm auch Anhaltspunkte für eine psychische Erkrankung. Daher die Einweisung in ein Bezirkskrankenhaus und nicht ins Gefängnis. Gegen den Messerstecher wird unter anderem wegen Mord ermittelt. Er selbst schweigt bisher. Anja Stubber, Charivari in Regensburg.
9: Die Notfallversorgung im südlichen Landkreis Kelheim ist noch ein Stück besser geworden. In Mainburg wurde jetzt eine neue Helfer-vor-Ort-Gruppe gegründet. 10 Ehrenamtliche der BRK-Bereitschaft werden bei einem Unfall oder medizinischen Notfall zeitgleich mit dem Rettungsdienst alarmiert. Meist sind die Helfer vor Ort als Erste beim Patienten. Sie überbrücken dann die Zeit, bis Sanka und Notarzt eintreffen. Dafür wird langfristig auch ein Fahrzeug gebraucht. Es soll durch Spenden finanziert werden. Michael Hegele, Charivari in Mainburg. Malen im Park. Dieses seit Jahren beliebte Kreativangebot gibt's wieder in den Sommerferien hier in Schwandorf. Wie das Oberpfälzer Künstlerhaus meldet, öffnet der Park vom 3. bis 14. August seine Pforten für kreative Künstler. Gedacht ist das Angebot nicht nur für Kinder. Menschen jeden Alters sind eingeladen zum Malen unter freiem Himmel. Auch diesmal leitet ein Künstler die Teilnehmer im Umgang mit Ölfarbe, Pinsel und Leinwand an. Die werden gegen einen kleinen Unkostenbeitrag gestellt. Michael Hegele, Charivari in Schwandorf. Es ist die größte Kita der Stadt Neumarkt, das Donauer Kinderhaus im Stadtteil Woffenbach. Es wurde vor gut 30 Jahren gebaut. Aktuell werden hier 150 Buben und Mädchen betreut. Sie und der Zahn der Zeit haben den Außenanlagen und Spielgeräten zugesetzt. Daher werden sie von Grund auf erneuert. Heute ist der offizielle Spatenstich dafür. Die Stadt gibt etwa 900.000 Euro aus. Die recht hohe Summe hatte schon im Vorfeld für Kritik gesorgt. Allerdings gibt es 35% der Kosten als Fördermittel zurück. Michael Hegele, Charivari in Neumarkt. Mit einem Sieg im ersten Heimspiel ist die DJK Filzing optimal in die neue Saison der Fußball-Regionalliga gestartet. Und es gibt noch eine gute Nachricht. Die DJK kriegt Verstärkung. Angreifer Fabian Ziegler, der zuletzt beim SSV Jahn aktiv war, wechselt mit sofortiger Wirkung nach Filzing. Auf ihn hatte der Verein schon länger ein Auge geworfen. Jetzt hat die Verpflichtung geklappt. Ziegler unterschrieb einen Vertrag bis 2028 und ist eventuell schon am Wochenende gegen Eltersdorf spielberechtigt. Michael Hegele, Charivari in Filzing.
8: Sehr sportlich und mit einem Beutel Kokain ist ein Tunesier hier in Regensburg vor der Polizei geflüchtet. Die Beamten wollten den Mann in seiner Wohnung festnehmen, weil gegen ihn ein Haftbefehl vorlag. Der 24-Jährige ist aber aus einem Fenster gesprungen und über die Dächer davongerannt. Dabei hat er einen Beutel mit über 350 Gramm Kokain verloren. Nach längerer Flucht, verfolgt von Polizeistreifen und einem Hubschrauber, wurde der Mann schließlich in der Nähe des Regensburger Hafens festgenommen. Sabine Hofer, Charivari in Regensburg. Gemeinsam Zeit zum Durchschnaufen. Das will die evangelische Familienerholung Sulzburg Menschen mit Demenz und ihren Angehörigen möglich machen. Dazu hat sie ein neues Projekt gestartet, die Auszeit mit Herz. Im November soll es anlaufen. Schon heute Abend wird es hier in Sulzburg erste Details dazu geben. Ziel ist, Angehörige zu entlasten, die teilweise seit Jahren Familienmitglieder pflegen und dadurch kaum Freizeit und Erholung haben. Das ist enorm belastend, so die Familienerholung Sulzburg. Sabine Hofer, Charivari. Zeit, dass sich was dreht. Unter diesem Motto ruft der DGB heute zur Demonstration auf den Schwandorfer Marktplatz. Hier sollen Beschäftigte, Gewerkschaftsmitglieder und Bürger gegen die Veränderungen des Sozialstaats demonstrieren. Im Mittelpunkt der Veranstaltung steht dabei die Sorge um die gesetzliche Rente. Aber auch andere Errungenschaften stehen laut DGB zur Disposition, wie der 8-Stunden-Tag oder die Gesundheitsversorgung. Die Demo beginnt heute um 17 Uhr auf dem Marktplatz. Sabine Hofer, Charivari in Schwandorf. Schon als Bub ist er im Bierzelt aufgetreten und hat die Menschen mit Gstanzeln begeistert. Sebastian Daller aus Treuing, bekannt geworden als Dallerwastl. Gestern Abend hat er von Finanz- und Heimatminister Albert Füracker in der Münchner Residenz einen der Dialektpreise Bayern bekommen. Er würdigt Menschen, die den Dialekt als wichtigen Teil der bayerischen Lebensart pflegen. Sebastian Daller tritt seit Jahren nicht mehr öffentlich auf, hat jetzt aber seine Doktorarbeit über den Dialekt geschrieben. Sabine Hofer, Charivari in Treuing.
9: Eine neue Hitzewelle hat die Oberpfalz erreicht mit Temperaturen um die 30 Grad. Dadurch steigt die Waldbrandgefahr wieder extrem an. Die Regierung der Oberpfalz hier in Regensburg hat daher wieder eine Luftbeobachtung angeordnet, von heute bis einschließlich Montag. Um mögliche Feuer im Wald so früh wie möglich zu entdecken, fliegen ehrenamtliche Piloten in großen Schleifen über besonders gefährdete Gebiete. Vom Flugplatz Oberhub hier bei Regenstauf heben sie jetzt täglich ab, immer gegen Mittag. Michael Hegele, Charivari.
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2: Ich bin Oliver Urbanke. Guten Morgen. In Bayern steigt die Waldbrandgefahr. 10 Messstationen des Deutschen Wetterdienstes melden für morgen die höchste Gefahrenstufe. Niederbayern und die Oberpfalz haben bereits Beobachtungsflüge angeordnet. Dazu kommt eine neue Hitzewelle. Heute werden bis zu 37 Grad erwartet. In den kommenden Tagen soll es noch mal heißer werden. Nach dem Anschlag am Rande des Berliner CSD will Bundesfamilienministerin Prien mehr Geld in die Radikalisierungsprävention stecken. 5 Millionen Euro aus dem Förderprogramm Demokratie leben sollen an die Bundesländer fließen. Fiona Reinhardt berichtet.
3: Im Fokus soll laut Familienministerin Prien die Deradikalisierung stehen. Mit entsprechenden Programmen sollen hier besonders junge Leute durch intensive Beratungen von ihren radikalen Ansichten abgebracht werden. Und dafür sollen demnächst Mittel genutzt werden, die zunächst anders verplant waren. Die Ministerin hatte das Programm Demokratie leben zuletzt noch neu ausgerichtet und dafür Kritik geerntet, besonders aus der queeren Community, weil entsprechende Beratungsangebote gekürzt wurden.
2: Die Fußball-Weltmeisterschaft ist gerade erst vorbei. Da überlegt die FIFA schon, wie sie mit dem nächsten Turnier noch mehr Geld verdienen kann. Verbandschef Infantino hat angekündigt, einen Teil der Rechte an Investoren zu verkaufen. Das soll Einnahmen von rund 4 Milliarden Euro bringen. Die UEFA, also der Europäische Verband, hat das scharf kritisiert. Fußball sei keine Handelsware, erst recht nicht, wenn völlig undurchsichtig sei, wer am Ende finanziell profitiere.
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4: Hier die aktuellen Meldungen von den Straßen bei uns in der Region. Fahrt auf der A3 Nürnberg in Richtung Passau besonders aufmerksam. Zwischen Neutraubling und Rosenhof kommt es zu Behinderungen wegen eines defekten LKWs. Wir bleiben noch auf der A3 Nürnberg in Richtung Passau. Auch zwischen Laber und Nittendorf kommt es zu Behinderungen wegen einer Wanderbaustelle auf dem linken Fahrstreifen. Wir bleiben noch auf der A3 Nürnberg in Richtung Passau. Auch zwischen den Anschlussstellen Oberülsbach und Neumarkt in der Oberpfalz kommt es zu Behinderungen wegen einer Baustelle auf dem linken Fahrstreifen.
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5: Das Charivari-Wetter, ein Sommertag mit Sonne und Wärme. Heute Vormittag und am Nachmittag viel Sonne in der Oberpfalz. Nur in den Bergen ein paar harmlose Quellwolken. Am Abend wird es kühler. Am Dienstag wieder viel Sonne und Temperaturen bis zu 28 Grad. In den Kammlagen und am Großen Aber etwas kühler. Am Mittwoch wechseln Sonne und Quellwolken. Höchstwerte von 18 bis 26 Grad. In der Nacht zum Donnerstag vor allem in den Kammlagen und am Großen Aber kühl. Die nächsten Tage sommerlich warm und sonnig. Eine willkommene Abwechslung nach den Regentagen der letzten Woche.
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7: Der Autoclub Europa hat hier in Regensburg gecheckt, wie viele Leute beim Autofahren ein Handy in der Hand haben und festgestellt, es sind weniger als bei den letzten Stichproben. Der ACE vermutet, dass dies eher mit Freisprechanlagen in modernen Autos zusammenhängt und nicht mit geändertem Verhalten der Fahrerinnen und Fahrer. Ehrenamtliche des Clubs haben den Verkehr an Kreuzungen im Stadtnorden und Westen beobachtet. Rund 3% der Autofahrer haben mit dem Handy telefoniert oder Nachrichten getippt. Anja Stubber, Charivari in Regensburg.
8: Für Julia Baumann und Maximilian Wild wird es ernst. Sie sind heuer das Ritterpaar in Furt im Wald und heute Abend steht die erste Drachenstich-Generalprobe auf dem Stadtplatz an. Premiere ist am Freitag, insgesamt 12 Aufführungen wird es bis Mitte August geben. Vor allem die Freitags- und Samstagstermine sind bereits gut gebucht. Für viele Besucher in Furt im Wald werden auch die Ritterspiele am Wochenende sowie der historische Festzug und das Mittelalterspektakel Cave Gladium sorgen. Sabine Hofer, Charivari in Furt im Wald.
7: Der junge Mann, der vergangene Woche hier in Regensburg einen Bankangestellten erstochen hat, war zur Tatzeit nicht voll schuldfähig. Zu diesem Schluss kommt ein forensisch-psychiatrisches Gutachten. Der 20-Jährige ist jetzt in ein Krankenhaus eingewiesen worden. Laut Staatsanwaltschaft Regensburg gibt es bei ihm auch Anhaltspunkte für eine psychische Erkrankung. Daher die Einweisung in ein Bezirkskrankenhaus und nicht ins Gefängnis. Gegen den Messerstecher wird unter anderem wegen Mord ermittelt. Er selbst schweigt bisher. Anja Stubber, Charivari in Regensburg.
9: Die Notfallversorgung im südlichen Landkreis Kelheim ist noch ein Stück besser geworden. In Mainburg wurde jetzt eine neue Helfer-vor-Ort-Gruppe gegründet. 10 Ehrenamtliche der BRK-Bereitschaft werden bei einem Unfall oder medizinischen Notfall zeitgleich mit dem Rettungsdienst alarmiert. Meist sind die Helfer vor Ort als Erste beim Patienten. Sie überbrücken dann die Zeit, bis Sanker und Notarzt eintreffen. Dafür wird langfristig auch ein Fahrzeug gebraucht. Es soll durch Spenden finanziert werden. Michael Hegele, Charivari in Mainburg. Malen im Park. Dieses seit Jahren beliebte Kreativangebot gibt's wieder in den Sommerferien hier in Schwandorf. Wie das Oberpfälzer Künstlerhaus meldet, öffnet der Park vom 3. bis 14. August seine Pforten für kreative Künstler. Gedacht ist das Angebot nicht nur für Kinder. Menschen jeden Alters sind eingeladen zum Malen unter freiem Himmel. Auch diesmal leitet ein Künstler die Teilnehmer im Umgang mit Ölfarbe, Pinsel und Leinwand an. Die werden gegen einen kleinen Unkostenbeitrag gestellt. Michael Hegele, Charivari in Schwandorf. Es ist die größte Kita der Stadt Neumarkt, das Donauer Kinderhaus im Stadtteil Woffenbach. Es wurde vor gut 30 Jahren gebaut. Aktuell werden hier 150 Buben und Mädchen betreut. Sie und der Zahn der Zeit haben den Außenanlagen und Spielgeräten zugesetzt. Daher werden sie von Grund auf erneuert. Heute ist der offizielle Spatenstich dafür. Die Stadt gibt etwa 900.000 Euro aus. Die recht hohe Summe hatte schon im Vorfeld für Kritik gesorgt. Allerdings gibt es 35% der Kosten als Fördermittel zurück. Michael Hegele, Charivari in Neumarkt. Mit einem Sieg im ersten Heimspiel ist die DJK Filzing optimal in die neue Saison der Fußball-Regionalliga gestartet. Und es gibt noch eine gute Nachricht. Die DJK kriegt Verstärkung. Angreifer Fabian Ziegler, der zuletzt beim SSV Jahn aktiv war, wechselt mit sofortiger Wirkung nach Filzing. Auf ihn hatte der Verein schon länger ein Auge geworfen. Jetzt hat die Verpflichtung geklappt. Ziegler unterschrieb einen Vertrag bis 2028 und ist eventuell schon am Wochenende gegen Eltersdorf spielberechtigt. Michael Hegele, Charivari in Filzing.
8: Sehr sportlich und mit einem Beutel Kokain ist ein Tunesier hier in Regensburg vor der Polizei geflüchtet. Die Beamten wollten den Mann in seiner Wohnung festnehmen, weil gegen ihn ein Haftbefehl vorlag. Der 24-Jährige ist aber aus einem Fenster gesprungen und über die Dächer davongerannt. Dabei hat er einen Beutel mit über 350 Gramm Kokain verloren. Nach längerer Flucht, verfolgt von Polizeistreifen und einem Hubschrauber, wurde der Mann schließlich in der Nähe des Regensburger Hafens festgenommen. Sabine Hofer, Charivari in Regensburg. Gemeinsam Zeit zum Durchschnaufen. Das will die evangelische Familienerholung Sulzburg Menschen mit Demenz und ihren Angehörigen möglich machen. Dazu hat sie ein neues Projekt gestartet, die Auszeit mit Herz. Im November soll es anlaufen. Schon heute Abend wird es hier in Sulzburg erste Details dazu geben. Ziel ist, Angehörige zu entlasten, die teilweise seit Jahren Familienmitglieder pflegen und dadurch kaum Freizeit und Erholung haben. Das ist enorm belastend, so die Familienerholung Sulzburg. Sabine Hofer, Charivari. Zeit, dass sich was dreht. Unter diesem Motto ruft der DGB heute zur Demonstration auf den Schwandorfer Marktplatz. Hier sollen Beschäftigte, Gewerkschaftsmitglieder und Bürger gegen die Veränderungen des Sozialstaats demonstrieren. Im Mittelpunkt der Veranstaltung steht dabei die Sorge um die gesetzliche Rente. Aber auch andere Errungenschaften stehen laut DGB zur Disposition, wie der 8-Stunden-Tag oder die Gesundheitsversorgung. Die Demo beginnt heute um 17 Uhr auf dem Marktplatz. Sabine Hofer, Charivari in Schwandorf. Schon als Bub ist er im Bierzelt aufgetreten und hat die Menschen mit Gstanzeln begeistert. Sebastian Daller aus Treuing, bekannt geworden als Dallerwastl. Gestern Abend hat er von Finanz- und Heimatminister Albert Füracker in der Münchner Residenz einen der Dialektpreise Bayern bekommen. Er würdigt Menschen, die den Dialekt als wichtigen Teil der bayerischen Lebensart pflegen. Sebastian Daller tritt seit Jahren nicht mehr öffentlich auf, hat jetzt aber seine Doktorarbeit über den Dialekt geschrieben. Sabine Hofer, Charivari in Treuing.
9: Eine neue Hitzewelle hat die Oberpfalz erreicht mit Temperaturen um die 30 Grad. Dadurch steigt die Waldbrandgefahr wieder extrem an. Die Regierung der Oberpfalz hier in Regensburg hat daher wieder eine Luftbeobachtung angeordnet, von heute bis einschließlich Montag. Um mögliche Feuer im Wald so früh wie möglich zu entdecken, fliegen ehrenamtliche Piloten in großen Schleifen über besonders gefährdete Gebiete. Vom Flugplatz Oberhub hier bei Regenstauf heben sie jetzt täglich ab, immer gegen Mittag. Michael Hegele, Charivari.
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2: Ich bin Oliver Urbanke. Guten Morgen. Es wird wieder heiß in Deutschland. Fast im ganzen Land wird die 30-Grad-Marke heute überschritten. Teilweise meldet der Deutsche Wetterdienst mehr als 35 Grad. Und das bringt Gesundheitsrisiken mit sich. Simeon Müller berichtet.
3: Bereits nach der extremen Hitze im Juni schätzte das Robert-Koch-Institut mehr als 5000 Hitzetote in Deutschland. Deutlich mehr als Menschen jährlich im Straßenverkehr sterben. Besonders gefährdet sind Menschen ab 65, Schwangere, Babys und Vorerkrankte. Am gefährlichsten ist ein Hitzeschlag. Dabei schafft es der Körper nicht mehr, die Wärme durch Schwitzen abzuleiten. Die Körpertemperatur steigt schnell auf bis zu über 40 Grad.
2: In den USA fordern über 1000 Beschäftigte von führenden KI-Firmen einen internationalen Bremsmechanismus für künstliche Intelligenz. In einem offenen Brief warnen sie vor Kontrollverlust und rufen die US-Regierung jetzt zum Handeln auf. Hintergrund ist ein Vorfall, bei dem ein KI-Modell von OpenAI, also dem ChatGPT-Gründer, bei einem Test eigenständig Computersysteme einer anderen Firma gehackt hat. Das schwere Erdbeben auf der japanischen Insel Kyushu hat Gebäude und Straßen teils schwer beschädigt. In einem Einkaufszentrum hat es wegen des Bebens eine Explosion gegeben. Mindestens 2 Menschen sind dabei gestorben, mehrere sind verletzt worden. Vermutlich hatte das Erdbeben mit der Stärke 7,1 ein Gasleck ausgelöst, was wiederum zu der Explosion geführt hat.
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4: Hier die wichtigsten Meldungen von den Straßen bei uns in der Region. Wenn ihr gerade auf der A3 Nürnberg in Richtung Passau unterwegs seid, fahrt zwischen den Anschlussstellen Neutraubling und Rosenhof besonders vorsichtig. Hier kommt es zu Verzögerungen wegen eines defekten LKWs. Wir bleiben noch auf der A3 Nürnberg in Richtung Passau. Auch zwischen Oberülsbach und Neumarkt in der Oberpfalz kommt es zu Behinderungen wegen einer Baustelle. Ebenfalls auf der A3 Passau in Richtung Nürnberg kommt es zwischen Nittendorf und Parsberg zu Behinderungen wegen einer Wanderbaustelle.
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5: Das Charivari-Wetter, ein Sommertag mit Sonne und Wärme. Heute Vormittag und am Nachmittag viel Sonne in der Oberpfalz. Nur in den Bergen ein paar harmlose Quellwolken. Am Abend wird es kühler. Am Dienstag wieder viel Sonne und Temperaturen bis zu 28 Grad. In den Kammlagen und am Großen Aber etwas kühler. Am Mittwoch wechseln Sonne und Quellwolken. Höchstwerte von 18 bis 26 Grad. In der Nacht zum Donnerstag vor allem in den Kammlagen und am Großen Aber kühl. Die nächsten Tage sommerlich warm und sonnig. Eine willkommene Abwechslung nach den Regentagen der letzten Woche.
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7: Der Autoclub Europa hat hier in Regensburg gecheckt, wie viele Leute beim Autofahren ein Handy in der Hand haben. Und festgestellt, es sind weniger als bei den letzten Stichproben. Der ACE vermutet, dass dies eher mit Freisprechanlagen in modernen Autos zusammenhängt und nicht mit geändertem Verhalten der Fahrerinnen und Fahrer. Ehrenamtliche des Clubs haben den Verkehr an Kreuzungen im Stadtnorden und Westen beobachtet. Rund 3% der Autofahrer haben mit dem Handy telefoniert oder Nachrichten getippt. Anja Stubber, Charivari in Regensburg.
8: Für Julia Baumann und Maximilian Wild wird es ernst. Sie sind heuer das Ritterpaar in Furt im Wald und heute Abend steht die erste Drachenstich-Generalprobe auf dem Stadtplatz an. Premiere ist am Freitag, insgesamt 12 Aufführungen wird es bis Mitte August geben. Vor allem die Freitags- und Samstagstermine sind bereits gut gebucht. Für viele Besucher in Furt im Wald werden auch die Ritterspiele am Wochenende sowie der historische Festzug und das Mittelalterspektakel Cave Gladium sorgen. Sabine Hofer, Charivari in Furt im Wald.
7: Der junge Mann, der vergangene Woche hier in Regensburg einen Bankangestellten erstochen hat, war zur Tatzeit nicht voll schuldfähig. Zu diesem Schluss kommt ein forensisch-psychiatrisches Gutachten. Der 20-Jährige ist jetzt in ein Krankenhaus eingewiesen worden. Laut Staatsanwaltschaft Regensburg gibt es bei ihm auch Anhaltspunkte für eine psychische Erkrankung. Daher die Einweisung in ein Bezirkskrankenhaus und nicht ins Gefängnis. Gegen den Messerstecher wird unter anderem wegen Mord ermittelt. Er selbst schweigt bisher. Anja Stubber, Charivari in Regensburg.
9: Die Notfallversorgung im südlichen Landkreis Kelheim ist noch ein Stück besser geworden. In Mainburg wurde jetzt eine neue Helfer-vor-Ort-Gruppe gegründet. 10 Ehrenamtliche der BRK-Bereitschaft werden bei einem Unfall oder medizinischen Notfall zeitgleich mit dem Rettungsdienst alarmiert. Meist sind die Helfer vor Ort als Erste beim Patienten. Sie überbrücken dann die Zeit, bis Sanka und Notarzt eintreffen. Dafür wird langfristig auch ein Fahrzeug gebraucht. Es soll durch Spenden finanziert werden. Michael Hegele, Charivari in Mainburg. Malen im Park. Dieses seit Jahren beliebte Kreativangebot gibt's wieder in den Sommerferien hier in Schwandorf. Wie das Oberpfälzer Künstlerhaus meldet, öffnet der Park vom 3. bis 14. August seine Pforten für kreative Künstler. Gedacht ist das Angebot nicht nur für Kinder. Menschen jeden Alters sind eingeladen zum Malen unter freiem Himmel. Auch diesmal leitet ein Künstler die Teilnehmer im Umgang mit Ölfarbe, Pinsel und Leinwand an. Die werden gegen einen kleinen Unkostenbeitrag gestellt. Michael Hegele, Charivari in Schwandorf. Es ist die größte Kita der Stadt Neumarkt, das Donauer Kinderhaus im Stadtteil Woffenbach. Es wurde vor gut 30 Jahren gebaut. Aktuell werden hier 150 Buben und Mädchen betreut. Sie und der Zahn der Zeit haben den Außenanlagen und Spielgeräten zugesetzt. Daher werden sie von Grund auf erneuert. Heute ist der offizielle Spatenstich dafür. Die Stadt gibt etwa 900.000 Euro aus. Die recht hohe Summe hatte schon im Vorfeld für Kritik gesorgt. Allerdings gibt es 35% der Kosten als Fördermittel zurück. Michael Hegele, Charivari in Neumarkt. Mit einem Sieg im ersten Heimspiel ist die DJK Filzing optimal in die neue Saison der Fußball-Regionalliga gestartet. Und es gibt noch eine gute Nachricht. Die DJK kriegt Verstärkung. Angreifer Fabian Ziegler, der zuletzt beim SSV Jahn aktiv war, wechselt mit sofortiger Wirkung nach Filzing. Auf ihn hatte der Verein schon länger ein Auge geworfen. Jetzt hat die Verpflichtung geklappt. Ziegler unterschrieb einen Vertrag bis 2028 und ist eventuell schon am Wochenende gegen Eltersdorf spielberechtigt. Michael Hegele, Charivari in Filzing.
8: Sehr sportlich und mit einem Beutel Kokain ist ein Tunesier hier in Regensburg vor der Polizei geflüchtet. Die Beamten wollten den Mann in seiner Wohnung festnehmen, weil gegen ihn ein Haftbefehl vorlag. Der 24-Jährige ist aber aus einem Fenster gesprungen und über die Dächer davongerannt. Dabei hat er einen Beutel mit über 350 Gramm Kokain verloren. Nach längerer Flucht, verfolgt von Polizeistreifen und einem Hubschrauber, wurde der Mann schließlich in der Nähe des Regensburger Hafens festgenommen. Sabine Hofer, Charivari in Regensburg. Gemeinsam Zeit zum Durchschnaufen. Das will die evangelische Familienerholung Sulzburg Menschen mit Demenz und ihren Angehörigen möglich machen. Dazu hat sie ein neues Projekt gestartet, die Auszeit mit Herz. Im November soll es anlaufen. Schon heute Abend wird es hier in Sulzburg erste Details dazu geben. Ziel ist, Angehörige zu entlasten, die teilweise seit Jahren Familienmitglieder pflegen und dadurch kaum Freizeit und Erholung haben. Das ist enorm belastend, so die Familienerholung Sulzburg. Sabine Hofer, Charivari. Zeit, dass sich was dreht. Unter diesem Motto ruft der DGB heute zur Demonstration auf den Schwandorfer Marktplatz. Hier sollen Beschäftigte, Gewerkschaftsmitglieder und Bürger gegen die Veränderungen des Sozialstaats demonstrieren. Im Mittelpunkt der Veranstaltung steht dabei die Sorge um die gesetzliche Rente. Aber auch andere Errungenschaften stehen laut DGB zur Disposition, wie der 8-Stunden-Tag oder die Gesundheitsversorgung. Die Demo beginnt heute um 17 Uhr auf dem Marktplatz. Sabine Hofer, Charivari in Schwandorf.

0: in der Münchner Residenz einen der Dialektpreise Bayern bekommen. Er würdigt Menschen, die den Dialekt als wichtigen Teil der bayerischen Lebensart pflegen. Sebastian Daller tritt seit Jahren nicht mehr öffentlich auf, hat jetzt aber seine Doktorarbeit über den Dialekt geschrieben. Sabine Hofer, Charivari in Teuing.
1: Eine neue Hitzewelle hat die Oberpfalz erreicht mit Temperaturen um die 30 Grad. Dadurch steigt die Waldbrandgefahr wieder extrem an. Die Regierung der Oberpfalz hier in Regensburg hat daher wieder eine Luftbeobachtung angeordnet, von heute bis einschließlich Montag. Um mögliche Feuer im Wald so früh wie möglich zu entdecken, fliegen ehrenamtliche Piloten in großen Schleifen über besonders gefährdete Gebiete. Vom Flugplatz Oberhub hier bei Regenstauf heben sie jetzt täglich ab, immer gegen Mittag. Michael Hegele, Charivari.
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2: Ich bin Oliver Urbanke. Guten Morgen. Es wird wieder heiß in Deutschland. Fast im ganzen Land wird die 30-Grad-Marke heute überschritten. Teilweise meldet der Deutsche Wetterdienst mehr als 35 Grad. Und das bringt Gesundheitsrisiken mit sich. Simeon Müller berichtet.
3: Bereits nach der extremen Hitze im Juni schätzte das Robert-Koch-Institut mehr als 5000 Hitzetote in Deutschland, deutlich mehr als Menschen jährlich im Straßenverkehr sterben. Besonders gefährdet sind Menschen ab 65, Schwangere, Babys und Vorerkrankte. Am gefährlichsten ist ein Hitzeschlag. Dabei schafft es der Körper nicht mehr, die Wärme durch Schwitzen abzuleiten. Die Körpertemperatur steigt schnell auf bis zu über 40 Grad.
2: In den USA fordern über 1000 Beschäftigte von führenden KI-Firmen einen internationalen Bremsmechanismus für künstliche Intelligenz. In einem offenen Brief warnen sie vor Kontrollverlust und rufen die US-Regierung jetzt zum Handeln auf. Hintergrund ist ein Vorfall, bei dem ein KI-Modell von OpenAI, also dem ChatGPT-Gründer, bei einem Test eigenständig Computersysteme einer anderen Firma gehackt hat. Das schwere Erdbeben auf der japanischen Insel Kyushu hat Gebäude und Straßen teils schwer beschädigt. In einem Einkaufszentrum hat es wegen des Bebens eine Explosion gegeben. Mindestens 2 Menschen sind dabei gestorben, mehrere sind verletzt worden. Vermutlich hatte das Erdbeben mit der Stärke 7,1 ein Gasleck ausgelöst, was wiederum zu der Explosion geführt hat.
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4: Hier die wichtigsten Meldungen von den Straßen bei uns in der Region. Wenn ihr gerade auf der A3 Nürnberg in Richtung Passau unterwegs seid, fahrt zwischen den Anschlussstellen Neutraubling und Rosenhof besonders vorsichtig. Hier kommt es zu Verzögerungen wegen eines defekten LKWs. Wir bleiben noch auf der A3 Nürnberg in Richtung Passau. Auch zwischen Oberülsbach und Neumarkt in der Oberpfalz kommt es zu Behinderungen wegen einer Baustelle. Ebenfalls auf der A3 Passau in Richtung Nürnberg kommt es zwischen Nittendorf und Parsberg zu Behinderungen wegen einer Wanderbaustelle.
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5: Das Charivari-Wetter, ein Sommertag mit Sonne und Wärme. Heute Vormittag und am Nachmittag viel Sonne in der Oberpfalz. Nur in den Bergen ein paar harmlose Quellwolken. Am Abend wird es kühler. Am Dienstag wieder viel Sonne und Temperaturen bis zu 28 Grad. In den Kammlagen und am Großen Aber etwas kühler. Am Mittwoch wechseln Sonne und Quellwolken. Höchstwerte von 18 bis 26 Grad. In der Nacht zum Donnerstag vor allem in den Kammlagen und am Großen Aber kühl. Die nächsten Tage sommerlich warm und sonnig. Eine willkommene Abwechslung nach den Regentagen der letzten Woche.
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1: Charivari 24 Regionalnachrichten für Donnerstagmittag. Streit um Drogen in Regensburg endet mit Messerattacke. Kripo sucht Zeugen. Im Regensburger Kaserneviertel ist ein Streit um Drogen aus dem Ruder gelaufen. Am Dienstagabend wurden 3 Männer durch einen spitzen Gegenstand verletzt. Sie mussten in Krankenhäuser eingeliefert werden. Dem voran ging laut Polizei ein Handgemenge zwischen 5 Männern aus dem Irak und aus Syrien. Jetzt ermittelt die Kripo und hofft auf Zeugenhinweise. Bitte unter 0941 506 2888. Polizei kontrolliert heute Radfahrer in Regensburg. Radfahrer sollten sich heute in Regensburg an die Verkehrsregeln halten. Die Polizei will tagsüber den Fahrradverkehr mit stationären und mobilen Kontrollen überwachen. Ein Augenmerk liegt dabei auf dem Rechtsfahrgebot. Mit der Aktion will die Polizei die hohen Unfallzahlen bei den Radfahrern eindämmen. Letztes Jahr wurden in Regensburg 432 Radler bei Unfällen verletzt. In den meisten Fällen waren sie selbst schuld. In wenigen Minuten geht's hier auf Charivari 24 weiter mit Nachrichten aus der Oberpfalz, Niederbayern und der Welt.
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2: Ich bin Oliver Urbanke. Guten Morgen. Es wird wieder heiß in Deutschland. Fast im ganzen Land wird die 30-Grad-Marke heute überschritten. Teilweise meldet der Deutsche Wetterdienst mehr als 35 Grad. Und das bringt Gesundheitsrisiken mit sich. Simeon Müller berichtet.
3: Bereits nach der extremen Hitze im Juni schätzte das Robert-Koch-Institut mehr als 5000 Hitzetote in Deutschland. Deutlich mehr als Menschen jährlich im Straßenverkehr sterben. Besonders gefährdet sind Menschen ab 65, Schwangere, Babys und Vorerkrankte. Am gefährlichsten ist ein Hitzeschlag. Dabei schafft es der Körper nicht mehr, die Wärme durch Schwitzen abzuleiten. Die Körpertemperatur steigt schnell auf bis zu über 40 Grad.
2: In den USA fordern über 1000 Beschäftigte von führenden KI-Firmen einen internationalen Bremsmechanismus für künstliche Intelligenz. In einem offenen Brief warnen sie vor Kontrollverlust und rufen die US-Regierung jetzt zum Handeln auf. Hintergrund ist ein Vorfall, bei dem ein KI-Modell von OpenAI, also dem ChatGPT-Gründer, bei einem Test eigenständig Computersysteme einer anderen Firma gehackt hat. Das schwere Erdbeben auf der japanischen Insel Kyushu hat Gebäude und Straßen teils schwer beschädigt. In einem Einkaufszentrum hat es wegen des Bebens eine Explosion gegeben. Mindestens 2 Menschen sind dabei gestorben, mehrere sind verletzt worden. Vermutlich hatte das Erdbeben mit der Stärke 7,1 ein Gasleck ausgelöst, was wiederum zu der Explosion geführt hat.
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4: Hier die wichtigsten Meldungen von den Straßen bei uns in der Region. Fahrt auf der A3 Nürnberg in Richtung Passau besonders vorsichtig. Zwischen Neutraubling und Rosenhof kommt es zu Behinderungen wegen eines defekten LKWs. Wir bleiben noch auf der A3 Nürnberg in Richtung Passau. Auch zwischen Oberölsbach und Neumarkt in der Oberpfalz kommt es zu Behinderungen wegen einer Baustelle. Ebenfalls auf der A3 Passau in Richtung Nürnberg kommt es zwischen Nittendorf und Parsberg zu Behinderungen wegen einer Wanderbaustelle.
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5: Das Charivari-Wetter, ein Sommertag mit Sonne und Wärme. Heute Vormittag und am Nachmittag viel Sonne in der Oberpfalz. Nur in den Bergen ein paar harmlose Quellwolken. Am Abend wird es kühler. Am Dienstag wieder viel Sonne und Temperaturen bis zu 28 Grad. In den Kammlagen und am Großen Aber etwas kühler. Am Mittwoch wechseln Sonne und Quellwolken. Höchstwerte von 18 bis 26 Grad. In der Nacht zum Donnerstag vor allem in den Kammlagen und am Großen Aber kühl. Die nächsten Tage sommerlich warm und sonnig. Eine willkommene Abwechslung nach den Regentagen der letzten Woche.
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7: Der Autoclub Europa hat hier in Regensburg gecheckt, wie viele Leute beim Autofahren ein Handy in der Hand haben. Und festgestellt, es sind weniger als bei den letzten Stichproben. Der ACE vermutet, dass dies eher mit Freisprechanlagen in modernen Autos zusammenhängt und nicht mit geändertem Verhalten der Fahrerinnen und Fahrer. Ehrenamtliche des Clubs haben den Verkehr an Kreuzungen im Stadtnorden und Westen beobachtet. Rund 3% der Autofahrer haben mit dem Handy telefoniert oder Nachrichten getippt. Anja Stubber, Charivari in Regensburg.
8: Für Julia Baumann und Maximilian Wild wird es ernst. Sie sind heuer das Ritterpaar in Furt im Wald und heute Abend steht die erste Drachenstich-Generalprobe auf dem Stadtplatz an. Premiere ist am Freitag, insgesamt 12 Aufführungen wird es bis Mitte August geben. Vor allem die Freitags- und Samstagstermine sind bereits gut gebucht. Für viele Besucher in Furt im Wald werden auch die Ritterspiele am Wochenende sowie der historische Festzug und das Mittelalterspektakel Cave Gladium sorgen. Sabine Hofer, Charivari in Furt im Wald.
7: Der junge Mann, der vergangene Woche hier in Regensburg einen Bankangestellten erstochen hat, war zur Tatzeit nicht voll schuldfähig. Zu diesem Schluss kommt ein forensisch-psychiatrisches Gutachten. Der 20-Jährige ist jetzt in ein Krankenhaus eingewiesen worden. Laut Staatsanwaltschaft Regensburg gibt es bei ihm auch Anhaltspunkte für eine psychische Erkrankung. Daher die Einweisung in ein Bezirkskrankenhaus und nicht ins Gefängnis. Gegen den Messerstecher wird unter anderem wegen Mord ermittelt. Er selbst schweigt bisher. Anja Stubber, Charivari in Regensburg.
9: Die Notfallversorgung im südlichen Landkreis Kelheim ist noch ein Stück besser geworden. In Mainburg wurde jetzt eine neue Helfer-vor-Ort-Gruppe gegründet. 10 Ehrenamtliche der BRK-Bereitschaft werden bei einem Unfall oder medizinischen Notfall zeitgleich mit dem Rettungsdienst alarmiert. Meist sind die Helfer vor Ort als Erste beim Patienten. Sie überbrücken dann die Zeit, bis Sanka und Notarzt eintreffen. Dafür wird langfristig auch ein Fahrzeug gebraucht. Es soll durch Spenden finanziert werden. Michael Hegele, Charivari in Mainburg. Malen im Park. Dieses seit Jahren beliebte Kreativangebot gibt's wieder in den Sommerferien hier in Schwandorf. Wie das Oberpfälzer Künstlerhaus meldet, öffnet der Park vom 3. bis 14. August seine Pforten für kreative Künstler. Gedacht ist das Angebot nicht nur für Kinder. Menschen jeden Alters sind eingeladen zum Malen unter freiem Himmel. Auch diesmal leitet ein Künstler die Teilnehmer im Umgang mit Ölfarbe, Pinsel und Leinwand an. Die werden gegen einen kleinen Unkostenbeitrag gestellt. Michael Hegele, Charivari in Schwandorf. Es ist die größte Kita der Stadt Neumarkt, das Donauer Kinderhaus im Stadtteil Woffenbach. Es wurde vor gut 30 Jahren gebaut. Aktuell werden hier 150 Buben und Mädchen betreut. Sie und der Zahn der Zeit haben den Außenanlagen und Spielgeräten zugesetzt. Daher werden sie von Grund auf erneuert. Heute ist der offizielle Spatenstich dafür. Die Stadt gibt etwa 900.000 Euro aus. Die recht hohe Summe hatte schon im Vorfeld für Kritik gesorgt. Allerdings gibt es 35% der Kosten als Fördermittel zurück. Michael Hegele, Charivari in Neumarkt. Mit einem Sieg im ersten Heimspiel ist die DJK Filzing optimal in die neue Saison der Fußball-Regionalliga gestartet. Und es gibt noch eine gute Nachricht. Die DJK kriegt Verstärkung. Angreifer Fabian Ziegler, der zuletzt beim SSV Jahn aktiv war, wechselt mit sofortiger Wirkung nach Filzing. Auf ihn hatte der Verein schon länger ein Auge geworfen. Jetzt hat die Verpflichtung geklappt. Ziegler unterschrieb einen Vertrag bis 2028 und ist eventuell schon am Wochenende gegen Eltersdorf spielberechtigt. Michael Hegele, Charivari in Filzing.
8: Sehr sportlich und mit einem Beutel Kokain ist ein Tunesier hier in Regensburg vor der Polizei geflüchtet. Die Beamten wollten den Mann in seiner Wohnung festnehmen, weil gegen ihn ein Haftbefehl vorlag. Der 24-Jährige ist aber aus einem Fenster gesprungen und über die Dächer davongerannt. Dabei hat er einen Beutel mit über 350 Gramm Kokain verloren. Nach längerer Flucht, verfolgt von Polizeistreifen und einem Hubschrauber, wurde der Mann schließlich in der Nähe des Regensburger Hafens festgenommen. Sabine Hofer, Charivari in Regensburg. Gemeinsam Zeit zum Durchschnaufen. Das will die evangelische Familienerholung Sulzburg Menschen mit Demenz und ihren Angehörigen möglich machen. Dazu hat sie ein neues Projekt gestartet, die Auszeit mit Herz. Im November soll es anlaufen. Schon heute Abend wird es hier in Sulzburg erste Details dazu geben. Ziel ist, Angehörige zu entlasten, die teilweise seit Jahren Familienmitglieder pflegen und dadurch kaum Freizeit und Erholung haben. Das ist enorm belastend, so die Familienerholung Sulzburg. Sabine Hofer, Charivari. Zeit, dass sich was dreht. Unter diesem Motto ruft der DGB heute zur Demonstration auf den Schwandorfer Marktplatz. Hier sollen Beschäftigte, Gewerkschaftsmitglieder und Bürger gegen die Veränderungen des Sozialstaats demonstrieren. Im Mittelpunkt der Veranstaltung steht dabei die Sorge um die gesetzliche Rente. Aber auch andere Errungenschaften stehen laut DGB zur Disposition, wie der 8-Stunden-Tag oder die Gesundheitsversorgung. Die Demo beginnt heute um 17 Uhr auf dem Marktplatz. Sabine Hofer, Charivari in Schwandorf. Schon als Bub ist er im Bierzelt aufgetreten und hat die Menschen mit Gstanzeln begeistert. Sebastian Dalla aus Treuing, bekannt geworden als Dallawastl. Gestern Abend hat er von Finanz- und Heimatminister Albert Füracker in der Münchner Residenz einen der Dialektpreise Bayern bekommen. Er würdigt Menschen, die den Dialekt als wichtigen Teil der bayerischen Lebensart pflegen. Sebastian Dalla tritt seit Jahren nicht mehr öffentlich auf, hat jetzt aber seine Doktorarbeit über den Dialekt geschrieben. Sabine Hofer, Charivari in Treuing.
9: Eine neue Hitzewelle hat die Oberpfalz erreicht mit Temperaturen um die 30 Grad. Dadurch steigt die Waldbrandgefahr wieder extrem an. Die Regierung der Oberpfalz hier in Regensburg hat daher wieder eine Luftbeobachtung angeordnet, von heute bis einschließlich Montag. Um mögliche Feuer im Wald so früh wie möglich zu entdecken, fliegen ehrenamtliche Piloten in großen Schleifen über besonders gefährdete Gebiete. Vom Flugplatz Oberhub hier bei Regenstauf heben sie jetzt täglich ab, immer gegen Mittag. Michael Hegele, Charivari.
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2: Ich bin Oliver Urbanke. Guten Morgen. Es wird wieder heiß in Deutschland. Fast im ganzen Land wird die 30-Grad-Marke heute überschritten. Teilweise meldet der Deutsche Wetterdienst mehr als 35 Grad. Und das bringt Gesundheitsrisiken mit sich. Simeon Müller berichtet.
3: Bereits nach der extremen Hitze im Juni schätzte das Robert-Koch-Institut mehr als 5000 Hitzetote in Deutschland. Deutlich mehr als Menschen jährlich im Straßenverkehr sterben. Besonders gefährdet sind Menschen ab 65, Schwangere, Babys und Vorerkrankte. Am gefährlichsten ist ein Hitzeschlag. Dabei schafft es der Körper nicht mehr, die Wärme durch Schwitzen abzuleiten. Die Körpertemperatur steigt schnell auf bis zu über 40 Grad.
2: In den USA fordern über 1000 Beschäftigte von führenden KI-Firmen einen internationalen Bremsmechanismus für künstliche Intelligenz. In einem offenen Brief warnen sie vor Kontrollverlust und rufen die US-Regierung jetzt zum Handeln auf. Hintergrund ist ein Vorfall, bei dem ein KI-Modell von OpenAI, also dem ChatGPT-Gründer, bei einem Test eigenständig Computersysteme einer anderen Firma gehackt hat. Das schwere Erdbeben auf der japanischen Insel Kyushu hat Gebäude und Straßen teils schwer beschädigt. In einem Einkaufszentrum hat es wegen des Bebens eine Explosion gegeben. Mindestens 2 Menschen sind dabei gestorben, mehrere sind verletzt worden. Vermutlich hatte das Erdbeben mit der Stärke 7,1 ein Gasleck ausgelöst, was wiederum zu der Explosion geführt hat.
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4: Hier die wichtigsten Meldungen von den Straßen bei uns in der Region. Fahrt auf der A3 Nürnberg in Richtung Passau besonders vorsichtig. Zwischen Neutraubling und Rosenhof kommt es zu Behinderungen wegen eines defekten LKWs. Wir bleiben noch auf der A3 Nürnberg in Richtung Passau. Auch zwischen Oberölsbach und Neumarkt in der Oberpfalz kommt es zu Behinderungen wegen einer Baustelle. Ebenfalls auf der A3 Passau in Richtung Nürnberg kommt es zwischen Nittendorf und Parsberg zu Behinderungen wegen einer Wanderbaustelle.
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5: Das Charivari-Wetter, ein Sommertag mit Sonne und Wärme. Heute Vormittag und am Nachmittag viel Sonne in der Oberpfalz. Nur in den Bergen ein paar harmlose Quellwolken. Am Abend wird es kühler. Am Dienstag wieder viel Sonne und Temperaturen bis zu 28 Grad. In den Kammlagen und am Großen Aber etwas kühler. Am Mittwoch wechseln Sonne und Quellwolken. Höchstwerte von 18 bis 26 Grad. In der Nacht zum Donnerstag vor allem in den Kammlagen und am Großen Aber kühl. Die nächsten Tage sommerlich warm und sonnig. Eine willkommene Abwechslung nach den Regentagen der letzten Woche.
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1: Charivari 24 Regionalnachrichten für Donnerstagmittag. Streit um Drogen in Regensburg endet mit Messerattacke. Kripo sucht Zeugen. Im Regensburger Kaserneviertel ist ein Streit um Drogen aus dem Ruder gelaufen. Am Dienstagabend wurden 3 Männer durch einen spitzen Gegenstand verletzt. Sie mussten in Krankenhäuser eingeliefert werden. Dem voran ging laut Polizei ein Handgemenge zwischen 5 Männern aus dem Irak und aus Syrien. Jetzt ermittelt die Kripo und hofft auf Zeugenhinweise. Bitte unter 0941 506 2888. Polizei kontrolliert heute Radfahrer in Regensburg. Radfahrer sollten sich heute in Regensburg an die Verkehrsregeln halten. Die Polizei will tagsüber den Fahrradverkehr mit stationären und mobilen Kontrollen überwachen. Ein Augenmerk liegt dabei auf dem Rechtsfahrgebot. Mit der Aktion will die Polizei die hohen Unfallzahlen bei den Radfahrern eindämmen. Letztes Jahr wurden in Regensburg 432 Radler bei Unfällen verletzt. In den meisten Fällen waren sie selbst schuld. In wenigen Minuten geht's hier auf Charivari 24 weiter mit Nachrichten aus der Oberpfalz, Niederbayern und der Welt.
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2: Ich bin Oliver Urbanke. Künstliche Intelligenz braucht einen Bremsmechanismus. Das fordern jetzt mehr als 1000 Mitarbeiter führender KI-Entwicklerfirmen. Sie warnen vor einem Kontrollverlust. Fiona Reinhardt berichtet.
3: Führende Forscher und Manager, unter anderem von OpenAI, Meta und Google, haben den offenen Brief an die US-Regierung unterschrieben. Sie fürchten, dass KI-Software bald in der Lage sein könnte, sich selbst weiterzuentwickeln. Daraus könnten Systeme entstehen, die Menschen nicht mehr verstehen und auch nicht mehr kontrollieren könnten. Deswegen brauche es weltweit einheitliche Regeln, um diese Entwicklung zu bremsen.
2: Das Bundeskabinett bringt heute umstrittene Reformen beim Erneuerbare-Energien-Gesetz auf den Weg. Wirtschaftsministerin Reiche will damit die Förderkosten senken. Konkret sollen kleine Solaranlagen auf Hausdächern ab 2027 keine dauerhafte Förderung mehr bekommen. Außerdem sollen Betreiber von neuen Solar- und Windkraftanlagen in bestimmten Regionen künftig weniger Geld bekommen, wenn ihre Anlagen zeitweise abgeschaltet werden müssen. In Südeuropa wüten weiter schwere Waldbrände. In der Region bei Bordeaux an der französischen Atlantikküste gibt's die Sorge, dass eine neue Hitzewelle mit Temperaturen bis zu 40 Grad das Feuer durch Trockenheit und Wind wieder auflodern lässt. Auch in Griechenland kämpft die Feuerwehr auf der bei Urlaubern beliebten Ägäisinsel Paros gegen einen großen Waldbrand. Mehrere Ortschaften wurden evakuiert. Rund 2000 Einwohner, aber 80.000 Besucherinnen und Besucher. Das gibt's ab heute wieder in Schleswig-Holstein im kleinen Ort Wacken. Das weltberühmte Metal-Festival Wacken Open Air startet. Zum Line-Up gehören dieses Jahr Bands wie Def Leppard oder Judas Priest. Bis Samstag werden 85.000 Metal-Fans erwartet. Die Fußball-Weltmeisterschaft ist gerade erst vorbei. Da überlegt die FIFA schon, wie sie mit dem nächsten Turnier noch mehr Geld verdienen kann. Verbandschef Infantino hat angekündigt, einen Teil der Rechte an Investoren zu verkaufen. Das soll Einnahmen von rund 4 Milliarden Euro bringen. Die UEFA, also der Europäische Verband, hat das scharf kritisiert. Fußball sei keine Handelsware, erst recht nicht, wenn völlig undurchsichtig sei, wer am Ende finanziell profitiere.
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4: Hier die aktuellen Meldungen von den Straßen bei uns in der Region. Auf der A3 Nürnberg in Richtung Passau solltet ihr besonders vorsichtig fahren. Hier kommt es zwischen Neutraubling und Rosenhof zu Behinderungen wegen eines defekten LKWs.
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5: Das Charivari-Wetter, ein Sommertag mit Sonne und Wärme. Heute Vormittag und am Nachmittag viel Sonne in der Oberpfalz. Nur in den Bergen ein paar harmlose Quellwolken. Am Abend wird es kühler. Am Dienstag wieder viel Sonne und Temperaturen bis zu 28 Grad. In den Kammlagen und am Großen Aber etwas kühler. Am Mittwoch wechseln Sonne und Quellwolken. Höchstwerte von 18 bis 26 Grad. In der Nacht zum Donnerstag vor allem in den Kammlagen und am Großen Aber kühl. Die nächsten Tage sommerlich warm und sonnig. Eine willkommene Abwechslung nach den Regentagen der letzten Woche.
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7: Der Autoclub Europa hat hier in Regensburg gecheckt, wie viele Leute beim Autofahren ein Handy in der Hand haben. Und festgestellt, es sind weniger als bei den letzten Stichproben. Der ACE vermutet, dass dies eher mit Freisprechanlagen in modernen Autos zusammenhängt und nicht mit geändertem Verhalten der Fahrerinnen und Fahrer. Ehrenamtliche des Clubs haben den Verkehr an Kreuzungen im Stadtnorden und Westen beobachtet. Rund 3% der Autofahrer haben mit dem Handy telefoniert oder Nachrichten getippt. Anja Stubber, Charivari in Regensburg.
8: Für Julia Baumann und Maximilian Wild wird es ernst. Sie sind heuer das Ritterpaar in Furt im Wald und heute Abend steht die erste Drachenstich-Generalprobe auf dem Stadtplatz an. Premiere ist am Freitag, insgesamt 12 Aufführungen wird es bis Mitte August geben. Vor allem die Freitags- und Samstagstermine sind bereits gut gebucht. Für viele Besucher in Furt im Wald werden auch die Ritterspiele am Wochenende sowie der historische Festzug und das Mittelalterspektakel KW Gladium sorgen. Sabine Hofer, Charivari in Furt im Wald.
7: Der junge Mann, der vergangene Woche hier in Regensburg einen Bankangestellten erstochen hat, war zur Tatzeit nicht voll schuldfähig. Zu diesem Schluss kommt ein forensisch-psychiatrisches Gutachten. Der 20-Jährige ist jetzt in ein Krankenhaus eingewiesen worden. Laut Staatsanwaltschaft Regensburg gibt es bei ihm auch Anhaltspunkte für eine psychische Erkrankung. Daher die Einweisung in ein Bezirkskrankenhaus und nicht ins Gefängnis. Gegen den Messerstecher wird unter anderem wegen Mord ermittelt. Er selbst schweigt bisher. Anja Stubber, Charivari in Regensburg.
9: Die Notfallversorgung im südlichen Landkreis Kelheim ist noch ein Stück besser geworden. In Mainburg wurde jetzt eine neue Helfer-vor-Ort-Gruppe gegründet. 10 Ehrenamtliche der BRK-Bereitschaft werden bei einem Unfall oder medizinischen Notfall zeitgleich mit dem Rettungsdienst alarmiert. Meist sind die Helfer vor Ort als Erste beim Patienten. Sie überbrücken dann die Zeit, bis Sanka und Notarzt eintreffen. Dafür wird langfristig auch ein Fahrzeug gebraucht. Es soll durch Spenden finanziert werden. Michael Hegele, Charivari in Mainburg. Malen im Park. Dieses seit Jahren beliebte Kreativangebot gibt's wieder in den Sommerferien hier in Schwandorf. Wie das Oberpfälzer Künstlerhaus meldet, öffnet der Park vom 3. bis 14. August seine Pforten für kreative Künstler. Gedacht ist das Angebot nicht nur für Kinder. Menschen jeden Alters sind eingeladen zum Malen unter freiem Himmel. Auch diesmal leitet ein Künstler die Teilnehmer im Umgang mit Ölfarbe, Pinsel und Leinwand an. Die werden gegen einen kleinen Unkostenbeitrag gestellt. Michael Hegele, Charivari in Schwandorf. Es ist die größte Kita der Stadt Neumarkt, das Donauer Kinderhaus im Stadtteil Woffenbach. Es wurde vor gut 30 Jahren gebaut. Aktuell werden hier 150 Buben und Mädchen betreut. Sie und der Zahn der Zeit haben den Außenanlagen und Spielgeräten zugesetzt. Daher werden sie von Grund auf erneuert. Heute ist der offizielle Spatenstich dafür. Die Stadt gibt etwa 900.000 Euro aus. Die recht hohe Summe hatte schon im Vorfeld für Kritik gesorgt. Allerdings gibt es 35% der Kosten als Fördermittel zurück. Michael Hegele, Charivari in Neumarkt. Mit einem Sieg im ersten Heimspiel ist die DJK Filzing optimal in die neue Saison der Fußball-Regionalliga gestartet. Und es gibt noch eine gute Nachricht. Die DJK kriegt Verstärkung. Angreifer Fabian Ziegler, der zuletzt beim SSV Jahn aktiv war, wechselt mit sofortiger Wirkung nach Filzing. Auf ihn hatte der Verein schon länger ein Auge geworfen. Jetzt hat die Verpflichtung geklappt. Ziegler unterschrieb einen Vertrag bis 2028 und ist eventuell schon am Wochenende gegen Eltersdorf spielberechtigt. Michael Hegele, Charivari in Filzing.
8: Sehr sportlich und mit einem Beutel Kokain ist ein Tunesier hier in Regensburg vor der Polizei geflüchtet. Die Beamten wollten den Mann in seiner Wohnung festnehmen, weil gegen ihn ein Haftbefehl vorlag. Der 24-Jährige ist aber aus einem Fenster gesprungen und über die Dächer davongerannt. Dabei hat er einen Beutel mit über 350 Gramm Kokain verloren. Nach längerer Flucht, verfolgt von Polizeistreifen und einem Hubschrauber, wurde der Mann schließlich in der Nähe des Regensburger Hafens festgenommen. Sabine Hofer, Charivari in Regensburg. Gemeinsam Zeit zum Durchschnaufen. Das will die evangelische Familienerholung Sulzburg Menschen mit Demenz und ihren Angehörigen möglich machen. Dazu hat sie ein neues Projekt gestartet, die Auszeit mit Herz. Im November soll es anlaufen. Schon heute Abend wird es hier in Sulzburg erste Details dazu geben. Ziel ist, Angehörige zu entlasten, die teilweise seit Jahren Familienmitglieder pflegen und dadurch kaum Freizeit und Erholung haben. Das ist enorm belastend, so die Familienerholung Sulzburg. Sabine Hofer, Charivari. Zeit, dass sich was dreht. Unter diesem Motto ruft der DGB heute zur Demonstration auf den Schwandorfer Marktplatz. Hier sollen Beschäftigte, Gewerkschaftsmitglieder und Bürger gegen die Veränderungen des Sozialstaats demonstrieren. Im Mittelpunkt der Veranstaltung steht dabei die Sorge um die gesetzliche Rente. Aber auch andere Errungenschaften stehen laut DGB zur Disposition, wie der 8-Stunden-Tag oder die Gesundheitsversorgung. Die Demo beginnt heute um 17 Uhr auf dem Marktplatz. Sabine Hofer, Charivari in Schwandorf. Schon als Bub ist er im Bierzelt aufgetreten und hat die Menschen mit Gstanzeln begeistert. Sebastian Daller aus Treuing, bekannt geworden als Dallerwastl. Gestern Abend hat er von Finanz- und Heimatminister Albert Füracker

0: fliegen. Sebastian Daller tritt seit Jahren nicht mehr öffentlich auf, hat jetzt aber seine Doktorarbeit über den Dialekt geschrieben. Sabine Hofer, Charivari in Teuing.
1: Eine neue Hitzewelle hat die Oberpfalz erreicht mit Temperaturen um die 30 Grad. Dadurch steigt die Waldbrandgefahr wieder extrem an. Die Regierung der Oberpfalz hier in Regensburg hat daher wieder eine Luftbeobachtung angeordnet, von heute bis einschließlich Montag. Um mögliche Feuer im Wald so früh wie möglich zu entdecken, fliegen ehrenamtliche Piloten in großen Schleifen über besonders gefährdete Gebiete. Vom Flugplatz Oberhub hier bei Regenstauf heben sie jetzt täglich ab, immer gegen Mittag. Michael Hegele, Charivari.
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2: Ich bin Oliver Urbanke. Künstliche Intelligenz braucht einen Bremsmechanismus. Das fordern jetzt mehr als 1000 Mitarbeiter führender KI-Entwicklerfirmen. Sie warnen vor einem Kontrollverlust. Fiona Reinhardt berichtet.
3: Führende Forscher und Manager, unter anderem von OpenAI, Meta und Google, haben den offenen Brief an die US-Regierung unterschrieben. Sie fürchten, dass KI-Software bald in der Lage sein könnte, sich selbst weiterzuentwickeln. Daraus könnten Systeme entstehen, die Menschen nicht mehr verstehen und auch nicht mehr kontrollieren könnten. Deswegen brauche es weltweit einheitliche Regeln, um diese Entwicklung zu bremsen.
2: Das Bundeskabinett bringt heute umstrittene Reformen beim Erneuerbare-Energien-Gesetz auf den Weg. Wirtschaftsministerin Reiche will damit die Förderkosten senken. Konkret sollen kleine Solaranlagen auf Hausdächern ab 2027 keine dauerhafte Förderung mehr bekommen. Außerdem sollen Betreiber von neuen Solar- und Windkraftanlagen in bestimmten Regionen künftig weniger Geld bekommen, wenn ihre Anlagen zeitweise abgeschaltet werden müssen. In Südeuropa wüten weiter schwere Waldbrände. In der Region bei Bordeaux an der französischen Atlantikküste gibt es die Sorge, dass eine neue Hitzewelle mit Temperaturen bis zu 40 Grad das Feuer durch Trockenheit und Wind wieder auflodern lässt. Auch in Griechenland kämpft die Feuerwehr auf der bei Urlaubern beliebten Ägäisinsel Paros gegen einen großen Waldbrand. Mehrere Ortschaften wurden evakuiert. Rund 2000 Einwohner, aber 80.000 Besucherinnen und Besucher. Das gibt's ab heute wieder in Schleswig-Holstein im kleinen Ort Wacken. Das weltberühmte Metal-Festival Wacken Open Air startet. Zum Line-Up gehören dieses Jahr Bands wie Def Leppard oder Judas Priest. Bis Samstag werden 85.000 Metal-Fans erwartet. Die Fußball-Weltmeisterschaft ist gerade erst vorbei. Da überlegt die FIFA schon, wie sie mit dem nächsten Turnier noch mehr Geld verdienen kann. Verbandschef Infantino hat angekündigt, einen Teil der Rechte an Investoren zu verkaufen. Das soll Einnahmen von rund 4 Milliarden Euro bringen. Die UEFA, also der Europäische Verband, hat das scharf kritisiert. Fußball sei keine Handelsware, erst recht nicht, wenn völlig undurchsichtig sei, wer am Ende finanziell profitiere.
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4: Hier die aktuellen Meldungen von den Straßen bei uns in der Region. Auf der A3 Nürnberg in Richtung Passau solltet ihr besonders vorsichtig fahren. Hier kommt es zwischen Neutraubling und Rosenhof zu Behinderungen wegen eines defekten LKWs.
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5: Das Charivari-Wetter, ein Sommertag mit Sonne und Wärme. Heute Vormittag und am Nachmittag viel Sonne in der Oberpfalz. Nur in den Bergen ein paar harmlose Quellwolken. Am Abend wird es kühler. Am Dienstag wieder viel Sonne und Temperaturen bis zu 28 Grad. In den Kammlagen und am Großen Aber etwas kühler. Am Mittwoch wechseln Sonne und Quellwolken. Höchstwerte von 18 bis 26 Grad. In der Nacht zum Donnerstag vor allem in den Kammlagen und am Großen Aber kühl. Die nächsten Tage sommerlich warm und sonnig. Eine willkommene Abwechslung nach den Regentagen der letzten Woche.
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7: Der Autoclub Europa hat hier in Regensburg gecheckt, wie viele Leute beim Autofahren ein Handy in der Hand haben. Und festgestellt, es sind weniger als bei den letzten Stichproben. Der ACE vermutet, dass dies eher mit Freisprechanlagen in modernen Autos zusammenhängt und nicht mit geändertem Verhalten der Fahrerinnen und Fahrer. Ehrenamtliche des Clubs haben den Verkehr an Kreuzungen im Stadtnorden und Westen beobachtet. Rund 3% der Autofahrer haben mit dem Handy telefoniert oder Nachrichten getippt. Anja Stubber, Charivari in Regensburg.
8: Für Julia Baumann und Maximilian Wild wird es ernst. Sie sind heuer das Ritterpaar in Furt im Wald und heute Abend steht die erste Drachenstich-Generalprobe auf dem Stadtplatz an. Premiere ist am Freitag, insgesamt 12 Aufführungen wird es bis Mitte August geben. Vor allem die Freitags- und Samstagstermine sind bereits gut gebucht. Für viele Besucher in Furt im Wald werden auch die Ritterspiele am Wochenende sowie der historische Festzug und das Mittelalterspektakel Cave Gladium sorgen. Sabine Hofer, Charivari in Furt im Wald.
7: Der junge Mann, der vergangene Woche hier in Regensburg einen Bankangestellten erstochen hat, war zur Tatzeit nicht voll schuldfähig. Zu diesem Schluss kommt ein forensisch-psychiatrisches Gutachten. Der 20-Jährige ist jetzt in ein Krankenhaus eingewiesen worden. Laut Staatsanwaltschaft Regensburg gibt es bei ihm auch Anhaltspunkte für eine psychische Erkrankung. Daher die Einweisung in ein Bezirkskrankenhaus und nicht ins Gefängnis. Gegen den Messerstecher wird unter anderem wegen Mord ermittelt. Er selbst schweigt bisher. Anja Stubber, Charivari in Regensburg.
9: Die Notfallversorgung im südlichen Landkreis Kelheim ist noch ein Stück besser geworden. In Mainburg wurde jetzt eine neue Helfer-vor-Ort-Gruppe gegründet. 10 Ehrenamtliche der BRK-Bereitschaft werden bei einem Unfall oder medizinischen Notfall zeitgleich mit dem Rettungsdienst alarmiert. Meist sind die Helfer vor Ort als Erste beim Patienten. Sie überbrücken dann die Zeit, bis Sanker und Notarzt eintreffen. Dafür wird langfristig auch ein Fahrzeug gebraucht. Es soll durch Spenden finanziert werden. Michael Hegele, Charivari in Mainburg. Malen im Park. Dieses seit Jahren beliebte Kreativangebot gibt's wieder in den Sommerferien hier in Schwandorf. Wie das Oberpfälzer Künstlerhaus meldet, öffnet der Park vom 3. bis 14. August seine Pforten für kreative Künstler. Gedacht ist das Angebot nicht nur für Kinder. Menschen jeden Alters sind eingeladen zum Malen unter freiem Himmel. Auch diesmal leitet ein Künstler die Teilnehmer im Umgang mit Ölfarbe, Pinsel und Leinwand an. Die werden gegen einen kleinen Unkostenbeitrag gestellt. Michael Hegele, Charivari in Schwandorf. Es ist die größte Kita der Stadt Neumark, das Donauer Kinderhaus im Stadtteil Woffenbach. Es wurde vor gut 30 Jahren gebaut. Aktuell werden hier 150 Buben und Mädchen betreut. Sie und der Zahn der Zeit haben den Außenanlagen und Spielgeräten zugesetzt. Daher werden sie von Grund auf erneuert. Heute ist der offizielle Spatenstich dafür. Die Stadt gibt etwa 900.000 Euro aus. Die recht hohe Summe hatte schon im Vorfeld für Kritik gesorgt. Allerdings gibt es 35% der Kosten als Fördermittel zurück. Michael Hegele, Charivari in Neumarkt. Mit einem Sieg im ersten Heimspiel ist die DJK Filzing optimal in die neue Saison der Fußball-Regionalliga gestartet. Und es gibt noch eine gute Nachricht. Die DJK kriegt Verstärkung. Angreifer Fabian Ziegler, der zuletzt beim SSV Jahn aktiv war, wechselt mit sofortiger Wirkung nach Filzing. Auf ihn hatte der Verein schon länger ein Auge geworfen. Jetzt hat die Verpflichtung geklappt. Ziegler unterschrieb einen Vertrag bis 2028 und ist eventuell schon am Wochenende gegen Eltersdorf spielberechtigt. Michael Hegele, Charivari in Filzing.
8: Sehr sportlich und mit einem Beutel Kokain ist ein Tunesier hier in Regensburg vor der Polizei geflüchtet. Die Beamten wollten den Mann in seiner Wohnung festnehmen, weil gegen ihn ein Haftbefehl vorlag. Der 24-Jährige ist aber aus einem Fenster gesprungen und über die Dächer davongerannt. Dabei hat er einen Beutel mit über 350 Gramm Kokain verloren. Nach längerer Flucht, verfolgt von Polizeistreifen und einem Hubschrauber, wurde der Mann schließlich in der Nähe des Regensburger Hafens festgenommen. Sabine Hofer, Charivari in Regensburg. Gemeinsam Zeit zum Durchschnaufen. Das will die evangelische Familienerholung Sulzburg Menschen mit Demenz und ihren Angehörigen möglich machen. Dazu hat sie ein neues Projekt gestartet, die Auszeit mit Herz. Im November soll es anlaufen. Schon heute Abend wird es hier in Sulzburg erste Details dazu geben. Ziel ist, Angehörige zu entlasten, die teilweise seit Jahren Familienmitglieder pflegen und dadurch kaum Freizeit und Erholung haben. Das ist enorm belastend, so die Familienerholung Sulzburg. Sabine Hofer, Charivari. Zeit, dass sich was dreht. Unter diesem Motto ruft der DGB heute zur Demonstration auf den Schwandorfer Marktplatz. Hier sollen Beschäftigte, Gewerkschaftsmitglieder und Bürger gegen die Veränderungen des Sozialstaats demonstrieren. Im Mittelpunkt der Veranstaltung steht dabei die Sorge um die gesetzliche Rente. Aber auch andere Errungenschaften stehen laut DGB zur Disposition, wie der 8-Stunden-Tag oder die Gesundheitsversorgung. Die Demo beginnt heute um 17 Uhr auf dem Marktplatz. Sabine Hofer, Charivari in Schwandorf. Schon als Bub ist er im Bierzelt aufgetreten und hat die Menschen mit Gstanzeln begeistert. Sebastian Daller aus Treuing, bekannt geworden als Dallerwastl. Gestern Abend hat er von Finanz- und Heimatminister Albert Füracker in der Münchner Residenz einen der Dialektpreise Bayern bekommen. Er würdigt Menschen, die den Dialekt als wichtigen Teil der bayerischen Lebensart pflegen. Sebastian Daller tritt seit Jahren nicht mehr öffentlich auf, hat jetzt aber seine Doktorarbeit über den Dialekt geschrieben. Sabine Hofer, Charivari in Treuing.
9: Eine neue Hitzewelle hat die Oberpfalz erreicht mit Temperaturen um die 30 Grad. Dadurch steigt die Waldbrandgefahr wieder extrem an. Die Regierung der Oberpfalz hier in Regensburg hat daher wieder eine Luftbeobachtung angeordnet, von heute bis einschließlich Montag. Um mögliche Feuer im Wald so früh wie möglich zu entdecken, fliegen ehrenamtliche Piloten in großen Schleifen über besonders gefährdete Gebiete. Vom Flugplatz Oberhub hier bei Regenstauf heben sie jetzt täglich ab, immer gegen Mittag. Michael Hegele, Charivari.
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2: Ich bin Oliver Urbanke. Künstliche Intelligenz braucht einen Bremsmechanismus. Das fordern jetzt mehr als 1000 Mitarbeiter führender KI-Entwicklerfirmen. Sie warnen vor einem Kontrollverlust. Fiona Reinhardt berichtet.
3: Führende Forscher und Manager, unter anderem von OpenAI, Meta und Google, haben den offenen Brief an die US-Regierung unterschrieben. Sie fürchten, dass KI-Software bald in der Lage sein könnte, sich selbst weiterzuentwickeln. Daraus könnten Systeme entstehen, die Menschen nicht mehr verstehen und auch nicht mehr kontrollieren könnten. Deswegen brauche es weltweit einheitliche Regeln, um diese Entwicklung zu bremsen.
2: Das Bundeskabinett bringt heute umstrittene Reformen beim Erneuerbare-Energien-Gesetz auf den Weg. Wirtschaftsministerin Reiche will damit die Förderkosten senken. Konkret sollen kleine Solaranlagen auf Hausdächern ab 2027 keine dauerhafte Förderung mehr bekommen. Außerdem sollen Betreiber von neuen Solar- und Windkraftanlagen in bestimmten Regionen künftig weniger Geld bekommen, wenn ihre Anlagen zeitweise abgeschaltet werden müssen. In Südeuropa wüten weiter schwere Waldbrände. In der Region bei Bordeaux an der französischen Atlantikküste gibt's die Sorge, dass eine neue Hitzewelle mit Temperaturen bis zu 40 Grad das Feuer durch Trockenheit und Wind wieder auflodern lässt. Auch in Griechenland kämpft die Feuerwehr auf der bei Urlaubern beliebten Ägäisinsel Paros gegen einen großen Waldbrand. Mehrere Ortschaften wurden evakuiert. Rund 2000 Einwohner, aber 80.000 Besucherinnen und Besucher. Das gibt's ab heute wieder in Schleswig-Holstein im kleinen Ort Wacken. Das weltberühmte Metal-Festival Wacken Open Air startet. Zum Line-Up gehören dieses Jahr Bands wie Def Leppard oder Judas Priest. Bis Samstag werden 85.000 Metal-Fans erwartet. Die Fußball-Weltmeisterschaft ist gerade erst vorbei. Da überlegt die FIFA schon, wie sie mit dem nächsten Turnier noch mehr Geld verdienen kann. Verbandschef Infantino hat angekündigt, einen Teil der Rechte an Investoren zu verkaufen. Das soll Einnahmen von rund 4 Milliarden Euro bringen. Die UEFA, also der Europäische Verband, hat das scharf kritisiert. Fußball sei keine Handelsware, erst recht nicht, wenn völlig undurchsichtig sei, wer am Ende finanziell profitiere.
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4: Hier die aktuellen Meldungen von den Straßen bei uns in der Region. Fahrt auf der A3 Passau in Richtung Nürnberg besonders vorsichtig. Zwischen den Anschlussstellen Vilburg und Neumarkt Ost kommt es zu Behinderungen durch Gegenstände auf der Fahrbahn. Wir bleiben noch auf der A3. Nürnberg in Richtung Passau. Fahrt auch zwischen Kreuz Deggendorf und Hengersberg besonders vorsichtig. Hier kommt es zu Behinderungen aufgrund eines Unfalles auf der Fahrbahn.
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5: Das Charivari-Wetter, ein Sommertag mit Sonne und Wärme. Heute Vormittag und am Nachmittag viel Sonne in der Oberpfalz. Nur in den Bergen ein paar harmlose Quellwolken. Am Abend wird es kühler. Am Dienstag wieder viel Sonne und Temperaturen bis zu 28 Grad. In den Kammlagen und am Großen Aber etwas kühler. Am Mittwoch wechseln Sonne und Quellwolken. Höchstwerte von 18 bis 26 Grad. In der Nacht zum Donnerstag vor allem in den Kammlagen und am Großen Aber kühl. Die nächsten Tage sommerlich warm und sonnig. Eine willkommene Abwechslung nach den Regentagen der letzten Woche.
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7: Der Autoclub Europa hat hier in Regensburg gecheckt, wie viele Leute beim Autofahren ein Handy in der Hand haben. Und festgestellt, es sind weniger als bei den letzten Stichproben. Der ACE vermutet, dass dies eher mit Freisprechanlagen in modernen Autos zusammenhängt und nicht mit geändertem Verhalten der Fahrerinnen und Fahrer. Ehrenamtliche des Clubs haben den Verkehr an Kreuzungen im Stadtnorden und Westen beobachtet. Rund 3% der Autofahrer haben mit dem Handy telefoniert oder Nachrichten getippt. Anja Stubber, Charivari in Regensburg.
8: Für Julia Baumann und Maximilian Wild wird es ernst. Sie sind heuer das Ritterpaar in Furt im Wald und heute Abend steht die erste Drachenstich-Generalprobe auf dem Stadtplatz an. Premiere ist am Freitag, insgesamt 12 Aufführungen wird es bis Mitte August geben. Vor allem die Freitags- und Samstagstermine sind bereits gut gebucht. Für viele Besucher in Furt im Wald werden auch die Ritterspiele am Wochenende sowie der historische Festzug und das Mittelalterspektakel Cave Gladium sorgen. Sabine Hofer, Charivari in Furt im Wald.
7: Der junge Mann, der vergangene Woche hier in Regensburg einen Bankangestellten erstochen hat, war zur Tatzeit nicht voll schuldfähig. Zu diesem Schluss kommt ein forensisch-psychiatrisches Gutachten. Der 20-Jährige ist jetzt in ein Krankenhaus eingewiesen worden. Laut Staatsanwaltschaft Regensburg gibt es bei ihm auch Anhaltspunkte für eine psychische Erkrankung. Daher die Einweisung in ein Bezirkskrankenhaus und nicht ins Gefängnis. Gegen den Messerstecher wird unter anderem wegen Mord ermittelt. Er selbst schweigt bisher. Anja Stubber, Charivari in Regensburg.
9: Die Notfallversorgung im südlichen Landkreis Kelheim ist noch ein Stück besser geworden. In Mainburg wurde jetzt eine neue Helfer-vor-Ort-Gruppe gegründet. 10 Ehrenamtliche der BRK-Bereitschaft werden bei einem Unfall oder medizinischen Notfall zeitgleich mit dem Rettungsdienst alarmiert. Meist sind die Helfer vor Ort als Erste beim Patienten. Sie überbrücken dann die Zeit, bis Sanker und Notarzt eintreffen. Dafür wird langfristig auch ein Fahrzeug gebraucht. Es soll durch Spenden finanziert werden. Michael Hegele, Charivari in Mainburg. Malen im Park. Dieses seit Jahren beliebte Kreativangebot gibt's wieder in den Sommerferien hier in Schwandorf. Wie das Oberpfälzer Künstlerhaus meldet, öffnet der Park vom 3. bis 14. August seine Pforten für kreative Künstler. Gedacht ist das Angebot nicht nur für Kinder. Menschen jeden Alters sind eingeladen zum Malen unter freiem Himmel. Auch diesmal leitet ein Künstler die Teilnehmer im Umgang mit Ölfarbe, Pinsel und Leinwand an. Die werden gegen einen kleinen Unkostenbeitrag gestellt. Michael Hegele, Charivari in Schwandorf. Es ist die größte Kita der Stadt Neumark, das Donauer Kinderhaus im Stadtteil Woffenbach. Es wurde vor gut 30 Jahren gebaut. Aktuell werden hier 150 Buben und Mädchen betreut. Sie und der Zahn der Zeit haben den Außenanlagen und Spielgeräten zugesetzt. Daher werden sie von Grund auf erneuert. Heute ist der offizielle Spatenstich dafür. Die Stadt gibt etwa 900.000 Euro aus. Die recht hohe Summe hatte schon im Vorfeld für Kritik gesorgt. Allerdings gibt es 35% der Kosten als Fördermittel zurück. Michael Hegele, Charivari in Neumarkt. Mit einem Sieg im ersten Heimspiel ist die DJK Filzing optimal in die neue Saison der Fußball-Regionalliga gestartet. Und es gibt noch eine gute Nachricht. Die DJK kriegt Verstärkung. Angreifer Fabian Ziegler, der zuletzt beim SSV Jahn aktiv war, wechselt mit sofortiger Wirkung nach Filzing. Auf ihn hatte der Verein schon länger ein Auge geworfen. Jetzt hat die Verpflichtung geklappt. Ziegler unterschrieb einen Vertrag bis 2028 und ist eventuell schon am Wochenende gegen Eltersdorf spielberechtigt. Michael Hegele, Charivari in Filzing.
8: Sehr sportlich und mit einem Beutel Kokain ist ein Tunesier hier in Regensburg vor der Polizei geflüchtet. Die Beamten wollten den Mann in seiner Wohnung festnehmen, weil gegen ihn ein Haftbefehl vorlag. Der 24-Jährige ist aber aus einem Fenster gesprungen und über die Dächer davongerannt. Dabei hat er einen Beutel mit über 350 Gramm Kokain verloren. Nach längerer Flucht, verfolgt von Polizeistreifen und einem Hubschrauber, wurde der Mann schließlich in der Nähe des Regensburger Hafens festgenommen. Sabine Hofer, Charivari in Regensburg. Gemeinsam Zeit zum Durchschnaufen. Das will die evangelische Familienerholung Sulzburg Menschen mit Demenz und ihren Angehörigen möglich machen. Dazu hat sie ein neues Projekt gestartet, die Auszeit mit Herz. Im November soll es anlaufen. Schon heute Abend wird es hier in Sulzburg erste Details dazu geben. Ziel ist, Angehörige zu entlasten, die teilweise seit Jahren Familienmitglieder pflegen und dadurch kaum Freizeit und Erholung haben. Das ist enorm belastend, so die Familienerholung Sulzburg. Sabine Hofer, Charivari. Zeit, dass sich was dreht. Unter diesem Motto ruft der DGB heute zur Demonstration auf den Schwandorfer Marktplatz. Hier sollen Beschäftigte, Gewerkschaftsmitglieder und Bürger gegen die Veränderungen des Sozialstaats demonstrieren. Im Mittelpunkt der Veranstaltung steht dabei die Sorge um die gesetzliche Rente. Aber auch andere Errungenschaften stehen laut DGB zur Disposition, wie der 8-Stunden-Tag oder die Gesundheitsversorgung. Die Demo beginnt heute um 17 Uhr auf dem Marktplatz. Sabine Hofer, Charivari in Schwandorf. Schon als Bub ist er im Bierzelt aufgetreten und hat die Menschen mit Gstanzeln begeistert. Sebastian Daller aus Treuing, bekannt geworden als Dallerwastl. Gestern Abend hat er von Finanz- und Heimatminister Albert Füracker in der Münchner Residenz einen der Dialektpreise Bayern bekommen. Er würdigt Menschen, die den Dialekt als wichtigen Teil der bayerischen Lebensart pflegen. Sebastian Daller tritt seit Jahren nicht mehr öffentlich auf, hat jetzt aber seine Doktorarbeit über den Dialekt geschrieben. Sabine Hofer, Charivari in Treuing.
9: Eine neue Hitzewelle hat die Oberpfalz erreicht mit Temperaturen um die 30 Grad. Dadurch steigt die Waldbrandgefahr wieder extrem an. Die Regierung der Oberpfalz hier in Regensburg hat daher wieder eine Luftbeobachtung angeordnet, von heute bis einschließlich Montag. Um mögliche Feuer im Wald so früh wie möglich zu entdecken, fliegen ehrenamtliche Piloten in großen Schleifen über besonders gefährdete Gebiete. Vom Flugplatz Oberhub hier bei Regenstauf heben sie jetzt täglich ab, immer gegen Mittag. Michael Hegele, Charivari.
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2: Ich bin Oliver Urbanke. Künstliche Intelligenz braucht einen Bremsmechanismus. Das fordern jetzt mehr als 1000 Mitarbeiter führender KI-Entwicklerfirmen. Sie warnen vor einem Kontrollverlust. Fiona Reinhardt berichtet.
3: Führende Forscher und Manager, unter anderem von OpenAI, Meta und Google, haben den offenen Brief an die US-Regierung unterschrieben. Sie fürchten, dass KI-Software bald in der Lage sein könnte, sich selbst weiterzuentwickeln. Daraus könnten Systeme entstehen, die Menschen nicht mehr verstehen und auch nicht mehr kontrollieren könnten. Deswegen brauche es weltweit einheitliche Regeln, um diese Entwicklung zu bremsen.
2: Das Bundeskabinett bringt heute umstrittene Reformen beim Erneuerbare-Energien-Gesetz auf den Weg. Wirtschaftsministerin Reiche will damit die Förderkosten senken. Konkret sollen kleine Solaranlagen auf Hausdächern ab 2027 keine dauerhafte Förderung mehr bekommen. Außerdem sollen Betreiber von neuen Solar- und Windkraftanlagen in bestimmten Regionen künftig weniger Geld bekommen, wenn ihre Anlagen zeitweise abgeschaltet werden müssen. In Südeuropa wüten weiter schwere Waldbrände. In der Region bei Bordeaux an der französischen Atlantikküste gibt's die Sorge, dass eine neue Hitzewelle mit Temperaturen bis zu 40 Grad das Feuer durch Trockenheit und Wind wieder auflodern lässt. Auch in Griechenland kämpft die Feuerwehr auf der bei Urlaubern beliebten Ägäisinsel Paros gegen einen großen Waldbrand. Mehrere Ortschaften wurden evakuiert. Rund 2000 Einwohner, aber 80.000 Besucherinnen und Besucher. Das gibt's ab heute wieder in Schleswig-Holstein im kleinen Ort Wacken. Das weltberühmte Metal-Festival Wacken Open Air startet. Zum Line-Up gehören dieses Jahr Bands wie Def Leppard oder Judas Priest. Bis Samstag werden 85.000 Metal-Fans erwartet. Die Fußball-Weltmeisterschaft ist gerade erst vorbei, da überlegt die FIFA schon, wie sie mit dem nächsten Turnier noch mehr Geld verdienen kann. Verbandschef Infantino hat angekündigt, einen Teil der Rechte an Investoren zu verkaufen. Das soll Einnahmen von rund 4 Milliarden Euro bringen. Die UEFA, also der Europäische Verband, hat das scharf kritisiert. Fußball sei keine Handelsware, erst recht nicht, wenn völlig undurchsichtig sei, wer am Ende finanziell profitiere.
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4: Hier die aktuellen Meldungen von den Straßen bei uns in der Region. Fahrt auf der A3 Passau in Richtung Nürnberg besonders vorsichtig. Zwischen den Anschlussstellen Vielburg und Neumarkt Ost kommt es zu Behinderungen durch Gegenstände auf der Fahrbahn. Wir bleiben noch auf der A3. Nürnberg in Richtung Passau. Fahrt auch zwischen Kreuz Deggendorf und Hengersberg besonders vorsichtig. Hier kommt es zu Behinderungen aufgrund eines Unfalles auf der Fahrbahn.
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5: Das Charivari-Wetter, ein Sommertag mit Sonne und Wärme. Heute Vormittag und am Nachmittag viel Sonne in der Oberpfalz. Nur in den Bergen ein paar harmlose Quellwolken. Am Abend wird es kühler. Am Dienstag wieder viel Sonne und Temperaturen bis zu 28 Grad. In den Kammlagen und am Großen Aber etwas kühler. Am Mittwoch wechseln Sonne und Quellwolken. Höchstwerte von 18 bis 26 Grad. In der Nacht zum Donnerstag vor allem in den Kammlagen und am Großen Aber kühl. Die nächsten Tage sommerlich warm und sonnig. Eine willkommene Abwechslung nach den Regentagen der letzten Woche.
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7: Der Autoclub Europa hat hier in Regensburg gecheckt, wie viele Leute beim Autofahren ein Handy in der Hand haben. Und festgestellt, es sind weniger als bei den letzten Stichproben. Der ACE vermutet, dass dies eher mit Freisprechanlagen in modernen Autos zusammenhängt und nicht mit geändertem Verhalten der Fahrerinnen und Fahrer. Ehrenamtliche des Clubs haben den Verkehr an Kreuzungen im Stadtnorden und Westen beobachtet. Rund 3% der Autofahrer haben mit dem Handy telefoniert oder Nachrichten getippt. Anja Stubber, Charivari in Regensburg.
8: Für Julia Baumann und Maximilian Wild wird es ernst. Sie sind heuer das Ritterpaar in Furt im Wald und heute Abend steht die erste Drachenstich-Generalprobe auf dem Stadtplatz an. Premiere ist am Freitag, insgesamt 12 Aufführungen wird es bis Mitte August geben. Vor allem die Freitags- und Samstagstermine sind bereits gut gebucht. Für viele Besucher in Furt im Wald werden auch die Ritterspiele am Wochenende sowie der historische Festzug und das Mittelalterspektakel Cave Gladium sorgen. Sabine Hofer, Charivari in Furt im Wald.
7: Der junge Mann, der vergangene Woche hier in Regensburg einen Bankangestellten erstochen hat, war zur Tatzeit nicht voll schuldfähig. Zu diesem Schluss kommt ein forensisch-psychiatrisches Gutachten. Der 20-Jährige ist jetzt in ein Krankenhaus eingewiesen worden. Laut Staatsanwaltschaft Regensburg gibt es bei ihm auch Anhaltspunkte für eine psychische Erkrankung. Daher die Einweisung in ein Bezirkskrankenhaus und nicht ins Gefängnis. Gegen den Messerstecher wird unter anderem wegen Mord ermittelt. Er selbst schweigt bisher. Anja Stubber, Charivari in Regensburg.
9: Die Notfallversorgung im südlichen Landkreis Kelheim ist noch ein Stück besser geworden. In Mainburg wurde jetzt eine neue Helfer-vor-Ort-Gruppe gegründet. 10 Ehrenamtliche der BRK-Bereitschaft werden bei einem Unfall oder medizinischen Notfall zeitgleich mit dem Rettungsdienst alarmiert. Meist sind die Helfer vor Ort als Erste beim Patienten. Sie überbrücken dann die Zeit, bis Sanker und Notarzt eintreffen. Dafür wird langfristig auch ein Fahrzeug gebraucht. Es soll durch Spenden finanziert werden. Michael Hegele, Charivari in Mainburg. Malen im Park. Dieses seit Jahren beliebte Kreativangebot gibt's wieder in den Sommerferien hier in Schwandorf. Wie das Oberpfälzer Künstlerhaus meldet, öffnet der Park vom 3. bis 14. August seine Pforten für kreative Künstler. Gedacht ist das Angebot nicht nur für Kinder. Menschen jeden Alters sind eingeladen zum Malen unter freiem Himmel. Auch diesmal leitet ein Künstler die Teilnehmer im Umgang mit Ölfarbe, Pinsel und Leinwand an. Die werden gegen einen kleinen Unkostenbeitrag gestellt. Michael Hegele, Charivari in Schwandorf. Es ist die größte Kita der Stadt Neumark, das Donauer Kinderhaus im Stadtteil Woffenbach. Es wurde vor gut 30 Jahren gebaut. Aktuell werden hier 150 Buben und Mädchen betreut. Sie und der Zahn der Zeit haben den Außenanlagen und Spielgeräten zugesetzt. Daher werden sie von Grund auf erneuert. Heute ist der offizielle Spatenstich dafür. Die Stadt gibt etwa 900.000 Euro aus. Die recht hohe Summe hatte schon im Vorfeld für Kritik gesorgt. Allerdings gibt es 35% der Kosten als Fördermittel zurück. Michael Hegele, Charivari in Neumarkt. Mit einem Sieg im ersten Heimspiel ist die DJK Filzing optimal in die neue Saison der Fußball-Regionalliga gestartet. Und es gibt noch eine gute Nachricht. Die DJK kriegt Verstärkung. Angreifer Fabian Ziegler, der zuletzt beim SSV Jahn aktiv war, wechselt mit sofortiger Wirkung nach Filzing. Auf ihn hatte der Verein schon länger ein Auge geworfen. Jetzt hat die Verpflichtung geklappt. Ziegler unterschrieb einen Vertrag bis 2028 und ist eventuell schon am Wochenende gegen Eltersdorf spielberechtigt. Michael Hegele, Charivari in Filzing.
8: Sehr sportlich und mit einem Beutel Kokain ist ein Tunesier hier in Regensburg vor der Polizei geflüchtet. Die Beamten wollten den Mann in seiner Wohnung festnehmen, weil gegen ihn ein Haftbefehl vorlag. Der 24-Jährige ist aber aus einem Fenster gesprungen und über die Dächer davongerannt. Dabei hat er einen Beutel mit über 350 Gramm Kokain verloren. Nach längerer Flucht, verfolgt von Polizeistreifen und einem Hubschrauber, wurde der Mann schließlich in der Nähe des Regensburger Hafens festgenommen. Sabine Hofer, Charivari in Regensburg. Gemeinsam Zeit zum Durchschnaufen. Das will die evangelische Familienerholung Sulzburg Menschen mit Demenz und ihren Angehörigen möglich machen. Dazu hat sie ein neues Projekt gestartet, die Auszeit mit Herz. Im November soll es anlaufen. Schon heute Abend wird es hier in Sulzburg erste Details dazu geben. Ziel ist, Angehörige zu entlasten, die teilweise seit Jahren Familienmitglieder pflegen und dadurch kaum Freizeit und Erholung haben. Das ist enorm belastend, so die Familienerholung Sulzburg. Sabine Hofer, Charivari. Zeit, dass sich was dreht. Unter diesem Motto ruft der DGB heute zur Demonstration auf den Schwandorfer Marktplatz. Hier sollen Beschäftigte, Gewerkschaftsmitglieder und Bürger gegen die Veränderungen des Sozialstaats demonstrieren. Im Mittelpunkt der Veranstaltung steht dabei die Sorge um die gesetzliche Rente. Aber auch andere Errungenschaften stehen laut DGB zur Disposition, wie der 8-Stunden-Tag oder die Gesundheitsversorgung. Die Demo beginnt heute um 17 Uhr auf dem Marktplatz. Sabine Hofer, Charivari in Schwandorf. Schon als Bub ist er im Bierzelt aufgetreten und hat die Menschen mit Gstanzeln begeistert. Sebastian Daller aus Treuing, bekannt geworden als Dallerwastl. Gestern Abend hat er von Finanz- und Heimatminister Albert Füracker in der Münchner Residenz einen der Dialektpreise Bayern bekommen. Er würdigt Menschen, die den Dialekt als wichtigen Teil der bayerischen Lebensart pflegen. Sebastian Daller tritt seit Jahren nicht mehr öffentlich auf, hat jetzt aber seine Doktorarbeit über den Dialekt geschrieben. Sabine Hofer, Charivari in Treuing.
9: Eine neue Hitzewelle hat die Oberpfalz erreicht mit Temperaturen um die 30 Grad. Dadurch steigt die Waldbrandgefahr wieder extrem an. Die Regierung der Oberpfalz hier in Regensburg hat daher wieder eine Luftbeobachtung angeordnet, von heute bis einschließlich Montag. Um mögliche Feuer im Wald so früh wie möglich zu entdecken, fliegen ehrenamtliche Piloten in großen Schleifen über besonders gefährdete Gebiete. Vom Flugplatz Oberhub hier bei Regenstauf heben sie jetzt täglich ab, immer gegen Mittag. Michael Hegele, Charivari.
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2: Ich bin Oliver Urbanke. Der Autobauer BMW will weltweit rund 8000 Jobs abbauen. Mehr als die Hälfte der Stellen soll in Deutschland wegfallen. Hier arbeiten aktuell rund 84.000 Beschäftigte. Der Stellenabbau soll über natürliche Fluktuation und ein Abfindungsprogramm auf freiwilliger Basis erfolgen, heißt es aus Unternehmenskreisen. Die Welt braucht eine Art Notausschalter für KI. Das fordern jetzt mehr als 1000 teils hochrangige Mitarbeiter führender KI-Entwicklerfirmen. Aus ihrer Sicht braucht es einen Bremsmechanismus für den Fall, dass Menschen den Zugriff auf die Technik verlieren. Dass das passiert, ist gar nicht so unrealistisch, wie ein Vorfall bei ChatGPT-Entwickler OpenAI zeigt. Bei einem Testlauf war eine KI weiter in ein System gelangt, als die Entwickler ihr zugetraut hatten. Es wird wieder heiß in Deutschland. Fast im ganzen Land wird die 30-Grad-Marke heute überschritten. Teilweise meldet der Deutsche Wetterdienst mehr als 35 Grad. Und das bringt Gesundheitsrisiken mit sich. Simeon Müller berichtet.
3: Bereits nach der extremen Hitze im Juni schätzte das Robert-Koch-Institut mehr als 5000 Hitzetote in Deutschland. Deutlich mehr als Menschen jährlich im Straßenverkehr sterben. Besonders gefährdet sind Menschen ab 65, Schwangere, Babys und Vorerkrankte. Am gefährlichsten ist ein Hitzeschlag. Dabei schafft es der Körper nicht mehr, die Wärme durch Schwitzen abzuleiten. Die Körpertemperatur steigt schnell auf bis zu über 40 Grad.
2: In vielen südeuropäischen Urlaubsregionen kommt es aktuell zu teils schweren Waldbränden. Eine gute Nachricht gibt's da jetzt aus Griechenland. Der Waldbrand auf der beliebten Urlaubsinsel Paros ist unter Kontrolle. Laut örtlicher Feuerwehr hat sich die Lage deutlich verbessert. Zuvor waren wegen der Flammen mehrere Ortschaften evakuiert worden. Als Kinder haben sicher einige mal versucht, mit Roller oder Skateboard möglichst schnell einen Berg runterzufahren. Einer, der das auf die Spitze treibt, ist Marcel Paul aus Hessen. Er hat mit einem umgebauten Bobbycar einen Geschwindigkeitsrekord aufgestellt. Der 34-Jährige fuhr auf einer Bergstraße in Österreich knapp 150 km/h. Das berichtet das Rekordinstitut Deutschland.
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4: Und aktuell in der Region hätte man normalen Verkehr auf den Straßen, egal wo es hingeht. Wir wünschen gute Fahrt.
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5: Das Charivari-Wetter, ein Sommertag mit Sonne und Wärme. Heute Vormittag und am Nachmittag viel Sonne in der Oberpfalz. Nur in den Bergen ein paar harmlose Quellwolken. Am Abend wird es kühler. Am Dienstag wieder viel Sonne und Temperaturen bis zu 28 Grad. In den Kammlagen und am Großen Aber etwas kühler. Am Mittwoch wechseln Sonne und Quellwolken. Höchstwerte von 18 bis 26 Grad. In der Nacht zum Donnerstag vor allem in den Kammlagen und am Großen Aber kühl. Die nächsten Tage sommerlich warm und sonnig. Eine willkommene Abwechslung nach den Regentagen der letzten Woche.
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7: Der Autoclub Europa hat hier in Regensburg gecheckt, wie viele Leute beim Autofahren ein Handy in der Hand haben. Und festgestellt, es sind weniger als bei den letzten Stichproben. Der ACE vermutet, dass dies eher mit Freisprechanlagen in modernen Autos zusammenhängt und nicht mit geändertem Verhalten der Fahrerinnen und Fahrer. Ehrenamtliche des Clubs haben den Verkehr an Kreuzungen im Stadtnorden und Westen beobachtet. Rund 3% der Autofahrer haben mit dem Handy telefoniert oder Nachrichten getippt. Anja Stubber, Charivari in Regensburg.
8: Für Julia Baumann und Maximilian Wild wird es ernst. Sie sind heuer das Ritterpaar in Furt im Wald und heute Abend steht die erste Drachenstich-Generalprobe auf dem Stadtplatz an. Premiere ist am Freitag, insgesamt 12 Aufführungen wird es bis Mitte August geben. Vor allem die Freitags- und Samstagstermine sind bereits gut gebucht. Für viele Besucher in Furt im Wald werden auch die Ritterspiele am Wochenende sowie der historische Festzug und das Mittelalterspektakel Cave Gladium sorgen. Sabine Hofer, Charivari in Furt im Wald.
7: Der junge Mann, der vergangene Woche hier in Regensburg einen Bankangestellten erstochen hat, war zur Tatzeit nicht voll schuldfähig. Zu diesem Schluss kommt ein forensisch-psychiatrisches Gutachten. Der 20-Jährige ist jetzt in ein Krankenhaus eingewiesen worden. Laut Staatsanwaltschaft Regensburg gibt es bei ihm auch Anhaltspunkte für eine psychische Erkrankung. Daher die Einweisung in ein Bezirkskrankenhaus und nicht ins Gefängnis. Gegen den Messerstecher wird unter anderem wegen Mord ermittelt. Er selbst schweigt bisher. Anja Stubber, Charivari in Regensburg.
9: Die Notfallversorgung im südlichen Landkreis Kelheim ist noch ein Stück besser geworden. In Mainburg wurde jetzt eine neue Helfer-vor-Ort-Gruppe gegründet. 10 Ehrenamtliche der BRK-Bereitschaft werden bei einem Unfall oder medizinischen Notfall zeitgleich mit dem Rettungsdienst alarmiert. Meist sind die Helfer vor Ort als Erste beim Patienten. Sie überbrücken dann die Zeit, bis Sanka und Notarzt eintreffen. Dafür wird langfristig auch ein Fahrzeug gebraucht. Es soll durch Spenden finanziert werden. Michael Hegele, Charivari in Mainburg. Malen im Park. Dieses seit Jahren beliebte Kreativangebot gibt's wieder in den Sommerferien hier in Schwandorf. Wie das Oberpfälzer Künstlerhaus meldet, öffnet der Park vom 3. bis 14. August seine Pforten für kreative Künstler. Gedacht ist das Angebot nicht nur für Kinder. Menschen jeden Alters sind eingeladen zum Malen unter freiem Himmel. Auch diesmal leitet ein Künstler die Teilnehmer im Umgang mit Ölfarbe, Pinsel und Leinwand an. Die werden gegen einen kleinen Unkostenbeitrag gestellt. Michael Hegele, Charivari in Schwandorf. Es ist die größte Kita der Stadt Neumarkt, das Donauer Kinderhaus im Stadtteil Woffenbach. Es wurde vor gut 30 Jahren gebaut. Aktuell werden hier 150 Buben und Mädchen betreut. Sie und der Zahn der Zeit haben den Außenanlagen und Spielgeräten zugesetzt. Daher werden sie von Grund auf erneuert. Heute ist der offizielle Spatenstich dafür. Die Stadt gibt etwa 900.000 Euro aus. Die recht hohe Summe hatte schon im Vorfeld für Kritik gesorgt. Allerdings gibt es 35% der Kosten als Fördermittel zurück. Michael Hegele, Charivari in Neumarkt. Mit einem Sieg im ersten Heimspiel ist die DJK Filzing optimal in die neue Saison der Fußball-Regionalliga gestartet. Und es gibt noch eine gute Nachricht. Die DJK kriegt Verstärkung. Angreifer Fabian Ziegler, der zuletzt beim SSV Jahn aktiv war, wechselt mit sofortiger Wirkung nach Filzing. Auf ihn hatte der Verein schon länger ein Auge geworfen. Jetzt hat die Verpflichtung geklappt. Ziegler unterschrieb einen Vertrag bis 2028 und ist eventuell schon am Wochenende gegen Eltersdorf spielberechtigt. Michael Hegele, Charivari in Filzing.
8: Sehr sportlich und mit einem Beutel Kokain ist ein Tunesier hier in Regensburg vor der Polizei geflüchtet. Die Beamten wollten den Mann in seiner Wohnung festnehmen, weil gegen ihn ein Haftbefehl vorlag. Der 24-Jährige ist aber aus einem Fenster gesprungen und über die Dächer davongerannt. Dabei hat er einen Beutel mit über 350 Gramm Kokain verloren. Nach längerer Flucht, verfolgt von Polizeistreifen und einem Hubschrauber, wurde der Mann schließlich in der Nähe des Regensburger Hafens festgenommen. Sabine Hofer, Charivari in Regensburg. Gemeinsam Zeit zum Durchschnaufen. Das will die evangelische Familienerholung Sulzburg Menschen mit Demenz und ihren Angehörigen möglich machen. Dazu hat sie ein neues Projekt gestartet, die Auszeit mit Herz. Im November soll es anlaufen. Schon heute Abend wird es hier in Sulzburg erste Details dazu geben. Ziel ist, Angehörige zu entlasten, die teilweise seit Jahren Familienmitglieder pflegen und dadurch kaum Freizeit und Erholung haben. Das ist enorm belastend, so die Familienerholung Sulzburg. Sabine Hofer, Charivari. Zeit, dass sich was dreht. Unter diesem Motto ruft der DGB heute zur Demonstration auf den Schwandorfer Marktplatz. Hier sollen Beschäftigte, Gewerkschaftsmitglieder und Bürger gegen die Veränderungen des Sozialstaats demonstrieren. Im Mittelpunkt der Veranstaltung steht dabei die Sorge um die gesetzliche Rente. Aber auch andere Errungenschaften stehen laut DGB zur Disposition, wie der 8-Stunden-Tag oder die Gesundheitsversorgung. Die Demo beginnt heute um 17 Uhr auf dem Marktplatz. Sabine Hofer, Charivari in Schwandorf. Schon als Bub ist er im Bierzelt aufgetreten und hat die Menschen mit Gstanzeln begeistert. Sebastian Daller aus Treuing, bekannt geworden als Dallerwastl. Gestern Abend hat er von Finanz- und Heimatminister Albert Füracker in der Münchner Residenz einen der Dialektpreise Bayern bekommen. Er würdigt Menschen, die den Dialekt als wichtigen Teil der bayerischen Lebensart pflegen. Sebastian Daller tritt seit Jahren nicht mehr öffentlich auf, hat jetzt aber seine Doktorarbeit über den Dialekt geschrieben. Sabine Hofer, Charivari in Treuing.
9: Eine neue Hitzewelle hat die Oberpfalz erreicht mit Temperaturen um die 30 Grad. Dadurch steigt die Waldbrandgefahr wieder extrem an. Die Regierung der Oberpfalz hier in Regensburg hat daher wieder eine Luftbeobachtung angeordnet, von heute bis einschließlich Montag. Um mögliche Feuer im Wald so früh wie möglich zu entdecken, fliegen ehrenamtliche Piloten in großen Schleifen über besonders gefährdete Gebiete. Vom Flugplatz Oberhub hier bei Regenstauf heben sie jetzt täglich ab, immer gegen Mittag.

0: Ja.
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2: Ich bin Oliver Urbanke. Der Autobauer BMW will weltweit rund 8000 Jobs abbauen. Mehr als die Hälfte der Stellen soll in Deutschland wegfallen. Hier arbeiten aktuell rund 84.000 Beschäftigte. Der Stellenabbau soll über natürliche Fluktuation und ein Abfindungsprogramm auf freiwilliger Basis erfolgen, heißt es aus Unternehmenskreisen. Die Welt braucht eine Art Notausschalter für KI. Das fordern jetzt mehr als 1000 teils hochrangige Mitarbeiter führender KI-Entwicklerfirmen. Aus ihrer Sicht braucht es einen Bremsmechanismus für den Fall, dass Menschen den Zugriff auf die Technik verlieren. Dass das passiert, ist gar nicht so unrealistisch, wie ein Vorfall bei ChatGPT-Entwickler OpenAI zeigt. Bei einem Testlauf war eine KI weiter in ein System gelangt, als die Entwickler ihr zugetraut hatten. Es wird wieder heiß in Deutschland. Fast im ganzen Land wird die 30-Grad-Marke heute überschritten. Teilweise meldet der Deutsche Wetterdienst mehr als 35 Grad. Und das bringt Gesundheitsrisiken mit sich. Simeon Müller berichtet.
3: Bereits nach der extremen Hitze im Juni schätzte das Robert-Koch-Institut mehr als 5000 Hitzetote in Deutschland. Deutlich mehr als Menschen jährlich im Straßenverkehr sterben. Besonders gefährdet sind Menschen ab 65, Schwangere, Babys und Vorerkrankte. Am gefährlichsten ist ein Hitzeschlag. Dabei schafft es der Körper nicht mehr, die Wärme durch Schwitzen abzuleiten. Die Körpertemperatur steigt schnell auf bis zu über 40 Grad.
2: In vielen südeuropäischen Urlaubsregionen kommt es aktuell zu teils schweren Waldbränden. Eine gute Nachricht gibt's da jetzt aus Griechenland. Der Waldbrand auf der beliebten Urlaubsinsel Paros ist unter Kontrolle. Laut örtlicher Feuerwehr hat sich die Lage deutlich verbessert. Zuvor waren wegen der Flammen mehrere Ortschaften evakuiert worden. Als Kinder haben sicher einige mal versucht, mit Roller oder Skateboard möglichst schnell einen Berg runterzufahren. Einer, der das auf die Spitze treibt, ist Marcel Paul aus Hessen. Er hat mit einem umgebauten Bobbycar einen Geschwindigkeitsrekord aufgestellt. Der 34-Jährige fuhr auf einer Bergstraße in Österreich knapp 150 km/h. Das berichtet das Rekordinstitut Deutschland.
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4: Und aktuell in der Region hätte man normalen Verkehr auf den Straßen, egal wo es hingeht. Wir wünschen gute Fahrt.
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5: Das Charivari-Wetter, ein Sommertag mit Sonne und Wärme. Heute Vormittag und am Nachmittag viel Sonne in der Oberpfalz. Nur in den Bergen ein paar harmlose Quellwolken. Am Abend wird es kühler. Am Dienstag wieder viel Sonne und Temperaturen bis zu 28 Grad. In den Kammlagen und am Großen Aber etwas kühler. Am Mittwoch wechseln Sonne und Quellwolken. Höchstwerte von 18 bis 26 Grad. In der Nacht zum Donnerstag vor allem in den Kammlagen und am Großen Aber kühl. Die nächsten Tage sommerlich warm und sonnig. Eine willkommene Abwechslung nach den Regentagen der letzten Woche.
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1: Charivari 24 Regionalnachrichten für Donnerstagmittag. Streit um Drogen in Regensburg endet mit Messerattacke. Kripo sucht Zeugen. Im Regensburger Kaserneviertel ist ein Streit um Drogen aus dem Ruder gelaufen. Am Dienstagabend wurden drei Männer durch einen spitzen Gegenstand verletzt. Sie mussten in Krankenhäuser eingeliefert werden. Dem voran ging laut Polizei ein Handgemenge zwischen fünf Männern aus dem Irak und aus Syrien. Jetzt ermittelt die Kripo und hofft auf Zeugenhinweise. Bitte unter 0941 506 2888. Polizei kontrolliert heute Radfahrer in Regensburg. Radfahrer sollten sich heute in Regensburg an die Verkehrsregeln halten. Die Polizei will tagsüber den Fahrradverkehr mit stationären und mobilen Kontrollen überwachen. Ein Augenmerk liegt dabei auf dem Rechtsfahrgebot. Mit der Aktion will die Polizei die hohen Unfallzahlen bei den Radfahrern eindämmen. Letztes Jahr wurden in Regensburg 432 Radler bei Unfällen verletzt. In den meisten Fällen waren sie selbst schuld. In wenigen Minuten geht's hier auf Charivari 24 weiter mit Nachrichten aus der Oberpfalz, Niederbayern und der Welt.
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2: Ich bin Oliver Urbanke. Der Autobauer BMW will weltweit rund 8000 Jobs abbauen. Mehr als die Hälfte der Stellen soll in Deutschland wegfallen. Hier arbeiten aktuell rund 84.000 Beschäftigte. Der Stellenabbau soll über natürliche Fluktuation und ein Abfindungsprogramm auf freiwilliger Basis erfolgen, heißt es aus Unternehmenskreisen. Die Welt braucht eine Art Notausschalter für KI. Das fordern jetzt mehr als 1000 teils hochrangige Mitarbeiter führender KI-Entwicklerfirmen. Aus ihrer Sicht braucht es einen Bremsmechanismus für den Fall, dass Menschen den Zugriff auf die Technik verlieren. Dass das passiert, ist gar nicht so unrealistisch, wie ein Vorfall bei ChatGPT-Entwickler OpenAI zeigt. Bei einem Testlauf war eine KI weiter in ein System gelangt, als die Entwickler ihr zugetraut hatten. Es wird wieder heiß in Deutschland. Fast im ganzen Land wird die 30-Grad-Marke heute überschritten. Teilweise meldet der Deutsche Wetterdienst mehr als 35 Grad. Und das bringt Gesundheitsrisiken mit sich. Simeon Müller berichtet.
3: Bereits nach der extremen Hitze im Juni schätzte das Robert-Koch-Institut mehr als 5000 Hitzetote in Deutschland. Deutlich mehr als Menschen jährlich im Straßenverkehr sterben. Besonders gefährdet sind Menschen ab 65, Schwangere, Babys und Vorerkrankte. Am gefährlichsten ist ein Hitzeschlag. Dabei schafft es der Körper nicht mehr, die Wärme durch Schwitzen abzuleiten. Die Körpertemperatur steigt schnell auf bis zu über 40 Grad.
2: In vielen südeuropäischen Urlaubsregionen kommt es aktuell zu teils schweren Waldbränden. Eine gute Nachricht gibt's da jetzt aus Griechenland. Der Waldbrand auf der beliebten Urlaubsinsel Paros ist unter Kontrolle. Laut örtlicher Feuerwehr hat sich die Lage deutlich verbessert. Zuvor waren wegen der Flammen mehrere Ortschaften evakuiert worden. Als Kinder haben sicher einige mal versucht, mit Roller oder Skateboard möglichst schnell einen Berg runterzufahren. Einer, der das auf die Spitze treibt, ist Marcel Paul aus Hessen. Er hat mit einem umgebauten Bobbycar einen Geschwindigkeitsrekord aufgestellt. Der 34-Jährige fuhr auf einer Bergstraße in Österreich knapp 150 km/h. Das berichtet das Rekordinstitut Deutschland.
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4: Und aktuell in der Region hätten wir normalen Verkehr auf den Straßen, egal wo es hingeht. Wir wünschen gute Fahrt.
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5: Das Charivari-Wetter, ein Sommertag mit Sonne und Wärme. Heute Vormittag und am Nachmittag viel Sonne in der Oberpfalz. Nur in den Bergen ein paar harmlose Quellwolken. Am Abend wird es kühler. Am Dienstag wieder viel Sonne und Temperaturen bis zu 28 Grad. In den Kammlagen und am Großen Aber etwas kühler. Am Mittwoch wechseln Sonne und Quellwolken. Höchstwerte von 18 bis 26 Grad. In der Nacht zum Donnerstag vor allem in den Kammlagen und am Großen Aber kühl. Die nächsten Tage sommerlich warm und sonnig. Eine willkommene Abwechslung nach den Regentagen der letzten Woche.
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7: Der Autoclub Europa hat hier in Regensburg gecheckt, wie viele Leute beim Autofahren ein Handy in der Hand haben. Und festgestellt, es sind weniger als bei den letzten Stichproben. Der ACE vermutet, dass dies eher mit Freisprechanlagen in modernen Autos zusammenhängt und nicht mit geändertem Verhalten der Fahrerinnen und Fahrer. Ehrenamtliche des Clubs haben den Verkehr an Kreuzungen im Stadtnorden und Westen beobachtet. Rund 3% der Autofahrer haben mit dem Handy telefoniert oder Nachrichten getippt. Anja Stubber, Charivari in Regensburg.
8: Für Julia Baumann und Maximilian Wild wird es ernst. Sie sind heuer das Ritterpaar in Furt im Wald und heute Abend steht die erste Drachenstich-Generalprobe auf dem Stadtplatz an. Premiere ist am Freitag, insgesamt 12 Aufführungen wird es bis Mitte August geben. Vor allem die Freitags- und Samstagstermine sind bereits gut gebucht. Für viele Besucher in Furt im Wald werden auch die Ritterspiele am Wochenende sowie der historische Festzug und das Mittelalterspektakel KW Gladium sorgen. Sabine Hofer, Charivari in Furt im Wald.
7: Der junge Mann, der vergangene Woche hier in Regensburg einen Bankangestellten erstochen hat, war zur Tatzeit nicht voll schuldfähig. Zu diesem Schluss kommt ein forensisch-psychiatrisches Gutachten. Der 20-Jährige ist jetzt in ein Krankenhaus eingewiesen worden. Laut Staatsanwaltschaft Regensburg gibt es bei ihm auch Anhaltspunkte für eine psychische Erkrankung. Daher die Einweisung in ein Bezirkskrankenhaus und nicht ins Gefängnis. Gegen den Messerstecher wird unter anderem wegen Mord ermittelt. Er selbst schweigt bisher. Anja Stubber, Charivari in Regensburg.
9: Die Notfallversorgung im südlichen Landkreis Kelheim ist noch ein Stück besser geworden. In Mainburg wurde jetzt eine neue Helfer-vor-Ort-Gruppe gegründet. 10 Ehrenamtliche der BRK-Bereitschaft werden bei einem Unfall oder medizinischen Notfall zeitgleich mit dem Rettungsdienst alarmiert. Meist sind die Helfer vor Ort als Erste beim Patienten. Sie überbrücken dann die Zeit, bis Sanka und Notarzt eintreffen. Dafür wird langfristig auch ein Fahrzeug gebraucht. Es soll durch Spenden finanziert werden. Michael Hegele, Charivari in Mainburg. Malen im Park. Dieses seit Jahren beliebte Kreativangebot gibt's wieder in den Sommerferien hier in Schwandorf. Wie das Oberpfälzer Künstlerhaus meldet, öffnet der Park vom 3. bis 14. August seine Pforten für kreative Künstler. Gedacht ist das Angebot nicht nur für Kinder. Menschen jeden Alters sind eingeladen zum Malen unter freiem Himmel. Auch diesmal leitet ein Künstler die Teilnehmer im Umgang mit Ölfarbe, Pinsel und Leinwand an. Die werden gegen einen kleinen Unkostenbeitrag gestellt. Michael Hegele, Charivari in Schwandorf. Es ist die größte Kita der Stadt Neumarkt, das Donauer Kinderhaus im Stadtteil Woffenbach. Es wurde vor gut 30 Jahren gebaut. Aktuell werden hier 150 Buben und Mädchen betreut. Sie und der Zahn der Zeit haben den Außenanlagen und Spielgeräten zugesetzt. Daher werden sie von Grund auf erneuert. Heute ist der offizielle Spatenstich dafür. Die Stadt gibt etwa 900.000 Euro aus. Die recht hohe Summe hatte schon im Vorfeld für Kritik gesorgt. Allerdings gibt es 35% der Kosten als Fördermittel zurück. Michael Hegele, Charivari in Neumarkt. Mit einem Sieg im ersten Heimspiel ist die DJK Filzing optimal in die neue Saison der Fußball-Regionalliga gestartet. Und es gibt noch eine gute Nachricht. Die DJK kriegt Verstärkung. Angreifer Fabian Ziegler, der zuletzt beim SSV Jahn aktiv war, wechselt mit sofortiger Wirkung nach Filzing. Auf ihn hatte der Verein schon länger ein Auge geworfen. Jetzt hat die Verpflichtung geklappt. Ziegler unterschrieb einen Vertrag bis 2028 und ist eventuell schon am Wochenende gegen Eltersdorf spielberechtigt. Michael Hegele, Charivari in Filzing.
8: Sehr sportlich und mit einem Beutel Kokain ist ein Tunesier hier in Regensburg vor der Polizei geflüchtet. Die Beamten wollten den Mann in seiner Wohnung festnehmen, weil gegen ihn ein Haftbefehl vorlag. Der 24-Jährige ist aber aus einem Fenster gesprungen und über die Dächer davongerannt. Dabei hat er einen Beutel mit über 350 Gramm Kokain verloren. Nach längerer Flucht, verfolgt von Polizeistreifen und einem Hubschrauber, wurde der Mann schließlich in der Nähe des Regensburger Hafens festgenommen. Sabine Hofer, Charivari in Regensburg. Gemeinsam Zeit zum Durchschnaufen. Das will die evangelische Familienerholung Sulzburg Menschen mit Demenz und ihren Angehörigen möglich machen. Dazu hat sie ein neues Projekt gestartet, die Auszeit mit Herz. Im November soll es anlaufen. Schon heute Abend wird es hier in Sulzburg erste Details dazu geben. Ziel ist, Angehörige zu entlasten, die teilweise seit Jahren Familienmitglieder pflegen und dadurch kaum Freizeit und Erholung haben. Das ist enorm belastend, so die Familienerholung Sulzburg. Sabine Hofer, Charivari. Zeit, dass sich was dreht. Unter diesem Motto ruft der DGB heute zur Demonstration auf den Schwandorfer Marktplatz. Hier sollen Beschäftigte, Gewerkschaftsmitglieder und Bürger gegen die Veränderungen des Sozialstaats demonstrieren. Im Mittelpunkt der Veranstaltung steht dabei die Sorge um die gesetzliche Rente. Aber auch andere Errungenschaften stehen laut DGB zur Disposition, wie der 8-Stunden-Tag oder die Gesundheitsversorgung. Die Demo beginnt heute um 17 Uhr auf dem Marktplatz. Sabine Hofer, Charivari in Schwandorf. Schon als Bub ist er im Bierzelt aufgetreten und hat die Menschen mit Gstanzeln begeistert. Sebastian Daller aus Treuing, bekannt geworden als Dallerwastl. Gestern Abend hat er von Finanz- und Heimatminister Albert Füracker in der Münchner Residenz einen der Dialektpreise Bayern bekommen. Er würdigt Menschen, die den Dialekt als wichtigen Teil der bayerischen Lebensart pflegen. Sebastian Daller tritt seit Jahren nicht mehr öffentlich auf, hat jetzt aber seine Doktorarbeit über den Dialekt geschrieben. Sabine Hofer, Charivari in Treuing.
9: Eine neue Hitzewelle hat die Oberpfalz erreicht mit Temperaturen um die 30 Grad. Dadurch steigt die Waldbrandgefahr wieder extrem an. Die Regierung der Oberpfalz hier in Regensburg hat daher wieder eine Luftbeobachtung angeordnet, von heute bis einschließlich Montag. Um mögliche Feuer im Wald so früh wie möglich zu entdecken, fliegen ehrenamtliche Piloten in großen Schleifen über besonders gefährdete Gebiete. Vom Flugplatz Oberhub hier bei Regenstauf heben sie jetzt täglich ab, immer gegen Mittag. Michael Hegele, Charivari.
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2: Ich bin Oliver Urbanke. Der Autobauer BMW will weltweit rund 8000 Jobs abbauen. Mehr als die Hälfte der Stellen soll in Deutschland wegfallen. Hier arbeiten aktuell rund 84.000 Beschäftigte. Der Stellenabbau soll über natürliche Fluktuation und ein Abfindungsprogramm auf freiwilliger Basis erfolgen, heißt es aus Unternehmenskreisen. Die Welt braucht eine Art Notausschalter für KI. Das fordern jetzt mehr als 1000 teils hochrangige Mitarbeiter führender KI-Entwicklerfirmen. Aus ihrer Sicht braucht es einen Bremsmechanismus für den Fall, dass Menschen den Zugriff auf die Technik verlieren. Dass das passiert, ist gar nicht so unrealistisch, wie ein Vorfall bei ChatGPT-Entwickler OpenAI zeigt. Bei einem Testlauf war eine KI weiter in ein System gelangt, als die Entwickler ihr zugetraut hatten. Es wird wieder heiß in Deutschland. Fast im ganzen Land wird die 30-Grad-Marke heute überschritten. Teilweise meldet der Deutsche Wetterdienst mehr als 35 Grad. Und das bringt Gesundheitsrisiken mit sich. Simeon Müller berichtet.
3: Bereits nach der extremen Hitze im Juni schätzte das Robert-Koch-Institut mehr als 5000 Hitzetote in Deutschland. Deutlich mehr als Menschen jährlich im Straßenverkehr sterben. Besonders gefährdet sind Menschen ab 65, Schwangere, Babys und Vorerkrankte. Am gefährlichsten ist ein Hitzeschlag. Dabei schafft es der Körper nicht mehr, die Wärme durch Schwitzen abzuleiten. Die Körpertemperatur steigt schnell auf bis zu über 40 Grad.
2: In vielen südeuropäischen Urlaubsregionen kommt es aktuell zu teils schweren Waldbränden. Eine gute Nachricht gibt's da jetzt aus Griechenland. Der Waldbrand auf der beliebten Urlaubsinsel Paros ist unter Kontrolle. Laut örtlicher Feuerwehr hat sich die Lage deutlich verbessert. Zuvor waren wegen der Flammen mehrere Ortschaften evakuiert worden. Als Kinder haben sicher einige mal versucht, mit Roller oder Skateboard möglichst schnell einen Berg runterzufahren. Einer, der das auf die Spitze treibt, ist Marcel Paul aus Hessen. Er hat mit einem umgebauten Bobbycar einen Geschwindigkeitsrekord aufgestellt. Der 34-Jährige fuhr auf einer Bergstraße in Österreich knapp 150 km/h. Das berichtet das Rekordinstitut Deutschland.
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4: Und aktuell in der Region hätten wir normalen Verkehr auf den Straßen, egal wo es hingeht. Wir wünschen gute Fahrt.
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5: Das Charivari-Wetter, ein Sommertag mit Sonne und Wärme. Heute Vormittag und am Nachmittag viel Sonne in der Oberpfalz. Nur in den Bergen ein paar harmlose Quellwolken. Am Abend wird es kühler. Am Dienstag wieder viel Sonne und Temperaturen bis zu 28 Grad. In den Kammlagen und am Großen Aber etwas kühler. Am Mittwoch wechseln Sonne und Quellwolken. Höchstwerte von 18 bis 26 Grad. In der Nacht zum Donnerstag vor allem in den Kammlagen und am Großen Aber kühl. Die nächsten Tage sommerlich warm und sonnig. Eine willkommene Abwechslung nach den Regentagen der letzten Woche.
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1: Charivari 24 Regionalnachrichten für Donnerstagmittag. Streit um Drogen in Regensburg endet mit Messerattacke. Kripo sucht Zeugen. Im Regensburger Kaserneviertel ist ein Streit um Drogen aus dem Ruder gelaufen. Am Dienstagabend wurden drei Männer durch einen spitzen Gegenstand verletzt. Sie mussten in Krankenhäuser eingeliefert werden. Dem voran ging laut Polizei ein Handgemenge zwischen fünf Männern aus dem Irak und aus Syrien. Jetzt ermittelt die Kripo und hofft auf Zeugenhinweise. Bitte unter 0941 506 2888. Polizei kontrolliert heute Radfahrer in Regensburg. Radfahrer sollten sich heute in Regensburg an die Verkehrsregeln halten. Die Polizei will tagsüber den Fahrradverkehr mit stationären und mobilen Kontrollen überwachen. Ein Augenmerk liegt dabei auf dem Rechtsfahrgebot. Mit der Aktion will die Polizei die hohen Unfallzahlen bei den Radfahrern eindämmen. Letztes Jahr wurden in Regensburg 432 Radler bei Unfällen verletzt. In den meisten Fällen waren sie selbst schuld. In wenigen Minuten geht's hier auf Charivari 24 weiter mit Nachrichten aus der Oberpfalz, Niederbayern und der Welt.
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2: Ich bin Oliver Urbanke. Die Autobranche in Deutschland steckt in der Krise. Jetzt hat auch BMW angekündigt, Stellen abbauen zu wollen. Weltweit sollen rund 8000 Jobs wegfallen. Diana Kramer berichtet.
3: Dass auch BMW von der allgemeinen wirtschaftlichen Situation betroffen sein wird und Stellen abbauen muss, hatten Experten schon im Juni befürchtet. Wie viele der 8000 Stellen hier in Deutschland wegfallen, ist bislang nicht bekannt. Der Münchner Autobauer teilte mit, der Abbau soll über die natürliche Fluktuation und ein Abfindungsprogramm erfolgen.
2: Wegen der hohen Waldbrandgefahr steigen über Bayern Flugzeuge auf, um die Lage aus der Luft zu beobachten. Angeordnet wurden die Flüge bereits in Niederbayern und der Oberpfalz. Forstministerin Kaniba ruft zu Vorsicht auf. Auf keinen Fall sollte mit offenem Feuer hantiert oder geraucht werden im Wald. Schlecht ist auch, Fahrzeuge auf leicht entzündlichen Wiesen oder an Waldwegen abzustellen. Wer sich in Deutschland noch ein bezahlbares Einfamilienhaus leisten will, muss aufs Land oder in strukturschwache Gegenden ziehen. Das zeigt eine Untersuchung des Wirtschaftsforschungsinstituts Köln. Am günstigsten ist es im Saarland, Schleswig-Holstein und in Sachsen-Anhalt. Da gehen rund 25% des Nettoeinkommens für die Kreditrate weg. In Berlin, Bayern und Hamburg sind es im Schnitt 40% oder mehr. Das bayerische LKA hat zwei mutmaßliche IS-Terroristen in Oberbayern und der Oberpfalz festgenommen. Der 28-jährige Iraker und der 46-jährige Syrer seien über eine interne IS-Mitgliederliste identifiziert worden, heißt es von der Generalstaatsanwaltschaft München. Die beiden sollen sich spätestens 2016 der Terrororganisation Islamischer Staat angeschlossen haben und in Kämpfe im Irak und Syrien verwickelt gewesen sein. Beide sitzen in Untersuchungshaft. Rund 2000 Einwohner, aber 80.000 Besucherinnen und Besucher. Das gibt's ab heute wieder in Schleswig-Holstein im kleinen Ort Wacken. Das weltberühmte Metal-Festival Wacken Open Air startet. Zum Line-Up gehören dieses Jahr Bands wie Def Leppard oder Judas Priest. Bis Samstag werden 85.000 Metal-Fans erwartet.
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4: Und aktuell in der Region hätten wir normalen Verkehr auf den Straßen, egal wo es hingeht. Wir wünschen gute Fahrt.
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5: Das Charivari-Wetter, ein Sommertag mit Sonne und Wärme. Heute Vormittag und am Nachmittag viel Sonne in der Oberpfalz. Nur in den Bergen ein paar harmlose Quellwolken. Am Abend wird es kühler. Am Dienstag wieder viel Sonne und Temperaturen bis zu 28 Grad. In den Kammlagen und am Großen Aber etwas kühler. Am Mittwoch wechseln Sonne und Quellwolken. Höchstwerte von 18 bis 26 Grad. In der Nacht zum Donnerstag vor allem in den Kammlagen und am Großen Aber kühl. Die nächsten Tage sommerlich warm und sonnig. Eine willkommene Abwechslung nach den Regentagen der letzten Woche.
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1: Charivari 24 regionalen Nachrichten für Donnerstagmittag. Streit um Drogen in Regensburg endet mit Messerattacke. Kripo sucht Zeugen. Im Regensburger Kaserneviertel ist ein Streit um Drogen aus dem Ruder gelaufen. Am Dienstagabend wurden drei Männer durch einen spitzen Gegenstand verletzt. Sie mussten in Krankenhäuser eingeliefert werden. Dem voran ging laut Polizei ein Handgemenge zwischen fünf Männern aus dem Irak und aus Syrien. Jetzt ermittelt die Kripo und hofft auf Zeugenhinweise. Bitte unter 0941 506 2888. Polizei kontrolliert heute Radfahrer in Regensburg. Radfahrer sollten sich heute in Regensburg an die Verkehrsregeln halten. Die Polizei will tagsüber den Fahrradverkehr mit stationären und mobilen Kontrollen überwachen. Ein Augenmerk liegt dabei auf dem Rechtsfahrgebot. Mit der Aktion will die Polizei die hohen Unfallzahlen bei den Radfahrern eindämmen. Letztes Jahr wurden in Regensburg 432 Radler bei Unfällen verletzt. In den meisten Fällen waren sie selbst schuld. In wenigen Minuten geht's hier auf Charivari 24 weiter mit Nachrichten aus der Oberpfalz, Niederbayern und der Welt.
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2: Ich bin Oliver Urbanke. Die Autobranche in Deutschland steckt in der Krise. Jetzt hat auch BMW angekündigt, Stellen abbauen zu wollen. Weltweit sollen rund 8000 Jobs wegfallen. Diana Kramer berichtet.
3: Dass auch BMW von der allgemeinen

0: wirtschaftlichen Situation betroffen sein wird und Stellen abbauen muss, hatten Experten schon im Juni befürchtet. Wie viele der 8000 Stellen hier in Deutschland wegfallen, ist bislang nicht bekannt. Der Münchner Autobauer teilte mit, der Abbau soll über die natürliche Fluktuation und ein Abfindungsprogramm erfolgen.
1: Wegen der hohen Waldbrandgefahr steigen über Bayern Flugzeuge auf, um die Lage aus der Luft zu beobachten. Angeordnet wurden die Flüge bereits in Niederbayern und der Oberpfalz. Forstministerin Kanibar ruft zu Vorsicht auf. Auf keinen Fall sollte mit offenem Feuer hantiert oder geraucht werden im Wald. Schlecht ist auch, Fahrzeuge auf leicht entzündlichen Wiesen oder an Waldwegen abzustellen. Wer sich in Deutschland noch ein bezahlbares Einfamilienhaus leisten will, muss aufs Land oder in strukturschwache Gegenden ziehen. Das zeigt eine Untersuchung des Wirtschaftsforschungsinstituts Köln. Am günstigsten ist es im Saarland, Schleswig-Holstein und in Sachsen-Anhalt. Da gehen rund 25% des Nettoeinkommens für die Kreditrate weg. In Berlin, Bayern und Hamburg sind es im Schnitt 40% oder mehr. Das bayerische LKA hat zwei mutmaßliche IS-Terroristen in Oberbayern und der Oberpfalz festgenommen. Der 28-jährige Iraker und der 46-jährige Syrer seien über eine interne IS-Mitgliederliste identifiziert worden, heißt es von der Generalstaatsanwaltschaft München. Die beiden sollen sich spätestens 2016 der Terrororganisation Islamischer Staat angeschlossen haben und in Kämpfe im Irak und Syrien verwickelt gewesen sein. Beide sitzen in Untersuchungshaft. Rund 2000 Einwohner, aber 80.000 Besucherinnen und Besucher. Das gibt's ab heute wieder in Schleswig-Holstein im kleinen Ort Wacken. Das weltberühmte Metal-Festival Wacken Open Air startet. Zum Line-Up gehören dieses Jahr Bands wie Def Leppard oder Judas Priest. Bis Samstag werden 85.000 Metal-Fans erwartet.
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3: Und aktuell in der Region hätten wir normalen Verkehr auf den Straßen, egal wo es hingeht. Wir wünschen gute Fahrt.
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4: Das Charivari-Wetter, ein Sommertag mit Sonne und Wärme. Heute Vormittag und am Nachmittag viel Sonne in der Oberpfalz. Nur in den Bergen ein paar harmlose Quellwolken. Am Abend wird es kühler. Am Dienstag wieder viel Sonne und Temperaturen bis zu 28 Grad. In den Kammlagen und am Großen Aber etwas kühler. Am Mittwoch wechseln Sonne und Quellwolken. Höchstwerte von 18 bis 26 Grad. In der Nacht zum Donnerstag vor allem in den Kammlagen und am Großen Aber kühl. Die nächsten Tage sommerlich warm und sonnig. Eine willkommene Abwechslung nach den Regentagen der letzten Woche.
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5: Charivari 24 Regionalnachrichten für Donnerstagmittag. Streit um Drogen in Regensburg endet mit Messerattacke. Kripo sucht Zeugen. Im Regensburger Kaserneviertel ist ein Streit um Drogen aus dem Ruder gelaufen. Am Dienstagabend wurden drei Männer durch einen spitzen Gegenstand verletzt. Sie mussten in Krankenhäuser eingeliefert werden. Dem voran ging laut Polizei ein Handgemenge zwischen fünf Männern aus dem Irak und aus Syrien. Jetzt ermittelt die Kripo und hofft auf Zeugenhinweise. Bitte unter 0941 506 2888. Polizei kontrolliert heute Radfahrer in Regensburg. Radfahrer sollten sich heute in Regensburg an die Verkehrsregeln halten. Die Polizei will tagsüber den Fahrradverkehr mit stationären und mobilen Kontrollen überwachen. Ein Augenmerk liegt dabei auf dem Rechtsfahrgebot. Mit der Aktion will die Polizei die hohen Unfallzahlen bei den Radfahrern eindämmen. Letztes Jahr wurden in Regensburg 432 Radler bei Unfällen verletzt. In den meisten Fällen waren sie selbst schuld. In wenigen Minuten geht's hier auf Charivari 24 weiter mit Nachrichten aus der Oberpfalz, Niederbayern und der Welt.
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2: Ich bin Oliver Urbanke. Die Autobranche in Deutschland steckt in der Krise. Jetzt hat auch BMW angekündigt, Stellen abbauen zu wollen. Weltweit sollen rund 8000 Jobs wegfallen. Diana Kramer berichtet.
3: Dass auch BMW von der allgemeinen wirtschaftlichen Situation betroffen sein wird und Stellen abbauen muss, hatten Experten schon im Juni befürchtet. Wie viele der 8000 Stellen hier in Deutschland wegfallen, ist bislang nicht bekannt. Der Münchner Autobauer teilte mit, der Abbau soll über die natürliche Fluktuation und ein Abfindungsprogramm erfolgen.
2: Wegen der hohen Waldbrandgefahr steigen über Bayern Flugzeuge auf, um die Lage aus der Luft zu beobachten. Angeordnet wurden die Flüge bereits in Niederbayern und der Oberpfalz. Forstministerin Kaniber ruft zu Vorsicht auf. Auf keinen Fall sollte mit offenem Feuer hantiert oder geraucht werden im Wald. Schlecht ist auch, Fahrzeuge auf leicht entzündlichen Wiesen oder an Waldwegen abzustellen. Wer sich in Deutschland noch ein bezahlbares Einfamilienhaus leisten will, muss aufs Land oder in strukturschwache Gegenden ziehen. Das zeigt eine Untersuchung des Wirtschaftsforschungsinstituts Köln. Am günstigsten ist es im Saarland, Schleswig-Holstein und in Sachsen-Anhalt. Da gehen rund 25% des Nettoeinkommens für die Kreditrate weg. In Berlin, Bayern und Hamburg sind es im Schnitt 40% oder mehr. Das bayerische LKA hat zwei mutmaßliche IS-Terroristen in Oberbayern und der Oberpfalz festgenommen. Der 28-jährige Iraker und der 46-jährige Syrer seien über eine interne IS-Mitgliederliste identifiziert worden, heißt es von der Generalstaatsanwaltschaft München. Die beiden sollen sich spätestens 2016 der Terrororganisation Islamischer Staat angeschlossen haben und in Kämpfe im Irak und Syrien verwickelt gewesen sein. Beide sitzen in Untersuchungshaft. Rund 2000 Einwohner, aber 80.000 Besucherinnen und Besucher. Das gibt's ab heute wieder in Schleswig-Holstein im kleinen Ort Wacken. Das weltberühmte Metal-Festival Wacken Open Air startet. Zum Line-Up gehören dieses Jahr Bands wie Def Leppard oder Judas Priest. Bis Samstag werden 85.000 Metal-Fans erwartet.
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4: Und aktuell in der Region hätten wir normalen Verkehr auf den Straßen, egal wo es hingeht. Wir wünschen gute Fahrt.
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5: Das Charivari-Wetter, ein Sommertag mit Sonne und Wärme. Heute Vormittag und am Nachmittag viel Sonne in der Oberpfalz. Nur in den Bergen ein paar harmlose Quellwolken. Am Abend wird es kühler. Am Dienstag wieder viel Sonne und Temperaturen bis zu 28 Grad. In den Kammlagen und am Großen Aber etwas kühler. Am Mittwoch wechseln Sonne und Quellwolken. Höchstwerte von 18 bis 26 Grad. In der Nacht zum Donnerstag vor allem in den Kammlagen und am Großen Aber kühl. Die nächsten Tage sommerlich warm und sonnig. Eine willkommene Abwechslung nach den Regentagen der letzten Woche.
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1: Charivari 24 Regionalnachrichten für Donnerstagmittag. Streit um Drogen in Regensburg endet mit Messerattacke. Kripo sucht Zeugen. Im Regensburger Kaserneviertel ist ein Streit um Drogen aus dem Ruder gelaufen. Am Dienstagabend wurden drei Männer durch einen spitzen Gegenstand verletzt. Sie mussten in Krankenhäuser eingeliefert werden. Dem voran ging laut Polizei ein Handgemenge zwischen fünf Männern aus dem Irak und aus Syrien. Jetzt ermittelt die Kripo und hofft auf Zeugenhinweise. Bitte unter 0941 506 2888. Polizei kontrolliert heute Radfahrer in Regensburg. Radfahrer sollten sich heute in Regensburg an die Verkehrsregeln halten. Die Polizei will tagsüber den Fahrradverkehr mit stationären und mobilen Kontrollen überwachen. Ein Augenmerk liegt dabei auf dem Rechtsfahrgebot. Mit der Aktion will die Polizei die hohen Unfallzahlen bei den Radfahrern eindämmen. Letztes Jahr wurden in Regensburg 432 Radler bei Unfällen verletzt. In den meisten Fällen waren sie selbst schuld. In wenigen Minuten geht's hier auf Charivari 24 weiter mit Nachrichten aus der Oberpfalz, Niederbayern und der Welt.
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2: Ich bin Oliver Urbanke. Die Autobranche in Deutschland steckt in der Krise. Jetzt hat auch BMW angekündigt, Stellen abbauen zu wollen. Weltweit sollen rund 8000 Jobs wegfallen. Diana Kramer berichtet.
3: Dass auch BMW von der allgemeinen wirtschaftlichen Situation betroffen sein wird und Stellen abbauen muss, hatten Experten schon im Juni befürchtet. Wie viele der 8000 Stellen hier in Deutschland wegfallen, ist bislang nicht bekannt. Der Münchner Autobauer teilte mit, der Abbau soll über die natürliche Fluktuation und ein Abfindungsprogramm erfolgen.
2: Wegen der hohen Waldbrandgefahr steigen über Bayern Flugzeuge auf, um die Lage aus der Luft zu beobachten. Angeordnet wurden die Flüge bereits in Niederbayern und der Oberpfalz. Forstministerin Kanibar ruft zu Vorsicht auf. Auf keinen Fall sollte mit offenem Feuer hantiert oder geraucht werden im Wald. Schlecht ist auch, Fahrzeuge auf leicht entzündlichen Wiesen oder an Waldwegen abzustellen. Wer sich in Deutschland noch ein bezahlbares Einfamilienhaus leisten will, muss aufs Land oder in strukturschwache Gegenden ziehen. Das zeigt eine Untersuchung des Wirtschaftsforschungsinstituts Köln. Am günstigsten ist es im Saarland, Schleswig-Holstein und in Sachsen-Anhalt. Da gehen rund 25% des Nettoeinkommens für die Kreditrate weg. In Berlin, Bayern und Hamburg sind es im Schnitt 40% oder mehr. Das bayerische LKA hat zwei mutmaßliche IS-Terroristen in Oberbayern und der Oberpfalz festgenommen. Der 28-jährige Iraker und der 46-jährige Syrer seien über eine interne IS-Mitgliederliste identifiziert worden, heißt es von der Generalstaatsanwaltschaft München. Die beiden sollen sich spätestens 2016 der Terrororganisation Islamischer Staat angeschlossen haben und in Kämpfe im Irak und Syrien verwickelt gewesen sein. Beide sitzen in Untersuchungshaft. Rund 2000 Einwohner, aber 80.000 Besucherinnen und Besucher. Das gibt's ab heute wieder in Schleswig-Holstein im kleinen Ort Wacken. Das weltberühmte Metal-Festival Wacken Open Air startet. Zum Line-Up gehören dieses Jahr Bands wie Def Leppard oder Judas Priest. Bis Samstag werden 85.000 Metal-Fans erwartet.
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4: Und aktuell in der Region hätten wir normalen Verkehr auf den Straßen, egal wo es hingeht. Wir wünschen gute Fahrt.
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5: Das Charivari-Wetter, ein Sommertag mit Sonne und Wärme. Heute Vormittag und am Nachmittag viel Sonne in der Oberpfalz. Nur in den Bergen ein paar harmlose Quellwolken. Am Abend wird es kühler. Am Dienstag wieder viel Sonne und Temperaturen bis zu 28 Grad. In den Kammlagen und am Großen Aber etwas kühler. Am Mittwoch wechseln Sonne und Quellwolken. Höchstwerte von 18 bis 26 Grad. In der Nacht zum Donnerstag vor allem in den Kammlagen und am Großen Aber kühl. Die nächsten Tage sommerlich warm und sonnig. Eine willkommene Abwechslung nach den Regentagen der letzten Woche.
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1: Charivari 24 Regionalnachrichten für Donnerstagmittag. Streit um Drogen in Regensburg endet mit Messerattacke. Kripo sucht Zeugen. Im Regensburger Kaserneviertel ist ein Streit um Drogen aus dem Ruder gelaufen. Am Dienstagabend wurden drei Männer durch einen spitzen Gegenstand verletzt. Sie mussten in Krankenhäuser eingeliefert werden. Dem voran ging laut Polizei ein Handgemenge zwischen fünf Männern aus dem Irak und aus Syrien. Jetzt ermittelt die Kripo und hofft auf Zeugenhinweise. Bitte unter 0941 506 2888. Polizei kontrolliert heute Radfahrer in Regensburg. Radfahrer sollten sich heute in Regensburg an die Verkehrsregeln halten. Die Polizei will tagsüber den Fahrradverkehr mit stationären und mobilen Kontrollen überwachen. Ein Augenmerk liegt dabei auf dem Rechtsfahrgebot. Mit der Aktion will die Polizei die hohen Unfallzahlen bei den Radfahrern eindämmen. Letztes Jahr wurden in Regensburg 432 Radler bei Unfällen verletzt. In den meisten Fällen waren sie selbst schuld. In wenigen Minuten geht's hier auf Charivari 24 weiter mit Nachrichten aus der Oberpfalz, Niederbayern und der Welt.
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2: Ich bin Oliver Urbanke. Jetzt auch BMW. Der bayerische Autobauer hat angekündigt, weltweit 8000 Jobs streichen zu wollen, einen Großteil davon wohl in Deutschland. Die Stellen sollen über ein freiwilliges Abfindungsprogramm und Fluktuation, also Menschen, die das Unternehmen zum Beispiel aus Altersgründen verlassen, abgebaut werden. BMW beschäftigt derzeit rund 84.000 Angestellte in Deutschland. Das bayerische LKA hat zwei mutmaßliche IS-Terroristen festgenommen. Wie die Generalstaatsanwaltschaft München mitteilt, klickten die Handschellen in Traunreuth sowie in Weiden in der Oberpfalz. Bei den Festgenommenen handelt es sich um einen 28-jährigen Iraker und einen 46-jährigen Syrer. Beide sollen sich spätestens 2016 der Terrormiliz Islamischer Staat angeschlossen und an Kämpfen teilgenommen haben. Bahnreisende können sich auf eine kürzere Fahrt zwischen München und Verona freuen. In einer Mitteilung heißt es, die Haupttunnelröhren zwischen Österreich und Italien sind verbunden. Arbeiter hätten sich 1400 Meter unter dem Brennerpass die Hände gereicht. Wenn der Tunnel in 6 Jahren die alte Alpenstrecke ersetzt, verkürzt sich die Fahrzeit um etwa 2 auf 3,5 Stunden. Ein Waldbrand auf der griechischen Urlaubsinsel Paros ist unter Kontrolle. Die Lage in Spanien hat sich etwas entspannt. Aber besonders in Frankreich rund um Bordeaux kämpfen die Einsatzkräfte weiter mit schweren Waldbränden. Rahel Sommer berichtet.
3: Die Hitze und Trockenheit in Westfrankreich nimmt zu. Die Einsatzkräfte fürchten, dass das Feuer nun auch auf neues Land übergreifen könnte oder auch bereits verbrannte Flächen wieder neu aufflammen könnten. Unterdessen sind hunderte Menschen noch immer in Notunterkünften. Für sie konnten noch keine Hotelzimmer oder auch Schlafsäle gefunden werden, in denen sie etwas mehr Privatsphäre haben. Wann es für sie irgendwann zurück nach Hause gehen könnte, ist noch immer komplett unklar.
2: Gute Nachricht für Hundebesitzer. Bei der italienischen Lufthansa-Tochter ITA Airways dürfen jetzt auf ausgewählten Strecken größere Hunde ohne Box im Passagierbereich mitfliegen. Einzige Voraussetzung, sie dürfen nicht mehr als 30 Kilo wiegen. Damit können zum Beispiel Schäferhunde, Dalmatiner oder Bullterrier mit Herrchen und Frauchen zusammenfliegen.
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4: Und aktuell in der Region hätten wir normalen Verkehr auf den Straßen, egal wo es hingeht. Wir wünschen gute Fahrt.
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5: Das Charivari-Wetter, ein Sommertag mit Sonne und Wärme. Heute Vormittag und am Nachmittag viel Sonne in der Oberpfalz. Nur in den Bergen ein paar harmlose Quellwolken. Am Abend wird es kühler. Am Dienstag wieder viel Sonne und Temperaturen bis zu 28 Grad. In den Kammlagen und am Großen Aber etwas kühler. Am Mittwoch wechseln Sonne und Quellwolken. Höchstwerte von 18 bis 26 Grad. In der Nacht zum Donnerstag vor allem in den Kammlagen und am Großen Aber kühl. Die nächsten Tage sommerlich warm und sonnig. Eine willkommene Abwechslung nach den Regentagen der letzten Woche.
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7: Hey, schön, dass ihr Charivari eingeschaltet habt. Treffpunkt Mittag läuft. Wir von hier unterwegs in Stadt und Landkreis Regensburg. Und zwar unterwegs mit Elmar. 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
7: 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Wir von hier unterwegs im Landkreis Regensburg. Ihr hört Treffpunkt Mittag. 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Am Mittwochmittag mit Treffpunkt Mittag für Stadt und Landkreis Regensburg. Servus, ihr Lieben. Na, wie viel Glühwein hattet ihr heuer schon? Auf dem Christkindlmarkt am Neupfarrplatz in Regensburg hat es 50 verschiedene Glühweinsorten. Wenn ihr da jetzt jeden Tag bis Weihnachten mindestens 2 probiert, seid ihr theoretisch durch und fertig. Auf dem Christkindlmarkt gibt's übrigens auch Gefühle zum Trinken. Tschechische Liebe heißt ein warmes Getränk mit einem guten Schuss Alkohol und Koffein macht warme Füße und Gedanken. Die Tschechische Liebe im Haferl gibt's am Stand vom Walter Metzger. Ihr kennt ihn von der Regensburg. Geduld, da verkauft er Pfannen. Jetzt im Winter hat er was anderes im Angebot.
9: Also hier am Christkindlmarkt auf dem Neufahrplatz, gegenüber der Bühne, da stehen wir mit unserem Stand. Und zwar Metzgers Glühwein, Obladen und Punschspezialitäten. Ja, und als ich vor 10 Jahren meine liebe Frau in Tschechien kennengelernt habe und wir uns danach entschieden haben, einen Glühweinstand hier zu machen, den wir dann auch bekommen haben, kam natürlich die tschechische Liebe zum Einsatz. Und da ist die Idee, ist auf meine Frau gekommen mit einem tschechischen Eierlikör, den wir auch jeden Tag hier selber machen. Ein schöner, starker Espresso, eine Sahnehaube vom Feinsten, natürlich ohne Zucker. Und dann noch Schokosplitter obendrauf. Und das lieben die Leute, das schmeckt so toll. Und das kommt sehr gut an bei uns und da sind wir auch sehr, sehr stolz drauf. Unsere tschechische Liebe.
7: Ist das romantisch oder ist das romantisch, wenn eine Love Story zum Verkaufsschlager wird? Walter Metzger steht am Christkindlmarkt am Neupfarrplatz gegenüber von der Bühne und verkauft uns Glühwein, Punsch und heiße Gefühle zum Trinken hier in Regensburg. Hier gibt's jetzt Gefühle zum Hören. 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Charivari läuft total lokal mit Treffpunkt Mittag für Stadt und Landkreis Regensburg, kurz vor 12:30. Wie kalt sich ein Winter hier in Regensburg wirklich anfühlt, spüren wir, wenn wir die Weihnachtswünsche von Obdachlosen hier in der Stadt sehen. Die meisten wünschen sich nämlich warme, gefütterte Winterstiefel und dicke Jacken, wie Peter, Sascha, Jürgen, Andreas, Ralf und Manfred. Die Männer leben auf den Straßen, in den Parks, unter den Brücken hier in Regensburg und freuen sich, wenn wir an Weihnachten auch an sie denken. Damit die Weihnachtswünsche von Obdach- und Wohnungslosen erfüllt werden, gibt es die Aktion Straßenwunsch vom Verein Gastfreundschaft hilft Regensburg. Regensburg und der Caritas. Ein Streetworker hat die Wünsche eingesammelt. Die können wir jetzt online anschauen auf straßenwunsch.de und dann erfüllen. Geschenk besorgen, bei der Caritas abgeben und die kümmert sich dann um die Bescherung. Es gibt auch noch andere Wünsche außer warmer Kleidung. Vanessa zum Beispiel hofft auf einen Föhn, der schöne Locken macht. Yvonne wünscht sich bunten Sand zum Kerzenmachen und Claudia Kuschelbettwäsche. Jeder freut sich an Weihnachten über ein Geschenk. Und wir bekommen das doch gebacken, oder? Hashtag zusammenhalten und einfach machen. Schaut mal rein auf straßenwunsch.de. Vielleicht wollt ihr Obdach- und wohnungslose Menschen hier bei uns ein bisschen glücklich machen. Kommt gut und glücklich durch den Mittwoch. Gerne mit Charivari.
10: Charivari am Mittwochmittag. Viele von uns kennen das Problem, wohin mit den eigenen Kindern, wenn wir selber arbeiten müssen. Klar, dafür gibt's die Kindertagesstätten, aber auch da ist es nicht einfach, einen Platz zu bekommen. Es gibt ja auch nur ein begrenztes Angebot und teilweise ist dort auch massiver Personalmangel. Felix von Böhlen aus den Charivari-Nachrichten. Eine neue Bertelsmann-Studie hat sich jetzt genauer mit dem Problem beschäftigt. Was ist dabei rausgekommen?
11: Tja, die wichtigste Erkenntnis, weniger Personal insgesamt auf dem Arbeitsmarkt bedeutet, immer häufiger muss in den Kitas, auch hier bei uns in Niederbayern und der Oberpfalz, auf Quereinsteiger in Sachen Kinderbetreuung zurückgegriffen werden. Das heißt, oft werden die Kinder eben auch von sogenannten Kinderpflegern oder Sozialassistenten betreut. Das sind liebe Menschen, die allerdings keinen Fachschulabschluss in Bezug auf die Kinderbetreuung haben. Die qualifizierteren Erzieher und Sozialpädagogen werden möglichst breit auf möglichst viele Horte verteilt, sind im Job dadurch aber mit mehr Arbeit konfrontiert und oft überlastet.
10: In Regensburg können die Träger der Kindergärten auch seit Oktober die Gebühren für einen Hortplatz erhöhen. Sicherlich auch, um Personal künftig besser zu bezahlen und den Beruf des Erziehers auch attraktiver zu machen. Wie sieht denn da die Lage aus?
11: Ja, also im Herbst konnte die Stadt Regensburg einen Erfolg verbuchen. Sie hat nämlich den Bedarf an Kinderbetreuung decken können. In der neu gebauten Villa Sternberg ist mit dem Goldschatz eine sogenannte Mini-Kita entstanden. Das ist ein neues Projekt, bei dem kleinere Kindergruppen individuell individueller betreut werden können. Und schauen wir mal in den Landkreis, dann hat es in der jüngeren Vergangenheit auch die ein oder andere kreative Idee gegeben, dem Problem Personalmangel entgegenzutreten. Um Schließungen zu vermeiden, hatte beispielsweise Sebastian Koch, der Bürgermeister von Wenzenbach, im vergangenen Jahr eine etwas ungewöhnliche Aktion gestartet. Hier wurden 20 Mittagspizzen für erfolgreiche Bewerber ausgelobt.
10: Ach, schöne Aktion. Danke Felix aus den Charivari-Nachrichten. Alles also für unsere Kinder, die in den Kitas zuletzt häufiger von Quereinsteigern betreut wurden als von Fachpersonal, wie eine neue Studie der Bertelsmann Stiftung jetzt herausgefunden hat. Immer alle Infos mit Charivari.
7: Wie schön, Charivari läuft bei euch am Mittwochmittag, kurz vor eins. Ihr hört Treffpunkt Mittag, jetzt wieder mehr aus Stadt und Landkreis Regensburg. Jetzt suchen wir eine große Wiese im Großraum Regensburg. Ein neues Zuhause für ein Ausbildungszentrum für Assistenzhunde. In Regensburg betreibt Sandra Polan seit 10 Jahren eine Hundeschule und das Assistenzhundezentrum Regensburg Buddies for Life. Auf gut Deutsch Kumpels fürs Leben. Frau Polan, Servus. Sie haben Charivari um Hilfe gebeten, weil Sie suchen ein neues Grundstück, weil Sie mit Hundeschule und Ausbildungszentrum umziehen wollen, ne?
12: Also

0: tatsächlich, dass das nicht barrierefrei anfahrbar ist. Und genau das ist eigentlich unser Hauptaugenmerk, dass wir ein Grundstück suchen, welches wirklich barrierefrei anfahrbar ist, um auch unsere motorisch beeinträchtigten Kunden dann beschwerdefreien Zugang zu ermöglichen.
1: Barrierefrei ist wirklich wichtig, weil sie bilden auch Hunde für Menschen aus, die Hund wirklich brauchen, um durchs Leben zu kommen.
0: Genau, das ist unser zweites Standbein von Buddies for Life. Neben den Hunden für tiergestützte Arbeit sind die Assistenzhunde wirklich ein ganz wichtiger Punkt. Die werden dann wirklich konkret für einen Menschen ausgebildet, beziehungsweise mit ihm zusammen. Bei uns geht es um die Bereiche motorische Beeinträchtigungen, geistige Behinderungen, Epilepsie, Diabetes und psychische Erkrankungen, bei denen die Hunde eine enorme Hilfe darstellen im Alltag und wirklich teilweise die Alltage alleine sonst nicht zu bewältigen wären.
1: Und jetzt wollen sie eben umziehen, auch um barrierefrei erreichbar zu sein. Macht ja echt Sinn für ein Assistenzhundezentrum. Sie finden aber irgendwie kein Grundstück, Frau Polan.
0: Wir suchen schon seit Jahren. Sowas muss genehmigt werden. Und am besten ist es wirklich, ein Grundstück im Gewerbegebiet zu finden oder eben abseits einer Wohnbebauung. Die Errichtung eines Zauns muss möglich sein. Parkplätze müssen errichtet werden können. Und super wäre natürlich Strom oder Wasser. Das ist allerdings was Zweitrangiges. Also da würden wir uns sehr drüber freuen, ist aber nicht zwingend notwendig.
1: Und in Stadt oder Landkreis Regensburg sollte das Grundstück sein. Sandra Polan vom Assistenzhundezentrum Regensburg, Buddies for Life, will umziehen und sucht ein passendes Grundstück. Im Endeffekt eine große Wiese. Wenn ihr was wisst oder vielleicht sogar habt, meldet euch bitte bei uns. Wir leiten weiter an die Sandra. Schönen Mittwoch mit Charivari.
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2: Ich bin Oliver Urbanke. Jetzt auch BMW. Der bayerische Autobauer hat angekündigt, weltweit 8000 Jobs streichen zu wollen, einen Großteil davon wohl in Deutschland. Die Stellen sollen über ein freiwilliges Abfindungsprogramm und Fluktuation, also Menschen, die das Unternehmen zum Beispiel aus Altersgründen verlassen, abgebaut werden. BMW beschäftigt derzeit rund 84.000 Angestellte in Deutschland. Das bayerische LKA hat zwei mutmaßliche IS-Terroristen festgenommen. Wie die Generalstaatsanwaltschaft München mitteilt, klickten die Handschellen in Traunreuth sowie in Weiden in der Oberpfalz. Bei den Festgenommenen handelt es sich um einen 28-jährigen Iraker und einen 46-jährigen Syrer. Beide sollen sich spätestens 2016 der Terrormiliz Islamischer Staat angeschlossen und an Kämpfen teilgenommen haben. Bahnreisende können sich auf eine kürzere Fahrt

0: zwischen München und Verona freuen. In einer Mitteilung heißt es, die Haupttunnelröhren zwischen Österreich und Italien sind verbunden. Arbeiter hätten sich 1400 Meter unter dem Brennerpass die Hände gereicht. Wenn der Tunnel in 6 Jahren die alte Alpenstrecke ersetzt, verkürzt sich die Fahrzeit um etwa 2 auf 3,5 Stunden. Ein Waldbrand auf der griechischen Urlaubsinsel Paros ist unter Kontrolle. Die Lage in Spanien hat sich etwas entspannt. Aber besonders in Frankreich, rund um Bordeaux, kämpfen die Einsatzkräfte weiter mit schweren Waldbränden. Rahel Sommer berichtet.
1: Die Hitze und Trockenheit in Westfrankreich nimmt zu. Die Einsatzkräfte fürchten, dass das Feuer nun auch auf neues Land übergreifen könnte oder auch bereits verbrannte Flächen wieder neu aufflammen könnten. Unterdessen sind hunderte Menschen noch immer in Notunterkünften. Für sie konnten noch keine Hotelzimmer oder auch Schlafsäle gefunden werden, in denen sie etwas mehr Privatsphäre haben. Wann es für sie irgendwann zurück nach Hause gehen könnte, ist noch immer komplett unklar.
0: Gute Nachricht für Hundebesitzer. Bei der italienischen Lufthansa-Tochter ITA Airways dürfen jetzt auf ausgewählten Strecken größere Hunde ohne Box im Passagierbereich mitfliegen. Einzige Voraussetzung, sie dürfen nicht mehr als 30 Kilo wiegen. Damit können zum Beispiel Schäferhunde, Dalmatiner oder Bullterrier mit Herrchen und Frauchen zusammenfliegen.
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3: Und aktuell in der Region hätten wir normalen Verkehr auf den Straßen, egal wo es hingeht. Wir wünschen gute Fahrt.
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4: Das Charivari-Wetter, ein Sommertag mit Sonne und Wärme. Heute Vormittag und am Nachmittag viel Sonne in der Oberpfalz. Nur in den Bergen ein paar harmlose Quellwolken. Am Abend wird es kühler. Am Dienstag wieder viel Sonne und Temperaturen bis zu 28 Grad. In den Kammlagen und am Großen Aber etwas kühler. Am Mittwoch wechseln Sonne und Quellwolken. Höchstwerte von 18 bis 26 Grad. In der Nacht zum Donnerstag vor allem in den Kammlagen und am Großen Aber kühl. Die nächsten Tage sommerlich warm und sonnig. Eine willkommene Abwechslung nach den Regentagen der letzten Woche.
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6: Charivari mit Treffpunkt Mittag aus dem Landkreis Kelheim. Wer am Wochenende Christkindlmarktstimmung erleben will, der hat im Landkreis Kelheim große Auswahl. Zum Beispiel in Abensberg oder auch in Mainburg. Hier öffnet der Markt übermorgen. Nikolaus und Christkind schauen vorbei und beschenken die Kinder. Und der Abend klingt mit einer Rock Christmas Night aus. Am Samstag gibt's Kinderbasteln und eine Fackelstadtführung, bei der man einen Blick in den geheimnisvollen Eiskeller im Salvatorberg werfen kann. Auch jede Menge Musik erwartet euch am Wochenende auf dem Mainburger Christkindlmarkt. Die Musikschule tritt ebenso auf wie die Holledauer Jagdhornbläser. Es gibt soulige Weihnachtsklassiker und eine Feuershow. Die Vereine sorgen für kulinarische Vielfalt und es gibt viele Geschenkideen. Das alles also auf dem Mainburger Christkindlmarkt und auch der Kelheimer startet übermorgen. Und mehr dazu gleich hier auf Charivari. Charivari mit Treffpunkt Mittag aus dem Landkreis Kelheim. Auch in Kelheim öffnet der Christkindlmarkt im feierlich geschmückten Ambiente. Übermorgen ist es soweit, bis Mitte Dezember wird er wieder zum Treffpunkt der Bürger. Ariane Braun ist die Veranstaltungsleiterin in Kelheim. Wie weit ist denn aktuell der Aufbau?
7: Ja, also gerade im Moment sind wir noch voll dabei. Meine Kollegen vom Bauhof sind noch fleißig draußen am Ludwigsplatz und bringen Lichterketten an, bauen die Eingangstore auf. Und langsam sind wir dabei, da ist mir die Buden freigeben nach und nach. Und jetzt kann auch jeder Aussteller in seine Buden rein und kann das Einräumen anfangen.
6: Wie ist denn das Sortiment bestückt? Also gibt es neben kulinarischem zum Beispiel auch Kunsthandwerk?
7: Wir haben viele Dekoartikel, wir haben aus Holz, wir haben Keramikschmuck, Bücher, genähtes, gesticktes.
6: Was gibt es sonst noch Interessantes im Rahmenprogramm? Ich habe gesehen, das Musikprogramm ist ja auch recht vielfältig bei euch.
7: Wir beginnen am Eröffnungstag mit Swing um 18 Uhr. Bereits um 16 Uhr haben wir die städtische Sing- und Musikschule mit dabei. Wir haben bayerische Musik, klassisches wie unseren Kelheimer Schentichor, der ja fester Bestandteil ist. Wir haben aber auch am Donnerstag einen DJ zur Afterwork-Party da. Und wir haben am Sonntagabend zum großen Finale dann auch die Steffi Bauer mit ihrem Soloprogramm. Und um 19 Uhr, da kommen wieder die Labertaler Höllenteufel. Reserve und heizen uns mit ihrer Rauhnachtsinszenierung dann so richtig ein.
6: Frau Brand, Sie sind jetzt vermutlich seit Wochen mit diesem Markt beschäftigt. Auf was freuen Sie sich denn jetzt am meisten, wenn es losgeht?
7: Also nachdem das Ganze ja für mich Premiere ist, da ich erst seit 15. Februar die Veranstaltungsleiterin der Stadt Kelheim bin, ist für mich jede Veranstaltung, die ich jetzt zum ersten Mal hier durchführen durfte, was ganz was Besonderes. Und ich muss ganz ehrlich sagen, ich freue mich jetzt riesig, dass es einfach losgeht. Dass die Eröffnung am Freitag ist mit unserem Bürgermeister Christian Schweiger, der den Markt eröffnet, unserem Engelchen Luise, dem Nikolaus. Und dann haben wir heuer auch neu unsere Festkönigin Nathalie. Die hat sich Festköniginnen aus der Region eingeladen, die auch mit dabei sind. Und ich freue mich jetzt einfach, wenn es losgeht.
6: Sagt Ariane Braun, die Veranstaltungsleiterin der Stadt Kelheim. Sie freut sich wie viele Bürger also auf den Start des Christkindlmarkts übermorgen. Heuer sind dort 55 Aussteller dabei, darunter auch viele Vereine. Der Markt läuft bis Mitte Dezember. 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Charivari mit Treffpunkt Mittag aus dem Landkreis Kelheim. Ein großer Wunsch der Riedenburger geht heute in Erfüllung. Schlittschuhlaufen Dachhorn nämlich. Denn dort öffnet die Kunsteisbahn heute ihre Pforten. Bis Sonntag steht sie in Riedenburg und ist natürlich auch eine Bereicherung für den Christkindlmarkt am Wochenende. Die Riedenburger Vereine präsentieren dort Kulinarisches. Es gibt stimmungsvolle Musik. Das Christkindl-Postamt ist geöffnet und der Nikolaus schaut vorbei. Ein Besuch lohnt sich auch im Haus des Gastes. Dort ist neben der Ausstellung alles geritzt mit vielen Radierungen auch eine Sonderschau zum 120-jährigen Jubiläum der Eisenbahnlinie Ingolstadt-Riedenburg zu sehen. Und auch der Wunschschrank geht am Wochenende in Betrieb. Auf der Seebühne Riedenburg steht er, ist reich geschmückt und freut sich auf viele Herzenswünsche der Bürger. Und noch eine Meldung aus Sandsbach. Dort öffnet am Wochenende die Krippenausstellung im Pfarrheim. 30 Krippen sind zu sehen, neben traditionellen auch orientalische und moderne. Ganz besonders sind die Laternenkrippen sowie handgeschnitzte Figuren aus Oberammergau und eine lebensgroße Krippe. Der Eintritt ist frei, Spenden sind erwünscht für den Erhalt der Sandsbacher Krippe. 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Charivari mit Treffpunkt Mittag aus dem Landkreis Kelheim. Viele feiern Weihnachten im Kreis von Familie und Freunden. Andere dagegen sind allein und haben auch niemand, der zum Fest an sie denkt. Das war letztes Jahr im Landkreis Kelheim Anlass für die Aktion Weihnachtspost mit Herz. Und die Resonanz war riesig. Rund 1500 Bürger haben Karten und Briefe geschrieben an Menschen, die sonst zum Fest keine Post bekommen hätten. Franziska Neumeier ist die Geschäftsstellenleiterin der Gesundheitsregion Plus im Landkreis Kelheim. Frau Neumeier, die Resonanz zeigt ja, die Menschen tun gern was für andere, gerade im Advent.
8: Ja, wir haben auch gesagt, das zeigt einfach, dass es den Menschen ein Anliegen ist, sich gerade in der Weihnachtszeit ein bisschen um andere Menschen zu kümmern. Wir haben damit gerechnet, dass es gut ankommt, aber dass die Resonanz so groß ist, ja, das war tatsächlich nicht unbedingt absehbar.
6: Und ich kann mich ja erinnern, dass sich manche Leute auch unheimliche Mühe gegeben haben bei den Texten, auch bei der Gestaltung der Karten oder Briefe. Haben Sie da ein paar Beispiele für uns?
8: Da haben die Leute echt viel Kreativität bewiesen, gerade auch Kinder, die zum Beispiel irgendwas gemalt haben oder gekaufte Karten. Das geht natürlich auch mit sehr schönen Texten. Die Leute haben zum Beispiel Erinnerungen geteilt an die Kindheit und die Vorfreude und den Zauber von Weihnachten, Gedichte oder Sprüche reingeschrieben oder einfach davon erzählt, was für Traditionen in der eigenen Familie an Weihnachten etabliert sind, was es zu essen gibt.
6: Wohin sind die ganzen Briefe und Karten denn gegangen?
8: Wir hatten letztes Jahr Altenheime, Pflegeheime im ganzen Landkreis. Davon haben sich jetzt auch schon wieder einige gemeldet, die auf jeden Fall gerne wieder mit dabei sein wollen, weil sie das eben als sehr, sehr positive Aktion wahrgenommen haben. Die Bewohner haben sich sehr gefreut und waren sehr, sehr gerührt, bis hin zu Freudentränen. Das haben wir ja selber gesehen. Einige Einrichtungen haben wir persönlich angefahren und die Weihnachtspost übergeben. Ja, das war wirklich sehr, sehr schön zu sehen. Die haben das dann auch in gemeinsamen Weihnachtsfeiern geöffnet. Nachdem die Resonanz ja so groß war, haben sogar einige Bewohner auch mehrere Briefe bekommen und manche haben sogar auch geantwortet.
6: Also eine sehr, sehr erfolgreiche Aktion, die jetzt weitergeht und Jetzt würde ich gerne noch wissen, wie kann man sich denn beteiligen? Wie ist da das Prozedere?
8: Also als Einrichtung oder eine Organisation, die Kontakt hat zu potenziellen Empfängern, kann man sich nur bis 6. Dezember telefonisch bei uns beim Zentrum für Chancengleichheit, also die Ehrenamtsstelle und die Gesundheitsregion Plus, an die Organisatoren melden. Als Kartenschreiber, Bürgerinnen, Bürger, Schulen, Kindergärten, einfach die Karten schreiben, basteln, gestalten und spätestens dann bis zur Woche drauf, bis zum 13. Dezember, an das Zentrum für Chancengleichheit im Landratsamt schicken und wir kümmern uns dann um die Verteilung.
6: Dankeschön. Nach Kelheim an Franziska Neumeier. Aktuell läuft also zum zweiten Mal die Aktion Weihnachtspost mit Herz. Bis übermorgen Freitag können sich noch Einrichtungen aus dem Landkreis Kelheim melden, die sich Post für die Bewohner wünschen. Und bis Freitag in einer Woche nimmt das Zentrum für Chancengleichheit noch Weihnachtspost an. 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
9: Charivari am Mittwochmittag. Viele von uns kennen das Problem, wohin mit den eigenen Kindern, wenn wir selber arbeiten müssen. Klar, dafür gibt's die Kindertagesstätten, aber auch da ist es nicht einfach, einen Platz zu bekommen. Es gibt ja auch nur ein begrenztes Angebot und teilweise ist dort auch massiver Personalmangel. Felix von Böhlen aus den Charivari-Nachrichten. Eine neue Bertelsmann-Studie hat sich jetzt genauer mit dem Problem beschäftigt. Was ist dabei rausgekommen?
10: Tja, die wichtigste Erkenntnis, weniger Personal insgesamt auf dem Arbeitsmarkt bedeutet, immer häufiger muss in den Kitas, auch hier bei uns in Niederbayern und der Oberpfalz, auf Quereinsteiger in Sachen Kinderbetreuung zurückgegriffen werden. Das heißt, oft werden die Kinder eben auch von sogenannten Kinderpflegern oder Sozialassistenten betreut. Das sind liebe Menschen, die allerdings keinen Fachschulabschluss in Bezug auf die Kinderbetreuung haben. Die qualifizierteren Erzieher und Sozialpädagogen werden möglichst breit auf möglichst viele Horte verteilt, sind im Job dadurch aber mit mehr Arbeit konfrontiert und oft überlastet.
9: In Regensburg können die Träger der Kindergärten auch seit Oktober die Gebühren für einen Hortplatz erhöhen. Sicherlich auch, um Personal künftig besser zu bezahlen und den Beruf des Erziehers auch attraktiver zu machen. Wie sieht denn da die Lage aus?
10: Ja, also im Herbst konnte die Stadt Regensburg einen Erfolg verbuchen. Sie hat nämlich den Bedarf an Kinderbetreuung decken können. In der neu gebauten Villa Sternberg ist mit dem Goldschatz eine sogenannte Mini-Kita entstanden. Das ist ein neues Projekt, bei dem kleinere Kindergruppen individueller betreut werden können. Und schauen wir mal in den Landkreis, dann hat es in der jüngeren Vergangenheit auch die ein oder andere kreative Idee gegeben, dem Problem Personalmangel entgegenzutreten. Um Schließungen zu vermeiden, hatte beispielsweise Sebastian Koch, der Bürgermeister von Wenzenbach, im vergangenen Jahr eine etwas ungewöhnliche Aktion gestartet. Hier wurden 20 Mittagspizzen für erfolgreiche Bewerber ausgelobt.
9: Ach, schöne Aktion. Danke Felix aus den Charivari-Nachrichten. Alles also für unsere Kinder, die in den Kitas zuletzt häufiger von Quereinsteigern betreut wurden, als von Fachpersonal, wie eine neue Studie der Bertelsmann-Stiftung jetzt herausgefunden hat. Immer alle Infos mit Charivari.
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2: Ich bin Oliver Urbanke. Jetzt auch BMW. Der bayerische Autobauer hat angekündigt, weltweit 8000 Jobs streichen zu wollen, einen Großteil davon wohl in Deutschland. Die Stellen sollen über ein freiwilliges Abfindungsprogramm und Fluktuation, also Menschen, die das Unternehmen zum Beispiel aus Altersgründen verlassen, abgebaut werden. BMW beschäftigt derzeit rund 84.000 Angestellte in Deutschland. Das bayerische LKA hat zwei mutmaßliche IS-Terroristen festgenommen. Wie die Generalstaatsanwaltschaft München mitteilt, klickten die Handschellen in Traunreuth sowie in Weiden in der Oberpfalz. Bei den Festgenommenen handelt es sich um einen 28-jährigen Iraker und einen 46-jährigen Syrer. Beide sollen sich spätestens 2016 der Terrormiliz Islamischer Staat angeschlossen und an Kämpfen teilgenommen haben. Bahnreisende können sich auf eine kürzere Fahrt zwischen München und Verona freuen. In einer Mitteilung heißt es, die Haupttunnelröhren zwischen Österreich und Italien sind verbunden. Arbeiter hätten sich 1400 Meter unter dem Brennerpass die Hände gereicht. Wenn der Tunnel in 6 Jahren die alte Alpenstrecke ersetzt, verkürzt sich die Fahrzeit um etwa 2 auf 3,5 Stunden. Ein Waldbrand auf der griechischen Urlaubsinsel Paros ist unter Kontrolle. Die Lage in Spanien hat sich etwas entspannt. Aber besonders in Frankreich, rund um Bordeaux, kämpfen die Einsatzkräfte weiter mit schweren Waldbränden. Rahel Sommer berichtet.
3: Die Hitze und Trockenheit in Westfrankreich nimmt zu. Die Einsatzkräfte fürchten, dass das Feuer nun auch auf neues Land übergreifen könnte oder auch bereits verbrannte Flächen wieder neu aufflammen könnten. Unterdessen sind hunderte Menschen noch immer in Notunterkünften. Für sie konnten noch keine Hotelzimmer oder auch Schlafsäle gefunden werden, in denen sie etwas mehr Privatsphäre haben. Wann es für sie irgendwann zurück nach Hause gehen könnte, ist noch immer komplett unklar.
2: Gute Nachricht für Hundebesitzer. Bei der italienischen Lufthansa-Tochter ITA Airways dürfen jetzt auf ausgewählten Strecken größere Hunde ohne Box im Passagierbereich mitfliegen. Einzige Voraussetzung, sie dürfen nicht mehr als 30 Kilo wiegen. Damit können zum Beispiel Schäferhunde, Dalmatiner oder Bullterrier mit Herrchen und Frauchen zusammenfliegen.
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4: Und aktuell in der Region hätten wir normalen Verkehr auf den Straßen, egal wo es hingeht. Wir wünschen gute Fahrt.
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5: Das Charivari-Wetter, ein Sommertag mit Sonne und Wärme. Heute Vormittag und am Nachmittag viel Sonne in der Oberpfalz. Nur in den Bergen ein paar harmlose Quellwolken. Am Abend wird es kühler. Am Dienstag wieder viel Sonne und Temperaturen bis zu 28 Grad. In den Kammlagen und am Großen Aber etwas kühler. Am Mittwoch wechseln Sonne und Quellwolken. Höchstwerte von 18 bis 26 Grad. In der Nacht zum Donnerstag vor allem in den Kammlagen und am Großen Aber kühl. Die nächsten Tage sommerlich warm und sonnig. Eine willkommene Abwechslung nach den Regentagen der letzten Woche.
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7: Hey, schön, dass ihr Charivari eingeschaltet habt. Treffpunkt Mittag läuft. Wir von hier unterwegs in Stadt und Landkreis Regensburg. 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
7: 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Wir von hier unterwegs im Landkreis Regensburg. 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Am Mittwochmittag mit Treffpunkt Mittag für Stadt und Landkreis Regensburg. Servus, ihr Lieben. Na, wie viel Glühwein hattet ihr heuer schon? Auf dem Christkindlmarkt am Neupfarrplatz in Regensburg hat es 50 verschiedene Glühweinsorten. Wenn ihr da jetzt jeden Tag bis Weihnachten mindestens 2 probiert, seid ihr theoretisch durch und fertig. Auf dem Christkindlmarkt gibt's übrigens auch Gefühle zum Trinken. Tschechische Liebe heißt ein warmes Getränk mit einem guten Schuss Alkohol und Koffein macht warme Füße und Gedanken. Die Tschechische Liebe im Haferl gibt's am Stand vom Walter Metzger. Ihr kennt ihn von der Regensburg. Geduld, da verkauft er Pfannen. Jetzt im Winter hat er was anderes im Angebot.
9: Also hier am Christkindlmarkt auf dem Neupfarrplatz, gegenüber der Bühne, da stehen wir mit unserem Stand. Und zwar Metzgers Glühwein, Obladen und Punschspezialitäten. Ja, und als ich vor 10 Jahren meine liebe Frau in Tschechien kennengelernt habe und wir uns danach entschieden haben, einen Glühweinstand hier zu machen, den wir dann auch bekommen haben, kam natürlich die tschechische Liebe zum Einsatz. Und da ist die Idee, ist auf meine Frau gekommen mit einem tschechischen Eierlikör, den wir auch jeden Tag hier selber machen. Ein schöner, starker Espresso, eine Sahnehaube vom Feinsten, natürlich ohne Zucker. Und dann noch Schokosplitter obendrauf. Und das lieben die Leute, das schmeckt so toll. Und das kommt sehr gut an bei uns und da sind wir auch sehr, sehr stolz drauf. Unsere tschechische Liebe.
7: Ist das romantisch oder ist das romantisch, wenn eine Love Story zum Verkaufsschlager wird? Walter Metzger steht am Christkindlmarkt am Neupfarrplatz gegenüber von der Bühne und verkauft uns Glühwein, Punsch und heiße Gefühle zum Trinken hier in Regensburg. Hier gibt's jetzt Gefühle zum Hören. Tolle Musik auf Charivari. 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Charivari läuft total lokal mit Treffpunkt Mittag für Stadt und Landkreis Regensburg, kurz vor 12:30. Wie kalt sich ein Winter hier in Regensburg wirklich anfühlt, spüren wir, wenn wir die Weihnachtswünsche von Obdachlosen hier in der Stadt sehen. Die meisten wünschen sich nämlich warme, gefütterte Winterstiefel und dicke Jacken, wie Peter, Sascha, Jürgen, Andreas, Ralf und Manfred. Die Männer leben auf den Straßen, in den Parks, unter den Brücken hier in Regensburg und freuen sich, wenn wir an Weihnachten auch an sie denken. Damit die Weihnachtswünsche von Obdach- und Wohnungslosen erfüllt werden, gibt es die Aktion Straßenwunsch vom Verein Gastfreundschaft hilft Regensburg und der Caritas. Ein Streetworker hat die Wünsche eingesammelt. Die können wir jetzt online anschauen auf straßenwunsch.de und dann erfüllen. Geschenk besorgen, bei der Caritas abgeben und die kümmert sich dann um die Bescherung. Es gibt auch noch andere Wünsche außer warmer Kleidung. Vanessa zum Beispiel hofft auf einen Föhn, der schöne Locken macht. Yvonne wünscht sich bunten Sand zum Kerzenmachen und Claudia Kuschelbettwäsche. Jeder freut sich an Weihnachten über ein Geschenk. Und wir bekommen das doch gebacken, oder? Hashtag zusammenhalten und einfach machen. Schaut mal rein auf straßenwunsch.de. Vielleicht wollt ihr Obdach- und wohnungslose Menschen hier bei uns ein bisschen glücklich machen. Kommt gut und glücklich durch den Mittwoch. Gerne mit Charivari.
10: Charivari am Mittwochmittag. Viele von uns kennen das Problem, wohin mit den eigenen Kindern, wenn wir selber arbeiten müssen. Klar, dafür gibt's die Kindertagesstätten, aber auch da ist es nicht einfach, einen Platz zu bekommen. Es gibt ja auch nur ein begrenztes Angebot und teilweise ist dort auch massiver Personalmangel. Felix von Böhlen aus den Charivari-Nachrichten. Eine neue Bertelsmann-Studie hat sich jetzt genauer mit dem Problem beschäftigt. Was ist dabei rausgekommen?
11: Tja, die wichtigste Erkenntnis, weniger Personal insgesamt auf dem Arbeitsmarkt bedeutet, immer häufiger muss in den Kitas, auch hier bei uns in Niederbayern und der Oberpfalz, auf Quereinsteiger in Sachen Kinderbetreuung zurückgegriffen werden. Das heißt, oft werden die Kinder eben auch von sogenannten Kinderpflegern oder Sozialassistenten betreut. Das sind liebe Menschen, die allerdings keinen Fachschulabschluss in Bezug auf die Kinderbetreuung haben. Die qualifizierteren Erzieher und Sozialpädagogen werden möglichst breit auf möglichst viele Horte verteilt, sind im Job dadurch aber mit mehr Arbeit konfrontiert und oft überlastet.
10: In Regensburg können die Träger der Kindergärten auch seit Oktober die Gebühren für einen Hortplatz erhöhen. Sicherlich auch, um Personal künftig besser zu bezahlen und den Beruf des Erziehers auch attraktiver zu machen. Wie sieht denn da die Lage aus?
11: Ja, also im Herbst konnte die Stadt Regensburg einen Erfolg verbuchen. Sie hat nämlich den Bedarf an Kinderbetreuung decken können. In der neu gebauten Villa Sternberg ist mit dem Goldschatz eine sogenannte Mini-Kita entstanden. Das ist ein neues Projekt, bei dem kleinere Kindergruppen individuell individueller betreut werden können. Und schauen wir mal in den Landkreis, dann hat es in der jüngeren Vergangenheit auch die ein oder andere kreative Idee gegeben, dem Problem Personalmangel entgegenzutreten. Um Schließungen zu vermeiden, hatte beispielsweise Sebastian Koch, der Bürgermeister von Wenzenbach, im vergangenen Jahr eine etwas ungewöhnliche Aktion gestartet. Hier wurden 20 Mittagspizzen für erfolgreiche Bewerber ausgelobt.
10: Ach, schöne Aktion. Danke Felix aus den Charivari-Nachrichten. Alles also für unsere Kinder, die in den Kitas zuletzt häufiger von Quereinsteigern betreut wurden, als von Fachpersonal, wie eine neue Studie der Bertelsmann Stiftung jetzt herausgefunden hat. 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
7: Wie schön, Charivari läuft bei euch am Mittwochmittag, kurz vor eins. Ihr hört Treffpunkt Mittag, jetzt wieder mehr aus Stadt und Landkreis Regensburg. Jetzt suchen wir eine große Wiese im Großraum Regensburg, ein neues Zuhause für ein Ausbildungszentrum für Assistenzhunde. In Regensburg betreibt Sandra Polan seit 10 Jahren eine Hundeschule und das Assistenzhundezentrum Regensburg Buddies for Life, auf gut Deutsch Kumpels fürs Leben. Frau Polan, servus, Sie haben Charivari um Hilfe gebeten, weil Sie suchen ein neues Grundstück, weil Sie mit Hundeschule und Ausbildungszentrum umziehen wollen, ne?
12: Also aktuell sind wir in Regensburg am Karlberg, haben ja nicht ganz 1000 Quadratmeter. Das größte Manko ist tatsächlich, dass das nicht barrierefrei anfahrbar ist. Und genau das ist eigentlich unser Hauptaugenmerk, dass wir ein Grundstück suchen, welches wirklich barrierefrei anfahrbar ist, um auch unsere motorisch beeinträchtigten Kunden dann beschwerdefreien Zugang zu ermöglichen.
7: Barrierefrei ist wirklich wichtig, weil sie bilden auch Hunde für Menschen aus, die Hund wirklich brauchen, um durchs Leben zu kommen.
12: Genau, das ist unser zweites Standbein von Buddies for Life. Neben den Hunden für tiergestützte Arbeit sind die Assistenzhunde wirklich ein ganz wichtiger Punkt. Die werden dann wirklich konkret für einen Menschen ausgebildet, beziehungsweise mit ihm zusammen. Bei uns geht es um die Bereiche motorische Beeinträchtigungen, geistige Behinderungen, Epilepsie, Diabetes und psychische Erkrankungen, bei denen die Hunde eine enorme Hilfe darstellen im Alltag und wirklich teilweise die Alltage alleine sonst nicht zu bewältigen wären.
7: Und jetzt wollen Sie eben umziehen, auch um barrierefrei erreichbar zu sein. Macht ja echt Sinn für ein Assistenzhundezentrum. Sie finden aber irgendwie kein Grundstück, Frau Polan.
12: Wir suchen schon seit Jahren. Sowas muss genehmigt werden und am besten ist es wirklich ein Grundstück im Gewerbegebiet zu finden oder eben abseits einer Wohnbebauung. Die Errichtung eines Zauns muss möglich sein. Parkplätze müssen errichtet werden können. Und super wäre natürlich Strom oder Wasser. Das ist allerdings was Zweitrangiges. Also da würden wir uns sehr drüber freuen, ist aber nicht zwingend notwendig.
7: Und in Stadt oder Landkreis Regensburg sollte das Grundstück sein. Sandra Polan vom Assistenzhundezentrum Regensburg Buddies for Life will umziehen und sucht ein passendes Grundstück. Im Endeffekt eine große Wiese. Wenn ihr was wisst oder vielleicht sogar habt, meldet euch bitte bei uns. Wir leiten weiter an die Sandra. Schönen Mittwoch mit Charivari.
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2: Ich bin Oliver Urbanke. Jetzt auch BMW. Der bayerische Autobauer hat angekündigt, weltweit 8000 Jobs streichen zu wollen, einen Großteil davon wohl in Deutschland. Die Stellen sollen über ein freiwilliges Abfindungsprogramm und Fluktuation, also Menschen, die das Unternehmen zum Beispiel aus Altersgründen verlassen, abgebaut werden. BMW beschäftigt derzeit rund 84.000 Angestellte in Deutschland. Das bayerische LKA hat zwei mutmaßliche IS-Terroristen festgenommen. Wie die Generalstaatsanwaltschaft München mitteilt, klickten die Handschellen in Traunreuth sowie in Weiden in der Oberpfalz. Bei den Festgenommenen handelt es sich um einen 28-jährigen Iraker und einen 46-jährigen Syrer. Beide sollen sich spätestens 2016 der Terrormiliz Islamischer Staat angeschlossen und an Kämpfen teilgenommen haben. Bahnreisende können sich auf eine kürzere Fahrt zwischen München und Verona freuen. In einer Mitteilung heißt es, die Haupttunnelröhren zwischen Österreich und Italien sind verbunden. Arbeiter hätten sich 1400 Meter unter dem Brennerpass die Hände gereicht. Wenn der Tunnel in 6 Jahren die alte Alpenstrecke ersetzt, verkürzt sich die Fahrzeit um etwa 2 auf 3,5 Stunden. Ein Waldbrand auf der griechischen Urlaubsinsel Paros ist unter Kontrolle. Die Lage in Spanien hat sich etwas entspannt. Aber besonders in Frankreich rund um Bordeaux kämpfen die Einsatzkräfte weiter mit schweren Waldbränden. Rahel Sommer berichtet.
3: Die Hitze und Trockenheit in Westfrankreich nimmt zu. Die Einsatzkräfte fürchten, dass das Feuer nun auch auf neues Land übergreifen könnte oder auch bereits verbrannte Flächen wieder neu aufflammen könnten. Unterdessen sind hunderte Menschen noch immer in Notunterkünften. Für sie konnten noch keine Hotelzimmer oder auch Schlafsäle gefunden werden, in denen sie etwas mehr Privatsphäre haben. Wann es für sie irgendwann zurück nach Hause gehen könnte, ist noch immer komplett unklar.
2: Gute Nachricht für Hundebesitzer. Bei der italienischen Lufthansa-Tochter ITA Airways dürfen jetzt auf ausgewählten Strecken größere Hunde ohne Box im Passagierbereich mitfliegen. Einzige Voraussetzung, sie dürfen nicht mehr als 30 Kilo wiegen. Damit können zum Beispiel Schäferhunde, Dalmatiner oder Bullterrier mit Herrchen und Frauchen zusammenfliegen.
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4: Und aktuell in der Region hätten wir normalen Verkehr auf den Straßen, egal wo es hingeht. Wir wünschen gute Fahrt.
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5: Das Charivari-Wetter, ein Sommertag mit Sonne und Wärme. Heute Vormittag und am Nachmittag viel Sonne in der Oberpfalz. Nur in den Bergen ein paar harmlose Quellwolken. Am Abend wird es kühler. Am Dienstag wieder viel Sonne und Temperaturen bis zu 28 Grad. In den Kammlagen und am Großen Aber etwas kühler. Am Mittwoch wechseln Sonne und Quellwolken. Höchstwerte von 18 bis 26 Grad. In der Nacht zum Donnerstag vor allem in den Kammlagen und am Großen Aber kühl. Die nächsten Tage sommerlich warm und sonnig. Eine willkommene Abwechslung nach den Regentagen der letzten Woche.
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7: Charivari mit Treffpunkt Mittag aus dem Landkreis Kelheim. Wer am Wochenende Christkindlmarktstimmung erleben will, der hat im Landkreis Kelheim große Auswahl. Zum Beispiel in Abensberg oder auch in Mainburg. Hier öffnet der Markt übermorgen. Nikolaus und Christkind schauen vorbei und beschenken die Kinder. Und der Abend klingt mit einer Rock Christmas Night aus. Am Samstag gibt's Kinderbasteln und eine Fackelstadtführung, bei der man einen Blick in den geheimnisvollen Eiskeller im Salvatorberg werfen kann. Auch jede Menge Musik erwartet euch am Wochenende auf dem Mainburger Christkindlmarkt. Die Musikschule tritt ebenso auf wie die Holledauer Jagdhornbläser. Es gibt soulige Weihnachtsklassiker und eine Feuershow. Die Vereine sorgen für kulinarische Vielfalt und es gibt viele Geschenkideen. Das alles also auf dem Mainburger Christkindlmarkt und auch der Kelheimer startet übermorgen. Und mehr dazu gleich hier auf Charivari. Charivari mit Treffpunkt Mittag aus dem Landkreis Kelheim. Auch in Kelheim öffnet der Christkindlmarkt im feierlich geschmückten Ambiente. Übermorgen ist es soweit, bis Mitte Dezember wird er wieder zum Treffpunkt der Bürger. Ariane Braun ist die Veranstaltungsleiterin in Kelheim. Wie weit ist denn aktuell der Aufbau?
8: Ja, also gerade im Moment sind wir noch voll dabei. Meine Kollegen vom Bauhof sind noch fleißig draußen am Ludwigsplatz und bringen Lichterketten an, bauen die Eingangstore auf. Und langsam sind wir dabei, dass wir die Buden freigeben nach und nach. Und jetzt kann auch jeder Aussteller in seine Buden rein und kann das Einräumen anfangen.
7: Wie ist denn das Sortiment bestückt? Also gibt es neben kulinarischem zum Beispiel auch Kunsthandwerk?
8: Wir haben viele Dekoartikel, wir haben aus Holz, wir haben Keramikschmuck, Bücher, genähtes, gesticktes.
7: Was gibt es sonst noch Interessantes im Rahmenprogramm? Ich habe gesehen, das Musikprogramm ist ja auch recht vielfältig bei euch.
8: Wir beginnen am Eröffnungstag mit Swing um 18 Uhr. Bereits um 16 Uhr haben wir die städtische Sing- und Musikschule mit dabei. Wir haben bayerische Musik, klassisches wie unseren Kelheimer Schentichor, der ja fester Bestandteil ist. Wir haben aber auch am Donnerstag einen DJ zur Afterwork-Party da. Und wir haben am Sonntagabend zum großen Finale dann auch die Steffi Bauer mit ihrem Soloprogramm. Und um 19 Uhr, da kommen wieder die Labertaler Höllenteufel und heizen uns mit ihrer Rauhnachtsinszenierung dann so richtig ein.
7: Frau Brand, Sie sind jetzt vermutlich seit Wochen mit diesem Markt beschäftigt. Auf was freuen Sie sich denn jetzt am meisten, wenn es losgeht?
8: Also nachdem das ganze Jahr für mich Premiere ist, da ich erst seit 15. Februar die Veranstaltungsleiterin der Stadt Kelheim bin, ist für mich jede Veranstaltung, die ich jetzt zum ersten Mal hier durchführen durfte, was ganz was Besonderes. Und ich muss ganz ehrlich sagen, ich freue mich jetzt riesig, dass es einfach losgeht. Dass die Eröffnung am Freitag ist mit unserem Bürgermeister Christian Schweiger, der den Markt eröffnet, unserem Engelchen Luise, dem Nikolaus. Und dann haben wir heuer auch neu unsere Festkönigin Nathalie, die hat sich Festköniginnen aus der Region eingeladen, die auch mit dabei sind. Und ich freue mich jetzt einfach, wenn es losgeht.
7: Sagt Ariane Braun, die Veranstaltungsleiterin der Stadt Kelheim. Sie freut sich wie viele Bürger also auf den Start des Christkindlmarkts übermorgen. Heuer sind dort 55 Aussteller dabei, darunter auch viele Vereine. Der Markt läuft bis Mitte Dezember. 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Charivari mit Treffpunkt Mittag aus dem Landkreis Kelheim. Ein großer Wunsch der Riedenburger geht heute in Erfüllung. Schlittschuhlaufen, Dachhorn nämlich. Denn dort öffnet die Kunsteisbahn heute ihre Pforten. Bis Sonntag steht sie in Riedenburg und ist natürlich auch eine Bereicherung für den Christkindlmarkt am Wochenende. Die Riedenburger Vereine präsentieren dort Kulinarisches. Es gibt stimmungsvolle Musik. Das Christkindl-Postamt ist geöffnet und der Nikolaus schaut vorbei. Ein Besuch lohnt sich auch im Haus des Gastes. Dort ist neben der Ausstellung alles geritzt mit vielen Radierungen auch eine Sonderschau zum 120-jährigen Jubiläum der Eisenbahnlinie Ingolstadt-Riedenburg zu sehen. Und auch der Wunschschrank geht am Wochenende in Betrieb. Auf der Seebühne Riedenburg steht er, ist reich geschmückt und freut sich auf viele Herzenswünsche der Bürger. Und noch eine Meldung aus Sandsbach. Dort öffnet am Wochenende die Krippenausstellung im Pfarrheim. 30 Krippen sind zu sehen, neben traditionellen auch orientalische und moderne. Ganz besonders sind die Laternenkrippen sowie handgeschnitzte Figuren aus Oberammergau und eine lebensgroße Krippe. Der Eintritt ist frei, Spenden sind erwünscht für den Erhalt der Sandsbacher Krippe. Charivari mit Treffpunkt Mittag. Charivari mit Treffpunkt Mittag aus dem Landkreis Kelheim. Viele feiern Weihnachten im Kreis von Familie und Freunden. Andere dagegen sind allein und haben auch niemand, der zum Fest an sie denkt. Das war letztes Jahr im Landkreis Kelheim Anlass für die Aktion Weihnachtspost mit Herz. Und die Resonanz war riesig. Rund 1500 Bürger haben Karten und Briefe geschrieben an Menschen, die sonst zum Fest keine Post bekommen hätten. Franziska Neumeier ist die Geschäftsstellenleiterin der Gesundheitsregion Plus im Landkreis Kelheim. Frau Neumeier, die Resonanz zeigt ja, die Menschen tun gern was für andere, gerade im Advent.
9: Ja, wir haben auch gesagt, das zeigt einfach, dass es den Menschen ein Anliegen ist, sich gerade in der Weihnachtszeit ein bisschen um andere Menschen zu kümmern. Wir haben damit gerechnet, dass es gut ankommt, aber dass die Resonanz so groß ist, ja, das war tatsächlich nicht unbedingt absehbar.
7: Und ich kann mich ja erinnern, dass sich manche Leute auch unheimliche Mühe gegeben haben bei den Texten, auch bei der Gestaltung der Karten oder Briefe. Haben Sie da ein paar Beispiele für uns?
9: Und da haben die Leute echt viel Kreativität bewiesen, gerade auch Kinder, die zum Beispiel irgendwas gemalt haben oder gekaufte Karten. Das geht natürlich auch mit sehr schönen Texten. Die Leute haben zum Beispiel Erinnerungen geteilt an die Kindheit und die Vorfreude und den Zauber von Weihnachten, Gedichte oder Sprüche reingeschrieben oder einfach davon erzählt, was für Traditionen in der eigenen Familie an Weihnachten etabliert sind, was es zu essen gibt.
7: Wohin sind die ganzen Briefe und Karten denn gegangen?
9: Wir hatten letztes Jahr Altenheime, Pflegeheime im ganzen Landkreis. Davon haben sich jetzt auch schon wieder einige gemeldet, die auf jeden Fall gerne wieder mit dabei sein wollen, weil sie das eben als sehr, sehr positive Aktion wahrgenommen haben. Die Bewohner haben sich sehr gefreut und waren sehr, sehr gerührt, bis hin zu Freudentränen. Das haben wir ja selber gesehen. Einige Einrichtungen haben wir persönlich angefahren und die Weihnachtspost übergeben. Ja, das war wirklich sehr, sehr schön zu sehen. Die haben das dann auch in gemeinsamen Weihnachtsfeiern geöffnet. Nachdem die Resonanz ja so groß war, haben sogar einige Bewohner auch mehrere Briefe bekommen und manche haben sogar auch geantwortet.
7: Also eine sehr, sehr erfolgreiche Aktion, die jetzt weitergeht. Und jetzt würde ich gerne noch wissen, wie kann man sich denn beteiligen? Wie ist da das Prozedere?
9: Also als Einrichtung oder eine Organisation, die Kontakt hat zu potenziellen Empfängern, kann man sich nur bis 6. Dezember telefonisch bei uns beim Zentrum für Chancengleichheit, also die Ehrenamtsstelle und die Gesundheitsregion Plus, an die Organisatoren melden. Als Kartenschreiber, Bürgerinnen und Bürger, Schulen, Kindergärten, einfach die Karten schreiben, basteln, gestalten und spätestens dann bis zur Woche drauf, bis zum 13. Dezember, an das Zentrum für Chancengleichheit im Landratsamt schicken und wir kümmern uns dann um die Verteilung.
7: Dankeschön. Nach Kelheim an Franziska Neumeier. Aktuell läuft also zum zweiten Mal die Aktion Weihnachtspost mit Herz. Bis übermorgen Freitag können sich noch Einrichtungen aus dem Landkreis Kelheim melden, die sich Post für die Bewohner wünschen. Und bis Freitag in einer Woche nimmt das Zentrum für Chancengleichheit noch Weihnachtspost an. Charivari mit Treffpunkt Mittag.
3: Charivari am Mittwochmittag. Viele von uns kennen das Problem, wohin mit den eigenen Kindern, wenn wir selber arbeiten müssen. Klar, dafür gibt's die Kindertagesstätten, aber auch da ist es nicht einfach, einen Platz zu bekommen. Es gibt ja auch nur ein begrenztes Angebot und teilweise ist dort auch massiver Personalmangel. Felix von Böhlen aus den Charivari-Nachrichten. Eine neue Bertelsmann-Studie hat sich jetzt genauer mit dem Problem beschäftigt. Was ist dabei rausgekommen?
10: Tja, die wichtigste Erkenntnis, weniger Personal insgesamt auf dem Arbeitsmarkt bedeutet, immer häufiger muss in den Kitas, auch hier bei uns in Niederbayern und der Oberpfalz, auf Quereinsteiger in Sachen Kinderbetreuung zurückgegriffen werden. Das heißt, oft werden die Kinder eben auch von sogenannten Kinderpflegern oder Sozialassistenten betreut. Das sind liebe Menschen, die allerdings keinen Fachschulabschluss in Bezug auf die Kinderbetreuung haben. Die qualifizierteren Erzieher und Sozialpädagogen werden möglichst breit auf möglichst viele Horte verteilt, sind im Job dadurch aber mit mehr Arbeit konfrontiert und oft überlastet.
3: In Regensburg können die Träger der Kindergärten auch seit Oktober die Gebühren für einen Hortplatz erhöhen. Sicherlich auch, um Personal künftig besser zu bezahlen und den Beruf des Erziehers auch attraktiver zu machen. Wie sieht denn da die Lage aus?
10: Ja, also im Herbst konnte die Stadt Regensburg einen Erfolg verbuchen. Sie hat nämlich den Bedarf an Kinderbetreuung decken können. In der neu gebauten Villa Sternberg ist mit dem Goldschatz eine sogenannte Mini-Kita entstanden. Das ist ein neues Projekt, bei dem kleinere Kindergruppen individueller betreut werden können. Und schauen wir mal in den Landkreis, dann hat es in der jüngeren Vergangenheit auch die ein oder andere kreative Idee gegeben, dem Problem Personalmangel entgegenzutreten. Um Schließungen zu vermeiden, hatte beispielsweise Sebastian Koch, der Bürgermeister von Wenzenbach, im vergangenen Jahr eine etwas ungewöhnliche Aktion gestartet. Hier wurden 20 Mittagspizzen für erfolgreiche Bewerber ausgelobt.
3: Ach, schöne Aktion. Danke Felix aus den Charivari-Nachrichten. Alles also für unsere Kinder, die in den Kitas zuletzt häufiger von Quereinsteigern betreut wurden, als von Fachpersonal, wie eine neue Studie der Bertelsmann Stiftung jetzt herausgefunden hat. Immer alle Infos mit Charivari.
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2: Ich bin Dominik Steiger. Weil die Waldbrandgefahr in Bayern so hoch ist, steigen in Bayern Flugzeuge auf, um die Lage zu beobachten. Angeordnet wurden die Flüge bereits in Niederbayern und in der Oberpfalz. Forstministerin Kaniber ruft zur Vorsicht auf. Auf keinen Fall sollte mit offenem Feuer hantiert oder geraucht werden im Wald. Schlecht ist auch, Fahrzeuge auf leicht entzündlichen Wiesen oder an Waldwegen zu parken. Bundespräsident Steinmeier hat den neuen Verkehrsminister Bilger und den neuen Gesundheitsminister Linnemann ernannt. Und auch die neue Kanzleramtschefin Wagen hat ihre Ernennungsurkunde bekommen. Tanja Wagner berichtet.
3: Die neuen Ressortchefs müssen noch im Bundestag vereidigt werden. Das soll nach der Sommerpause Anfang September passieren. Bundespräsident Steinmeier kritisiert das und auch andere Experten sehen das Vorgehen der Bundesregierung rechtlich durchaus kritisch. Allerdings müssten andernfalls alle 630 Bundestagsabgeordnete extra aus dem Urlaub nach Berlin gerufen werden. Ein kostspieliges Unterfangen.
2: Mittlerweile mehr als 10 Jahre sind seit dem Absturz einer Germanwings-Maschine vergangen, bei dem 150 Menschen ums Leben gekommen sind. Immer noch kämpfen Angehörige um Schmerzensgeld vom Bund. In knapp einem Monat soll der Prozess am Landgericht Braunschweig beginnen, teilte das Gericht mit. Die Kläger sagen, dass die Flugtauglichkeit des Co-Piloten unzureichend überwacht worden sei. Er hatte die Maschine absichtlich in den Abgrund gesteuert. Der Autohersteller BMW will weltweit rund 8000 Jobs abbauen. Mehr als die Hälfte der Stellen sollen in Deutschland wegfallen. Hier arbeiten derzeit rund 84.000 Beschäftigte. Der Stellenabbau soll über natürliche Fluktuation und ein Abfindungsprogramm auf freiwilliger Basis erfolgen, heißt es aus Unternehmenskreisen. Durch gezielten Tierschutz ist es in Nepal gelungen, dass es wieder mehr Tiger in freier Wildbahn gibt. 2010 gab es in dem südasiatischen Land nur noch etwas mehr als 100 freilebende Tiger. Mittlerweile hat sich der Bestand auf über 400 Tiere erholt, wie die Umweltschützer vom WWF mitteilten. Das Projekt gilt als großer Erfolg beim Umgang mit bedrohten Tierarten.
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4: Und aktuell in der Region hätten wir normalen Verkehr auf den Straßen, egal wo es hingeht. Wir wünschen gute Fahrt.
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5: Das Charivari-Wetter, ein Sommertag mit Sonne und Wärme. Heute Vormittag und am Nachmittag viel Sonne in der Oberpfalz. Nur in den Bergen ein paar harmlose Quellwolken. Am Abend wird es kühler. Am Dienstag wieder viel Sonne und Temperaturen bis zu 28 Grad. In den Kammlagen und am Großen Aber etwas kühler. Am Mittwoch wechseln Sonne und Quellwolken. Höchstwerte von 18 bis 26 Grad. In der Nacht zum Donnerstag vor allem in den Kammlagen und am Großen Aber kühl. Die nächsten Tage sommerlich warm und sonnig. Eine willkommene Abwechslung nach den Regentagen der letzten Woche.
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8: Hey, schön, dass ihr Charivari eingeschaltet habt. Treffpunkt Mittag läuft. Wir von hier unterwegs in Stadt und Landkreis Regensburg. Und zwar unterwegs mit Elmar. 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
8: 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Wir von hier unterwegs im Landkreis Regensburg. 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Am Mittwochmittag mit Treffpunkt Mittag für Stadt und Landkreis Regensburg. Servus, ihr Lieben. Na, wie viel Glühwein hattet ihr heuer schon? Auf dem Christkindlmarkt am Neupfarrplatz in Regensburg hat es 50 verschiedene Glühweinsorten. Wenn ihr da jetzt jeden Tag bis Weihnachten mindestens 2 probiert, seid ihr theoretisch durch und fertig. Auf dem Christkindlmarkt gibt's übrigens auch Gefühle zum Trinken. Tschechische Liebe heißt ein warmes Getränk mit einem guten Schuss Alkohol und Koffein macht warme Füße und Gedanken. Die Tschechische Liebe im Haferl gibt's am Stand vom Walter Metzger. Ihr kennt ihn von der Regensburger Duld, da verkauft er Pfannen. Jetzt im Winter hat er was anderes im Angebot.
10: Also hier am Christkindlmarkt auf dem Neufahrplatz, gegenüber der Bühne, da stehen wir mit unserem Stand. Und zwar Metzgers Glühwein, Obladen und Punschspezialitäten. Ja, und als ich vor 10 Jahren meine liebe Frau in Tschechien kennengelernt habe und wir uns danach entschieden haben, einen Glühweinstand hier zu machen, den wir dann auch bekommen haben, kam natürlich die tschechische Liebe zum Einsatz. Und da ist die Idee, ist auf meine Frau gekommen mit einem tschechischen Eierlikör, den wir auch jeden Tag hier selber machen. Ein schöner, starker Espresso, eine Sahnehaube vom Feinsten, natürlich ohne Zucker. Und dann noch Schokosplitter obendrauf. Und das lieben die Leute, das schmeckt so toll. Und das kommt sehr gut an bei uns und da sind wir auch sehr, sehr stolz drauf. Unsere tschechische Liebe.
8: Ist das romantisch oder ist das romantisch, wenn eine Love Story zum Verkaufsschlager wird? Walter Metzger steht am Christkindlmarkt am Neupfarrplatz gegenüber von der Bühne und verkauft uns Glühwein, Punsch und heiße Gefühle zum Trinken hier in Regensburg. Hier gibt's jetzt Gefühle zum Hören. Tolle Musik auf Charivari. 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Charivari läuft total lokal mit Treffpunkt Mittag für Stadt und Landkreis Regensburg, kurz vor 12:30. Wie kalt sich ein Winter hier in Regensburg wirklich anfühlt, spüren wir, wenn wir die Weihnachtswünsche von Obdachlosen hier in der Stadt sehen. Die meisten wünschen sich nämlich warme, gefütterte Winterstiefel und dicke Jacken, wie Peter, Sascha, Jürgen, Andreas, Ralf und Manfred. Die Männer leben auf den Straßen, in den Parks, unter den Brücken hier in Regensburg und freuen sich, wenn wir an Weihnachten auch an sie denken. Damit die Weihnachtswünsche von Obdach- und Wohnungslosen erfüllt werden, gibt es die Aktion Straßenwunsch vom Verein Gastfreundschaft hilft Regensburg und der Caritas. Ein Streetworker hat die Wünsche eingesammelt. Die können wir jetzt online anschauen auf straßenwunsch.de und dann erfüllen. Geschenk besorgen, bei der Caritas abgeben und die kümmert sich dann um die Bescherung. Es gibt auch noch andere Wünsche außer warmer Kleidung. Vanessa zum Beispiel hofft auf einen Föhn, der schöne Locken macht. Yvonne wünscht sich bunten Sand zum Kerzenmachen und Claudia Kuschelbettwäsche. Jeder freut sich an Weihnachten über ein Geschenk. Und wir bekommen das doch gebacken, oder? Hashtag zusammenhalten und einfach machen. Schaut mal rein auf straßenwunsch.de. Vielleicht wollt ihr Obdach- und wohnungslose Menschen hier bei uns ein bisschen glücklich machen. Kommt gut und glücklich durch den Mittwoch. Gerne mit Charivari.
11: Charivari am Mittwochmittag. Viele von uns kennen das Problem, wohin mit den eigenen Kindern, wenn wir selber arbeiten müssen. Klar, dafür gibt's die Kindertagesstätten, aber auch da ist es nicht einfach, einen Platz zu bekommen. Es gibt ja auch nur ein begrenztes Angebot und teilweise ist dort auch massiver Personalmangel. Felix von Böhlen aus den Charivari-Nachrichten. Eine neue Bertelsmann-Studie hat sich jetzt genauer mit dem Problem beschäftigt. Was ist dabei rausgekommen?
12: Tja, die wichtigste Erkenntnis, weniger Personal insgesamt auf dem Arbeitsmarkt bedeutet, immer häufiger muss in den Kitas, auch hier bei uns in Niederbayern und der Oberpfalz, auf Quereinsteiger in Sachen Kinderbetreuung zurückgegriffen werden. Das heißt, oft werden die Kinder eben auch von sogenannten Kinderpflegern oder Sozialassistenten betreut. Das sind liebe Menschen, die allerdings keinen Fachschulabschluss in Bezug auf die Kinderbetreuung haben. Die qualifizierteren Erzieher und Sozialpädagogen werden möglichst breit auf möglichst viele Horte verteilt, sind im Job dadurch aber mit mehr Arbeit konfrontiert und oft überlastet.
11: In Regensburg können die Träger der Kindergärten auch seit Oktober die Gebühren für einen Hortplatz erhöhen. Sicherlich auch, um Personal künftig besser zu bezahlen und den Beruf des Erziehers auch attraktiver zu machen. Wie sieht denn da die Lage aus?
12: Ja, also im Herbst konnte die Stadt Regensburg einen Erfolg verbuchen. Sie hat nämlich den Bedarf an Kinderbetreuung decken können. In der neu gebauten Villa Sternberg ist mit dem Goldschatz eine sogenannte Mini-Kita entstanden. Das ist ein neues Projekt, bei dem kleinere Kindergruppen individueller betreut werden können. Und schauen wir mal in den den Landkreis, dann hat es in der jüngeren Vergangenheit auch die ein oder andere kreative Idee gegeben, dem Problem Personalmangel entgegenzutreten. Um Schließungen zu vermeiden, hatte beispielsweise Sebastian Koch, der Bürgermeister von Wenzenbach, im vergangenen Jahr eine etwas ungewöhnliche Aktion gestartet. Hier wurden 20 Mittagspizzen für erfolgreiche Bewerber ausgelobt.
11: Ach, schöne Aktion. Danke, Felix, aus den Charivari-Nachrichten. Alles also für unsere Kinder, die in den Kitas zuletzt häufiger von Quereinsteigern betreut wurden, als von Fachpersonal, wie eine neue Studie der Bertelsmann-Stiftung jetzt herausgefunden hat. 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
8: Wie schön, Charivari läuft bei euch am Mittwochmittag, kurz vor eins. Ihr hört Treffpunkt Mittag, jetzt wieder mehr aus Stadt und Landkreis Regensburg. Jetzt suchen wir eine große Wiese im Großraum Regensburg, ein neues Zuhause für ein Ausbildungszentrum für Assistenzhunde. In Regensburg betreibt Sandra Polan seit 10 Jahren eine Hundeschule und das Assistenzhundezentrum Regensburg Buddies for Life, auf gut Deutsch Kumpels fürs Leben. Frau Polan, servus, Sie haben Charivari um Hilfe gebeten, weil Sie suchen ein neues Grundstück, weil Sie mit Hundeschule und Ausbildungszentrum umziehen wollen, ne?
13: Also aktuell sind wir in Regensburg am Karlberg, haben ja nicht ganz 1000 Quadratmeter. Das größte Manko ist tatsächlich, dass das nicht barrierefrei anfahrbar ist. Und genau das ist eigentlich unser Hauptaugenmerk, dass wir ein Grundstück suchen, welches wirklich barrierefrei anfahrbar ist, um auch unsere motorisch beeinträchtigten Kunden dann beschwerdefreien Zugang zu ermöglichen.
8: Barrierefrei ist wirklich wichtig, weil Sie bilden auch Hunde für Menschen aus, die Hund wirklich brauchen, um durchs Leben zu kommen.
13: Genau, das ist unser zweites Standbein von Buddies for Life. Neben den Hunden für tiergestützte Arbeit sind die Assistenzhunde wirklich ein ganz wichtiger Punkt. Die werden dann wirklich konkret für einen Menschen ausgebildet.

0: wie Diabetes und psychische Erkrankungen, bei denen die Hunde eine enorme Hilfe darstellen im Alltag und wirklich teilweise die Alltage alleine sonst nicht zu bewältigen wären.
1: Und jetzt wollen sie eben umziehen, auch um barrierefrei erreichbar zu sein. Macht ja echt Sinn für ein Assistenzhundezentrum. Sie finden aber irgendwie kein Grundstück, Frau Polan.
0: Wir suchen schon seit Jahren. Sowas muss genehmigt werden und am besten ist es wirklich ein Grundstück im Gewerbegebiet zu finden oder eben abseits einer Wohnbebauung. Die Errichtung eines Zauns muss möglich sein. Parkplätze müssen errichtet werden können. Und super wäre natürlich Strom oder Wasser. Das ist allerdings was Zweitrangiges. Also da würden wir uns sehr drüber freuen, ist aber nicht zwingend notwendig.
1: Und in Stadt- oder Landkreis Regensburg sollte das Grundstück sein. Sandra Polan vom Assistenzhundezentrum Regensburg Buddies for Life will umziehen und sucht ein passendes Grundstück. Im Endeffekt eine große Wiese. Wenn ihr was wisst oder vielleicht sogar habt, meldet euch bitte bei uns. Wir leiten weiter an die Sandra. Schönen Mittwoch mit Charivari.
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2: Ich bin Dominik Steiger. Weil die Waldbrandgefahr in Bayern so hoch ist, steigen in Bayern Flugzeuge auf, um die Lage zu beobachten. Angeordnet wurden die Flüge bereits in Niederbayern und in der Oberpfalz. Forstministerin Kaniber ruft zur Vorsicht auf. Auf keinen Fall sollte mit offenem Feuer hantiert oder geraucht werden im Wald. Schlecht ist auch, Fahrzeuge auf leicht entzündlichen Wiesen oder an Waldwegen zu parken. Bundespräsident Steinmeier hat den neuen Verkehrsminister Bilger und den neuen Gesundheitsminister Linnemann ernannt. Und auch die neue Kanzleramtschefin Wagen hat ihre Ernennungsurkunde bekommen. Tanja Wagner berichtet.
3: Die neuen Ressortchefs müssen noch im Bundestag vereidigt werden. Das soll nach der Sommerpause Anfang September passieren. Bundespräsident Steinmeier kritisiert das und auch andere Experten sehen das Vorgehen der Bundesregierung rechtlich durchaus kritisch. Allerdings müssten andernfalls alle 630 Bundestagsabgeordnete extra aus dem Urlaub nach Berlin gerufen werden. Ein kostspieliges Unterfangen.
2: Mittlerweile mehr als 10 Jahre sind seit dem Absturz einer Germanwings-Maschine vergangen, bei dem 150 Menschen ums Leben gekommen sind. Immer noch kämpfen Angehörige um Schmerzensgeld vom Bund. In knapp einem Monat soll der Prozess am Landgericht Braunschweig beginnen, teilte das Gericht mit. Die Kläger sagen, dass die Flugtauglichkeit des Co-Piloten unzureichend überwacht worden sei. Er hatte die Maschine absichtlich in den Abgrund gesteuert. Der Autohersteller BMW will weltweit rund 8000 Jobs abbauen.

0: Als die Hälfte der Stellen sollen in Deutschland wegfallen. Hier arbeiten derzeit rund 84.000 Beschäftigte. Der Stellenabbau soll über natürliche Fluktuation und ein Abfindungsprogramm auf freiwilliger Basis erfolgen, heißt es aus Unternehmenskreisen. Durch gezielten Tierschutz ist es in Nepal gelungen, dass es wieder mehr Tiger in freier Wildbahn gibt. 2010 gab es in dem südasiatischen Land nur noch etwas mehr als 100 freilebende Tiger. Mittlerweile hat sich der Bestand auf über 400 Tiere erholt, wie die Umweltschützer vom WWF mitteilten. Das Projekt gilt als großer Erfolg beim Umgang mit bedrohten Tierarten.
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2: Und aktuell in der Region hätten wir normalen Verkehr auf den Straßen, egal wo es hingeht. Wir wünschen gute Fahrt.
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3: Das Charivari-Wetter, ein Sommertag mit Sonne und Wärme. Heute Vormittag und am Nachmittag viel Sonne in der Oberpfalz. Nur in den Bergen ein paar harmlose Quellwolken. Am Abend wird es kühler. Am Dienstag wieder viel Sonne und Temperaturen bis zu 28 Grad. In den Kammlagen und am Großen Aber etwas kühler. Am Mittwoch wechseln Sonne und Quellwolken. Höchstwerte von 18 bis 26 Grad. In der Nacht zum Donnerstag vor allem in den Kammlagen und am Großen Aber kühl. Die nächsten Tage sommerlich warm und sonnig. Eine willkommene Abwechslung nach den Regentagen der letzten Woche.
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5: Charivari mit Treffpunkt Mittag aus dem Landkreis Kelheim. Wer am Wochenende Christkindlmarktstimmung erleben will, der hat im Landkreis Kelheim große Auswahl. Zum Beispiel in Abensberg oder auch in Mainburg. Hier öffnet der Markt übermorgen. Nikolaus und Christkind schauen vorbei und beschenken die Kinder. Und der Abend klingt mit einer Rock Christmas Night aus. Am Samstag gibt's Kinderbasteln und eine Fackelstadtführung, bei der man einen Blick in den geheimnisvollen Eiskeller im Salvatorberg werfen kann. Auch jede Menge Musik erwartet euch am Wochenende auf dem Mainburger Christkindlmarkt. Die Musikschule tritt ebenso auf wie die Holledauer Jagdhornbläser. Es gibt soulige Weihnachtsklassiker und eine Feuershow. Die Vereine sorgen für kulinarische Vielfalt und es gibt viele Geschenkideen. Das alles also auf dem Mainburger Christkindlmarkt und auch der Kelheimer startet übermorgen. Und mehr dazu gleich hier auf Charivari. Charivari mit Treffpunkt Mittag aus dem Landkreis Kelheim. Auch in Kelheim öffnet der Christkindlmarkt im feierlich geschmückten Ambiente. Übermorgen ist er soweit, bis Mitte Dezember wird er wieder zum Treffpunkt der Bürger. Ariane Braun ist die Veranstaltungsleiterin in Kelheim. Wie weit ist denn aktuell der Aufbau?
6: Ja, also gerade im Moment sind wir noch voll dabei. Meine Kollegen vom Bauhof sind noch fleißig draußen am Ludwigsplatz und bringen Lichterketten an, bauen die Eingangstore auf und langsam sind wir dabei, da ist mir die Buden freigeben nach und nach und jetzt kann auch jeder Aussteller in seine Buden rein und kann das Einräumen anfangen.
5: Wie ist denn das Sortiment bestückt? Also gibt es neben kulinarischem zum Beispiel auch Kunsthandwerk?
6: Wir haben viele Dekoartikel, wir haben aus Holz, wir haben Keramikschmuck, Bücher, genähtes, gesticktes.
5: Was gibt es sonst noch Interessantes im Rahmenprogramm? Ich habe gesehen, das Musikprogramm ist ja auch recht vielfältig bei euch.
6: Wir beginnen am Eröffnungstag mit Swing um 18 Uhr. Bereits um 16 Uhr haben wir die städtische Sing- und Musikschule mit dabei. Wir haben bayerische Musik, klassisches wie unseren Kelheimer Schentichor, der ja fester Bestandteil ist. Wir haben aber auch am Donnerstag einen DJ zur Afterwork-Party da. Und wir haben am Sonntagabend zum großen Finale dann auch die Steffi Bauer mit ihrem Soloprogramm. Und um 19 Uhr, da kommen wieder die Labertaler Höllenteufel und heizen uns mit ihrer Rauhnachtsinszenierung dann so richtig ein.
5: Frau Brand, Sie sind jetzt vermutlich seit Wochen mit diesem Markt beschäftigt. Auf was freuen Sie sich denn jetzt am meisten, wenn es losgeht?
6: Also nachdem das Ganze ja für mich Premiere ist, da ich erst seit 15. Februar die Veranstaltungsleiterin der Stadt Kelheim bin, ist für mich jede Veranstaltung, die ich jetzt zum ersten Mal hier durchführen durfte, was ganz was Besonderes. Und ich muss ganz ehrlich sagen, ich freue mich jetzt riesig, dass einfach losgeht. Dass die Eröffnung am Freitag ist mit unserem Bürgermeister Christian Schweiger, der den Markt eröffnet, unserem Engelchen Luise, dem Nikolaus. Und dann haben wir heuer auch neu unsere Festkönigin Nathalie. Die hat sich Festköniginnen aus der Region eingeladen, die auch mit dabei sind. Und Ich freue mich jetzt einfach, wenn es losgeht.
5: Sagt Ariane Braun, die Veranstaltungsleiterin der Stadt Kelheim. Sie freut sich wie viele Bürger also auf den Start des Christkindlmarkts übermorgen. Heuer sind dort 55 Aussteller dabei, darunter auch viele Vereine. Der Markt läuft bis Mitte Dezember. 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Charivari mit Treffpunkt Mittag aus dem Landkreis Kelheim. Ein großer Wunsch der Riedenburger geht heute in Erfüllung. Schlittschuhlaufen Dachhorn nämlich. Denn dort öffnet die Kunsteisbahn heute ihre Pforten. Bis Sonntag steht sie in Riedenburg und ist natürlich auch eine Bereicherung für den Christkindlmarkt am Wochenende. Die Riedenburger Vereine präsentieren dort Kulinarisches. Es gibt stimmungsvolle Musik. Das Christkindl-Postamt ist geöffnet und der Nikolaus schaut vorbei. Ein Besuch lohnt sich auch im Haus des Gastes. Dort ist neben der Ausstellung alles geritzt mit vielen Radierungen. Auch eine Sonderschau zum 120-jährigen Jubiläum der Eisenbahnlinie Ingolstadt-Riedenburg zu sehen. Und auch der Wunschschrank geht am Wochenende in Betrieb. Auf der Seebühne Riedenburg steht er, ist reich geschmückt und freut sich auf viele Herzenswünsche der Bürger. Und noch eine Meldung aus Sandsbach. Dort öffnet am Wochenende die Krippenausstellung im Pfarrheim. 30 Krippen sind zu sehen, neben traditionellen auch orientalische und moderne. Ganz besonders sind die Laternenkrippen sowie handgeschnitzte Figuren aus Oberammergau und eine lebensgroße Krippe. Der Eintritt ist frei, Spenden sind erwünscht für den Erhalt der Sandsbacher Krippe. Charivari mit Treffpunkt Mittag. Charivari mit Treffpunkt Mittag aus dem Landkreis Kelheim. Viele feiern Weihnachten im Kreis von Familie und Freunden. Andere dagegen sind allein und haben auch niemand, der zum Fest an sie denkt. Das war letztes Jahr im Landkreis Kelheim Anlass für die Aktion Weihnachtspost mit Herz. Und die Resonanz war riesig. Rund 1500 Bürger haben Karten und Briefe geschrieben an Menschen, die sonst zum Fest keine Post bekommen hätten. Franziska Neumeier ist die Geschäftsstellenleiterin der Gesundheitsregion Plus im Landkreis Kelheim. Frau Neumeier, die Resonanz zeigt ja, die Menschen tun gern was für andere, gerade im Advent.
7: Ja, wir haben auch gesagt, das zeigt einfach, dass es den Menschen ein Anliegen ist, sich gerade in der Weihnachtszeit ein bisschen um andere Menschen zu kümmern. Wir haben damit gerechnet, dass es gut ankommt, aber dass die Resonanz so groß ist, ja, das war tatsächlich nicht unbedingt absehbar.
5: Und ich kann mich ja erinnern, dass sich manche Leute auch unheimliche Mühe gegeben haben bei den Texten, auch bei der Gestaltung der Karten oder Briefe. Haben Sie da ein paar Beispiele für uns?
7: Da haben die Leute echt viel Kreativität bewiesen, gerade auch Kinder, die zum Beispiel irgendwas gemalt haben oder gekaufte Karten. Das geht natürlich auch mit sehr schönen Texten. Die Leute haben zum Beispiel Erinnerungen geteilt an die Kindheit und die Vorfreude und den Zauber von Weihnachten. Gedichte oder Sprüche reingeschrieben oder einfach davon erzählt, was für Traditionen in der eigenen Familie an Weihnachten etabliert sind, was es zu essen gibt.
5: Wohin sind die ganzen Briefe und Karten denn gegangen?
7: Wir hatten letztes Jahr Altenheime, Pflegeheime im ganzen Landkreis. Davon haben sich jetzt auch schon wieder einige gemeldet, die auf jeden Fall gerne wieder mit dabei sein wollen, weil sie das eben als sehr, sehr positive Aktion wahrgenommen haben. Die Bewohner haben sich sehr gefreut und waren sehr, sehr gerührt, bis hin zu Freudentränen. Das haben wir ja selber gesehen. Einige Einrichtungen haben wir persönlich angefahren und die Weihnachtspost übergeben. Ja, das war wirklich sehr, sehr schön zu sehen. Die haben das dann auch in gemeinsamen Weihnachtsfeiern geöffnet. Nachdem die Resonanz ja so groß war, haben sogar einige Bewohner auch mehrere Briefe bekommen und manche haben sogar auch geantwortet.
5: Also eine sehr, sehr erfolgreiche Aktion, die jetzt weitergeht. Und jetzt würde ich gerne noch wissen, wie kann man sich denn beteiligen? Wie ist da das Prozedere?
7: Also als Einrichtung oder eine Organisation, die Kontakt hat zu potenziellen Empfängern, kann man sich nur bis 6. Dezember telefonisch bei uns beim Zentrum für Chancengleichheit, also die Ehrenamtsstelle und die Gesundheitsregion Plus, an die Organisatoren melden. Als Kartenschreiber, Bürgerinnen und Bürger, Schulen, Kindergärten, einfach die Karten schreiben, basteln, gestalten und spätestens dann bis zur Woche drauf, bis zum 13. Dezember, an das Zentrum für Chancengleichheit im Landratsamt schicken. Und wir kümmern uns dann um die Verteilung.
5: Dankeschön nach Kelheim an Franziska Neumeier. Aktuell läuft also zum zweiten Mal die Aktion Weihnachtspost mit Herz. Bis übermorgen Freitag können sich noch Einrichtungen aus dem Landkreis Kelheim melden, die sich Post für die Bewohner wünschen. Und bis Freitag in einer Woche nimmt das Zentrum für Chancengleichheit noch Weihnachtspost an. 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
8: Charivari am Mittwochmittag. Viele von uns kennen das Problem, wohin mit den eigenen Kindern, wenn wir selber arbeiten müssen. Klar, dafür gibt's die Kindertagesstätten, aber auch da ist es nicht einfach, einen Platz zu bekommen. Es gibt ja auch nur ein begrenztes Angebot und teilweise ist dort auch massiver Personalmangel. Felix von Böhlen aus den Charivari-Nachrichten. Eine neue Bertelsmann-Studie hat sich jetzt genauer mit dem Problem beschäftigt. Was ist dabei rausgekommen?
9: Tja, die wichtigste Erkenntnis, weniger Personal insgesamt auf dem Arbeitsmarkt bedeutet, immer häufiger muss in den Kitas, auch hier bei uns in Niederbayern und der Oberpfalz, auf Quereinsteiger in Sachen Kinderbetreuung zurückgegriffen werden. Das heißt, oft werden die Kinder eben auch von sogenannten Kinderpflegern oder Sozialassistenten betreut. Das sind liebe Menschen, die allerdings keinen Fachschulabschluss in Bezug auf die Kinderbetreuung haben. Die qualifizierteren Erzieher und Sozialpädagogen werden möglichst breit auf möglichst viele Horte verteilt, sind im Job dadurch aber mit mehr Arbeit konfrontiert und oft überlastet.
8: In Regensburg können die Träger der Kindergärten auch seit Oktober die Gebühren für einen Hortplatz erhöhen. Sicherlich auch, um Personal künftig besser zu bezahlen und den Beruf des Erziehers auch attraktiver zu machen. Wie sieht denn da die Lage aus?
9: Ja, also im Herbst konnte die Stadt Regensburg einen Erfolg verbuchen. Sie hat nämlich den Bedarf an Kinderbetreuung decken können. In der neu gebauten Villa Sternberg ist mit dem Goldschatz eine sogenannte Mini-Kita entstanden. Das ist ein neues Projekt, bei dem kleinere Kindergruppen individueller betreut werden können. Und schauen wir mal in den Landkreis, dann hat es in der jüngeren Vergangenheit auch die ein oder andere kreative Idee gegeben, dem Problem Personalmangel entgegenzutreten. Um Schließungen zu vermeiden, hatte beispielsweise Sebastian Koch, der Bürgermeister von Wenzenbach, im vergangenen Jahr eine etwas ungewöhnliche Aktion gestartet. Hier wurden 20 Mittagspizzen für erfolgreiche Bewerber ausgelobt.
8: Ach, schöne Aktion. Danke Felix aus den Charivari-Nachrichten. Alles also für unsere Kinder, die in den Kitas zuletzt häufiger von Quereinsteigern betreut wurden, als von Fachpersonal, wie eine neue Studie der Bertelsmann-Stiftung jetzt herausgefunden hat. 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
2: Ich bin Dominik Schweiger. Weil die Waldbrandgefahr in Bayern so hoch ist, steigen in Bayern Flugzeuge auf, um die Lage zu beobachten. Angeordnet wurden die Flüge bereits in Niederbayern und in der Oberpfalz. Forstministerin Kaniber ruft zur Vorsicht auf. Auf keinen Fall sollte mit offenem Feuer hantiert oder geraucht werden im Wald. Schlecht ist auch, Fahrzeuge auf leicht entzündlichen Wiesen oder an Waldwegen zu parken. Bundespräsident Steinmeier hat den neuen Verkehrsminister Bilger und den neuen Gesundheitsminister Linnemann ernannt. Und auch die neue Kanzleramtschefin Wagen hat ihre Ernennungsurkunde bekommen. Tanja Wagner berichtet.
3: Die neuen Ressortchefs müssen noch im Bundestag vereidigt werden. Das soll nach der Sommerpause Anfang September passieren. Bundespräsident Steinmeier kritisiert das und auch andere Experten sehen das Vorgehen der Bundesregierung rechtlich durchaus kritisch. Allerdings müssten andernfalls alle 630 Bundestagsabgeordnete extra aus dem Urlaub nach Berlin gerufen werden. Ein kostspieliges Unterfangen.
2: Mittlerweile mehr als 10 Jahre sind seit dem Absturz einer Germanwings-Maschine vergangen, bei dem 150 Menschen ums Leben gekommen sind. Immer noch kämpfen Angehörige um Schmerzensgeld vom Bund. In knapp einem Monat soll der Prozess am Landgericht Braunschweig beginnen, teilte das Gericht mit. Die Kläger sagen, dass die Flugtauglichkeit des Co-Piloten unzureichend überwacht worden sei. Er hatte die Maschine absichtlich in den Abgrund gesteuert. Der Autohersteller BMW will weltweit rund 8000 Jobs abbauen. Mehr als die Hälfte der Stellen sollen in Deutschland wegfallen. Hier arbeiten derzeit rund 84.000 Beschäftigte. Der Stellenabbau soll über natürliche Fluktuation und ein Abfindungsprogramm auf freiwilliger Basis erfolgen, heißt es aus Unternehmenskreisen. Durch gezielten Tierschutz ist es in Nepal gelungen, dass es wieder mehr Tiger in freier Wildbahn gibt. 2010 gab es in dem südasiatischen Land nur noch etwas mehr als 100 freilebende Tiger. Mittlerweile hat sich der Bestand auf über 400 Tiere erholt, wie die Umweltschützer vom WWF mitteilten. Das Projekt gilt als großer Erfolg beim Umgang mit bedrohten Tierarten.
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4: Und aktuell in der Region hätten wir normalen Verkehr auf den Straßen, egal wo es hingeht. Wir wünschen gute Fahrt.
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5: Das Charivari-Wetter, ein Sommertag mit Sonne und Wärme. Heute Vormittag und am Nachmittag viel Sonne in der Oberpfalz. Nur in den Bergen ein paar harmlose Quellwolken. Am Abend wird es kühler. Am Dienstag wieder viel Sonne und Temperaturen bis zu 28 Grad. In den Kammlagen und am Großen Aber etwas kühler. Am Mittwoch wechseln Sonne und Quellwolken. Höchstwerte von 18 bis 26 Grad. In der Nacht zum Donnerstag vor allem in den Kammlagen und am Großen Aber kühl. Die nächsten Tage sommerlich warm und sonnig. Eine willkommene Abwechslung nach den Regentagen der letzten Woche.
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7: Hey, schön, dass ihr Charivari eingeschaltet habt. Treffpunkt Mittag läuft. Wir von hier unterwegs in Stadt und Landkreis Regensburg. Und zwar unterwegs mit Elmar. 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
7: 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Wir von hier unterwegs im Landkreis Regensburg. 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Charivari, am Mittwochmittag mit Treffpunkt Mittag für Stadt und Landkreis Regensburg. Servus, ihr Lieben. Na, wie viel Glühwein hattet ihr heuer schon? Auf dem Christkindlmarkt am Neupfarrplatz in Regensburg hat es 50 verschiedene Glühweinsorten. Wenn ihr da jetzt jeden Tag bis Weihnachten mindestens 2 probiert, seid ihr theoretisch durch und fertig. Auf dem Christkindlmarkt gibt's übrigens auch Gefühle zum Trinken. Tschechische Liebe heißt ein warmes Getränk mit einem guten Schuss Alkohol und Koffein macht warme Füße und Gedanken. Die Tschechische Liebe im Haferl gibt's am Stand vom Walter Metzger. Ihr kennt ihn von der Regensburger Duld, da verkauft er Pfannen. Jetzt im Winter hat er was anderes im Angebot.
9: Also hier am Christkindlmarkt auf dem Neufahrplatz, gegenüber der Bühne, da stehen wir mit unserem Stand. Und zwar Metzgers Glühwein, Obladen und Punschspezialitäten. Ja, und als ich vor 10 Jahren meine liebe Frau in Tschechien kennengelernt habe und wir uns danach entschieden haben, einen Glühweinstand hier zu machen, den wir dann auch bekommen haben, kam natürlich die tschechische Liebe zum Einsatz. Und da ist die Idee ist auf meine Frau gekommen mit einem tschechischen Eierlikör, den wir auch jeden Tag hier selber machen. Ein schöner, starker Espresso, eine Sahnehaube vom Feinsten, natürlich ohne Zucker. Und dann noch Schokosplitter obendrauf. Und das lieben die Leute, das schmeckt so toll. Und das kommt sehr gut an bei uns und da sind wir auch sehr, sehr stolz drauf. Unsere tschechische Liebe.
7: Ist das romantisch oder ist das romantisch, wenn eine Love Story zum Verkaufsschlager wird? Walter Metzger steht am Christkindlmarkt am Neupfarrplatz gegenüber von der Bühne und verkauft uns Glühwein, Punsch und heiße Gefühle zum Trinken hier in Regensburg. Hier gibt's jetzt Gefühle zum Hören. Tolle Musik auf Charivari. Mehr Hits, mehr Vielfalt. Charivari läuft total lokal mit Treffpunkt Mittag für Stadt und Landkreis Regensburg, kurz vor 12:30. Wie kalt sich ein Winter hier in Regensburg wirklich anfühlt, spüren wir, wenn wir die Weihnachtswünsche von Obdachlosen hier in der Stadt sehen. Die meisten wünschen sich nämlich warme, gefütterte Winterstiefel und dicke Jacken, wie Peter, Sascha, Jürgen, Andreas, Ralf und Manfred. Die Männer leben auf den Straßen, in den Parks, unter den Brücken hier in Regensburg und freuen sich, wenn wir an Weihnachten auch an sie denken. Damit die Weihnachtswünsche von Obdach- und Wohnungslosen erfüllt werden, gibt es die Aktion Straßenwunsch vom Verein Gastfreundschaft hilft Regensburg. Regensburg und der Caritas. Ein Streetworker hat die Wünsche eingesammelt. Die können wir jetzt online anschauen auf straßenwunsch.de und dann erfüllen. Geschenk besorgen, bei der Caritas abgeben und die kümmert sich dann um die Bescherung. Es gibt auch noch andere Wünsche außer warmer Kleidung. Vanessa zum Beispiel hofft auf einen Föhn, der schöne Locken macht. Yvonne wünscht sich bunten Sand zum Kerzenmachen und Claudia Kuschelbettwäsche. Jeder freut sich an Weihnachten über ein Geschenk. Und wir bekommen das doch gebacken, oder? Hashtag zusammenhalten und einfach machen. Schaut mal rein auf straßenwunsch.de. Vielleicht wollt ihr Obdach- und wohnungslose Menschen hier bei uns ein bisschen glücklich machen. Kommt gut und glücklich durch den Mittwoch. Gerne mit Charivari.
10: Charivari am Mittwochmittag. Viele von uns kennen das Problem, wohin mit den eigenen Kindern, wenn wir selber arbeiten müssen. Klar, dafür gibt's die Kindertagesstätten, aber auch da ist es nicht einfach, einen Platz zu bekommen. Es gibt ja auch nur ein begrenztes Angebot und teilweise ist dort auch massiver Personalmangel. Felix von Böhlen aus den Charivari-Nachrichten. Eine neue Bertelsmann-Studie hat sich jetzt genauer mit dem Problem beschäftigt. Was ist dabei rausgekommen?
11: Tja, die wichtigste Erkenntnis, weniger Personal insgesamt auf dem Arbeitsmarkt bedeutet, immer häufiger muss in den Kitas, auch hier bei uns in Niederbayern und der Oberpfalz, auf Quereinsteiger in Sachen Kinderbetreuung zurückgegriffen werden. Das heißt, oft werden die Kinder eben auch von sogenannten Kinderpflegern oder Sozialassistenten betreut. Das sind liebe Menschen, die allerdings keinen Fachschulabschluss in Bezug auf die Kinderbetreuung haben. Die qualifizierteren Erzieher und Sozialpädagogen werden möglichst breit auf möglichst viele Horte verteilt, sind im Job dadurch aber mit mehr Arbeit konfrontiert und oft überlastet.
10: In Regensburg können die Träger der Kindergärten auch seit Oktober die Gebühren für einen Hortplatz erhöhen. Sicherlich auch, um Personal künftig besser zu bezahlen und den Beruf des Erziehers auch attraktiver zu machen. Wie sieht denn da die Lage aus?
11: Ja, also im Herbst konnte die Stadt Regensburg einen Erfolg verbuchen. Sie hat nämlich den Bedarf an Kinderbetreuung decken können. In der neu gebauten Villa Sternberg ist mit dem Goldschatz eine sogenannte Mini-Kita entstanden. Das ist ein neues Projekt, bei dem kleinere Kindergruppen individuell individueller betreut werden können. Und schauen wir mal in den Landkreis, dann hat es in der jüngeren Vergangenheit auch die ein oder andere kreative Idee gegeben, dem Problem Personalmangel entgegenzutreten. Um Schließungen zu vermeiden, hatte beispielsweise Sebastian Koch, der Bürgermeister von Wenzenbach, im vergangenen Jahr eine etwas ungewöhnliche Aktion gestartet. Hier wurden 20 Mittagspizzen für erfolgreiche Bewerber ausgelobt.
10: Ach, schöne Aktion. Danke Felix aus den Charivari-Nachrichten. Alles also für unsere Kinder, die in den Kitas zuletzt häufiger von Quereinsteigern betreut wurden als von Fachpersonal, wie eine neue Studie der Bertelsmann Stiftung jetzt herausgefunden hat. 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
7: Wie schön, Charivari läuft bei euch am Mittwochmittag, kurz vor eins. Ihr hört Treffpunkt Mittag, jetzt wieder mehr aus Stadt und Land, Kreis Regensburg. Jetzt suchen wir eine große Wiese im Großraum Regensburg, ein neues Zuhause für ein Ausbildungszentrum für Assistenzhunde. In Regensburg betreibt Sandra Polan seit 10 Jahren eine Hundeschule und das Assistenzhundezentrum Regensburg Buddies for Life, auf gut Deutsch Kumpels fürs Leben. Frau Polan, servus, Sie haben Charivari um Hilfe gebeten, weil Sie suchen ein neues Grundstück, weil Sie mit Hundeschule und Ausbildungszentrum umziehen wollen, ne?
12: Also aktuell sind wir in Regensburg am Karlberg, haben ja nicht ganz 1000 Quadratmeter. Das größte Manko ist tatsächlich, dass das nicht barrierefrei anfahrbar ist. Und genau das ist eigentlich unser Hauptaugenmerk, dass wir ein Grundstück suchen, welches wirklich barrierefrei anfahrbar ist, um auch unsere motorisch beeinträchtigten Kunden dann beschwerdefreien Zugang zu ermöglichen.
7: Barrierefrei ist wirklich wichtig, weil sie bilden auch Hunde für Menschen aus, die Hund wirklich brauchen, um durchs Leben zu kommen.
12: Genau, das ist unser zweites Standbein von Buddies for Life. Neben den Hunden für tiergestützte Arbeit sind die Assistenzhunde wirklich ein ganz wichtiger Punkt. Die werden dann wirklich konkret für einen Menschen ausgebildet, beziehungsweise mit ihm zusammen. Bei uns geht es um die Bereiche motorische Beeinträchtigungen, geistige Behinderungen, Epilepsie, Diabetes und psychische Erkrankungen, bei denen die Hunde eine enorme Hilfe darstellen im Alltag und wirklich teilweise die Alltage alleine sonst nicht zu bewältigen wären.
7: Und jetzt wollen Sie eben umziehen, auch um barrierefrei erreichbar zu sein. Macht ja echt Sinn für ein Assistenzhundezentrum. Sie finden aber irgendwie kein Grundstück, Frau Polan.
12: Wir suchen schon seit Jahren. Sowas muss genehmigt werden und am besten ist es wirklich ein Grundstück im Gewerbegebiet zu finden oder eben abseits einer Wohnbebauung. Die Errichtung eines Zauns muss möglich sein. Parkplätze müssen errichtet werden können. Und super wäre natürlich Strom oder Wasser. Das ist allerdings was Zweitrangiges. Also da würden wir uns sehr drüber freuen, ist aber nicht zwingend notwendig.
7: Und in Stadt oder Landkreis Regensburg sollte das Grundstück sein. Sandra Polan vom Assistenzhundezentrum Regensburg Buddies for Life will umziehen und sucht ein passendes Grundstück. Im Endeffekt eine große Wiese. Wenn ihr was wisst oder vielleicht sogar habt, meldet euch bitte bei uns. Wir leiten weiter an die Sandra. Schönen Mittwoch mit Charivari.
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2: Ich bin Dominik Steiger. Weil die Waldbrandgefahr in Bayern so hoch ist, steigen in Bayern Flugzeuge auf, um die Lage zu beobachten. Angeordnet wurden die Flüge bereits in Niederbayern und in der Oberpfalz. Forstministerin Karniber ruft zur Vorsicht auf. Auf keinen Fall sollte mit offenem Feuer hantiert oder geraucht werden im Wald. Schlecht ist auch, Fahrzeuge auf leicht entzündlichen Wiesen oder an Waldwegen zu parken. Bundespräsident Steinmeier hat den neuen Verkehrsminister Bilger und den neuen Gesundheitsminister Linnemann ernannt. Und auch die neue Kanzleramtschefin Wagen hat ihre Ernennungsurkunde bekommen. Tanja Wagner berichtet.
3: Die neuen Ressortchefs müssen noch im Bundestag vereidigt werden. Das soll nach der Sommerpause Anfang September passieren. Bundespräsident Steinmeier kritisiert das und auch andere Experten sehen das Vorgehen der Bundesregierung rechtlich durchaus kritisch. Allerdings müssten andernfalls alle 630 Bundestagsabgeordnete extra aus dem Urlaub nach Berlin gerufen werden. Ein kostspieliges Unterfangen.
2: Mittlerweile mehr als 10 Jahre sind seit dem Absturz einer Germanwings-Maschine vergangen, bei dem 150 Menschen ums Leben gekommen sind. Immer noch kämpfen Angehörige um Schmerzensgeld vom Bund. In knapp einem Monat soll der Prozess am Landgericht Braunschweig beginnen, teilte das Gericht mit. Die Kläger sagen, dass die Flugtauglichkeit des Co-Piloten unzureichend überwacht worden sei. Er hatte die Maschine absichtlich in den Abgrund gesteuert. Der Autohersteller BMW will weltweit rund 8000 Jobs abbauen. Mehr als die Hälfte der Stellen sollen in Deutschland wegfallen. Hier arbeiten derzeit rund 84.000 Beschäftigte. Der Stellenabbau soll über natürliche Fluktuation und ein Abfindungsprogramm auf freiwilliger Basis erfolgen, heißt es aus Unternehmenskreisen. Durch gezielten Tierschutz ist es in Nepal gelungen, dass es wieder mehr Tiger in freier Wildbahn gibt. 2010 gab es in dem südasiatischen Land nur noch etwas mehr als 100 freilebende Tiger. Mittlerweile hat sich der Bestand auf über 400 Tiere erholt, wie die Umweltschützer vom WWF mitteilten. Das Projekt gilt als großer Erfolg beim Umgang mit bedrohten Tierarten.
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4: Und aktuell in der Region hätten wir normalen Verkehr auf den Straßen, egal wo es hingeht. Wir wünschen gute Fahrt.
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5: Das Charivari-Wetter, ein Sommertag mit Sonne und Wärme. Heute Vormittag und am Nachmittag viel Sonne in der Oberpfalz. Nur in den Bergen ein paar harmlose Quellwolken. Am Abend wird es kühler. Am Dienstag wieder viel Sonne und Temperaturen bis zu 28 Grad. In den Kammlagen und am Großen Aber etwas kühler. Am Mittwoch wechseln Sonne und Quellwolken. Höchstwerte von 18 bis 26 Grad. In der Nacht zum Donnerstag vor allem in den Kammlagen und am Großen Aber kühl. Die nächsten Tage sommerlich warm und sonnig. Eine willkommene Abwechslung nach den Regentagen der letzten Woche.
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8: Charivari mit Treffpunkt Mittag aus dem Landkreis Kelheim. Wer am Wochenende Christkindlmarktstimmung erleben will, der hat im Landkreis Kelheim große Auswahl. Zum Beispiel in Abensberg oder auch in Mainburg. Hier öffnet der Markt übermorgen. Nikolaus und Christkind schauen vorbei und beschenken die Kinder. Und der Abend klingt mit einer Rock Christmas Night aus. Am Samstag gibt's Kinderbasteln und eine Fackelstadtführung, bei der man einen Blick in den geheimnisvollen Eiskeller im Salvatorberg werfen kann. Auch jede Menge Musik erwartet euch am Wochenende auf dem Mainburger Christkindlmarkt. Die Musikschule tritt ebenso auf wie die Holledauer Jagdhornbläser. Es gibt soulige Weihnachtsklassiker und eine Feuershow. Die Vereine sorgen für kulinarische Vielfalt und es gibt viele Geschenkideen. Das alles also auf dem Mainburger Christkindlmarkt und auch der Kelheimer startet übermorgen. Und mehr dazu gleich hier auf Charivari. Charivari mit Treffpunkt Mittag aus dem Landkreis Kelheim. Auch in Kelheim öffnet der Christkindlmarkt im feierlich geschmückten Ambiente. Übermorgen ist es soweit, bis Mitte Dezember wird er wieder zum Treffpunkt der Bürger. Ariane Braun ist die Veranstaltungsleiterin in Kelheim. Wie weit ist denn aktuell der Aufbau?
9: Ja, also gerade im Moment sind wir noch voll dabei. Meine Kollegen vom Bauhof sind noch fleißig draußen am Ludwigsplatz und bringen Lichterketten an, bauen die Eingangstore auf. Und langsam sind wir dabei, da ist man die Buden freigeben nach und nach. Und jetzt kann auch jeder Aussteller in seine Buden rein und kann das Einräumen anfangen.
8: Wie ist denn das Sortiment bestückt? Also gibt es neben kulinarischem zum Beispiel auch Kunsthandwerk?
9: Wir haben viele Dekoartikel, wir haben aus Holz, wir haben Keramikschmuck, Bücher, genähtes, gesticktes.
8: Was gibt es sonst noch Interessantes im Rahmenprogramm? Ich habe gesehen, das Musikprogramm ist ja auch recht vielfältig bei euch.
9: Wir beginnen am Eröffnungstag mit Swing um 18 Uhr. Bereits um 16 Uhr haben wir die städtische Sing- und Musikschule mit dabei. Wir haben bayerische Musik, klassisches wie unseren Kelheimer Schentichor, der ja fester Bestandteil ist. Wir haben aber auch am Donnerstag einen DJ zur Afterwork-Party da. Und wir haben am Sonntagabend zum großen Finale dann auch die Steffi Bauer mit ihrem Soloprogramm. Und um 19 Uhr, da kommen wieder die Labertaler Höllenteufel und heizen uns mit ihrer Rauhnachtsinszenierung dann so richtig ein.
8: Frau Brand, Sie sind jetzt vermutlich seit Wochen mit diesem Markt beschäftigt. Auf was freuen Sie sich denn jetzt am meisten, wenn es losgeht?
9: Also nachdem das ganze Jahr für mich Premiere ist, da ich erst seit 15. Februar die Veranstaltungsleiterin der Stadt Kelheim bin, ist für mich jede Veranstaltung, die ich jetzt zum ersten Mal hier durchführen durfte, was ganz was Besonderes. Und ich muss ganz ehrlich sagen, ich freue mich jetzt riesig, dass es einfach losgeht. Dass die Eröffnung am Freitag ist mit unserem Bürgermeister Christian Schweiger, der den Markt eröffnet, unserem Engelchen Luise, dem Nikolaus. Und dann haben wir heuer auch neu unsere Festkönigin Nathalie. Die hat sich Festköniginnen aus der Region eingeladen, die auch mit dabei sind. Und ich freue mich jetzt einfach, wenn es losgeht.
8: Sagt Ariane Braun, die Veranstaltungsleiterin der Stadt Kelheim. Sie freut sich wie viele Bürger also auf den Start des Christkindlmarkts übermorgen. Heuer sind dort 55 Aussteller dabei, darunter auch viele Vereine. Der Markt läuft bis Mitte Dezember. 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Charivari mit Treffpunkt Mittag aus dem Landkreis Kelheim. Ein großer Wunsch der Riedenburger geht heute in Erfüllung. Schlittschuhlaufen, Dachhorn nämlich. Denn dort öffnet die Kunsteisbahn heute ihre Pforten. Bis Sonntag steht sie in Riedenburg und ist natürlich auch eine Bereicherung für den Christkindlmarkt am Wochenende. Die Riedenburger Vereine präsentieren dort Kulinarisches. Es gibt stimmungsvolle Musik. Das Christkindl-Postamt ist geöffnet und der Nikolaus schaut vorbei. Ein Besuch lohnt sich auch im Haus des Gastes. Dort ist neben der Ausstellung alles geritzt mit vielen Radierungen auch eine Sonderschau zum 120-jährigen Jubiläum der Eisenbahnlinie Ingolstadt-Riedenburg zu sehen. Und auch der Wunschschrank geht am Wochenende in Betrieb. Auf der Seebühne Riedenburg steht er, ist reich geschmückt und freut sich auf viele Herzenswünsche der Bürger. Und noch eine Meldung aus Sandsbach. Dort öffnet am Wochenende die Krippenausstellung im Pfarrheim. 30 Krippen sind zu sehen, neben traditionellen auch orientalische und moderne. Ganz besonders sind die Laternenkrippen sowie handgeschnitzte Figuren aus Oberammergau und eine lebensgroße Krippe. Der Eintritt ist frei, Spenden sind erwünscht für den Erhalt der Sandsbacher Krippe. Charivari mit Treffpunkt Mittag. Charivari mit Treffpunkt Mittag aus dem Landkreis Kelheim. Viele feiern Weihnachten im Kreis von Familie und Freunden. Andere dagegen sind allein und haben auch niemand, der zum Fest an sie denkt. Das war letztes Jahr im Landkreis Kelheim Anlass für die Aktion Weihnachtspost mit Herz. Und die Resonanz war riesig. Rund 1500 Bürger haben Karten und Briefe geschrieben an Menschen, die sonst zum Fest keine Post bekommen hätten. Franziska Neumeier ist die Geschäftsstellenleiterin der Gesundheitsregion Plus im Landkreis Kelheim. Frau Neumeier, die Resonanz zeigt ja, die Menschen tun gern was für andere, gerade im Advent.
10: Ja, wir haben auch gesagt, das zeigt einfach, dass es den Menschen ein Anliegen ist, sich gerade in der Weihnachtszeit ein bisschen um andere Menschen zu kümmern. Wir haben damit gerechnet, dass es gut ankommt, aber dass die Resonanz so groß ist, ja, das war tatsächlich nicht unbedingt absehbar.
8: Und ich kann mich ja erinnern, dass sich manche Leute auch unheimliche Mühe gegeben haben bei den Texten, auch bei der Gestaltung der Karten oder Briefe. Haben Sie da ein paar Beispiele für uns?
10: Da haben die Leute echt viel Kreativität bewiesen, gerade Kinder, die zum Beispiel irgendwas gemalt haben oder gekaufte Karten. Das geht natürlich auch mit sehr schönen Texten. Die Leute haben zum Beispiel Erinnerungen geteilt an die Kindheit und die Vorfreude und den Zauber von Weihnachten, Gedichte oder Sprüche reingeschrieben oder einfach davon erzählt, was für Traditionen in der eigenen Familie an Weihnachten etabliert sind, was es zu essen gibt.
8: Wohin sind die ganzen Briefe und Karten denn gegangen?
10: Wir hatten letztes Jahr Altenheime, Pflegeheime im ganzen Landkreis. Davon haben sich jetzt auch schon wieder einige gemeldet, die auf jeden Fall gerne wieder mit dabei sein wollen, weil sie das eben als sehr, sehr positive Aktion wahrgenommen haben. Die Bewohner haben sich sehr gefreut und waren sehr, sehr gerührt, bis hin zu Freudentränen. Das haben wir ja selber gesehen. Einige Einrichtungen haben wir persönlich angefahren und die Weihnachtspost übergeben. Ja, das war wirklich sehr, sehr schön zu sehen. Die haben das dann auch in gemeinsamen Weihnachtsfeiern geöffnet. Nachdem die Resonanz ja so groß war, haben sogar einige Bewohner auch mehrere Briefe bekommen und manche haben sogar auch geantwortet.
8: Also eine sehr, sehr erfolgreiche Aktion, die jetzt weitergeht. Und jetzt würde ich gerne noch wissen, wie kann man sich denn beteiligen? Wie ist da das Prozedere?
10: Also als Einrichtung oder eine Organisation, die Kontakt hat zu potenziellen Empfängern, kann man sich nur bis 6. Dezember telefonisch bei uns beim Zentrum für Chancengleichheit, also die Ehrenamtsstelle und die Gesundheitsregion Plus, an die Organisatoren melden. Als Kartenschreiber, Bürgerinnen und Bürger, Schulen, Kindergärten, einfach die Karten schreiben, basteln, gestalten und spätestens dann bis zur Woche drauf, bis zum 13. Dezember, an das Zentrum für Chancengleichheit im Landratsamt schicken und wir kümmern uns dann um die Verteilung.
8: Dankeschön. Nach Kelheim an Franziska Neumeier. Aktuell läuft also zum zweiten Mal die Aktion Weihnachtspost mit Herz. Bis übermorgen Freitag können sich noch Einrichtungen aus dem Landkreis Kelheim melden, die sich Post für die Bewohner wünschen. Und bis Freitag in einer Woche nimmt das Zentrum für Chancengleichheit noch Weihnachtspost an. 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
11: Charivari am Mittwochmittag. Viele von uns kennen das Problem, wohin mit den eigenen Kindern, wenn wir selber arbeiten müssen. Klar, dafür gibt's die Kindertagesstätten, aber auch da ist es nicht einfach, einen Platz zu bekommen. Es gibt ja auch nur ein begrenztes Angebot und teilweise ist dort auch massiver Personalmangel. Felix von Böhlen aus den Charivari-Nachrichten. Eine neue Bertelsmann-Studie hat sich jetzt genauer mit dem Problem beschäftigt. Was ist dabei rausgekommen?
12: Tja, die wichtigste Erkenntnis, weniger Personal insgesamt auf dem Arbeitsmarkt bedeutet, immer häufiger muss in den Kitas, auch hier bei uns in Niederbayern und der Oberpfalz, auf Quereinsteiger in Sachen Kinderbetreuung zurückgegriffen werden. Das heißt, oft werden die Kinder eben auch von sogenannten Kinderpflegern oder Sozialassistenten betreut. Das sind liebe Menschen, die allerdings keinen Fachschulabschluss in Bezug auf die Kinderbetreuung haben. Die qualifizierteren Erzieher und Sozialpädagogen werden möglichst breit auf möglichst viele Horte verteilt, sind im Job dadurch aber mit mehr Arbeit konfrontiert und oft überlastet.
11: In Regensburg können die Träger der Kindergärten auch seit Oktober die Gebühren für einen Hortplatz erhöhen. Sicherlich auch, um Personal künftig besser zu bezahlen und den Beruf des Erziehers auch attraktiver zu machen. Wie sieht denn da die Lage aus?
12: Ja, also im Herbst konnte die Stadt Regensburg einen Erfolg verbuchen. Sie hat nämlich den Bedarf an Kinderbetreuung decken können. In der neu gebauten Villa Sternberg ist mit dem Goldschatz eine sogenannte Mini-Kita entstanden. Das ist ein neues Projekt, bei dem kleinere Kindergruppen individueller betreut werden können. Und schauen wir mal in den Landkreis, dann hat es in der jüngeren Vergangenheit auch die ein oder andere kreative Idee gegeben, dem Problem Personalmangel entgegenzutreten. Um Schließungen zu vermeiden, hatte beispielsweise Sebastian Koch, der Bürgermeister von Wenzenbach, im vergangenen Jahr eine etwas ungewöhnliche Aktion gestartet. Hier wurden 20 Mittagspizzen für erfolgreiche Bewerber ausgelobt.
11: Ach, schöne Aktion. Danke Felix aus den Charivari-Nachrichten. Alles also für unsere Kinder, die in den Kitas zuletzt häufiger von Quereinsteigern betreut wurden, als von Fachpersonal, wie eine neue Studie der Bertelsmann Stiftung jetzt herausgefunden hat. 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
2: Ich bin Dominik Steiger. Wer eine Solaranlage auf seinem Dach hat, soll ab nächstem Jahr weniger Geld für den Strom bekommen, der ins Netz gespeist wird. Die Bundesregierung hat eine entsprechende Reform des Erneuerbare-Energie-Gesetzes auf den Weg gebracht. Die Details hat Tanja Wagner.
3: Ziel der Reform ist es, das ungezügelte Wachstum zu bremsen, den Zubau besser regional zu steuern und mit dem Netzausbau zu synchronisieren. Für Privatleute etwa bedeutet das, dass sie für ihre kleine Solaranlage auf dem Dach ab 2027 keine feste Einspeisevergütung mehr erhalten. Die Bundesregierung spricht von mehr Planbarkeit, Versorgungssicherheit und Wettbewerbsfähigkeit für den Standort Deutschland. Kritiker sehen die Energiewende in Gefahr.
2: Gute Nachricht für Münchens Ex-Oberbürgermeister Reiter. Das Disziplinarverfahren gegen ihn wegen unangemeldeten Nebeneinkünften wird eingestellt. Von der Regierung von Oberbayern heißt es, gegen Beamte im Ruhestand seien Maßnahmen nur bei schwerwiegenden Fällen erlaubt. Beim FC Bayern hat der Reiter allein als Verwaltungsratsmitglied 90.000 Euro kassiert. Das Nichtanmelden hat ihn die Wiederwahl gekostet. Die neuen Minister in der Bundesregierung haben jetzt offiziell ihre Ernennungsurkunden von Bundespräsident Steinmeier bekommen. Damit können der neue Verkehrsminister Bilger, der neue Gesundheitsminister Linnemann und die neue Kanzleramtschefin Wagen noch heute ihre Amtsgeschäfte übernehmen. Im Bundestag vereidigt werden sie erst nach der parlamentarischen Sommerpause im September. Meilenstein beim Brenner-Basistunnel. Österreich und Italien sind jetzt auch tief unter den Alpen miteinander verbunden. In beiden Haupttunnelröhren ist der Durchbruch an der Staatsgrenze gelungen. Rund 1400 Meter unter dem Brennerpass konnten sich die Mineure aus beiden Ländern erstmals die Hände reichen. Die Fahrtzeit zwischen München und Verona soll sich dadurch ab 2032 um etwa 2 Stunden verkürzen. Gefährlicher Rekordversuch mit Happy End. Marcel Paun aus Hessen hat mit einem stark umgebauten Bobbycar einen Geschwindigkeitsrekord aufgestellt. Der 34-Jährige fuhr auf einer Bergstraße in Österreich knapp 150 Stundenkilometer. Damit war er laut Rekordinstitut Deutschland nochmal deutlich schneller als bei seinem bisherigen Rekord von 130 Stundenkilometern.
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4: Und aktuell in der Region hätten wir normalen Verkehr auf den Straßen, egal wo es hingeht. Wir wünschen gute Fahrt.
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5: Das Charivari-Wetter, ein Sommertag mit Sonne und Wärme. Heute Vormittag und am Nachmittag viel Sonne in der Oberpfalz. Nur in den Bergen ein paar harmlose Quellwolken. Am Abend wird es kühler. Am Dienstag wieder viel Sonne und Temperaturen bis zu 28 Grad. In den Kammlagen und am Großen Aber etwas kühler. Am Mittwoch wechseln Sonne und Quellwolken. Höchstwerte von 18 bis 26 Grad. In der Nacht zum Donnerstag vor allem in den Kammlagen und am Großen Aber kühl. Die nächsten Tage sommerlich warm und sonnig. Eine willkommene Abwechslung nach den Regentagen der letzten Woche.
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7: Hey, schön, dass ihr Charivari eingeschaltet habt. Treffpunkt Mittag läuft. Wir von hier unterwegs in Stadt und Landkreis Regensburg. 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
7: 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Wir von hier unterwegs im Landkreis Regensburg. 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Charivari am Mittwochmittag mit Treffpunkt Mittag für Stadt und Landkreis Regensburg. Servus ihr Lieben. Na, wie viel Glühwein hattet ihr heuer schon? Auf dem Christkindlmarkt am Neupfarrplatz in Regensburg hat es 50 verschiedene Glühweinsorten. Wenn ihr da jetzt jeden Tag bis Weihnachten mindestens 2 probiert, seid ihr theoretisch durch und fertig. Auf dem Christkindlmarkt gibt's übrigens auch Gefühle zum Trinken. Tschechische Liebe heißt ein warmes Getränk mit einem guten Schuss Alkohol und Koffein macht warme Füße und Gedanken. Die Tschechische Liebe im Haferl gibt's am Stand vom Walter Metzger. Ihr kennt ihn von der Regensburg. Geduld, da verkauft er Pfannen. Jetzt im Winter hat er was anderes im Angebot.
9: Also hier am Christkindlmarkt auf dem Neufahrplatz gegenüber der Bühne, da stehen wir mit unserem Stand. Und zwar Metzgers Glühwein, Obladen und Punschspezialitäten. Ja, und als ich vor 10 Jahren meine liebe Frau in Tschechien kennengelernt habe und wir uns danach entschieden haben, einen Glühweinstand hier zu machen, den wir dann auch bekommen haben, kam natürlich die tschechische Liebe zum Einsatz. Und da ist die Idee, ist auf meine Frau gekommen mit einem tschechischen Eierlikör, den wir auch jeden Tag hier selber machen. Ein schöner, starker Espresso, eine Sahnehaube vom Feinsten, natürlich ohne Zucker. Und dann noch Schokosplitter obendrauf. Und das lieben die Leute, das schmeckt so toll. Und das kommt sehr gut an bei uns und da sind wir auch sehr, sehr stolz drauf. Unsere tschechische Liebe.
7: Ist das romantisch oder ist das romantisch, wenn eine Love Story zum Verkaufsschlager wird? Walter Metzger steht am Christkindlmarkt am Neupfarrplatz gegenüber von der Bühne und verkauft uns Glühwein, Punsch und heiße Gefühle zum Trinken hier in Regensburg. Hier gibt's jetzt Gefühle zum Hören. Tolle Musik auf Charivari. Mehr Hits, mehr Vielfalt. Charivari läuft total lokal mit Treffpunkt Mittag für Stadt und Landkreis Regensburg, kurz vor 12:30. Wie kalt sich ein Winter hier in Regensburg wirklich anfühlt, spüren wir, wenn wir die Weihnachtswünsche von in der Stadt sehen. Die meisten wünschen sich nämlich warme, gefütterte Winterstiefel und dicke Jacken, wie Peter, Sascha, Jürgen, Andreas, Ralf und Manfred. Die Männer leben auf den Straßen, in den Parks, unter den Brücken hier in Regensburg und freuen sich, wenn wir an Weihnachten auch an sie denken. Damit die Weihnachtswünsche von Obdach- und Wohnungslosen erfüllt werden, gibt es die Aktion Straßenwunsch vom Verein Gastfreundschaft hilft Regensburg und der Caritas. Ein Streetworker hat die Wünsche eingesammelt, die können wir jetzt online anschauen auf Straßenwunsch.de und dann erfüllen. Geschenk besorgen, bei der Caritas abgeben und die kümmert sich dann um die Bescherung. Es gibt auch noch andere Wünsche außer warmer Kleidung. Vanessa zum Beispiel hofft auf einen Föhn, der schöne Locken macht. Yvonne wünscht sich bunten Sand zum Kerzenmachen und Claudia Kuschelbettwäsche. Jeder freut sich an Weihnachten über ein Geschenk. Und wir bekommen das doch gebacken, oder? Hashtag zusammenhalten und einfach machen. Schaut mal rein auf straßenwunsch.de. Vielleicht wollt ihr Obdach- und wohnungslose Menschen hier bei uns ein bisschen glücklich machen. Kommt gut und glücklich durch den Mittwoch. Gerne mit Charivari.
10: Charivari am Mittwochmittag. Viele von uns kennen das Problem, wohin mit den eigenen Kindern, wenn wir selber arbeiten müssen. Klar, dafür gibt's die Kindertagesstätten, aber auch da ist es nicht einfach, einen Platz zu bekommen. Es gibt ja auch nur ein begrenztes Angebot und teilweise ist dort auch massiver Personalmangel. Felix von Böhlen aus den Charivari-Nachrichten. Eine neue Bertelsmann-Studie hat sich jetzt genauer mit dem Problem beschäftigt. Was ist dabei rausgekommen?
11: Tja, die wichtigste Erkenntnis, weniger Personal insgesamt auf dem Arbeitsmarkt bedeutet, immer häufiger muss in den Kitas, auch hier bei uns in Niederbayern und der Oberpfalz, auf Quereinsteiger in Sachen Kinderbetreuung zurückgegriffen werden. Das heißt, oft werden die Kinder eben auch von sogenannten Kinderpflegern oder Sozialassistenten betreut. Das sind liebe Menschen, die allerdings keinen Fachschulabschluss in Bezug auf die Kinderbetreuung haben. Die qualifizierteren Erzieher und Sozialpädagogen werden möglichst breit auf möglichst viele Horte verteilt, sind im Job dadurch aber mit mehr Arbeit konfrontiert und oft überlastet.
10: In Regensburg können die Träger der Kindergärten auch seit Oktober die Gebühren für einen Hortplatz erhöhen. Sicherlich auch, um Personal künftig besser zu bezahlen und den Beruf des Erziehers auch attraktiver zu machen. Wie sieht denn da die Lage aus?
11: Ja, also im Herbst konnte die Stadt Regensburg einen Erfolg verbuchen. Sie hat nämlich den Bedarf an Kinderbetreuung decken können. In der neu gebauten Villa Sternberg ist mit dem Goldschatz eine sogenannte Mini-Kita entstanden. Das ist ein neues Projekt, bei dem kleinere Kindergruppen individueller betreut werden können. Und schauen wir mal in den Landkreis, dann hat es in der jüngeren Vergangenheit auch die ein oder andere kreative Idee gegeben, dem Problem Personalmangel entgegenzutreten. Um Schließungen Begegnungen zu vermeiden, hatte beispielsweise Sebastian Koch, der Bürgermeister von Wenzenbach, im vergangenen Jahr eine etwas ungewöhnliche Aktion gestartet. Hier wurden 20 Mittagspizzen für erfolgreiche Bewerber ausgelobt.
10: Ach, schöne Aktion. Danke Felix aus den Charivari-Nachrichten. Alles also für unsere Kinder, die in den Kitas zuletzt häufiger von Quereinsteigern betreut wurden, als von Fachpersonal, wie eine neue Studie der Bertelsmann-Stiftung jetzt herausgefunden hat. Immer alle Infos mit Charivari.
7: Wie schön, Charivari läuft bei euch am Mittwochmittag, kurz vor eins. Ihr hört Treffpunkt Mittag, jetzt wieder mehr aus Stadt und Land, Kreis Regensburg. Jetzt suchen wir eine große Wiese im Großraum Regensburg. Ein neues Zuhause für ein Ausbildungszentrum für Assistenzhunde. In Regensburg betreibt Sandra Polan seit 10 Jahren eine Hundeschule und das Assistenzhundezentrum Regensburg Buddies for Life. Auf gut Deutsch Kumpels fürs Leben. Frau Polan, Servus. Sie haben Charivari um Hilfe gebeten, weil Sie suchen ein neues Grundstück, weil Sie mit Hundeschule und Ausbildungszentrum umziehen wollen, ne?
12: Also aktuell sind wir in Regensburg am Karlberg, haben ja nicht ganz 1000 Quadratmeter. Größte Manko ist tatsächlich, dass das nicht barrierefrei anfahrbar ist. Und genau das ist eigentlich unser Hauptaugenmerk, dass wir ein Grundstück suchen, welches wirklich barrierefrei anfahrbar ist, um auch unsere motorisch beeinträchtigten Kunden dann beschwerdefreien Zugang zu ermöglichen.
7: Barrierefrei ist wirklich wichtig, weil sie bilden auch Hunde für Menschen aus, die Hund wirklich brauchen, um durchs Leben zu kommen.
12: Genau, das ist unser zweites Standbein von Buddies for Life. Neben den Hunden für tiergestützte Arbeit sind die Assistenzhunde wirklich ein ganz wichtiger Punkt. Die werden dann wirklich konkret für einen Menschen ausgebildet, beziehungsweise mit ihm zusammen. Bei uns geht es um die Bereiche motorische Beeinträchtigungen, geistige Behinderungen, Epilepsie, Diabetes und psychische Erkrankungen, bei denen die Hunde eine enorme Hilfe darstellen im Alltag und wirklich teilweise die Alltage alleine sonst nicht zu bewältigen wären.
7: Und jetzt wollen Sie eben umziehen, auch um barrierefrei erreichbar zu sein. Macht ja echt Sinn für einen Assistenten.

0: wirklich ein Grundstück im Gewerbegebiet zu finden oder eben abseits einer Wohnbebauung. Die Errichtung eines Zauns muss möglich sein. Parkplätze müssen errichtet werden können. Und super wäre natürlich Strom oder Wasser. Das ist allerdings was zweitrangig ist. Also da würden wir uns sehr drüber freuen, ist aber nicht zwingend notwendig.
1: Und in Stadt oder Landkreis Regensburg sollte das Grundstück sein. Sandra Polan vom Assistenzhundezentrum Regensburg Buddies for Life will umziehen und sucht ein passendes Grundstück. Im Endeffekt eine große Wiese. Wenn ihr was wisst oder vielleicht sogar habt, meldet euch bitte bei uns. Wir leiten weiter an die Sandra. Schönen Mittwoch mit Charivari.
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2: Ich bin Dominik Steiger. Wer eine Solaranlage auf seinem Dach hat, soll ab nächstem Jahr weniger Geld für den Strom bekommen, der ins Netz gespeist wird. Die Bundesregierung hat eine entsprechende Reform des Erneuerbare-Energie-Gesetzes auf den Weg gebracht. Die Details hat Tanja Wagner.
3: Ziel der Reform ist es, das ungezügelte Wachstum zu bremsen, den Zubau besser regional zu steuern und mit dem Netzausbau zu synchronisieren. Für Privatleute etwa bedeutet das, dass sie für ihre kleine Solaranlage auf dem Dach ab 2027 keine feste Einspeisevergütung mehr erhalten. Die Bundesregierung spricht von mehr Planbarkeit, Versorgungssicherheit und Wettbewerbsfähigkeit für den Standort Deutschland. Kritiker sehen die Energiewende in Gefahr.
2: Gute Nachricht für Münchens Ex-Oberbürgermeister Reiter. Das Disziplinarverfahren gegen ihn wegen unangemeldeten Nebeneinkünften wird eingestellt. Von der Regierung von Oberbayern heißt es, gegen Beamte im Ruhestand seien Maßnahmen nur bei schwerwiegenden Fällen erlaubt. Beim FC Bayern hat der Reiter allein als Verwaltungsratsmitglied 90.000 Euro kassiert. Das Nichtanmelden hat ihn die Wiederwahl gekostet. Die neuen Minister in der Bundesregierung haben jetzt offiziell ihre Ernennungsurkunden von Bundespräsident Steinmeier bekommen. Damit können der neue Verkehrsminister Bilger, der neue Gesundheitsminister Linnemann und die neue Kanzleramtschefin Waken noch heute ihre Amtsgeschäfte übernehmen. Im Bundestag vereidigt werden sie erst nach der parlamentarischen Sommerpause im September. Meilenstein beim Brenner Basistunnel. Österreich und Italien sind jetzt auch tief unter den Alpen miteinander verbunden. In beiden Haupttunnelröhren ist der Durchbruch an der Staatsgrenze gelungen. Rund 1400 Meter unter dem Brennerpass konnten sich die Mineure aus beiden Ländern erstmals die Hände reichen. Die Fahrtzeit zwischen München und Verona soll sich dadurch ab 2032 um etwa 2 Stunden verkürzen. Gefährlicher Rekordversuch mit Happy End. Marcel Paun aus Hessen hat mit einem stark umgebauten Bobbycar einen Geschwindigkeitsrekord aufgestellt. Der 34-Jährige fuhr auf einer Bergstraße in Österreich knapp 150 Stundenkilometer. Damit

0: war er laut Rekordinstitut Deutschland nochmal deutlich schneller als bei seinem bisherigen Rekord von 130 Stundenkilometern.
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2: Und aktuell in der Region hätte man normalen Verkehr auf den Straßen, egal wo es hingeht. Wir wünschen gute Fahrt.
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3: Das Charivari-Wetter, ein Sommertag mit Sonne und Wärme. Heute Vormittag und am Nachmittag viel Sonne in der Oberpfalz. Nur in den Bergen ein paar harmlose Quellwolken. Am Abend wird es kühler. Am Dienstag wieder viel Sonne und Temperaturen bis zu 28 Grad. In den Kammlagen und am Großen Aber etwas kühler. Am Mittwoch wechseln Sonne und Quellwolken. Höchstwerte von 18 bis 26 Grad. In der Nacht zum Donnerstag vor allem in den Kammlagen und am Großen Aber kühl. Die nächsten Tage sommerlich warm und sonnig. Eine willkommene Abwechslung nach den Regentagen der letzten Woche.
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6: Charivari mit Treffpunkt Mittag aus dem Landkreis Kelheim. Wer am Wochenende Christkindlmarktstimmung erleben will, der hat im Landkreis Kelheim große Auswahl. Zum Beispiel in Abensberg oder auch in Mainburg. Hier öffnet der Markt übermorgen. Nikolaus und Christkind schauen vorbei und beschenken die Kinder. Und der Abend klingt mit einer Rock-Christmas-Night aus. Am Samstag gibt's Kinderbasteln und eine Fackelstadtführung, bei der man einen Blick in den geheimnisvollen Eiskeller im Salvatorberg werfen kann. Auch jede Menge Musik erwartet euch am Wochenende auf dem Mainburger Christkindlmarkt. Die Musikschule tritt ebenso auf wie die Holledauer Jagdhornbläser. Es gibt soulige Weihnachtsklassiker und eine Feuershow. Die Vereine sorgen für kulinarische Vielfalt und es gibt viele Geschenkideen. Das alles also auf dem Mainburger Christkindlmarkt und auch der Kelheimer startet übermorgen. Und mehr dazu gleich hier auf Charivari. Charivari mit Treffpunkt Mittag aus dem Landkreis Kelheim. Auch in Kelheim öffnet der Christkindlmarkt im feierlich geschmückten Ambiente. Übermorgen ist er soweit, bis Mitte Dezember wird er wieder zum Treffpunkt der Bürger. Ariane Braun ist die Veranstaltungsleiterin in Kelheim. Wie weit ist denn aktuell der Aufbau?
7: Ja, also gerade im Moment sind wir noch voll dabei. Meine Kollegen vom Bauhof sind noch fleißig draußen am Ludwigsplatz und bringen Lichterketten an, bauen die Eingangstore auf. Und langsam sind wir dabei, da ist mir die Buden freigeben nach und nach. Und jetzt kann auch jeder Aussteller in seine Buden rein und kann das Einräumen anfangen.
6: Wie ist denn das Sortiment bestückt? Also gibt es neben kulinarischem zum Beispiel auch Kunsthandwerk?
7: Wir haben viele Dekoartikel, wir haben aus Holz, wir haben Keramikschmuck, Bücher, genähtes, gesticktes.
6: Was gibt es sonst noch Interessantes im Rahmenprogramm? Ich habe gesehen, das Musikprogramm ist ja auch recht vielfältig bei euch.
7: Wir beginnen am Eröffnungstag mit Swing um 18 Uhr. Bereits um 16 Uhr haben wir die städtische Sing- und Musikschule mit dabei. Wir haben bayerische Musik, klassisches wie unseren Kelheimer Schentichor, der ja fester Bestandteil ist. Wir haben aber auch am Donnerstag einen DJ zur Afterwork-Party da. Und wir haben am Sonntagabend zum großen Finale dann auch die Steffi Bauer mit ihrem Soloprogramm. Und um 19 Uhr, da kommen wieder die Labertaler Höllenteufel und heizen uns mit ihrer Rauhnachtsinszenierung dann so richtig ein.
6: Frau Brand, Sie sind jetzt vermutlich seit Wochen mit diesem Markt beschäftigt. Auf was freuen Sie sich denn jetzt am meisten, wenn es losgeht?
7: Also nachdem das Ganze ja für mich Premiere ist, da ich erst seit 15. Februar die Veranstaltungsleiterin der Stadt Kelheim bin, ist für mich jede Veranstaltung, die ich jetzt zum ersten Mal hier durchführen durfte, was ganz was Besonderes. Und ich muss ganz ehrlich sagen, ich freue mich jetzt riesig, dass es einfach losgeht. Dass die Eröffnung am Freitag ist mit unserem Bürgermeister Christian Schweiger, der den Markt eröffnet, unserem Engelchen Luise, dem Nikolaus. Und dann haben wir heuer auch neu unsere Festkönigin Nathalie. Die hat sich Festköniginnen aus der Region eingeladen, die auch mit dabei sind. Und ich freue mich jetzt einfach, wenn es losgeht.
6: Sagt Ariane Braun, die Veranstaltungsleiterin der Stadt Kelheim. Sie freut sich wie viele Bürger also auf den Start des Christkindlmarkts übermorgen. Heuer sind dort 55 Aussteller dabei, darunter auch viele Vereine. Der Markt läuft bis Mitte Dezember. 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Charivari mit Treffpunkt Mittag aus dem Landkreis Kelheim. Ein großer Wunsch der Riedenburger geht heute in Erfüllung. Schlittschuhlaufen daheim nämlich. Denn dort öffnet die Kunsteisbahn heute ihre Pforten. Bis Sonntag steht sie in Riedenburg und ist natürlich auch eine Bereicherung für den Christkindlmarkt am Wochenende. Die Riedenburger Vereine präsentieren dort Kulinarisches. Es gibt stimmungsvolle Musik. Das Christkindl-Postamt ist geöffnet und der Nikolaus schaut vorbei. Ein Besuch lohnt sich auch im Haus des Gastes. Dort ist neben der Ausstellung alles geritzt mit vielen Radierungen auch eine Sonderschau zum 120-jährigen Jubiläum der Eisenbahnlinie Ingolstadt-Riedenburg zu sehen. Und auch der Wunschschrank geht am Wochenende in Betrieb. Auf der Seebühne Riedenburg steht er, ist reich geschmückt und freut sich auf viele Herzenswünsche der Bürger. Und noch eine Meldung aus Sandsbach. Dort öffnet am Wochenende die Krippenausstellung im Pfarrheim. 30 Krippen sind zu sehen, neben traditionellen auch orientalische und moderne. Ganz besonders sind die Laternenkrippen sowie handgeschnitzte Figuren aus Oberammergau und eine lebensgroße Krippe. Der Eintritt ist frei, Spenden sind erwünscht für den Erhalt der Sandsbacher Krippe. Charivari mit Treffpunkt Mittag. Charivari mit Treffpunkt Mittag aus dem Landkreis Kelheim. Viele feiern Weihnachten im Kreis von Familie und Freunden. Andere dagegen sind allein und haben auch niemand, der zum Fest an sie denkt. Das war letztes Jahr im Landkreis Kelheim Anlass für die Aktion Weihnachtspost mit Herz. Und die Resonanz war riesig. Rund 1500 Bürger haben Karten und Briefe geschrieben an Menschen, die sonst zum Fest keine Post bekommen hätten. Franziska Neumeier ist die Geschäftsstellenleiterin der Gesundheitsregion Plus im Landkreis Kelheim. Frau Neumeier, die Resonanz zeigt ja, die Menschen tun gern was für andere, gerade im Advent.
8: Ja, wir haben auch gesagt, das zeigt einfach, dass es den Menschen ein Anliegen ist, sich gerade in der Weihnachtszeit ein bisschen um andere Menschen zu kümmern. Wir haben damit gerechnet, dass es gut ankommt, aber dass die Resonanz so groß ist, ja, das war tatsächlich nicht unbedingt absehbar.
6: Und ich kann mich ja erinnern, dass sich manche Leute auch unheimliche Mühe gegeben haben bei den Texten, auch bei der Gestaltung der Karten oder Briefe. Haben Sie da ein paar Beispiele für uns?
8: Da haben die Leute echt viel Kreativität bewiesen, gerade auch Kinder, die zum Beispiel irgendwas gemalt haben oder gekaufte Karten. Das geht natürlich auch mit sehr schönen Texten. Die Leute haben zum Beispiel Erinnerungen geteilt an die Kindheit und die Vorfreude und den Zauber von Weihnachten, Gedichte oder Sprüche reingeschrieben oder einfach davon erzählt, was für Traditionen in der eigenen Familie an Weihnachten etabliert sind, was es zu essen gibt.
6: Wohin sind die ganzen Briefe und Karten denn gegangen?
8: Wir hatten letztes Jahr Altenheime, Pflegeheime im ganzen Landkreis. Davon haben sich jetzt auch schon wieder einige gemeldet, die auf jeden Fall gerne wieder mit dabei sein wollen, weil sie das eben als sehr, sehr positive Aktion wahrgenommen haben. Die Bewohner haben sich sehr gefreut und waren sehr, sehr gerührt, bis hin zu Freudentränen. Das haben wir ja selber gesehen. Einige Einrichtungen haben wir persönlich angefahren und die Weihnachtspost übergeben. Ja, das war wirklich sehr, sehr schön zu sehen. Die haben das dann auch in gemeinsamen Weihnachtsfeiern geöffnet. Nachdem die Resonanz ja so groß war, haben sogar einige Bewohner auch mehrere Briefe bekommen und manche haben sogar auch geantwortet.
6: Also eine sehr, sehr erfolgreiche Aktion, die jetzt weitergeht. Und jetzt würde ich gerne noch wissen, wie kann man sich denn beteiligen? Wie ist da das Prozedere?
8: Also als Einrichtung oder eine Organisation, die Kontakt hat zu potenziellen Empfängern, kann man sich nur bis 6. Dezember telefonisch bei uns beim Zentrum für Chancengleichheit, also die Ehrenamtsstelle und die Gesundheitsregion Plus, dann die Organisatoren melden. Als Kartenschreiber, Bürgerinnen und Bürger, Schulen, Kindergärten, einfach die Karten schreiben, basteln, gestalten und spätestens dann bis zur Woche drauf, bis zum 13. Dezember, an das Zentrum für Chancengleichheit im Landratsamt schicken und wir kümmern uns dann um die Verteilung.
6: Dankeschön. Schön nach Kelheim an Franziska Neumeier. Aktuell läuft also zum zweiten Mal die Aktion Weihnachtspost mit Herz. Bis übermorgen Freitag können sich noch Einrichtungen aus dem Landkreis Kelheim melden, die sich Post für die Bewohner wünschen. Und bis Freitag in einer Woche nimmt das Zentrum für Chancengleichheit noch Weihnachtspost an. Charivari mit Treffpunkt Mittag.
9: Charivari am Mittwochmittag. Viele von uns kennen das Problem, wohin mit den eigenen Kindern, wenn wir selber arbeiten müssen. Klar, dafür gibt's die Kindertagesstätten, aber auch da ist es nicht einfach, einen Platz zu bekommen. Es gibt ja auch nur ein begrenztes Angebot und teilweise ist dort auch massiver Personalmangel. Felix von Böhlen aus den Charivari-Nachrichten. Eine neue Bertelsmann-Studie hat sich jetzt genauer mit dem Problem beschäftigt. Was ist dabei rausgekommen?
10: Tja, die wichtigste Erkenntnis, weniger Personal insgesamt auf dem Arbeitsmarkt bedeutet, immer häufiger muss in den Kitas, auch hier bei uns in Niederbayern und der Oberpfalz, auf Quereinsteiger in Sachen Kinderbetreuung zurückgegriffen werden. Das heißt, oft werden die Kinder eben auch von sogenannten Kinderpflegern oder Sozialassistenten betreut. Das sind liebe Menschen, die allerdings keinen Fachschulabschluss in Bezug auf die Kinderbetreuung haben. Die qualifizierteren Erzieher und Sozialpädagogen werden möglichst breit auf möglichst viele Horte verteilt, sind im Job dadurch aber mit mehr Arbeit konfrontiert und oft überlastet.
9: In Regensburg können die Träger der Kindergärten auch seit Oktober die Gebühren für einen Hortplatz erhöhen. Sicherlich auch, um Personal künftig besser zu bezahlen und den Beruf des Erziehers auch attraktiver zu machen. Wie sieht denn da die Lage aus?
10: Ja, also im Herbst konnte die Stadt Regensburg einen Erfolg verbuchen. Sie hat nämlich den Bedarf an Kinderbetreuung decken können. In der neu gebauten Villa Sternberg ist mit dem Goldschatz eine sogenannte Mini-Kita entstanden. Das ist ein neues Projekt, bei dem kleinere Kindergruppen individueller betreut werden können. Und schauen wir mal in den Landkreis, dann hat es in der jüngeren Vergangenheit auch die ein oder andere kreative Idee gegeben, dem Problem Personalmangel entgegenzutreten. Um Schließungen zu vermeiden, hatte beispielsweise Sebastian Koch, der Bürgermeister von Wenzenbach, im vergangenen Jahr eine etwas ungewöhnliche Aktion gestartet. Hier wurden 20 Mittagspizzen für erfolgreiche Bewerber ausgelobt.
9: Ach, schöne Aktion. Danke Felix aus den Charivari-Nachrichten. Alles also für unsere Kinder, die in den Kitas zuletzt häufiger von Quereinsteigern betreut wurden, als von Fachpersonal, wie eine neue Studie der Bertelsmann-Stiftung jetzt herausgefunden hat. 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
2: Ich bin Dominik Schweiger. Wer eine Solaranlage auf seinem Dach hat, soll ab nächstem Jahr weniger Geld für den Strom bekommen, der ins Netz gespeist wird. Die Bundesregierung hat eine entsprechende Reform des Erneuerbare-Energie-Gesetzes auf den Weg gebracht. Die Details hat Tanja Wagner.
3: Ziel der Reform ist es, das ungezügelte Wachstum zu bremsen, den Zubau besser regional zu steuern und mit dem Netzausbau zu synchronisieren. Für Privatleute etwa bedeutet das, dass sie für ihre kleine Solaranlage auf dem Dach ab 2027 keine feste Einspeisevergütung mehr erhalten. Die Bundesregierung spricht von mehr Planbarkeit, Versorgungssicherheit und Wettbewerbsfähigkeit für den Standort Deutschland. Kritiker sehen die Energiewende in Gefahr.
2: Gute Nachricht für Münchens Ex-Oberbürgermeister Reiter. Das Disziplinarverfahren gegen ihn wegen unangemeldeten Nebeneinkünften wird eingestellt. Von der Regierung von Oberbayern heißt es, gegen Beamte im Ruhestand seien Maßnahmen nur bei schwerwiegenden Fällen erlaubt. Beim FC Bayern hatte Reiter allein als Verwaltungsratsmitglied 90.000 Euro kassiert. Das Nichtanmelden hat ihn die Wiederwahl gekostet. Die neuen Minister in der Bundesregierung haben jetzt offiziell ihre Ernennungsurkunden von Bundespräsident Steinmeier bekommen. Damit können der neue Verkehrsminister Bilger, der neue Gesundheitsminister Linnemann und die neue Kanzleramtschefin Waken noch heute ihre Amtsgeschäfte übernehmen. Im Bundestag vereidigt werden sie erst nach der parlamentarischen Sommerpause im September. Meilenstein beim Brenner Basistunnel. Österreich und Italien sind jetzt auch tief unter den Alpen miteinander verbunden. In beiden Haupttunnelröhren ist der Durchbruch an der Staatsgrenze gelungen. Rund 1400 Meter unter dem Brennerpass konnten sich die Mineure aus beiden Ländern erstmals die Hände reichen. Die Fahrzeit zwischen München und Verona soll sich dadurch ab 2032 um etwa 2 Stunden verkürzen. Gefährlicher Rekordversuch mit Happy End. Marcel Paun aus Hessen hat mit einem stark umgebauten Bobbycar einen Geschwindigkeitsrekord aufgestellt. Der 34-Jährige fuhr auf einer Bergstraße in Österreich knapp 150 Stundenkilometer. Damit war er laut Rekordinstitut Deutschland nochmal deutlich schneller als bei seinem bisherigen Rekord von 130 Stundenkilometern.
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4: Und aktuell in der Region hätten wir normalen Verkehr auf den Straßen, egal wo es hingeht. Wir wünschen gute Fahrt.
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5: Das Charivari-Wetter, ein Sommertag mit Sonne und Wärme. Heute Vormittag und am Nachmittag viel Sonne in der Oberpfalz. Nur in den Bergen ein paar harmlose Quellwolken. Am Abend wird es kühler. Am Dienstag wieder viel Sonne und Temperaturen bis zu 28 Grad. In den Kammlagen und am Großen Aber etwas kühler. Am Mittwoch wechseln Sonne und Quellwolken. Höchstwerte von 18 bis 26 Grad. In der Nacht zum Donnerstag vor allem in den Kammlagen und am Großen Aber kühl. Die nächsten Tage sommerlich warm und sonnig. Eine willkommene Abwechslung nach den Regentagen der letzten Woche.
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7: Hey, schön, dass ihr Charivari eingeschaltet habt. Treffpunkt Mittag läuft. Wir von hier unterwegs in Stadt und Landkreis Regensburg. 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
7: 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Wir von hier unterwegs im Landkreis Regensburg. 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
7: 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Am Mittwochmittag mit Treffpunkt Mittag für Stadt und Landkreis Regensburg. Servus, ihr Lieben. Na, wie viel Glühwein hattet ihr heuer schon? Auf dem Christkindlmarkt am Neupfarrplatz in Regensburg hat es 50 verschiedene Glühweinsorten. Wenn ihr da jetzt jeden Tag bis Weihnachten mindestens 2 probiert, seid ihr theoretisch durch und fertig. Auf dem Christkindlmarkt gibt's übrigens auch Gefühle zum Trinken. Tschechische Liebe heißt ein warmes Getränk mit einem guten Schuss Alkohol und Koffein macht warme Füße und Gedanken. Die Tschechische Liebe im Haferl gibt's am Stand vom Walter Metzger. Ihr kennt ihn von der Regensburg. Geduld, da verkauft er Pfannen. Jetzt im Winter hat er was anderes im Angebot.
9: Also hier am Christkindlmarkt auf dem Neupfarrplatz, gegenüber der Bühne, da stehen wir mit unserem Stand. Und zwar Metzgers Glühwein, Obladen und Punschspezialitäten. Ja, und als ich vor 10 Jahren meine liebe Frau in Tschechien kennengelernt habe und wir uns danach entschieden haben, einen Glühweinstand hier zu machen, den wir dann auch bekommen haben, kam natürlich die tschechische Liebe zum Einsatz. Und da ist die Idee, ist auf meine Frau gekommen mit einem tschechischen Eierlikör, den wir auch jeden Tag hier selber machen. Ein schöner, starker Espresso, eine Sahnehaube vom Feinsten, natürlich ohne Zucker. Und dann noch Schokosplitter obendrauf. Und das lieben die Leute, das schmeckt so toll. Und das kommt sehr gut an bei uns und da sind wir auch sehr, sehr stolz drauf. Unsere tschechische Liebe.
7: Ist das romantisch oder ist das romantisch, wenn eine Love Story zum Verkaufsschlager wird? Walter Metzger steht am Christkindlmarkt am Neupfarrplatz gegenüber von der Bühne und verkauft uns Glühwein, Punsch und heiße Gefühle zum Trinken hier in Regensburg. Hier gibt's jetzt Gefühle zum Hören. Tolle Musik auf Charivari. 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Charivari läuft total lokal mit Treffpunkt Mittag für Stadt und Landkreis Regensburg, kurz vor 12:30. Wie kalt sich ein Winter hier in Regensburg wirklich anfühlt, spüren wir, wenn wir die Weihnachtswünsche von Obdachlosen hier in der Stadt sehen. Die meisten wünschen sich nämlich warme, gefütterte Winterstiefel und dicke Jacken, wie Peter, Sascha, Jürgen, Andreas, Ralf und Manfred. Die Männer leben auf den Straßen, in den Parks, unter den Brücken hier in Regensburg und freuen sich, wenn wir an Weihnachten auch an sie denken. Damit die Weihnachtswünsche von Obdach- und Wohnungslosen erfüllt werden, gibt es die Aktion Straßenwunsch vom Verein Gastfreundschaft hilft Regensburg und der Caritas. Ein Streetworker hat die Wünsche eingesammelt. Die können wir jetzt online anschauen auf straßenwunsch.de und dann erfüllen. Geschenk besorgen, bei der Caritas abgeben und die kümmert sich dann um die Bescherung. Es gibt auch noch andere Wünsche außer warmer Kleidung. Vanessa zum Beispiel hofft auf einen Föhn, der schöne Locken macht. Yvonne wünscht sich bunten Sand zum Kerzenmachen und Claudia Kuschelbettwäsche. Jeder freut sich an Weihnachten über ein Geschenk. Und wir bekommen das doch gebacken, oder? Hashtag zusammenhalten und einfach machen. Schaut mal rein auf straßenwunsch.de. Vielleicht wollt ihr Obdach- und wohnungslose Menschen hier bei uns ein bisschen glücklich machen. Kommt gut und glücklich durch den Mittwoch. Gerne mit Charivari.
10: Charivari am Mittwochmittag. Viele von uns kennen das Problem, wohin mit den eigenen Kindern, wenn wir selber arbeiten müssen. Klar, dafür gibt's die Kindertagesstätten, aber auch da ist es nicht einfach, einen Platz zu bekommen. Es gibt ja auch nur ein begrenztes Angebot und teilweise ist dort auch massiver Personalmangel. Felix von Böhlen aus den Charivari-Nachrichten. Eine neue Bertelsmann-Studie hat sich jetzt genauer mit dem Problem beschäftigt. Was ist dabei rausgekommen?
11: Tja, die wichtigste Erkenntnis, weniger Personal insgesamt auf dem Arbeitsmarkt bedeutet, immer häufiger muss in den Kitas, auch hier bei uns in Niederbayern und der Oberpfalz, auf Quereinsteiger in Sachen Kinderbetreuung zurückgegriffen werden. Das heißt, oft werden die Kinder eben auch von sogenannten Kinderpflegern oder Sozialassistenten betreut. Das sind liebe Menschen, die allerdings keinen Fachschulabschluss in Bezug auf die Kinderbetreuung haben. Die qualifizierteren Erzieher und Sozialpädagogen werden möglichst breit auf möglichst viele Horte verteilt, sind im Job dadurch aber mit mehr Arbeit konfrontiert und oft überlastet.
10: In Regensburg können die Träger der Kindergärten auch seit Oktober die Gebühren für einen Hortplatz erhöhen. Sicherlich auch, um Personal künftig besser zu bezahlen und den Beruf des Erziehers auch attraktiver zu machen. Wie sieht denn da die Lage aus?
11: Ja, also im Herbst konnte die Stadt Regensburg einen Erfolg verbuchen. Sie hat nämlich den Bedarf an Kinderbetreuung decken können. In der neu gebauten Villa Sternberg ist mit dem Goldschatz eine sogenannte Mini-Kita entstanden. Das ist ein neues Projekt, bei dem kleinere Kindergruppen individuell individueller betreut werden können. Und schauen wir mal in den Landkreis, dann hat es in der jüngeren Vergangenheit auch die ein oder andere kreative Idee gegeben, dem Problem Personalmangel entgegenzutreten. Um Schließungen zu vermeiden, hatte beispielsweise Sebastian Koch, der Bürgermeister von Wenzenbach, im vergangenen Jahr eine etwas ungewöhnliche Aktion gestartet. Hier wurden 20 Mittagspizzen für erfolgreiche Bewerber ausgelobt.
10: Ach, schöne Aktion. Danke Felix aus den Charivari-Nachrichten. Alles also für unsere Kinder, die in den Kitas zuletzt häufiger von Quereinsteigern betreut wurden, als von Fachpersonal, wie eine neue Studie der Bertelsmann Stiftung jetzt herausgefunden hat. 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
7: Wie schön, Charivari läuft bei euch am Mittwochmittag, kurz vor eins. Ihr hört Treffpunkt Mittag, jetzt wieder mehr aus Stadt und Landkreis Regensburg. Jetzt suchen wir eine große Wiese im Großraum Regensburg, ein neues Zuhause für ein Ausbildungszentrum für Assistenzhunde. In Regensburg betreibt Sandra Polan seit 10 Jahren eine Hundeschule und das Assistenzhundezentrum Regensburg Buddies for Life, auf gut Deutsch Kumpels fürs Leben. Frau Polan, servus, Sie haben Charivari um Hilfe gebeten, weil Sie suchen ein neues Grundstück, weil Sie mit Hundeschule und Ausbildungszentrum umziehen wollen, ne?
12: Also aktuell sind wir in Regensburg am Karlberg, haben ja nicht ganz 1000 Quadratmeter. Das größte Manko ist tatsächlich, dass das nicht barrierefrei anfahrbar ist. Und genau das ist eigentlich unser Hauptaugenmerk, dass wir ein Grundstück suchen, welches wirklich barrierefrei anfahrbar ist, um auch unsere motorisch beeinträchtigten Kunden dann beschwerdefreien Zugang zu ermöglichen.
7: Barrierefrei ist wirklich wichtig, weil sie bilden auch Hunde für Menschen aus, die Hund wirklich brauchen, um durchs Leben zu kommen.
12: Genau, das ist unser zweites Standbein von Buddies for Life. Neben den Hunden für tiergestützte Arbeit sind die Assistenzhunde wirklich ein ganz wichtiger Punkt. Die werden dann wirklich konkret für einen Menschen ausgebildet, beziehungsweise mit ihm zusammen. Bei uns geht es um die Bereiche motorische Beeinträchtigungen, geistige Behinderungen, Epilepsie, Diabetes und psychische Erkrankungen, bei denen die Hunde eine enorme Hilfe darstellen im Alltag und wirklich teilweise die Alltage alleine sonst nicht zu bewältigen wären.
7: Und jetzt wollen Sie eben umziehen, auch um barrierefrei erreichbar zu sein. Macht ja echt Sinn für ein Assistenzhundezentrum. Sie finden aber irgendwie kein Grundstück, Frau Polan.
12: Wir suchen schon seit Jahren. Sowas muss genehmigt werden und am besten ist es wirklich ein Grundstück im Gewerbegebiet zu finden oder eben abseits einer Wohnbebauung. Die Errichtung eines Zauns muss möglich sein. Parkplätze müssen errichtet werden können. Und super wäre natürlich Strom oder Wasser. Das ist allerdings was Zweitrangiges. Also da würden wir uns sehr drüber freuen, ist aber nicht zwingend notwendig.
7: Und in Stadt oder Landkreis Regensburg sollte das Grundstück sein. Sandra Polan vom Assistenzhundezentrum Regensburg Buddies for Life will umziehen und sucht ein passendes Grundstück. Im Endeffekt eine große Wiese. Wenn ihr was wisst oder vielleicht sogar habt, meldet euch bitte bei uns. Wir leiten weiter an die Sandra. Schönen Mittwoch mit Charivari.
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2: Ich bin Dominik Schweiger. Wer eine Solaranlage auf seinem Dach hat, soll ab nächstem Jahr weniger Geld für den Strom bekommen, der ins Netz gespeist wird. Die Bundesregierung hat eine entsprechende Reform des Erneuerbare-Energie-Gesetzes auf den Weg gebracht. Die Details hat Tanja Wagner.
3: Ziel der Reform ist es, das ungezügelte Wachstum zu bremsen, den Zubau besser regional zu steuern und mit dem Netzausbau zu synchronisieren. Für Privatleute etwa bedeutet das, dass sie für ihre kleine Solaranlage auf dem Dach ab 2027 keine feste Einspeisevergütung mehr erhalten. Die Bundesregierung spricht von mehr Planbarkeit, Versorgungssicherheit und Wettbewerbsfähigkeit für den Standort Deutschland. Kritiker sehen die Energiewende in Gefahr.
2: Gute Nachricht für Münchens Ex-Oberbürgermeister Reiter. Das Disziplinarverfahren gegen ihn wegen unangemeldeten Nebeneinkünften wird eingestellt. Von der Regierung von Oberbayern heißt es, gegen Beamte im Ruhestand seien Maßnahmen nur bei schwerwiegenden Fällen erlaubt. Beim FC Bayern hat der Reiter allein als Verwaltungsratsmitglied 90.000 Euro kassiert. Das Nichtanmelden hat ihn die Wiederwahl gekostet. Die neuen Minister in der Bundesregierung haben jetzt offiziell ihre Ernennungsurkunden von Bundespräsident Steinmeier bekommen. Damit können der neue Verkehrsminister Bilger, der neue Gesundheitsminister Linnemann und die neue Kanzleramtschefin Wagen noch heute ihre Amtsgeschäfte übernehmen. Im Bundestag vereidigt werden sie erst nach der parlamentarischen Sommerpause im September. Meilenstein beim Brenner-Basistunnel. Österreich und Italien sind jetzt auch tief unter den Alpen miteinander verbunden. In beiden Haupttunnelröhren ist der Durchbruch an der Staatsgrenze gelungen. Rund 1400 Meter unter dem Brennerpass konnten sich die Minöre aus beiden Ländern erstmals die Hände reichen. Die Fahrzeit zwischen München und Verona soll sich dadurch ab 2032 um etwa 2 Stunden verkürzen. Gefährlicher Rekordversuch mit Happy End. Marcel Paun aus Hessen hat mit einem stark umgebauten Bobbycar einen Geschwindigkeitsrekord aufgestellt. Der 34-Jährige fuhr auf einer Bergstraße in Österreich knapp 150 Stundenkilometer. Damit war er laut Rekordinstitut Deutschland nochmal deutlich schneller als bei seinem bisherigen Rekord von 130 Stundenkilometern.
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4: Und aktuell in der Region hätten wir normalen Verkehr auf den Straßen, egal wo es hingeht. Wir wünschen gute Fahrt.
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5: Das Charivari-Wetter, ein Sommertag mit Sonne und Wärme. Heute Vormittag und am Nachmittag viel Sonne in der Oberpfalz. Nur in den Bergen ein paar harmlose Quellwolken. Am Abend wird es kühler. Am Dienstag wieder viel Sonne und Temperaturen bis zu 28 Grad. In den Kammlagen und am Großen Aber etwas kühler. Am Mittwoch wechseln Sonne und Quellwolken. Höchstwerte von 18 bis 26 Grad. In der Nacht zum Donnerstag vor allem in den Kammlagen und am Großen Aber kühl. Die nächsten Tage sommerlich warm und sonnig. Eine willkommene Abwechslung nach den Regentagen der letzten Woche.
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8: Charivari mit Treffpunkt Mittag aus dem Landkreis Kelheim. Wer am Wochenende Christkindlmarktstimmung erleben will, der hat im Landkreis Kelheim große Auswahl. Zum Beispiel in Abensberg oder auch in Mainburg. Hier öffnet der Markt übermorgen. Nikolaus und Christkind schauen vorbei und beschenken die Kinder. Und der Abend klingt mit einer Rock Christmas Night aus. Am Samstag gibt's Kinderbasteln und eine Fackelstadtführung, bei der man einen Blick in den geheimnisvollen Eiskeller im Salvatorberg werfen kann. Auch jede Menge Musik erwartet euch am Wochenende auf dem Mainburger Christkindlmarkt. Die Musikschule tritt ebenso auf wie die Holledauer Jagdhornbläser. Es gibt soulige Weihnachtsklassiker und eine Feuershow. Die Vereine sorgen für kulinarische Vielfalt und es gibt viele Geschenkideen. Das alles also auf dem Mainburger Christkindlmarkt und auch der Kelheimer startet übermorgen. Und mehr dazu gleich hier auf Charivari. Charivari mit Treffpunkt Mittag aus dem Landkreis Kelheim. Auch in Kelheim öffnet der Christkindlmarkt im feierlich geschmückten Ambiente. Übermorgen ist es soweit, bis Mitte Dezember wird er wieder zum Treffpunkt der Bürger. Ariane Braun ist die Veranstaltungsleiterin in Kelheim. Wie weit ist denn aktuell der Aufbau?
9: Ja, also gerade im Moment sind wir noch voll dabei. Meine Kollegen vom Bauhof sind noch fleißig draußen am Ludwigsplatz und bringen Lichterketten an, bauen die Eingangstore auf. Und langsam sind wir dabei, dass wir die Buden freigeben nach und nach. Und jetzt kann auch jeder Aussteller in seine Buden rein und kann das Einräumen anfangen.
8: Wie ist denn das Sortiment bestückt? Also gibt es neben kulinarischem zum Beispiel auch Kunsthandwerk?
9: Wir haben viele Dekoartikel, wir haben aus Holz, wir haben Keramikschmuck, Bücher, genähtes, gesticktes.
8: Was gibt es sonst noch Interessantes im Rahmenprogramm? Ich habe gesehen, das Musikprogramm ist ja auch recht vielfältig bei euch.
9: Wir beginnen am Eröffnungstag mit Swing um 18 Uhr. Bereits um 16 Uhr haben wir die städtische Sing- und Musikschule mit dabei. Wir haben bayerische Musik, klassisches wie unseren Kelheimer Schentichor, der ja fester Bestandteil ist. Wir haben aber auch am Donnerstag einen DJ zur Afterwork-Party da. Und wir haben am Sonntagabend zum großen Finale dann auch die Steffi Bauer mit ihrem Soloprogramm. Und um 19 Uhr, da kommen wieder die Labertaler Höllenteufel und heizen uns mit ihrer Rauhnachtsinszenierung dann so richtig ein.
8: Frau Brand, Sie sind jetzt vermutlich seit Wochen mit diesem Markt beschäftigt. Auf was freuen Sie sich denn jetzt am meisten, wenn es losgeht?
9: Also nachdem das ganze Jahr für mich Premiere ist, da ich erst seit 15. Februar die Veranstaltungsleiterin der Stadt Kelheim bin, ist für mich jede Veranstaltung, die ich jetzt zum ersten Mal hier durchführen durfte, was ganz was Besonderes. Und ich muss ganz ehrlich sagen, ich freue mich jetzt riesig, dass es einfach losgeht. Dass die Eröffnung am Freitag ist mit unserem Bürgermeister Christian Schweiger, der den Markt eröffnet, unserem Engelchen Luise, dem Nikolaus. Und dann haben wir heuer auch neu unsere Festkönigin Nathalie, die hat sich Festköniginnen aus der Region eingeladen, die auch mit dabei sind. Und ich freue mich jetzt einfach, wenn es losgeht.
8: Sagt Ariane Braun, die Veranstaltungsleiterin der Stadt Kelheim. Sie freut sich wie viele Bürger also auf den Start des Christkindlmarkts übermorgen. Heuer sind dort 55 Aussteller dabei, darunter auch viele Vereine. Der Markt läuft bis Mitte Dezember. 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Charivari mit Treffpunkt Mittag aus dem Landkreis Kelheim. Ein großer Wunsch der Riedenburger geht heute in Erfüllung. Schlittschuhlaufen, Dachhorn nämlich. Denn dort öffnet die Kunsteisbahn heute ihre Pforten. Bis Sonntag steht sie in Riedenburg und ist natürlich auch eine Bereicherung für den Christkindlmarkt am Wochenende. Die Riedenburger Vereine präsentieren dort Kulinarisches. Es gibt stimmungsvolle Musik. Das Christkindl-Postamt ist geöffnet und der Nikolaus schaut vorbei. Ein Besuch lohnt sich auch im Haus des Gastes. Dort ist neben der Ausstellung alles geritzt mit vielen Radierungen auch eine Sonderschau zum 120-jährigen Jubiläum der Eisenbahnlinie Ingolstadt-Riedenburg zu sehen. Und auch der Wunschschrank geht am Wochenende in Betrieb. Auf der Seebühne Riedenburg steht er, ist reich geschmückt und freut sich auf viele Herzenswünsche der Bürger. Und noch eine Meldung aus Sandsbach. Dort öffnet am Wochenende die Krippenausstellung im Pfarrheim. 30 Krippen sind zu sehen, neben traditionellen auch orientalische und moderne. Ganz besonders sind die Laternenkrippen sowie handgeschnitzte Figuren aus Oberammergau und eine lebensgroße Krippe. Der Eintritt ist frei, Spenden sind erwünscht für den Erhalt der Sandsbacher Krippe. Charivari mit Treffpunkt Mittag. Charivari mit Treffpunkt Mittag aus dem Landkreis Kelheim. Viele feiern Weihnachten im Kreis von Familie und Freunden. Andere dagegen sind allein und haben auch niemand, der zum Fest an sie denkt. Das war letztes Jahr im Landkreis Kelheim Anlass für die Aktion Weihnachtspost mit Herz. Und die Resonanz war riesig. Rund 1500 Bürger haben Karten und Briefe geschrieben an Menschen, die sonst zum Fest keine Post bekommen hätten. Franziska Neumeier ist die Geschäftsstellenleiterin der Gesundheitsregion Plus im Landkreis Kelheim. Frau Neumeier, die Resonanz zeigt ja, die Menschen tun gern was für andere, gerade im Advent.
10: Ja, wir haben auch gesagt, das zeigt einfach, dass es den Menschen ein Anliegen ist, sich gerade in der Weihnachtszeit ein bisschen um andere Menschen zu kümmern. Wir haben damit gerechnet, dass es gut ankommt, aber dass die Resonanz so groß ist, ja, das war tatsächlich nicht unbedingt absehbar.
8: Und ich kann mich ja erinnern, dass sich manche Leute auch unheimliche Mühe gegeben haben bei den Texten, auch bei der Gestaltung der Karten oder Briefe. Haben Sie da ein paar Beispiele für uns?
10: Und da haben die Leute echt viel Kreativität bewiesen, gerade auch Kinder, die zum Beispiel irgendwas gemalt haben oder gekaufte Karten. Das geht natürlich auch mit sehr schönen Texten. Die Leute haben zum Beispiel Erinnerungen geteilt an die Kindheit und die Vorfreude und den Zauber von Weihnachten, Gedichte oder Sprüche reingeschrieben oder einfach davon erzählt, was für Traditionen in der eigenen Familie an Weihnachten etabliert sind, was es zu essen gibt.
8: Wohin sind die ganzen Briefe und Karten denn gegangen?
10: Wir hatten letztes Jahr Altenheime, Pflegeheime im ganzen Landkreis. Davon haben sich jetzt auch schon wieder einige gemeldet, die auf jeden Fall gerne wieder mit dabei sein wollen, weil sie das eben als sehr, sehr positive Aktion wahrgenommen haben. Die Bewohner haben sich sehr gefreut und waren sehr, sehr gerührt, bis hin zu Freudentränen. Das haben wir ja selber gesehen. Einige Einrichtungen haben wir persönlich angefahren und die Weihnachtspost übergeben. Ja, das war wirklich sehr, sehr schön zu sehen. Die haben das dann auch in gemeinsamen Weihnachtsfeiern geöffnet. Nachdem die Resonanz ja so groß war, haben sogar einige Bewohner auch mehrere Briefe bekommen und manche haben sogar auch geantwortet.
8: Also eine sehr, sehr erfolgreiche Aktion, die jetzt weitergeht. Und jetzt würde ich gerne noch wissen, wie kann man sich denn beteiligen? Wie ist da das Prozedere?
10: Also als Einrichtung oder eine Organisation, die Kontakt hat zu potenziellen Empfängern, kann man sich nur bis 6. Dezember telefonisch bei uns beim Zentrum für Chancengleichheit, also die Ehrenamtsstelle und die Gesundheitsregion Plus, an die Organisatoren melden. Als Kartenschreiber, Bürgerinnen und Bürger, Schulen, Kindergärten, einfach die Karten schreiben, basteln, gestalten und spätestens dann bis zur Woche drauf, bis zum 13. Dezember, an das Zentrum für Chancengleichheit im Landratsamt schicken und wir kümmern uns dann um die Verteilung.
8: Dankeschön. Nach Kelheim an Franziska Neumeier. Aktuell läuft also zum zweiten Mal die Aktion Weihnachtspost mit Herz. Bis übermorgen Freitag können sich noch Einrichtungen aus dem Landkreis Kelheim melden, die sich Post für die Bewohner wünschen. Und bis Freitag in einer Woche nimmt das Zentrum für Chancengleichheit noch Weihnachtspost an. Charivari mit Treffpunkt Mittag.
11: Charivari am Mittwochmittag. Viele von uns kennen das Problem, wohin mit den eigenen Kindern, wenn wir selber arbeiten müssen. Klar, dafür gibt's die Kindertagesstätten, aber auch da ist es nicht einfach, einen Platz zu bekommen. Es gibt ja auch nur ein begrenztes Angebot und teilweise ist dort auch massiver Personalmangel. Felix von Böhlen aus den Charivari-Nachrichten. Eine neue Bertelsmann-Studie hat sich jetzt genauer mit dem Problem beschäftigt. Was ist dabei rausgekommen?
12: Tja, die wichtigste Erkenntnis, weniger Personal insgesamt auf dem Arbeitsmarkt bedeutet, immer häufiger muss in den Kitas, auch hier bei uns in Niederbayern und der Oberpfalz, auf Quereinsteiger in Sachen Kinderbetreuung zurückgegriffen werden. Das heißt, oft werden die Kinder eben auch von sogenannten Kinderpflegern oder Sozialassistenten betreut. Das sind liebe Menschen, die allerdings keinen Fachschulabschluss in Bezug auf die Kinderbetreuung haben. Die qualifizierteren Erzieher und Sozialpädagogen werden möglichst breit auf möglichst viele Horte verteilt, sind im Job dadurch aber mit mehr Arbeit konfrontiert und oft überlastet.
11: In Regensburg können die Träger der Kindergärten auch seit Oktober die Gebühren für einen Hortplatz erhöhen. Sicherlich auch, um Personal künftig besser zu bezahlen und den Beruf des Erziehers auch attraktiver zu machen. Wie sieht denn da die Lage aus?
12: Ja, also im Herbst konnte die Stadt Regensburg einen Erfolg verbuchen. Sie hat nämlich den Bedarf an Kinderbetreuung decken können. In der neu gebauten Villa Sternberg ist mit dem Goldschatz eine sogenannte Mini-Kita entstanden. Das ist ein neues Projekt, bei dem kleinere Kindergruppen individueller betreut werden können. Und schauen wir mal in den Landkreis, dann hat es in der jüngeren Vergangenheit auch die ein oder andere kreative Idee gegeben, dem Problem Personalmangel entgegenzutreten. Um Schließungen zu vermeiden, hatte beispielsweise Sebastian Koch, der Bürgermeister von Wenzenbach, im vergangenen Jahr eine etwas ungewöhnliche Aktion gestartet. Hier wurden 20 Mittagspizzen für erfolgreiche Bewerber ausgelobt.
11: Ach, schöne Aktion. Danke Felix aus den Charivari-Nachrichten. Alles also für unsere Kinder, die in den Kitas zuletzt häufiger von Quereinsteigern betreut wurden, als von Fachpersonal, wie eine neue Studie der Bertelsmann Stiftung jetzt herausgefunden hat. 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
2: Ich bin Dominik Steiger. Asyl- und Visaverfahren sollen künftig mit Hilfe von künstlicher Intelligenz schneller gehen. Die Bundesregierung will, dass Behörden unter anderem Angaben von Antragstellern automatisch mit Daten abgleichen können, die es öffentlich im Internet gibt. Die endgültige Entscheidung über die Verfahren bleibt aber bei den Mitarbeitern. Flüchtlingsorganisationen warnen vor Fehlern und einer möglichen Diskriminierung durch künstliche Intelligenz. Ab nächstem Jahr soll es schrittweise weniger Geld für Strom, der aus der eigenen Dachsolaranlage kommt, geben. Die Bundesregierung will mit ihrer Reform des Erneuerbare-Energien-Gesetz die sogenannte Einspeisevergütung schrittweise auslaufen lassen. Die Begründung, eine Solaranlage rechne sich in wenigen Jahren, das müsse nicht mehr von der Allgemeinheit bezahlt werden, hieß es. Umweltverbände kritisieren, die Reform bremst die Energiewende aus. In Teilen Bayerns gilt aktuell die höchste Waldbrandgefahrenstufe. Damit mögliche Feuer schnell entdeckt werden, sind in Niederbayern und der Oberpfalz Beobachtungsflieger unterwegs. In Ober- und Unterfranken sollen die Kontrollen aus der Luft in den kommenden Tagen starten. Forstministerin Karniber ruft dazu auf, in den Wäldern besonders vorsichtig zu sein und auf Feuer, Grillen und Rauchen zu verzichten. Jetzt plant auch BMW einen größeren Stellenabbau. Der Konzern will laut Medienberichten bis Ende 2027 weltweit rund 8000 Jobs streichen. Ein großer Teil davon dürfte nach Ansicht von Expertenstellen in Deutschland betreffen. Der Abbau soll vor allem über natürliche Fluktuation und ein freiwilliges Abfindungsprogramm laufen. Arbeitsplätze in der Produktion sollen nicht betroffen sein. Mit Schäferhund oder Labrador ins Flugzeug, so ganz ohne Box. Bisher ist das unmöglich. Wer seinen Hund mit in den Urlaub nehmen möchte, musste ihn als Fracht aufgeben. Bei der Lufthansa-Tochter ITA Airways dürfen jetzt auch große Hunde ohne Box in der Kabine mitreisen. Mehr von Claudia Wächter.
3: Bullterrier, Dalmatiner und Co., die bekommen sogar einen Fensterplatz. Unten auf dem Boden, auf einem extra Teppich. Ein Maulkorb ist Pflicht. Und falls ein Mitreisender Tiere nicht mag oder allergisch ist, kann der seinen Sitzplatz auch problemlos wechseln. Hunde sind für viele wie ein Familienmitglied, sagt ITA zu seinem tierischen Angebot.
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4: Und aktuell in der Region hätten wir normalen Verkehr auf den Straßen, egal wo es hingeht. Wir wünschen gute Fahrt.
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5: Das Charivari-Wetter. Ein Sommertag mit Sonne und Wärme. Heute Vormittag und am Nachmittag viel Sonne in der Oberpfalz. Nur in den Bergen ein paar harmlose Quellwolken. Am Abend wird es kühler. Am Dienstag wieder viel Sonne und Temperaturen bis zu 28 Grad. In den Kammlagen und am Großen Aber etwas kühler. Am Mittwoch wechseln Sonne und Quellwolken. Höchstwerte von 18 bis 26 Grad. In der Nacht zum Donnerstag vor allem in den Kammlagen und am Großen Aber kühl. Die nächsten Tage sommerlich warm und sonnig. Eine willkommene Abwechslung nach den Regentagen der letzten Woche.
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1: Charivari 24 Regionalnachrichten für Donnerstagmittag. Streit um Drogen in Regensburg endet mit Messerattacke. Kripo sucht Zeugen. Im Regensburger Kaserneviertel ist ein Streit um Drogen aus dem Ruder gelaufen. Am Dienstagabend wurden drei Männer durch einen spitzen Gegenstand verletzt. Sie mussten in Krankenhäuser eingeliefert werden. Dem voran ging laut Polizei ein Handgemenge zwischen fünf Männern aus dem Irak und aus Syrien. Jetzt ermittelt die Kripo und hofft auf Zeugenhinweise. Bitte unter 0941 506 2888. Polizei kontrolliert heute Radfahrer in Regensburg. Radfahrer sollten sich heute in Regensburg an die Verkehrsregeln halten. Die Polizei will tagsüber den Fahrradverkehr mit stationären und mobilen Kontrollen überwachen. Ein Augenmerk liegt dabei auf dem Rechtsfahrgebot. Mit der Aktion will die Polizei die hohen Unfallzahlen bei den Radfahrern eindämmen. Letztes Jahr wurden in Regensburg 432 Radler bei Unfällen verletzt. In den meisten Fällen waren sie selbst schuld. In wenigen Minuten geht's hier auf Charivari 24 weiter mit Nachrichten aus der Oberpfalz, Niederbayern und der Welt.
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2: Ich bin Dominik Steiger. Asyl- und Visa-Verfahren sollen künftig mit Hilfe von künstlicher Intelligenz schneller gehen. Die Bundesregierung will, dass Behörden unter anderem Angaben von Antragstellern automatisch mit Daten abgleichen können, die es öffentlich im Internet gibt. Die endgültige Entscheidung über die Verfahren bleibt aber bei den Mitarbeitern. Flüchtlingsorganisationen warnen vor Fehlern und einer möglichen Diskriminierung durch künstliche Intelligenz. Ab nächstem Jahr soll es schrittweise weniger Geld für Strom, der aus der eigenen Dachsolaranlage kommt, geben. Die Bundesregierung will mit ihrer Reform des Erneuerbare-Energien-Gesetz die sogenannte Einspeisevergütung schrittweise auslaufen lassen. Die Begründung, eine Solaranlage rechne sich in wenigen Jahren, das müsse nicht mehr von der Allgemeinheit bezahlt werden, hieß es. Umweltverbände kritisieren, die Reform bremst die Energiewende aus. In Teilen Bayerns gilt aktuell die höchste Waldbrandgefahrenstufe. Damit mögliche Feuer schnell entdeckt werden, sind in Niederbayern und der Oberpfalz Beobachtungsflieger unterwegs. In Ober- und Unterfranken sollen die Kontrollen aus der Luft in den kommenden Tagen starten. Forstministerin Karniber ruft dazu auf, in den Wäldern besonders vorsichtig zu sein und auf Feuer, Grillen und Rauchen zu verzichten. Jetzt plant auch BMW einen größeren Stellenabbau. Der Konzern will laut Medienberichten bis Ende 2027 weltweit rund 8000 Jobs streichen. Ein großer Teil davon dürfte nach Ansicht von Expertenstellen in Deutschland betreffen. Der Abbau soll vor allem über natürliche Fluktuation und ein freiwilliges Abfindungsprogramm laufen. Arbeitsplätze in der Produktion sollen nicht betroffen sein. Mit Schäferhund oder Labrador ins Flugzeug, so ganz ohne Box. Bisher ist das unmöglich. Wer seinen Hund mit in den Urlaub nehmen möchte, musste ihn als Fracht aufgeben. Bei der Lufthansa-Tochter ITA Airways dürfen jetzt auch große Hunde ohne Box in der Kabine mitreisen. Mehr von Claudia Wächter.
3: Bullterrier, Dalmatiner und Co., die bekommen sogar einen Fensterplatz. Unten auf dem Boden, auf einem extra Teppich. Ein Maulkorb ist Pflicht. Und falls ein Mitreisender Tiere nicht mag oder allergisch ist, kann der seinen Sitzplatz auch problemlos wechseln. Hunde sind für viele wie ein Familienmitglied, sagt ITA zu seinem tierischen Angebot.
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4: Und aktuell in der Region hätte man normalen Verkehr auf den Straßen, egal wo es hingeht. Wir wünschen gute Fahrt.
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5: Das Charivari-Wetter, ein Sommertag mit Sonne und Wärme. Heute Vormittag und am Nachmittag viel Sonne in der Oberpfalz. Nur in den Bergen ein

0: paar harmlose Quellwolken. Am Abend wird es kühler. Am Dienstag wieder viel Sonne und Temperaturen bis zu 28 Grad. In den Kammlagen und am Großen aber etwas kühler. Am Mittwoch wechseln Sonne und Quellwolken. Höchstwerte von 18 bis 26 Grad. In der Nacht zum Donnerstag vor allem in den Kammlagen und am Großen aber kühl. Die nächsten Tage sommerlich warm und sonnig. Eine willkommene Abwechslung nach den Regentagen der letzten Woche.
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2: Charivari 24 Regionalnachrichten für Donnerstagmittag. Streit um Drogen in Regensburg endet mit Messerattacke. Kripo sucht Zeugen. Im Regensburger Kaserneviertel ist ein Streit um Drogen aus dem Ruder gelaufen. Am Dienstagabend wurden drei Männer durch einen spitzen Gegenstand verletzt. Sie mussten in Krankenhäuser eingeliefert werden. Dem voran ging laut Polizei ein Handgemenge zwischen fünf Männern aus dem Irak und aus Syrien. Jetzt ermittelt die Kripo und hofft auf Zeugenhinweise. Bitte unter 0941 506 2888. Polizei kontrolliert heute Radfahrer in Regensburg. Radfahrer sollten sich heute in Regensburg an die Verkehrsregeln halten. Die Polizei will tagsüber den Fahrradverkehr mit stationären und mobilen Kontrollen überwachen. Ein Augenmerk liegt dabei auf dem Rechtsfahrgebot. Mit der Aktion will die Polizei die hohen Unfallzahlen bei den Radfahrern eindämmen. Letztes Jahr wurden in Regensburg 432 Radler bei Unfällen verletzt. In den meisten Fällen waren sie selbst schuld. In wenigen Minuten geht's hier auf Charivari 24 weiter mit Nachrichten aus der Oberpfalz, Niederbayern und der Welt.
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2: Ich bin Dominik Steiger. Asyl- und Visaverfahren sollen künftig mit Hilfe von künstlicher Intelligenz schneller gehen. Die Bundesregierung will, dass Behörden unter anderem Angaben von Antragstellern automatisch mit Daten abgleichen können, die es öffentlich im Internet gibt. Die endgültige Entscheidung über die Verfahren bleibt aber bei den Mitarbeitern. Flüchtlingsorganisationen warnen vor Fehlern und einer möglichen Diskriminierung durch künstliche Intelligenz. Ab nächstem Jahr soll es schrittweise weniger Geld für Strom, der aus der eigenen Dachsolaranlage kommt, geben. Die Bundesregierung will mit ihrer Reform des Erneuerbare-Energien-Gesetz die sogenannte Einspeisevergütung schrittweise auslaufen lassen. Die Begründung, eine Solaranlage rechne sich in wenigen Jahren, das müsse nicht mehr von der Allgemeinheit bezahlt werden, hieß es. Umweltverbände kritisieren, die Reform bremst die Energiewende aus. In Teilen Bayerns gilt aktuell die höchste Waldbrandgefahrenstufe. Damit mögliche Feuer schnell entdeckt werden, sind in Niederbayern und der Oberpfalz Beobachtungsflieger unterwegs. In Ober- und Unterfranken sollen die Kontrollen aus der Luft in den kommenden Tagen starten. Forstministerin Karniber ruft dazu auf, in den Wäldern besonders vorsichtig zu sein und auf Feuer, Grillen und Rauchen zu verzichten. Jetzt plant auch BMW einen größeren Stellenabbau. Der Konzern will laut Medienberichten bis Ende 2027 weltweit rund 8000 Jobs streichen. Ein großer Teil davon dürfte nach Ansicht von Expertenstellen in Deutschland betreffen. Der Abbau soll vor allem über natürliche Fluktuation und ein freiwilliges Abfindungsprogramm laufen. Arbeitsplätze in der Produktion sollen nicht betroffen sein. Mit Schäferhund oder Labrador ins Flugzeug, so ganz ohne Box. Bisher ist das unmöglich. Wer seinen Hund mit in den Urlaub nehmen möchte, musste ihn als Fracht aufgeben. Bei der Lufthansa-Tochter ITA Airways dürfen jetzt auch große Hunde ohne Box in der Kabine mitreisen. Mehr von Claudia Wächter.
3: Bullterrier, Dalmatiner und Co., die bekommen sogar einen Fensterplatz. Unten auf dem Boden, auf einem extra Teppich. Ein Maulkorb ist Pflicht. Und falls ein Mitreisender Tiere nicht mag oder allergisch ist, kann der seinen Sitzplatz auch problemlos wechseln. Hunde sind für viele wie ein Familienmitglied, sagt ITA zu seinem tierischen Angebot.
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4: Und aktuell in der Region hätten wir normalen Verkehr auf den Straßen, egal wo es hingeht. Wir wünschen gute Fahrt.
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5: Das Charivari-Wetter, ein Sommertag mit Sonne und Wärme. Heute Vormittag und am Nachmittag viel Sonne in der Oberpfalz. Nur in den Bergen ein paar harmlose Quellwolken. Am Abend wird es kühler. Am Dienstag wieder viel Sonne und Temperaturen bis zu 28 Grad. In den Kammlagen und am Großen Aber etwas kühler. Am Mittwoch wechseln Sonne und Quellwolken. Höchstwerte von 18 bis 26 Grad. In der Nacht zum Donnerstag vor allem in den Kammlagen und am Großen Aber kühl. Die nächsten Tage sommerlich warm und sonnig. Eine willkommene Abwechslung nach den Regentagen der letzten Woche.
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1: Charivari 24 Regionalnachrichten für Donnerstagmittag. Streit um Drogen in Regensburg endet mit Messerattacke. Kripo sucht Zeugen. Im Regensburger Kaserneviertel ist ein Streit um Drogen aus dem Ruder gelaufen. Am Dienstagabend wurden drei Männer durch einen spitzen Gegenstand verletzt. Sie mussten in Krankenhäuser eingeliefert werden. Dem voran ging laut Polizei ein Handgemenge zwischen fünf Männern aus dem Irak und aus Syrien. Jetzt ermittelt die Kripo und hofft auf Zeugenhinweise. Bitte unter 0941 506 2888. Polizei kontrolliert heute Radfahrer in Regensburg. Radfahrer sollten sich heute in Regensburg an die Verkehrsregeln halten. Die Polizei will tagsüber den Fahrradverkehr mit stationären und mobilen Kontrollen überwachen. Ein Augenmerk liegt dabei auf dem Rechtsfahrgebot. Mit der Aktion will die Polizei die hohen Unfallzahlen bei den Radfahrern eindämmen. Letztes Jahr wurden in Regensburg 432 Radler bei Unfällen verletzt. In den meisten Fällen waren sie selbst schuld. In wenigen Minuten geht's hier auf Charivari 24 weiter mit Nachrichten aus der Oberpfalz, Niederbayern und der Welt.
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2: Ich bin Dominik Schweiger. Asyl- und Visa-Verfahren sollen künftig mit Hilfe von künstlicher Intelligenz schneller gehen. Die Bundesregierung will, dass Behörden unter anderem Angaben von Antragstellern automatisch mit Daten abgleichen können, die es öffentlich im Internet gibt. Die endgültige Entscheidung über die Verfahren bleibt aber bei den Mitarbeitern. Flüchtlingsorganisationen warnen vor Fehlern und einer möglichen Diskriminierung durch künstliche Intelligenz. Ab nächstem Jahr soll es schrittweise weniger Geld für Strom, der aus der eigenen Dachsolaranlage kommt, geben. Die Bundesregierung will mit ihrer Reform des Erneuerbare-Energien-Gesetzes die sogenannte Einspeisevergütung schrittweise auslaufen lassen. Die Begründung, eine Solaranlage rechne sich in wenigen Jahren, das müsse nicht mehr von der Allgemeinheit bezahlt werden, hieß es. Umweltverbände kritisieren, die Reform bremst die Energiewende aus. In Teilen Bayerns gilt aktuell die höchste Waldbrandgefahrenstufe. Damit mögliche Feuer schnell entdeckt werden, sind in Niederbayern und der Oberpfalz Beobachtungsflieger unterwegs. In Ober- und Unterfranken sollen die Kontrollen aus der Luft in den kommenden Tagen starten. Forstministerin Karniber ruft dazu auf, in den Wäldern besonders vorsichtig zu sein und auf Feuer, Grillen und Rauchen zu verzichten. Jetzt plant auch BMW einen größeren Stellenabbau. Der Konzern will laut Medienberichten bis Ende 2027 weltweit rund 8000 Jobs streichen. Ein großer Teil davon dürfte nach Ansicht von Expertenstellen in Deutschland betreffen. Der Abbau soll vor allem über natürliche Fluktuation und ein freiwilliges Abfindungsprogramm laufen. Arbeitsplätze in der Produktion sollen nicht betroffen sein. Mit Schäferhund oder Labrador ins Flugzeug, so ganz ohne Box. Bisher ist das unmöglich. Wer seinen Hund mit in den Urlaub nehmen möchte, musste ihn als Fracht aufgeben. Bei der Lufthansa-Tochter ITA Airways dürfen jetzt auch große Hunde ohne Box in der Kabine mitreisen. Mehr von Claudia Wächter.
3: Bullterrier, Dalmatiner und Co., die bekommen sogar einen Fensterplatz. Unten auf dem Boden, auf einem extra Teppich. Ein Maulkorb ist Pflicht. Und falls ein Mitreisender Tiere nicht mag oder allergisch ist, kann der seinen Sitzplatz auch problemlos wechseln. Hunde sind für viele wie ein Familienmitglied, sagt ITA zu seinem tierischen Angebot.
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4: Und aktuell in der Region hätten wir normalen Verkehr auf den Straßen, egal wo es hingeht. Wir wünschen gute Fahrt.
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5: Das Charivari-Wetter, ein Sommertag mit Sonne und Wärme. Heute Vormittag und am Nachmittag viel Sonne in der Oberpfalz. Nur in den Bergen ein paar harmlose Quellwolken. Am Abend wird es kühler. Am Dienstag wieder viel Sonne und Temperaturen bis zu 28 Grad. In den Kammlagen und am Großen Aber etwas kühler. Am Mittwoch wechseln Sonne und Quellwolken. Höchstwerte von 18 bis 26 Grad. In der Nacht zum Donnerstag vor allem in den Kammlagen und am Großen Aber kühl. Die nächsten Tage sommerlich warm und sonnig. Eine willkommene Abwechslung nach den Regentagen der letzten Woche.
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1: Charivari 24 regionalen Nachrichten für Donnerstagmittag. Streit um Drogen in Regensburg endet mit Messerattacke. Kripo sucht Zeugen. Im Regensburger Kaserneviertel ist ein Streit um Drogen aus dem Ruder gelaufen. Am Dienstagabend wurden drei Männer durch einen spitzen Gegenstand verletzt. Sie mussten in Krankenhäuser eingeliefert werden. Dem voran ging laut Polizei ein Handgemenge zwischen fünf Männern aus dem Irak und aus Syrien. Jetzt ermittelt die Kripo und hofft auf Zeugenhinweise. Bitte unter 0941 506 2888. Polizei kontrolliert heute Radfahrer in Regensburg. Radfahrer sollten sich heute in Regensburg an die Verkehrsregeln halten. Die Polizei will tagsüber den Fahrradverkehr mit stationären und mobilen Kontrollen überwachen. Ein Augenmerk liegt dabei auf dem Rechtsfahrgebot. Mit der Aktion will die Polizei die hohen Unfallzahlen bei den Radfahrern eindämmen. Letztes Jahr wurden in Regensburg 432 Radler bei Unfällen verletzt. In den meisten Fällen waren sie selbst schuld. In wenigen Minuten geht's hier auf Charivari 24 weiter mit Nachrichten aus der Oberpfalz, Niederbayern und der Welt.
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2: Ich bin Dominik Schweiger. In Teilen Bayerns gilt aktuell die höchste Waldbrandgefahrenstufe. In Niederbayern und der Oberpfalz laufen deswegen schon Beobachtungsflüge. In Ober- und Unterfranken sollen weitere folgen. In Südeuropa ist die Lage deutlich brenzliger. Rund um Bordeaux kämpfen tausende Feuerwehrleute weiter gegen Brände. Viele der rund 220.000 Evakuierten dürfen mittlerweile zurückkehren. Auch bei Madrid wurden erste Evakuierungen aufgehoben. Vollständig unter Kontrolle sind die Feuer aber noch nicht. Wer Strom von der eigenen Dachsolaranlage ins Netz einspeist, soll dafür ab dem kommenden Jahr nach und nach weniger Geld bekommen. Die Bundesregierung will die sogenannte Einspeisevergütung mit einer Reform des Erneuerbare-Energien-Gesetzes auslaufen lassen. Solaranlagen würden sich mittlerweile auch ohne dauerhafte Förderung schnell rechnen, hieß es. Umweltverbände warnen, die Reform könnte die Energiewende ausbremsen. Eine KI soll künftig dabei helfen, Verfahren bei Asyl- und Visa-Anträgen schneller zu machen. Die Bundesregierung hat dafür ein entsprechendes Gesetz auf den Weg gebracht. Kritiker warnen unter anderem vor Diskriminierung durch die KI und Fehler. Tanja Wagner mit den Einzelheiten.
3: Ausländer- und Flüchtlingsbehörden und Auswärtiges Amt sollen sämtliche Daten verwenden dürfen, um KI-Modelle zu trainieren. Das soll die Bearbeitung einfacher und schneller machen. Auch sollen die Angaben der Antragsteller mit öffentlichen Daten aus dem Netz abgeglichen werden dürfen. Entscheidung soll am Ende aber der Sachbearbeiter treffen, nicht der Algorithmus.
2: Im Prozess um den tödlichen Autoanschlag auf eine Gewerkschaftsdemo in München gab es heute die Plädoyers. Der Angeklagte hat in seinem letzten Wort weder Reue gezeigt noch eine Erklärung zur Tat abgegeben. Die Bundesanwaltschaft fordert lebenslange Haft und die besondere Schwere der Schuld. Die Verteidigung plädiert auf 15 Jahre Haft und dass er in einer Psychiatrie untergebracht wird. Das Urteil soll nächste Woche fallen. Durch gezielten Tierschutz ist es in Nepal gelungen, dass es wieder mehr Tiger in freier Wildbahn gibt. 2010 gab es in dem südasiatischen Land nur noch etwas mehr als 100 freilebende Tiger. Mittlerweile hat sich der Bestand auf über 400 Tiere erholt, wie die Umweltschützer vom WWF mitteilten. Das Projekt gilt als großer Erfolg beim Umgang mit bedrohten Tierarten.
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4: Und aktuell in der Region hätte man normalen Verkehr auf den Straßen, egal wo es hingeht. Wir wünschen gute Fahrt.
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5: Das Charivari-Wetter, ein Sommertag mit Sonne und Wärme. Heute Vormittag und am Nachmittag viel Sonne in der Oberpfalz. Nur in den Bergen ein paar harmlose Quellwolken. Am Abend wird es kühler. Am Dienstag wieder viel Sonne und Temperaturen bis zu 28 Grad. In den Kammlagen und am Großen Aber etwas kühler. Am Mittwoch wechseln Sonne und Quellwolken. Höchstwerte von 18 bis 26 Grad. In der Nacht zum Donnerstag vor allem in den Kammlagen und am Großen Aber kühl. Die nächsten Tage sommerlich warm und sonnig. Eine willkommene Abwechslung nach den Regentagen der letzten Woche.
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7: Bei ihrem Fahrradsicherheitsaktionstag hat die Polizei hier in Regensburg innerhalb weniger Stunden ziemlich viele Verstöße festgestellt. Die Beamten haben von gestern Mittag bis zum Abend Radler- und E-Rollerfahrer in der Stadt kontrolliert, vor allem an großen Kreuzungen. Von rund 150 kontrollierten Leuten war über ein Drittel auf der falschen Straßenseite unterwegs. Die Polizei hat also mehr als 50 Geisterradler ermahnt. Außerdem gut 20 Radler gestoppt, die bei Rot über die Ampel sind oder telefoniert haben. Anja Stubber, Charivari in Regensburg.
8: Für Julia Baumann und Maximilian Wild wird es ernst. Sie sind heuer das Ritterpaar in Furt im Wald und heute Abend steht die erste Drachenstich-Generalprobe auf dem Stadtplatz an. Premiere ist am Freitag, insgesamt 12 Aufführungen wird es bis Mitte August geben. Vor allem die Freitags- und Samstagstermine sind bereits gut gebucht. Für viele Besucher in Furt im Wald werden auch die Ritterspiele am Wochenende sowie der historische Festzug und das Mittelalterspektakel KW Gladium sorgen. Sabine Hofer, Charivari in Furt im Wald.
7: Auf großer Fernsehbühne heute Abend im ZDF wird eine Regensburgerin für ihren Mut und ihr Bauchgefühl geehrt. Stefanie Schreiner ist in Aktenzeichen XY ungelöst für den Zivilcouragepreis der Sendung nominiert. Sie hat geholfen, einen Sexualstraftäter zu überführen, ihren Nachbarn. Die Regensburgerin hatte über Monate beobachtet, wie der Mann immer wieder die Nähe zu Kindern sucht und hat dann die Polizei darüber informiert. Das hat schließlich zur Verurteilung des Mannes geführt und jetzt zur Nominierung für den Preis. Anja Stubber, Charivari in Regensburg.
9: Feueralarm in Grub, einem Ortsteil von Langweid. Hier hat gestern ein großer Bagger Feuer gefangen. Die Flammen haben schnell auf die Lagerhalle übergegriffen, in der die Baumaschine abgestellt war. 6 umliegende Feuerwehren sind angerückt. Sie hatten das Feuer trotz Löschwasserknappheit schnell unter Kontrolle. Verletzt wurde bei dem Brand niemand. Die Polizei geht von etwa 50.000 Euro Sachschaden aus. Sie sagt, dass der Brand bei Schweißarbeiten an dem Bagger verursacht worden ist. Michael Hegele, Charivari in Langweid.
10: Jetzt mitten im Herbst.
9: Gemeinsam Zeit zum Durchschnaufen, das will die evangelische Familienerholung Sulzburg Menschen mit Demenz und ihren Angehörigen möglich machen. Dazu hat sie ein neues Projekt gestartet, die Auszeit mit Herz. Im November soll das Projekt anlaufen. Schon heute Abend wird es hier in Sulzburg erste Details dazu geben. Ziel ist, Angehörige zu entlasten, die teilweise seit Jahrzehnten Familienmitglieder pflegen und dadurch kaum Freizeit und Erholung haben. Das ist enorm belastend, so die Familienerholung. Michael Hegele, Charivari.
8: Zum Tag der Artenvielfalt. Seit Tagen wird im Stadtpark hier in Regensburg schon gewerkelt, gehämmert, geschraubt. Die Vorarbeiten für die Rehwag-Nächte liegen sehr gut im Zeitplan. Bühnen, Catering-Stationen und Stromversorgung sind so gut wie aufgebaut. Jetzt werden Licht- und Tontechnik auf den Bühnen installiert und die Wasserversorgung. Dann kommen noch Tische, Stühle, Schilder und Deko in den Stadtpark. Zum Beispiel werden beim Stadtpark Brunnen Lichterpalmen aufgestellt. Die Rehwag-Nächte laufen dann am Freitag und Samstagabend. Sabine Hofer, Charivari in Regensburg.
7: Nach einem
8: In und um Schwandorf scheint es viele Fans der Eberhofer-Krimis zu geben. Denn die Preview des neuesten Films, der Steckerlfisch-Fiasko, im Rahmen des Sommernachtskinos, war im Nu online ausverkauft. Um der offenbar großen Nachfrage gerecht zu werden, gibt's jetzt zusätzliche Termine im Schwandorfer Stadtpark, nämlich am 13., 14. und 15. August. Tickets für diese und alle weiteren Vorstellungen des Sommernachtskinos bekommt man online unter www.cineplex.de am Berg und an der Abendkasse. Sabine Hofer, Charivari in Schwandorf. Die Abensberger Kunst.
9: Auf dem Regenradweg hier bei Lappersdorf ist ein schwerer Fahrradunfall passiert. Eine junge Frau wurde dabei schwer verletzt. Die 18-Jährige wollte gestern Abend kurz vorm Pielmüller Wehr andere Radler überholen. Gleichzeitig hat ein Rennradfahrer hinter ihr auch zum Überholen angesetzt. Die Lenker der Räder haben sich verhakt und beide sind gestürzt. Der Rennradfahrer ist im Gras neben dem Radweg gelandet, die junge Frau mit dem Kopf auf dem Asphalt. Sie kam schwer verletzt in ein Krankenhaus. Michael Hegele, Charivari in Lappersdorf.
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2: Ich bin Dominik Schweiger. In Teilen Bayerns gilt aktuell die höchste Waldbrandgefahrenstufe. In Niederbayern und der Oberpfalz laufen deswegen schon Beobachtungsflüge. In Ober- und Unterfranken sollen weitere folgen. In Südeuropa ist die Lage deutlich brenzliger. Rund um Bordeaux kämpfen tausende Feuerwehrleute weiter gegen Brände. Viele der rund 220.000 Evakuierten dürfen mittlerweile zurückkehren. Auch bei Madrid wurden erste Evakuierungen aufgehoben. Vollständig unter Kontrolle sind die Feuer aber noch nicht. Wer Strom von der eigenen Dachsolaranlage ins Netz einspeist, soll dafür ab dem kommenden Jahr nach und nach weniger Geld bekommen. Die Bundesregierung will die sogenannte Einspeisevergütung mit einer Reform des Erneuerbare-Energien-Gesetzes auslaufen lassen. Solaranlagen würden sich mittlerweile auch ohne dauerhafte Förderung schnell rechnen, hieß es. Umweltverbände warnen, die Reform könnte die Energiewende ausbremsen. Eine KI soll künftig dabei helfen, Verfahren bei Asyl- und Visa-Anträgen schneller zu machen. Die Bundesregierung hat dafür ein entsprechendes Gesetz auf den Weg gebracht. Kritiker warnen unter anderem vor Diskriminierung durch die KI und Fehler. Tanja Wagner mit den Einzelheiten.
3: Ausländer- und Flüchtlingsbehörden und Auswärtiges Amt sollen sämtliche Daten verwenden dürfen, um KI-Modelle zu trainieren. Das soll die Bearbeitung einfacher und schneller machen. Auch sollen die Angaben der Antragsteller mit öffentlichen Daten aus dem Netz abgeglichen werden dürfen. Entscheidung soll am Ende aber der Sachbearbeiter treffen, nicht der Algorithmus.
2: Im Prozess um den tödlichen Autoanschlag auf eine Gewerkschaftsdemo in München gab es heute die Plädoyers. Der Angeklagte hat in seinem letzten Wort weder Reue gezeigt noch eine Erklärung zur Tat abgegeben. Die Bundesanwaltschaft fordert lebenslange Haft und die besondere Schwere der Schuld. Die Verteidigung plädiert auf 15 Jahre Haft und dass er in einer Psychiatrie untergebracht wird. Das Urteil soll nächste Woche fallen. Durch gezielten Tierschutz ist es in Nepal gelungen, dass es wieder mehr Tiger in freier Wildbahn gibt. 2010 gab es in dem südasiatischen Land nur noch etwas mehr als 100 freilebende Tiger. Mittlerweile hat sich der Bestand auf über 400 Tiere erholt, wie die Umweltschützer vom WWF mitteilten. Das Projekt gilt als großer Erfolg beim Umgang mit bedrohten Tierarten.
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4: Und aktuell in der Region hätten wir normalen Verkehr auf den Straßen, egal wo es hingeht. Wir wünschen gute Fahrt.
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5: Das Charivari-Wetter, ein Sommertag mit Sonne und Wärme. Heute Vormittag und am Nachmittag viel Sonne in der Oberpfalz. Nur in den Bergen ein paar harmlose Quellwolken. Am Abend wird es kühler. Am Dienstag wieder viel Sonne und Temperaturen bis zu 28 Grad. In den Kammlagen und am Großen Aber etwas kühler. Am Mittwoch wechseln Sonne und Quellwolken. Höchstwerte von 18 bis 26 Grad. In der Nacht zum Donnerstag vor allem in den Kammlagen und am Großen Aber kühl. Die nächsten Tage sommerlich warm und sonnig. Eine willkommene Abwechslung nach den Regentagen der letzten Woche.
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1: Bei ihrem Fahrradsicherheitsaktionstag hat die Polizei hier in Regensburg innerhalb weniger Stunden ziemlich viele Verstöße festgestellt. Die Beamten haben von gestern Mittag bis zum Abend Radler- und E-Rollerfahrer in der Stadt kontrolliert, vor allem an großen Kreuzungen. Von rund 150 kontrollierten Leuten war über ein Drittel auf der falschen Straßenseite unterwegs. Die Polizei hat also mehr als 50 Geisterradler ermahnt. Außerdem gut 20 Radler gestoppt, die bei Rot über die Ampel sind oder telefoniert haben. Anja Stubber, Charivari in Regensburg.
2: Für Julia Baumann und Maximilian Wild wird es ernst. Sie sind heuer das Ritterpaar in Furtwängerwald und heute Abend steht die erste Drachenstich-Generalprobe auf dem Stadtplatz an. Premiere ist am Freitag, insgesamt 12 Aufführungen wird es bis Mitte August geben. Vor allem die Freitags- und Samstagstermine sind bereits gut gebucht. Für viele Besucher in Furtwängerwald werden auch die Ritterspiele am Wochenende sowie der historische Festzug und das Mittelalterspektakel KW Gladium sorgen. Sabine Hofer, Charivari in Furtwängerwald.
1: Auf großer Fernsehbühne heute Abend im ZDF wird eine Regensburgerin für ihren Mut und ihr Bauchgefühl geehrt. Stefanie Schreiner ist in Aktenzeichen XY ungelöst für den Zivilcouragepreis der Sendung nominiert. Sie hat geholfen, einen Sexualstraftäter zu überführen, ihren Nachbarn. Die Regensburgerin hatte über Monate beobachtet, wie der Mann immer wieder die Nähe zu Kindern sucht und hat dann die Polizei darüber informiert. Das hat schließlich zur Verurteilung des Mannes geführt und jetzt zur Nominierung für den Preis. Anja Stubber, Charivari in Regensburg.
3: Feueralarm in Grub, einem Ortsteil von Langweid. Hier hat gestern ein großer Bagger Feuer gefangen. Die Flammen haben schnell auf die Lagerhalle übergegriffen, in der die Baumaschine abgestellt war. 6 umliegende Feuerwehren sind angerückt. Sie hatten das Feuer trotz Löschwasserknappheit schnell unter Kontrolle. Verletzt wurde bei dem Brand niemand. Die Polizei geht von etwa 50.000 Euro Sachschaden aus. Sie sagt, dass der Brand bei Schweißarbeiten an dem Bagger verursacht worden ist. Michael Hegele, Charivari in Langweid.
4: Jetzt mitten im Herbst.
3: Gemeinsam Zeit zum Durchschnaufen, das will die evangelische Familienerholung Sulzburg Menschen mit Demenz und ihren Angehörigen möglich machen. Dazu hat sie ein neues Projekt gestartet, die Auszeit mit Herz. Im November soll das Projekt anlaufen. Schon heute Abend wird es hier in Sulzburg erste Details dazu geben. Ziel ist, Angehörige zu entlasten, die teilweise seit Jahrzehnten Familienmitglieder pflegen und dadurch kaum Freizeit und Erholung haben. Das ist enorm belastend, so die Familienerholung. Michael Hegele, Charivari.
2: Zum Tag der Artenvielfalt. Seit Tagen wird im Stadtpark hier in Regensburg schon gewerkelt, gehämmert, geschraubt. Die Vorarbeiten für die Rehwag-Nächte liegen sehr gut im Zeitplan. Bühnen, Cateringstationen und Stromversorgung sind so gut wie aufgebaut. Jetzt werden Licht- und Tontechnik auf den Bühnen installiert und die Wasserversorgung. Dann kommen noch Tische, Stühle, Schilder und Deko in den Stadtpark. Zum Beispiel werden beim Stadtpark Brunnen Lichterpalmen aufgestellt. Die Rehwag-Nächte laufen dann am Freitag und Samstagabend. Sabine Hofer, Charivari in Regensburg.
5: Nach einem
2: In und um Schwandorf scheint es viele Fans der Eberhofer-Krimis zu geben. Denn die Preview des neuesten Films, das Steckerlfisch-Fiasko, im Rahmen des Sommernachtskinos, war im Nu online ausverkauft. Um der offenbar großen Nachfrage gerecht zu werden, gibt's jetzt zusätzliche Termine im Schwandorfer Stadtpark, nämlich am 13., 14. und 15. August. Tickets für diese und alle weiteren Vorstellungen des Sommernachtskinos bekommt man online unter www.cineplex.de am Berg und an der Abendkasse. Sabine Hofer, Charivari in Schwandorf. Die Abensberger Kunst.
3: Auf dem Regenradweg hier bei Lappersdorf ist ein schwerer Fahrradunfall passiert. Eine junge Frau wurde dabei schwer verletzt. Die 18-Jährige wollte gestern Abend kurz vorm Pielmüller Wehr andere Radler überholen. Gleichzeitig hat ein Rennradfahrer hinter ihr auch zum Überholen angesetzt. Die Lenker der Räder haben sich verhakt und beide sind gestürzt. Der Rennradfahrer ist im Gras neben dem Radweg gelandet, die junge Frau mit dem Kopf auf dem Asphalt. Sie kam schwer verletzt in ein Krankenhaus. Michael Hegele, Charivari in Lappersdorf.
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2: Ich bin Dominik Schweiger. In Teilen Bayerns gilt aktuell die höchste Waldbrandgefahrenstufe. In Niederbayern und der Oberpfalz laufen deswegen schon Beobachtungsflüge. In Ober- und Unterfranken sollen weitere folgen. In Südeuropa ist die Lage deutlich brenzliger. Rund um Bordeaux kämpfen tausende Feuerwehrleute weiter gegen Brände. Viele der rund 220.000 Evakuierten dürfen mittlerweile zurückkehren. Auch bei Madrid wurden erste Evakuierungen aufgehoben. Vollständig unter Kontrolle sind die Feuer aber noch nicht. Wer Strom von der eigenen Dachsolaranlage ins Netz einspeist, soll dafür ab dem kommenden Jahr nach und nach weniger Geld bekommen. Die Bundesregierung will die sogenannte Einspeisevergütung mit einer Reform des Erneuerbare-Energien-Gesetzes auslaufen lassen. Solaranlagen würden sich mittlerweile auch ohne dauerhafte Förderung schnell rechnen, hieß es. Umweltverbände warnen, die Reform könnte die Energiewende ausbremsen. Eine KI soll künftig dabei helfen, Verfahren bei Asyl- und Visa-Anträgen schneller zu machen. Die Bundesregierung hat dafür ein entsprechendes Gesetz auf den Weg gebracht. Kritiker warnen unter anderem vor Diskriminierung durch die KI und Fehler. Tanja Wagner mit den Einzelheiten.
3: Ausländer- und Flüchtlingsbehörden und Auswärtiges Amt sollen sämtliche Daten verwenden dürfen, um KI-Modelle zu trainieren. Das soll die Bearbeitung einfacher und schneller machen. Auch sollen die Angaben der Antragsteller mit öffentlichen Daten aus dem Netz abgeglichen werden dürfen. Entscheidung soll am Ende aber der Sachbearbeiter treffen, nicht der Algorithmus.
2: Im Prozess um den tödlichen Autoanschlag auf eine Gewerkschaftsdemo in München gab es heute die Plädoyers. Der Angeklagte hat in seinem letzten Wort weder Reue gezeigt noch eine Erklärung zur Tat abgegeben. Die Bundesanwaltschaft fordert lebenslange Haft und die besondere Schwere der Schuld. Die Verteidigung plädiert auf 15 Jahre Haft und dass er in einer Psychiatrie untergebracht wird. Das Urteil soll nächste Woche fallen. Durch gezielten Tierschutz ist es in Nepal gelungen, dass es wieder mehr Tiger in freier Wildbahn gibt. 2010 gab es in dem südasiatischen Land nur noch etwas mehr als 100 freilebende Tiger. Mittlerweile hat sich der Bestand auf über 400 Tiere erholt, wie die Umweltschützer vom WWF mitteilten. Das Projekt gilt als großer Erfolg beim Umgang mit bedrohten Tierarten.
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4: Hier die aktuellen Meldungen von den Straßen bei uns in der Region. Wenn ihr gerade auf der A3 Nürnberg in Richtung Passau unterwegs seid, fahrt zwischen den Anschlussstellen Fehlburg und Beratzhausen vorsichtig. Hier kommt es zu Verzögerungen wegen einer Baustelle. Auf der A93 Regensburg in Richtung Weiden, fahrt zwischen den Anschlussstellen Regensburg Nord und Regenstauf besonders vorsichtig. Es kommt zu Behinderungen wegen einem defekten LKW. Wir bleiben noch auf der A93. Holledau in Richtung Regensburg. Fahrt auch zwischen den Anschlussstellen Hausen und Saalhaupt besonders vorsichtig. Hier kommt es zu Behinderungen durch Gegenstände auf der Fahrbahn.
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5: Das Charivari-Wetter, ein Sommertag mit Sonne und Wärme. Heute Vormittag und am Nachmittag viel Sonne in der Oberpfalz. Nur in den Bergen ein paar harmlose Quellwolken. Am Abend wird es kühler. Am Dienstag wieder viel Sonne und Temperaturen bis zu 28 Grad. In den Kammlagen und am Großen Aber etwas kühler. Am Mittwoch wechseln Sonne und Quellwolken. Höchstwerte von 18 bis 26 Grad. In der Nacht zum Donnerstag vor allem in den Kammlagen und am Großen Aber kühl. Die nächsten Tage sommerlich warm und sonnig. Eine willkommene Abwechslung nach den Regentagen der letzten Woche.
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7: Bei ihrem Fahrradsicherheitsaktionstag hat die Polizei hier in Regensburg innerhalb weniger Stunden ziemlich viele Verstöße festgestellt. Die Beamten haben von gestern Mittag bis zum Abend Radler- und E-Rollerfahrer in der Stadt kontrolliert, vor allem an großen Kreuzungen. Von rund 150 kontrollierten Leuten war über ein Drittel auf der falschen Straßenseite unterwegs. Die Polizei hat also mehr als 50 Geisterradler ermahnt. Außerdem gut 20 Radler gestoppt, die bei Rot über die Ampel sind oder telefoniert haben. Anja Stubber, Charivari in Regensburg.
8: Für Julia Baumann und Maximilian Wild wird es ernst. Sie sind heuer das Ritterpaar in Furt im Wald und heute Abend steht die erste Drachenstich-Generalprobe auf dem Stadtplatz an. Premiere ist am Freitag, insgesamt 12 Aufführungen wird es bis Mitte August geben. Vor allem die Freitags- und Samstagstermine sind bereits gut gebucht. Für viele Besucher in Furt im Wald werden auch die Ritterspiele am Wochenende sowie der historische Festzug und das Mittelalterspektakel Cave Gladium sorgen. Sabine Hofer, Charivari in Furt im Wald.
7: Auf großer Fernsehbühne heute Abend im ZDF wird eine Regensburgerin für ihren Mut und ihr Bauchgefühl geehrt. Stefanie Schreiner ist in Aktenzeichen XY ungelöst für den Zivilcouragepreis der Sendung nominiert. Sie hat geholfen, einen Sexualstraftäter zu überführen, ihren Nachbarn. Die Regensburgerin hatte über Monate beobachtet, wie der Mann immer wieder die Nähe zu Kindern sucht und hat dann die Polizei darüber informiert. Das hat schließlich zur Verurteilung des Mannes geführt und jetzt zur Nominierung für den Preis. Anja Stubber, Charivari in Regensburg.
9: Feueralarm in Grub, einem Ortsteil von Langweid. Hier hat gestern ein großer Bagger Feuer gefangen. Die Flammen haben schnell auf die Lagerhalle übergegriffen, in der die Baumaschine abgestellt war. 6 umliegende Feuerwehren sind angerückt. Sie hatten das Feuer trotz Löschwasserknappheit schnell unter Kontrolle. Verletzt wurde bei dem Brand niemand. Die Polizei geht von etwa 50.000 Euro Sachschaden aus. Sie sagt, dass der Brand bei Schweißarbeiten an dem Bagger verursacht worden ist. Michael Hegele, Charivari in Langweid.
10: Jetzt mitten im Herbst.
9: Gemeinsam Zeit zum Durchschnaufen, das will die evangelische Familienerholung Sulzburg Menschen mit Demenz und ihren Angehörigen möglich machen. Dazu hat sie ein neues Projekt gestartet, die Auszeit mit Herz. Im November soll das Projekt anlaufen. Schon heute Abend wird es hier in Sulzburg erste Details dazu geben. Ziel ist, Angehörige zu entlasten, die teilweise seit Jahrzehnten Familienmitglieder pflegen und dadurch kaum Freizeit und Erholung haben. Das ist enorm belastend, so die Familienerholung. Michael Hegele, Charivari.
8: Zum Tag der Artenvielfalt. Seit Tagen wird im Stadtpark hier in Regensburg schon gewerkelt, gehämmert, geschraubt. Die Vorarbeiten für die Rehwag-Nächte liegen sehr gut im Zeitplan. Bühnen, Catering-Stationen und Stromversorgung sind so gut wie aufgebaut. Jetzt werden Licht- und Tontechnik auf den Bühnen installiert und die Wasserversorgung. Dann kommen noch Tische, Stühle, Schilder und Deko in den Stadtpark. Zum Beispiel werden beim Stadtpark Brunnen Lichterpalmen aufgestellt. Die Rehwag-Nächte laufen dann am Freitag und Samstagabend. Sabine Hofer, Charivari in Regensburg.
2: Nach einem 30.
8: In und um Schwandorf scheint es viele Fans der Eberhofer-Krimis zu geben. Denn die Preview des neuesten Films, das Steckerlfisch-Fiasko, im Rahmen des Sommernachtskinos, war im Nu online ausverkauft. Um der offenbar großen Nachfrage gerecht zu werden, gibt's jetzt zusätzliche Termine im Schwandorfer Stadtpark, nämlich am 13., 14. und 15. August. Tickets für diese und alle weiteren Vorstellungen des Sommernachtskinos bekommt man online unter www.cineplex.de am Berg und an der Abendkasse. Sabine Hofer, Charivari in Schwandorf. Die Abensberger Kunst.
9: Auf dem Regenradweg hier bei Lappersdorf ist ein schwerer Fahrradunfall passiert. Eine junge Frau wurde dabei schwer verletzt. Die 18-Jährige wollte gestern Abend kurz vorm Pielmüller Wehr andere Radler überholen. Gleichzeitig hat ein Rennradfahrer hinter ihr auch zum Überholen angesetzt. Die Lenker der Räder haben sich verhakt und beide sind gestürzt. Der Rennradfahrer ist im Gras neben dem Radweg gelandet, die junge Frau mit dem Kopf auf dem Asphalt. Sie kam schwer verletzt in ein Krankenhaus. Michael Hegele, Charivari in Lappersdorf.
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2: Ich bin Dominik Schweiger. In Teilen Bayerns gilt aktuell die höchste Waldbrandgefahrenstufe. In Niederbayern und der Oberpfalz laufen deswegen schon Beobachtungsflüge. In Ober- und Unterfranken sollen weitere folgen. In Südeuropa ist die Lage deutlich brenzliger. Rund um Bordeaux kämpfen tausende Feuerwehrleute weiter gegen Brände. Viele der rund 220.000 Evakuierten dürfen mittlerweile zurückkehren. Auch bei Madrid wurden erste Evakuierungen aufgehoben. Vollständig unter Kontrolle sind die Feuer aber noch nicht. Wer Strom von der eigenen Dachsolaranlage ins Netz einspeist, soll dafür ab dem kommenden Jahr nach und nach weniger Geld bekommen. Die Bundesregierung will die sogenannte Einspeisevergütung mit einer Reform des Erneuerbare-Energien-Gesetzes auslaufen lassen. Solaranlagen würden sich mittlerweile auch ohne dauerhafte Förderung schnell rechnen, hieß es. Umweltverbände warnen, die Reform könnte die Energiewende ausbremsen. Eine KI soll künftig dabei helfen, Verfahren bei Asyl- und Visa-Anträgen schneller zu machen. Die Bundesregierung hat dafür ein entsprechendes Gesetz auf den Weg gebracht. Kritiker warnen unter anderem vor Diskriminierung durch die KI und Fehler. Tanja Wagner mit den Einzelheiten.
3: Ausländer- und Flüchtlingsbehörden und Auswärtiges Amt sollen sämtliche Daten verwenden dürfen, um KI-Modelle zu trainieren. Das soll die Bearbeitung einfacher und schneller machen. Auch sollen die Angaben der Antragsteller mit öffentlichen Daten aus dem Netz abgeglichen werden dürfen. Entscheidung soll am Ende aber der Sachbearbeiter treffen, nicht der Algorithmus.
2: Im Prozess um den tödlichen Autoanschlag auf eine Gewerkschaftsdemo in München gab es heute die Plädoyers. Der Angeklagte hat in seinem letzten Wort weder Reue gezeigt noch eine Erklärung zur Tat abgegeben. Die Bundesanwaltschaft fordert lebenslange Haft und die besondere Schwere der Schuld. Die Verteidigung plädiert auf 15 Jahre Haft und dass er in einer Psychiatrie untergebracht wird. Das Urteil soll nächste Woche fallen. Durch gezielten Tierschutz ist es in Nepal gelungen, dass es wieder mehr Tiger in freier Wildbahn gibt. 2010 gab es in dem südasiatischen Land nur noch etwas mehr als 100 freilebende Tiger. Mittlerweile hat sich der Bestand auf über 400 Tiere erholt, wie die Umweltschützer vom WWF mitteilten. Das Projekt gilt als großer Erfolg beim Umgang mit bedrohten Tierarten.
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4: Hier die aktuellen Meldungen von den Straßen bei uns in der Region. Wenn ihr gerade auf der A3 Nürnberg in Richtung Passau unterwegs seid, fahrt zwischen den Anschlussstellen Fehlburg und Beratzhausen vorsichtig. Hier kommt es zu Verzögerungen wegen einer Baustelle. Auf der A93 Regensburg in Richtung Weiden, fahrt zwischen den Anschlussstellen Regensburg Nord und Regenstauf besonders vorsichtig. Es kommt zu Behinderungen wegen einem defekten LKW. Wir bleiben noch auf der A93. Holledau in Richtung Regensburg. Fahrt auch zwischen den Anschlussstellen Hausen und Saalhaupt besonders vorsichtig. Hier kommt es zu Behinderungen durch Gegenstände auf der Fahrbahn.
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5: Das Charivari-Wetter, ein Sommertag mit Sonne und Wärme. Heute Vormittag und am Nachmittag viel Sonne in der Oberpfalz. Nur in den Bergen ein paar harmlose Quellwolken. Am Abend wird es kühler. Am Dienstag wieder viel Sonne und Temperaturen bis zu 28 Grad. In den Kammlagen und am Großen Aber etwas kühler. Am Mittwoch wechseln Sonne und Quellwolken. Höchstwerte von 18 bis 26 Grad. In der Nacht zum Donnerstag vor allem in den Kammlagen und am Großen Aber kühl. Die nächsten Tage sommerlich warm und sonnig. Eine willkommene Abwechslung nach den Regentagen der letzten Woche.
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7: Bei ihrem Fahrradsicherheitsaktionstag hat die Polizei hier in Regensburg innerhalb weniger Stunden ziemlich viele Verstöße festgestellt. Die Beamten haben von gestern Mittag bis zum Abend Radler- und E-Rollerfahrer in der Stadt kontrolliert, vor allem an großen Kreuzungen. Von rund 150 kontrollierten Leuten war über ein Drittel auf der falschen Straßenseite unterwegs. Die Polizei hat also mehr als 50 Geisterradler ermahnt. Außerdem gut 20 Radler gestoppt, die bei Rot über die Ampel sind oder telefoniert haben. Anja Stubber, Charivari in Regensburg.
8: Für Julia Baumann und Maximilian Wild wird es ernst. Sie sind heuer das Ritterpaar in Furt im Wald und heute Abend steht die erste Drachenstich-Generalprobe auf dem Stadtplatz an. Premiere ist am Freitag, insgesamt 12 Aufführungen wird es bis Mitte August geben. Vor allem die Freitags- und Samstagstermine sind bereits gut gebucht. Für viele Besucher in Furt im Wald werden auch die Ritterspiele am Wochenende sowie der historische Festzug und das Mittelalterspektakel Cave Gladium sorgen. Sabine Hofer, Charivari in Furt im Wald.
7: Auf großer Fernsehbühne heute Abend im ZDF wird eine Regensburgerin für ihren Mut und ihr Bauchgefühl geehrt. Stefanie Schreiner ist in Aktenzeichen XY ungelöst für den Zivilcouragepreis der Sendung nominiert. Sie hat geholfen, einen Sexualstraftäter zu überführen, ihren Nachbarn. Die Regensburgerin hatte über Monate beobachtet, wie der Mann immer wieder die Nähe zu Kindern sucht und hat dann die Polizei darüber informiert. Das hat schließlich zur Verurteilung des Mannes geführt und jetzt zur Nominierung für den Preis. Anja Stubber, Charivari in Regensburg.
9: Feueralarm in Grub, einem Ortsteil von Langweid. Hier hat gestern ein großer Bagger Feuer gefangen. Die Flammen haben schnell auf die Lagerhalle übergegriffen, in der die Baumaschine abgestellt war. 6 umliegende Feuerwehren sind angerückt. Sie hatten das Feuer trotz Löschwasserknappheit schnell unter Kontrolle. Verletzt wurde bei dem Brand niemand. Die Polizei geht von etwa 50.000 Euro Sachschaden aus. Sie sagt, dass der Brand bei Schweißarbeiten an dem Bagger verursacht worden ist. Michael Hegele, Charivari in Langweid.
10: Jetzt mitten im Herbst.
9: Gemeinsam Zeit zum Durchschnaufen, das will die evangelische Familienerholung Sulzburg Menschen mit Demenz und ihren Angehörigen möglich machen. Dazu hat sie ein neues Projekt gestartet, die Auszeit mit Herz. Im November soll das Projekt anlaufen. Schon heute Abend wird es hier in Sulzburg erste Details dazu geben. Ziel ist, Angehörige zu entlasten, die teilweise seit Jahrzehnten Familienmitglieder pflegen und dadurch kaum Freizeit und Erholung haben. Das ist enorm belastend, so die Familienerholung. Michael Hegele, Charivari.
8: Zum Tag der Artenvielfalt. Seit Tagen wird im Stadtpark hier in Regensburg schon gewerkelt, gehämmert, geschraubt. Die Vorarbeiten für die Rehwag-Nächte liegen sehr gut im Zeitplan. Bühnen, Catering-Stationen und Stromversorgung sind so gut wie aufgebaut. Jetzt werden Licht- und Tontechnik auf den Bühnen installiert und die Wasserversorgung. Dann kommen noch Tische, Stühle, Schilder und Deko in den Stadtpark. Zum Beispiel werden beim Stadtpark Brunnen Lichterpalmen aufgestellt. Die Rehwag-Nächte laufen dann am Freitag und Samstagabend. Sabine Hofer, Charivari in Regensburg.
7: Nach einem 30.
8: In und um Schwandorf scheint es viele Fans der Eberhofer-Krimis zu geben. Denn die Preview des neuesten Films, das Steckerlfisch-Fiasko, im Rahmen des Sommernachtskinos, war im Nu online ausverkauft. Um der offenbar großen Nachfrage gerecht zu werden, gibt's jetzt zusätzliche Termine im Schwandorfer Stadtpark, nämlich am 13., 14. und 15. August. Tickets für diese und alle weiteren Vorstellungen des Sommernachtskinos bekommt man online unter www.cineplex.de am Berg und an der Abendkasse. Sabine Hofer, Charivari in Schwandorf. Die Abensberger Kunst.
9: Auf dem Regenradweg hier bei Lappersdorf ist ein schwerer Fahrradunfall passiert. Eine junge Frau wurde dabei schwer verletzt. Die 18-Jährige wollte gestern Abend kurz vorm Pielmüller Wehr andere Radler überholen. Gleichzeitig hat ein Rennradfahrer hinter ihr auch zum Überholen angesetzt. Die Lenker der Räder haben sich verhakt und beide sind gestürzt. Der Rennradfahrer ist im Gras neben dem Radweg gelandet, die junge Frau mit dem Kopf auf dem Asphalt. Sie kam schwer verletzt in ein Krankenhaus. Michael Hegele, Charivari in Lappersdorf.
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2: Ich bin Dominik Steiger. Wer eine Solaranlage auf seinem Dach hat, soll ab nächstem Jahr weniger Geld für den Strom bekommen, der ins Netz gespeist wird. Die Bundesregierung hat eine entsprechende Reform des Erneuerbare-Energien-Gesetzes auf den Weg gebracht. Die Details hat Tanja Wagner.
3: Ziel der Reform ist es, das ungezügelte Wachstum zu bremsen, den Zubau besser regional zu steuern und mit dem Netzausbau zu synchronisieren. Für Privatleute etwa bedeutet das, dass sie für ihre kleine Solaranlage auf dem Dach ab 2027 keine feste Einspeisevergütung mehr erhalten. Die Bundesregierung spricht von mehr Planbarkeit, Versorgungssicherheit und Wettbewerbsfähigkeit für den Standort Deutschland. Kritiker sehen die Energiewende in Gefahr.
2: Ein eigenes Haus ist für viele Familien kaum noch bezahlbar. Laut einer Studie des Instituts der Deutschen Wirtschaft gibt's günstige Häuser fast nur noch auf dem Land oder in Regionen mit weniger Arbeitsplätzen und schlechterer Infrastruktur. Im Bundesländervergleich sind Berlin, Hamburg und Bayern besonders teuer. Rund um München und im Alpenvorland frisst die Kreditrate oft mehr als die Hälfte des Nettoeinkommens. Bundespräsident Steinmeier hat den Umbau des Bundeskabinetts jetzt offiziell gemacht. Carsten Linnemann übernimmt das Gesundheitsministerium von Nina Wagen, die wird neue Kanzleramtschefin. Ihr Vorgänger Thorsten Frey wechselt an die Spitze der Unionsfraktion. Und neuer Verkehrsminister wird Steffen Bilger. Die neuen Minister treten ihre Ämter sofort an, im Bundestag vereidigt werden sie aber erst im September. Kommt die Cola eigentlich ursprünglich aus Italien? In einem Klosterarchiv in Florenz ist ein Rezept aus der Mitte des 19. Jahrhunderts aufgetaucht. Für ein stärkendes Elixier aus Coca-Blättern und Cola-Nüssen. Genau diese Zutaten steckten später auch in der ersten Coca-Cola, die 1886 in den USA erfunden wurde. Einen direkten Zusammenhang gibt es bislang aber nicht. Das Klostergetränk enthielt außerdem Alkohol. In Wacken läuft das weltgrößte Heavy-Metal-Festival, das Wacken Open Air, mittlerweile zum 35. Mal. Traditionell gab die örtliche Feuerwehrkapelle auf einer der kleineren Bühnen den inoffiziellen Startschuss. Am Nachmittag hat dann der Bereich vor den beiden großen Bühnen geöffnet. Insgesamt werden dieses Jahr 85.000 Metal-Fans in dem kleinen Ort in Schleswig-Holstein erwartet.
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4: Hier die aktuellen Meldungen von den Straßen bei uns in der Region. Wenn ihr gerade auf der A3 Nürnberg in Richtung Passau unterwegs seid, fahrt zwischen den Anschlussstellen Fehlburg und Beratzhausen vorsichtig. Hier kommt es zu Verzögerungen wegen einer Baustelle. Auf der A93 Regensburg in Richtung Weiden, fahrt zwischen den Anschlussstellen Regensburg Nord und Regenstauf besonders vorsichtig. Es kommt zu Behinderungen wegen einem defekten LKW. Wir bleiben noch auf der A93. Holledau in Richtung Regensburg. Fahrt auch zwischen den Anschlussstellen Hausen und Saalhaupt besonders vorsichtig. Hier kommt es zu Behinderungen durch Gegenstände auf der Fahrbahn.
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5: Das Charivari-Wetter, ein Sommertag mit Sonne und Wärme. Heute Vormittag und am Nachmittag viel Sonne in der Oberpfalz. Nur in den Bergen ein paar harmlose Quellwolken. Am Abend wird es kühler. Am Dienstag wieder viel Sonne und Temperaturen bis zu 28 Grad. In den Kammlagen und am Großen Aber etwas kühler. Am Mittwoch wechseln Sonne und Quellwolken. Höchstwerte von 18 bis 26 Grad. In der Nacht zum Donnerstag vor allem in den Kammlagen und am Großen Aber kühl. Die nächsten Tage sommerlich warm und sonnig. Eine willkommene Abwechslung nach den Regentagen der letzten Woche.
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7: Bei ihrem Fahrradsicherheitsaktionstag hat die Polizei hier in Regensburg innerhalb weniger Stunden ziemlich viele Verstöße festgestellt. Die Beamten haben von gestern Mittag bis zum Abend Radler- und E-Rollerfahrer in der Stadt kontrolliert, vor allem an großen Kreuzungen. Von rund 150 kontrollierten Leuten war über ein Drittel auf der falschen Straßenseite unterwegs. Die Polizei hat also mehr als 50 Geisterradler ermahnt. Außerdem gut 20 Radler gestoppt, die bei Rot über die Ampel sind oder telefoniert haben. Anja Stubber, Charivari in Regensburg.
8: Für Julia Baumann und Maximilian Wild wird es ernst. Sie sind heuer das Ritterpaar in Furt im Wald und heute Abend steht die erste Drachenstich-Generalprobe auf dem Stadtplatz an. Premiere ist am Freitag, insgesamt 12 Aufführungen wird es bis Mitte August geben. Vor allem die Freitags- und Samstagstermine sind bereits gut gebucht. Für viele Besucher in Furt im Wald werden auch die Ritterspiele am Wochenende sowie der historische Festzug und das Mittelalterspektakel Cave Gladium sorgen. Sabine Hofer, Charivari in Furt im Wald.
7: Auf großer Fernsehbühne heute Abend im ZDF wird eine Regensburgerin für ihren Mut und ihr Bauchgefühl geehrt. Stefanie Schreiner ist in Aktenzeichen XY ungelöst für den Zivilcouragepreis der Sendung nominiert. Sie hat geholfen, einen Sexualstraftäter zu überführen, ihren Nachbarn. Die Regensburgerin hatte über Monate beobachtet, wie der Mann immer wieder die Nähe zu Kindern sucht und hat dann die Polizei darüber informiert. Das hat schließlich zur Verurteilung des Mannes geführt und jetzt zur Nominierung für den Preis. Anja Stubber, Charivari in Regensburg.
9: Feueralarm in Grub, einem Ortsteil von Langweid. Hier hat gestern ein großer Bagger Feuer gefangen. Die Flammen haben schnell auf die Lagerhalle übergegriffen, in der die Baumaschine abgestellt war. 6 umliegende Feuerwehren sind angerückt. Sie hatten das Feuer trotz Löschwasserknappheit schnell unter Kontrolle. Verletzt wurde bei dem Brand niemand. Die Polizei geht von etwa 50.000 Euro Sachschaden aus. Sie sagt, dass der Brand bei Schweißarbeiten an dem Bagger verursacht worden ist. Michael Hegele, Charivari in Langweid.
10: Jetzt mitten im Herbst.
9: Gemeinsam Zeit zum Durchschnaufen, das will die evangelische Familienerholung Sulzburg Menschen mit Demenz und ihren Angehörigen möglich machen. Dazu hat sie ein neues Projekt gestartet, die Auszeit mit Herz. Im November soll das Projekt anlaufen. Schon heute Abend wird es hier in Sulzburg erste Details dazu geben. Ziel ist, Angehörige zu entlasten, die teilweise seit Jahrzehnten Familienmitglieder pflegen und dadurch kaum Freizeit und Erholung haben. Das ist enorm belastend, so die Familienerholung. Michael Hegele, Charivari.
8: Zum Tag der Artenvielfalt. Seit Tagen wird im Stadtpark hier in Regensburg schon gewerkelt, gehämmert, geschraubt. Die Vorarbeiten für die Rehwag-Nächte liegen sehr gut im Zeitplan. Bühnen, Catering-Stationen und Stromversorgung sind so gut wie aufgebaut. Jetzt werden Licht- und Tontechnik auf den Bühnen installiert und die Wasserversorgung. Dann kommen noch Tische, Stühle, Schilder und Deko in den Stadtpark. Zum Beispiel werden beim Stadtpark Brunnen Lichterpalmen aufgestellt. Die Rehwag-Nächte laufen dann am Freitag und Samstagabend. Sabine Hofer, Charivari in Regensburg.
7: Nach einem 30.
8: In und um Schwandorf scheint es viele Fans der Eberhofer-Krimis zu geben. Denn die Preview des neuesten Films, der Steckerlfisch-Fiasko, im Rahmen des Sommernachtskinos, war im Nu online ausverkauft. Um der offenbar großen Nachfrage gerecht zu werden, gibt es jetzt zusätzliche Termine im Schwandorfer Stadtpark, nämlich am 13., 14. und 15. August. Tickets für diese und alle weiteren Vorstellungen des Sommernachtskinos bekommt man online unter www.cineplex.de am Berg und an der Abendkasse. Sabine Hofer, Charivari in Schwandorf. Die Abensberger Kunst.
9: Auf dem Regenradweg hier bei Lappersdorf ist ein schwerer Fahrradunfall passiert. Eine junge Frau wurde dabei schwer verletzt. Die 18-Jährige wollte gestern Abend kurz vorm Pielmüller Wehr andere Radler überholen. Gleichzeitig hat ein Rennradfahrer hinter ihr auch zum Überholen angesetzt. Die Lenker der Räder haben sich verhakt und beide sind gestürzt. Der Rennradfahrer ist im Gras neben dem Radweg gelandet, die junge Frau mit dem Kopf auf dem Asphalt. Sie kam schwer verletzt in ein Krankenhaus. Michael Hegele, Charivari in Lappersdorf.
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2: Ich bin Dominik Steiger. Wer eine Solaranlage auf seinem Dach hat, soll ab nächstem Jahr weniger Geld für den Strom bekommen, der ins Netz gespeist wird. Die Bundesregierung hat eine entsprechende Reform des Erneuerbare-Energien-Gesetzes auf den Weg gebracht. Die Details hat Tanja Wagner.
3: Ziel der Reform ist es, das ungezügelte Wachstum zu bremsen, den Zubau besser regional zu steuern und mit dem Netzausbau zu synchronisieren. Für Privatleute etwa bedeutet das, dass sie für ihre kleine Solaranlage auf dem Dach ab 2027 keine feste Einspeisevergütung mehr erhalten. Die Bundesregierung spricht von mehr Planbarkeit, Versorgungssicherheit und Wettbewerbsfähigkeit für den Standort Deutschland. Kritiker sehen die Energiewende in Gefahr.
2: Ein eigenes Haus ist für viele Familien kaum noch bezahlbar. Laut einer Studie des Instituts der Deutschen Wirtschaft gibt's günstige Häuser fast nur noch auf dem Land oder in Regionen mit weniger Arbeitsplätzen und schlechterer Infrastruktur. Im Bundesländervergleich sind Berlin, Hamburg und Bayern besonders teuer. Rund um München und im Alpenvorland frisst die Kreditrate oft mehr als die Hälfte des Nettoeinkommens. Bundespräsident Steinmeier hat den Umbau des Bundeskabinetts jetzt offiziell gemacht. Carsten Linnemann übernimmt das Gesundheitsministerium von Nina Wagen. Die wird neue Kanzleramtschefin. Ihr Vorgänger Thorsten Frey wechselt an die Spitze der Unionsfraktion. Und neuer Verkehrsminister wird Steffen Bilger. Die neuen Minister treten ihre Ämter sofort an. Im Bundestag vereidigt werden sie aber erst im September. Kommt die Cola eigentlich ursprünglich aus Italien? In einem Klosterarchiv in Florenz ist ein Rezept aus der Mitte des 19. Jahrhunderts aufgetaucht für ein stärkendes Elixier aus Coca-Blättern und Cola-Nüssen. Genau diese Zutaten steckten später auch in der ersten Coca-Cola, die 1886 in den USA erfunden wurde. Einen direkten Zusammenhang gibt es bislang aber nicht. Das Klostergetränk enthielt außerdem Alkohol. In Wacken läuft das weltgrößte Heavy-Metal-Festival, das Wacken Open Air, mittlerweile zum 35. Mal. Traditionell gab die örtliche Feuerwehrkapelle auf einer der kleineren Bühnen den inoffiziellen Startschuss. Am Nachmittag hat dann der Bereich vor den beiden großen Bühnen geöffnet. Insgesamt werden dieses Jahr 85.000 Metal-Fans in dem kleinen Ort in Schleswig-Holstein erwartet.
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4: Hier die aktuellen Meldungen von den Straßen bei uns in der Region. Wenn ihr gerade auf der A3 Nürnberg in Richtung Passau unterwegs seid, fahrt zwischen den Anschlussstellen Fehlburg und Beratzhausen vorsichtig. Hier kommt es zu Verzögerungen wegen einer Baustelle. Auf der A93 Regensburg in Richtung Weiden, fahrt zwischen den Anschlussstellen Regensburg Nord und Regenstauf besonders vorsichtig. Es kommt zu Behinderungen wegen einem defekten LKW. Wir bleiben noch auf der A93. Holledau in Richtung Regensburg. Fahrt auch zwischen den Anschlussstellen Hausen und Saalhaupt besonders vorsichtig. Hier kommt es zu Behinderungen durch Gegenstände auf der Fahrbahn.
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5: Das Charivari-Wetter, ein Sommertag mit Sonne und Wärme. Heute Vormittag und am Nachmittag viel Sonne in der Oberpfalz. Nur in den Bergen ein paar harmlose Quellwolken. Am Abend wird es kühler. Am Dienstag wieder viel Sonne und Temperaturen bis zu 28 Grad. In den Kammlagen und am Großen Aber etwas kühler. Am Mittwoch wechseln Sonne und Quellwolken. Höchstwerte von 18 bis 26 Grad. In der Nacht zum Donnerstag vor allem in den Kammlagen und am Großen Aber kühl. Die nächsten Tage sommerlich warm und sonnig. Eine willkommene Abwechslung nach den Regentagen der letzten Woche.
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7: Bei ihrem Fahrradsicherheitsaktionstag hat die Polizei hier in

0: Regensburg innerhalb weniger Stunden ziemlich viele Verstöße festgestellt. Die Beamten haben von gestern Mittag bis zum Abend Radler- und E-Rollerfahrer in der Stadt kontrolliert, vor allem an großen Kreuzungen. Von rund 150 kontrollierten Leuten war über ein Drittel auf der falschen Straßenseite unterwegs. Die Polizei hat also mehr als 50 Geisterradler ermahnt. Außerdem gut 20 Radler gestoppt, die bei Rot über die Ampel sind oder telefoniert haben. Anja Stubber, Charivari in Regensburg.
1: Für Julia Baumann und Maximilian Wild wird es ernst. Sie sind heuer das Ritterpaar in Furt im Wald und heute Abend steht die erste Drachenstich-Generalprobe auf dem Stadtplatz an. Premiere ist am Freitag, insgesamt 12 Aufführungen wird es bis Mitte August geben. Vor allem die Freitags- und Samstagstermine sind bereits gut gebucht. Für viele Besucher in Furt im Wald werden auch die Ritterspiele am Wochenende sowie der historische Festzug und das Mittelalterspektakel Cave Gladium sorgen. Sabine Hofer, Charivari in Furt im Wald.
0: Auf großer Fernsehbühne heute Abend im ZDF wird eine Regensburgerin für ihren Mut und ihr Bauchgefühl geehrt. Stefanie Streiner ist in Aktenzeichen XY ungelöst für den Zivilcouragepreis der Sendung nominiert. Sie hat geholfen, einen Sexualstraftäter zu überführen, ihren Nachbarn. Die Regensburgerin hatte über Monate beobachtet, wie der Mann immer wieder die Nähe zu Kindern sucht und hat dann die Polizei darüber informiert. Das hat schließlich zur Verurteilung des Mannes geführt und jetzt zur Nominierung für den Preis. Anja Stubber, Charivari in Regensburg.
2: Feueralarm in Grub, einem Ortsteil von Langweid. Hier hat gestern ein großer Bagger Feuer gefangen. Die Flammen haben schnell auf die Lagerhalle übergegriffen, in der die Baumaschine abgestellt war. 6 umliegende Feuerwehren sind angerückt. Sie hatten das Feuer trotz Löschwasserknappheit schnell unter Kontrolle. Verletzt wurde bei dem Brand niemand. Die Polizei geht von etwa 50.000 Euro Sachschaden aus. Sie sagt, dass der Brand bei Schweißarbeiten an dem Bagger verursacht worden ist. Michael Hegele, Charivari in Langweid.
3: Jetzt mitten im Herbst.
2: Gemeinsam Zeit zum Durchschnaufen, das will die evangelische Familienerholung Sulzburg Menschen mit Demenz und ihren Angehörigen möglich machen. Dazu hat sie ein neues Projekt gestartet, die Auszeit mit Herz. Im November soll das Projekt anlaufen. Schon heute Abend wird es hier in Sulzburg erste Details dazu geben. Ziel ist, Angehörige zu entlasten, die teilweise seit Jahrzehnten Familienmitglieder pflegen und dadurch kaum Freizeit und Erholung haben. Das ist enorm belastend, so die Familienerholung. Michael Hegele, Charivari.
1: Zum Tag der Artenvielfalt. Seit Tagen wird im Stadtpark hier in Regensburg schon gewerkelt, gehämmert, geschraubt. Die Vorarbeiten für die Rehwag-Nächte liegen sehr gut im Zeitplan. Bühnen, Catering-Stationen und Stromversorgung sind so gut wie aufgebaut. Jetzt werden Licht- und Tontechnik auf den Bühnen installiert und die Wasserversorgung. Dann kommen noch Tische, Stühle, Schilder und Deko in den Stadtpark. Zum Beispiel werden beim Stadtpark Brunnen Lichterpalmen aufgestellt. Die Rehwag-Nächte laufen dann am Freitag und Samstagabend. Sabine Hofer, Charivari in Regensburg.
4: Nach einem
1: In und um Schwandorf scheint es viele Fans der Eberhofer-Krimis zu geben. Denn die Preview des neuesten Films, das Steckerlfisch-Fiasko, im Rahmen des Sommernachtskinos, war im Nu online ausverkauft. Um der offenbar großen Nachfrage gerecht zu werden, gibt's jetzt zusätzliche Termine im Schwandorfer Stadtpark, nämlich am 13., 14. und 15. August. Tickets für diese und alle weiteren Vorstellungen des Sommernachtskinos bekommt man online unter www.cineplex.de am Berg und an der Abendkasse. Sabine Hofer, Charivari in Schwandorf. Die Abensberger Kunst.
2: Auf dem Regenradweg hier bei Lappersdorf ist ein schwerer Fahrradunfall passiert. Eine junge Frau wurde dabei schwer verletzt. Die 18-Jährige wollte gestern Abend kurz vorm Pielmüller Wehr andere Radler überholen. Gleichzeitig hat ein Rennradfahrer hinter ihr auch zum Überholen angesetzt. Die Lenker der Räder haben sich verhakt und beide sind gestürzt. Der Rennradfahrer ist im Gras neben dem Radweg gelandet, die junge Frau mit dem Kopf auf dem Asphalt. Sie kam schwer verletzt in ein Krankenhaus. Michael Hegele, Charivari in Lappersdorf.
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2: Ich bin Dominik Schweiger. Wer eine Solaranlage auf seinem Dach hat, soll ab nächstem Jahr weniger Geld für den Strom bekommen, der ins Netz gespeist wird. Die Bundesregierung hat eine entsprechende Reform des Erneuerbare-Energien-Gesetzes auf den Weg gebracht. Die Details hat Tanja Wagner.
3: Ziel der Reform ist es, das ungezügelte Wachstum zu bremsen, den Zubau besser regional zu steuern und mit dem Netzausbau zu synchronisieren. Für Privatleute etwa bedeutet das, dass sie für ihre kleine Solaranlage auf dem Dach ab 2027 keine feste Einspeisevergütung mehr erhalten. Die Bundesregierung spricht von mehr Planbarkeit, Versorgungssicherheit und Wettbewerbsfähigkeit für den Standort Deutschland. Kritiker sehen die Energiewende in Gefahr.
2: Ein eigenes Haus ist für viele Familien kaum noch bezahlbar. Laut einer Studie des Instituts der Deutschen Wirtschaft gibt's günstige Häuser fast nur noch auf dem Land oder in Regionen mit weniger Arbeitsplätzen und schlechterer Infrastruktur. Im Bundesländervergleich sind Berlin, Hamburg und Bayern besonders teuer. Rund um München und im Alpenvorland frisst die Kreditrate oft mehr als die Hälfte des Nettoeinkommens. Bundespräsident Steinmeier hat den Umbau des Bundeskabinetts jetzt offiziell gemacht. Carsten Linnemann übernimmt das Gesundheitsministerium von Nina Wagen. Die wird neue Kanzleramtschefin. Ihr Vorgänger Thorsten Frey wechselt an die Spitze der Unionsfraktion. Und neuer Verkehrsminister wird Steffen Bilger. Die neuen Minister treten ihre Ämter sofort an. Im Bundestag vereidigt werden sie aber erst im September. Kommt die Cola eigentlich ursprünglich aus Italien? In einem Klosterarchiv in Florenz ist ein Rezept aus der Mitte des 19. Jahrhunderts aufgetaucht für ein stärkendes Elixier aus Coca-Blättern und Cola-Nüssen. Genau diese Zutaten steckten später auch in der ersten Coca-Cola, die 1886 in den USA erfunden wurde. Einen direkten Zusammenhang gibt es bislang aber nicht. Das Klostergetränk enthielt außerdem Alkohol. In Wacken läuft das weltgrößte Heavy-Metal-Festival, das Wacken Open Air, mittlerweile zum 35. Mal. Traditionell gab die örtliche Feuerwehrkapelle auf einer der kleineren Bühnen den inoffiziellen Startschuss. Am Nachmittag hat dann der Bereich vor den beiden großen Bühnen geöffnet. Insgesamt werden dieses Jahr 85.000 Metal-Fans in dem kleinen Ort in Schleswig-Holstein erwartet.
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4: Hier die aktuellen Meldungen von den Straßen bei uns in der Region. Wenn ihr gerade auf der A3 Nürnberg in Richtung Passau unterwegs seid, fahrt zwischen den Anschlussstellen Vilburg und Beratshausen vorsichtig. Hier kommt es zu Verzögerungen wegen einer Baustelle. Wir bleiben noch auf der A3. Nürnberg in Richtung Passau. Fahrt auch zwischen Metten und Kreuz-Deggendorf besonders vorsichtig. Hier kommt es zu Behinderungen wegen eines defekten Fahrzeugs. Auf der A93 Regensburg in Richtung Weiden fahrt zwischen den Anschlussstellen Regensburg Nord und Regenstauf besonders vorsichtig. Es kommt zu Behinderungen wegen einem defekten LKW.
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5: Das Charivari-Wetter, ein Sommertag mit Sonne und Wärme. Heute Vormittag und am Nachmittag viel Sonne in der Oberpfalz. Nur in den Bergen ein paar harmlose Quellwolken. Am Abend wird es kühler. Am Dienstag wieder viel Sonne und Temperaturen bis zu 28 Grad. In den Kammlagen und am Großen Aber etwas kühler. Am Mittwoch wechseln Sonne und Quellwolken. Höchstwerte von 18 bis 26 Grad. In der Nacht zum Donnerstag vor allem in den Kammlagen und am Großen Aber kühl. Die nächsten Tage sommerlich warm und sonnig. Eine willkommene Abwechslung nach den Regentagen der letzten Woche.
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7: Bei ihrem Fahrradsicherheitsaktionstag hat die Polizei hier in Regensburg innerhalb weniger Stunden ziemlich viele Verstöße festgestellt. Die Beamten haben von gestern Mittag bis zum Abend Radler- und E-Rollerfahrer in der Stadt kontrolliert, vor allem an großen Kreuzungen. Von rund 150 kontrollierten Leuten war über ein Drittel auf der falschen Straßenseite unterwegs. Die Polizei hat also mehr als 50 Geisterradler ermahnt. Außerdem gut 20 Radler gestoppt, die bei Rot über die Ampel sind oder telefoniert haben. Anja Stubber, Charivari in Regensburg.
8: Für Julia Baumann und Maximilian Wild wird es ernst. Sie sind heuer das Ritterpaar in Furt im Wald und heute Abend steht die erste Drachenstich-Generalprobe auf dem Stadtplatz an. Premiere ist am Freitag, insgesamt 12 Aufführungen wird es bis Mitte August geben. Vor allem die Freitags- und Samstagstermine sind bereits gut gebucht. Für viele Besucher in Furt im Wald werden auch die Ritterspiele am Wochenende sowie der historische Festzug und das Mittelalterspektakel Cave Gladium sorgen. Sabine Hofer, Charivari in Furt im Wald.
7: Auf großer Fernsehbühne heute Abend im ZDF wird eine Regensburgerin für ihren Mut und ihr Bauchgefühl geehrt. Stefanie Streiner ist in Aktenzeichen XY ungelöst für den Zivilcouragepreis der Sendung nominiert. Sie hat geholfen, einen Sexualstraftäter zu überführen, ihren Nachbarn. Die Regensburgerin hatte über Monate beobachtet, wie der Mann immer wieder die Nähe zu Kindern sucht und hat dann die Polizei darüber informiert. Das hat schließlich zur Verurteilung des Mannes geführt und jetzt zur Nominierung für den Preis. Anja Stubber, Charivari in Regensburg.
9: Feueralarm in Grub, einem Ortsteil von Langweid. Hier hat gestern ein großer Bagger Feuer gefangen. Die Flammen haben schnell auf die Lagerhalle übergegriffen, in der die Baumaschine abgestellt war. 6 umliegende Feuerwehren sind angerückt. Sie hatten das Feuer trotz Löschwasserknappheit schnell unter Kontrolle. Verletzt wurde bei dem Brand niemand. Die Polizei geht von etwa 50.000 Euro Sachschaden aus. Sie sagt, dass der Brand bei Schweißarbeiten an dem Bagger verursacht worden ist. Michael Hegele, Charivari in Langweid.
10: Jetzt mitten im Herbst.
9: Gemeinsam Zeit zum Durchschnaufen, das will die evangelische Familienerholung Sulzburg Menschen mit Demenz und ihren Angehörigen möglich machen. Dazu hat sie ein neues Projekt gestartet, die Auszeit mit Herz. Im November soll das Projekt anlaufen. Schon heute Abend wird es hier in Sulzburg erste Details dazu geben. Ziel ist, Angehörige zu entlasten, die teilweise seit Jahrzehnten Familienmitglieder pflegen und dadurch kaum Freizeit und Erholung haben. Das ist enorm belastend, so die Familienerholung. Michael Hegele, Charivari.
8: Zum Tag der Artenvielfalt. Seit Tagen wird im Stadtpark hier in Regensburg schon gewerkelt, gehämmert, geschraubt. Die Vorarbeiten für die Rehwag-Nächte liegen sehr gut im Zeitplan. Bühnen, Catering-Stationen und Stromversorgung sind so gut wie aufgebaut. Jetzt werden Licht- und Tontechnik auf den Bühnen installiert und die Wasserversorgung. Dann kommen noch Tische, Stühle, Schilder und Deko in den Stadtpark. Zum Beispiel werden beim Stadtpark Brunnen Lichterpalmen aufgestellt. Die Rehwag-Nächte laufen dann am Freitag und Samstagabend. Sabine Hofer, Charivari in Regensburg.
7: Nach einem 30.
8: In und um Schwandorf scheint es viele Fans der Eberhofer-Krimis zu geben. Denn die Preview des neuesten Films, der Steckerlfisch-Fiasko, im Rahmen des Sommernachtskinos, war im Nu online ausverkauft. Um der offenbar großen Nachfrage gerecht zu werden, gibt's jetzt zusätzliche Termine im Schwandorfer Stadtpark, nämlich am 13., 14. und 15. August. Tickets für diese und alle weiteren Vorstellungen des Sommernachtskinos bekommt man online unter www.cineplex.de am Berg und an der Abendkasse. Sabine Hofer, Charivari in Schwandorf. Die Abensberger Kunst.
9: Auf dem Regenradweg hier bei Lappersdorf ist ein schwerer Fahrradunfall passiert. Eine junge Frau wurde dabei schwer verletzt. Die 18-Jährige wollte gestern Abend kurz vorm Pielmüller Wehr andere Radler überholen. Gleichzeitig hat ein Rennradfahrer hinter ihr auch zum Überholen angesetzt. Die Lenker der Räder haben sich verhakt und beide sind gestürzt. Der Rennradfahrer ist im Gras neben dem Radweg gelandet, die junge Frau mit dem Kopf auf dem Asphalt. Sie kam schwer verletzt in ein Krankenhaus. Michael Hegele, Charivari in Lappersdorf.
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2: Ich bin Dominik Schweiger. Wer eine Solaranlage auf seinem Dach hat, soll ab nächstem Jahr weniger Geld für den Strom bekommen, der ins Netz gespeist wird. Die Bundesregierung hat eine entsprechende Reform des Erneuerbare-Energien-Gesetzes auf den Weg gebracht. Die Details hat Tanja Wagner.
3: Ziel der Reform ist es, das ungezügelte Wachstum zu bremsen, den Zubau besser regional zu steuern und mit dem Netzausbau zu synchronisieren. Für Privatleute etwa bedeutet das, dass sie für ihre kleine Solaranlage auf dem Dach ab 2027 keine feste Einspeisevergütung mehr erhalten. Die Bundesregierung spricht von mehr Planbarkeit, Versorgungssicherheit und Wettbewerbsfähigkeit für den Standort Deutschland. Kritiker sehen die Energiewende in Gefahr.
2: Ein eigenes Haus ist für viele Familien kaum noch bezahlbar. Laut einer Studie des Instituts der Deutschen Wirtschaft gibt's günstige Häuser fast nur noch auf dem Land oder in Regionen mit weniger Arbeitsplätzen und schlechterer Infrastruktur. Im Bundesländervergleich sind Berlin, Hamburg und Bayern besonders teuer. Rund um München und im Alpenvorland frisst die Kreditrate oft mehr als die Hälfte des Nettoeinkommens. Bundespräsident Steinmeier hat den Umbau des Bundeskabinetts jetzt offiziell gemacht. Carsten Linnemann übernimmt das Gesundheitsministerium von Nina Wagen. Die wird neue Kanzleramtschefin. Ihr Vorgänger Thorsten Frey wechselt an die Spitze der Unionsfraktion. Und neuer Verkehrsminister wird Steffen Bilger. Die neuen Minister treten ihre Ämter sofort an. Im Bundestag vereidigt werden sie aber erst im September. Kommt die Cola eigentlich ursprünglich aus Italien? In einem Klosterarchiv in Florenz ist ein Rezept aus der Mitte des 19. Jahrhunderts aufgetaucht für ein stärkendes Elixier aus Coca-Blättern und Kolanüssen. Genau diese Zutaten steckten später auch in der ersten Coca-Cola, die 1886 in den USA erfunden wurde. Einen direkten Zusammenhang gibt es bislang aber nicht. Das Klostergetränk enthielt außerdem Alkohol. In Wacken läuft das weltgrößte Heavy-Metal-Festival, das Wacken Open Air, mittlerweile zum 35. Mal. Traditionell gab die örtliche Feuerwehrkapelle auf einer der kleineren Bühnen den inoffiziellen Startschuss. Am Nachmittag hat dann der Bereich vor den beiden großen Bühnen geöffnet. Insgesamt werden dieses Jahr 85.000 Metal-Fans in dem kleinen Ort in Schleswig-Holstein erwartet.
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4: Hier die aktuellen Meldungen von den Straßen bei uns in der Region. Wenn ihr gerade auf der A3 Nürnberg in Richtung Passau unterwegs seid, fahrt zwischen den Anschlussstellen Fehlburg und Beratshausen vorsichtig. Hier kommt es zu Verzögerungen wegen einer Baustelle. Wir bleiben noch auf der A3. Nürnberg in Richtung Passau. Fahrt auch zwischen Metten und Kreuz-Deggendorf besonders vorsichtig. Hier kommt es zu Behinderungen wegen eines defekten Fahrzeugs. Auf der A93 Regensburg in Richtung Weiden, fahrt zwischen den Anschlussstellen Regensburg Nord und Regenstauf besonders vorsichtig. Es kommt zu Behinderungen wegen einem defekten LKW.
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5: Das Charivari-Wetter, ein Sommertag mit Sonne und Wärme. Heute Vormittag und am Nachmittag viel Sonne in der Oberpfalz. Nur in den Bergen ein paar harmlose Quellwolken. Am Abend wird es kühler. Am Dienstag wieder viel Sonne und Temperaturen bis zu 28 Grad. In den Kammlagen und am Großen Aber etwas kühler. Am Mittwoch wechseln Sonne und Quellwolken. Höchstwerte von 18 bis 26 Grad. In der Nacht zum Donnerstag vor allem in den Kammlagen und am Großen Aber kühl. Die nächsten Tage sommerlich warm und sonnig. Eine willkommene Abwechslung nach den Regentagen der letzten Woche.
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7: Bei ihrem Fahrradsicherheitsaktionstag hat die Polizei hier in Regensburg innerhalb weniger Stunden ziemlich viele Verstöße festgestellt. Die Beamten haben von gestern Mittag bis zum Abend Radler- und E-Rollerfahrer in der Stadt kontrolliert, vor allem an großen Kreuzungen. Von rund 150 kontrollierten Leuten war über ein Drittel auf der falschen Straßenseite unterwegs. Die Polizei hat also mehr als 50 Geisterradler ermahnt. Außerdem gut 20 Radler gestoppt, die bei Rot über die Ampel sind oder telefoniert haben. Anja Stubber, Charivari in Regensburg.
8: Für Julia Baumann und Maximilian Wild wird es ernst. Sie sind heuer das Ritterpaar in Furt im Wald und heute Abend steht die erste Drachenstich-Generalprobe auf dem Stadtplatz an. Premiere ist am Freitag, insgesamt 12 Aufführungen wird es bis Mitte August geben. Vor allem die Freitags- und Samstagstermine sind bereits gut gebucht. Für viele Besucher in Furt im Wald werden auch die Ritterspiele am Wochenende sowie der historische Festzug und das Mittelalterspektakel Cave Gladium sorgen. Sabine Hofer, Charivari in Furt im Wald.
7: Auf großer Fernsehbühne heute Abend im ZDF wird eine Regensburgerin für ihren Mut und ihr Bauchgefühl geehrt. Stefanie Schreiner ist in Aktenzeichen XY ungelöst für den Zivilcouragepreis der Sendung nominiert. Sie hat geholfen, einen Sexualstraftäter zu überführen, ihren Nachbarn. Die Regensburgerin hatte über Monate beobachtet, wie der Mann immer wieder die Nähe zu Kindern sucht und hat dann die Polizei darüber informiert. Das hat schließlich zur Verurteilung des Mannes geführt und jetzt zur Nominierung für den Preis. Anja Stubber, Charivari in Regensburg.
9: Feueralarm in Grub, einem Ortsteil von Langweid. Hier hat gestern ein großer Bagger Feuer gefangen. Die Flammen haben schnell auf die Lagerhalle übergegriffen, in der die Baumaschine abgestellt war. 6 umliegende Feuerwehren sind angerückt. Sie hatten das Feuer trotz Löschwasserknappheit schnell unter Kontrolle. Verletzt wurde bei dem Brand niemand. Die Polizei geht von etwa 50.000 Euro Sachschaden aus. Sie sagt, dass der Brand bei Schweißarbeiten an dem Bagger verursacht worden ist. Michael Hegele, Charivari in Langweid.
10: Jetzt mitten im Herbst.
9: Gemeinsam Zeit zum Durchschnaufen, das will die evangelische Familienerholung Sulzburg Menschen mit Demenz und ihren Angehörigen möglich machen. Dazu hat sie ein neues Projekt gestartet, die Auszeit mit Herz. Im November soll das Projekt anlaufen. Schon heute Abend wird es hier in Sulzburg erste Details dazu geben. Ziel ist, Angehörige zu entlasten, die teilweise seit Jahrzehnten Familienmitglieder pflegen und dadurch kaum Freizeit und Erholung haben. Das ist enorm belastend, so die Familienerholung. Michael Hegele, Charivari.
8: Zum Tag der Artenvielfalt. Seit Tagen wird im Stadtpark hier in Regensburg schon gewerkelt, gehämmert, geschraubt. Die Vorarbeiten für die Rehwag-Nächte liegen sehr gut im Zeitplan. Bühnen, Cateringstationen und Stromversorgung sind so gut wie aufgebaut. Jetzt werden Licht- und Tontechnik auf den Bühnen installiert und die Wasserversorgung. Dann kommen noch Tische, Stühle, Schilder und Deko in den Stadtpark. Zum Beispiel werden beim Stadtpark Brunnen Lichterpalmen aufgestellt. Die Rehwag-Nächte laufen dann am Freitag und Samstagabend. Sabine Hofer, Charivari in Regensburg.
7: Nach einem Dreist.
8: In und um Schwandorf scheint es viele Fans der Eberhofer-Krimis zu geben. Denn die Preview des neuesten Films, das Steckerlfisch-Fiasko, im Rahmen des Sommernachtskinos, war im Nu online ausverkauft. Um der offenbar großen Nachfrage gerecht zu werden, gibt's jetzt zusätzliche Termine im Schwandorfer Stadtpark, nämlich am 13., 14. und 15. August. Tickets für diese und alle weiteren Vorstellungen des Sommernachtskinos bekommt man online unter www.cineplex.de am Berg und an der Abendkasse. Sabine Hofer, Charivari in Schwandorf. Die Abensberger Kunst.
9: Auf dem Regenradweg hier bei Lappersdorf ist ein schwerer Fahrradunfall passiert. Eine junge Frau wurde dabei schwer verletzt. Die 18-Jährige wollte gestern Abend kurz vorm Pielmüller Wehr andere Radler überholen. Gleichzeitig hat ein Rennradfahrer hinter ihr auch zum Überholen angesetzt. Die Lenker der Räder haben sich verhakt und beide sind gestürzt. Der Rennradfahrer ist im Gras neben dem Radweg gelandet, die junge Frau mit dem Kopf auf dem Asphalt. Sie kam schwer verletzt in ein Krankenhaus. Michael Hegele, Charivari in Lappersdorf.
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2: Ich bin Dominik Steiger. Eine KI soll künftig dabei helfen, Verfahren bei Asyl- und Visa-Anträgen schneller zu machen. Die Bundesregierung hat dafür ein entsprechendes Gesetz auf den Weg gebracht. Kritiker warnen unter anderem vor Diskriminierung durch die KI und Fehler. Tanja Wagner mit den Einzelheiten.
3: Ausländer- und Flüchtlingsbehörden und Auswärtiges Amt sollen sämtliche Daten verwenden dürfen, um KI-Modelle zu trainieren. Das soll die Bearbeitung einfacher und schneller machen. Auch sollen die Angaben der Antragsteller mit öffentlichen Daten aus dem Netz abgeglichen werden dürfen. Entscheidungen soll am Ende aber der Sachbearbeiter treffen, nicht der Algorithmus.
2: Jetzt plant auch BMW einen größeren Stellenabbau. Der Konzern will laut Medienberichten bis Ende 2027 weltweit rund 8000 Jobs streichen. Ein großer Teil davon dürfte nach Ansicht von Expertenstellen in Deutschland betreffen. Der Abbau soll vor allem über natürliche Fluktuation und ein freiwilliges Abfindungsprogramm laufen. Arbeitsplätze in der Produktion sollen nicht betroffen sein. In Teilen Bayerns gilt aktuell die höchste Waldbrandgefahrenstufe. In Niederbayern und der Oberpfalz laufen deswegen schon Beobachtungsflüge. In Ober- und Unterfranken sollen weitere folgen. In Südeuropa ist die Lage deutlich brenzliger. Rund um Bordeaux kämpfen tausende Feuerwehrleute weiter gegen Brände. Viele der rund 220.000 Evakuierten dürfen mittlerweile zurückkehren. Auch bei Madrid wurden erste Evakuierungen aufgehoben. Vollständig unter Kontrolle sind die Feuer aber noch nicht. Meilenstein beim Brenner Basistunnel. Österreich und Italien sind jetzt auch tief unter den Alpen miteinander verbunden. In beiden Haupttunnelröhren ist der Durchbruch an der Staatsgrenze gelungen. Rund 1400 Meter unter dem Brennerpass konnten sich die Mineure aus beiden Ländern erstmals die Hände reichen. Die Fahrtzeit zwischen München und Verona soll sich dadurch ab 2032 um etwa 2 Stunden verkürzen. Gefährlicher Rekordversuch mit Happy End. Marcel Paun aus Hessen hat mit einem stark umgebauten Bobbycar einen Geschwindigkeitsrekord aufgestellt. Der 34-Jährige fuhr auf einer Bergstraße in Österreich knapp 150 Stundenkilometer. Damit war er laut Rekordinstitut Deutschland nochmal deutlich schneller als bei seinem bisherigen Rekord von 130 Stundenkilometern.
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4: Hier die wichtigsten Meldungen von den Straßen bei uns in der Region. Fahrt auf der A3 Nürnberg in Richtung Passau vorsichtig. Zwischen den Anschlussstellen Fehlburg und Beratzhausen kommt es zu Verzögerungen wegen einer Baustelle. Wechseln wir zur A93 Regensburg in Richtung Weiden. Fahrt zwischen Regensburg Nord und Regenstauf besonders vorsichtig. Hier kommt es zu Behinderungen wegen einem defekten LKW.
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5: Das Charivari-Wetter, ein Sommertag mit Sonne und Wärme. Heute Vormittag und am Nachmittag viel Sonne in der Oberpfalz. Nur in den Bergen ein paar harmlose Quellwolken. Am Abend wird es kühler. Am Dienstag wieder viel Sonne und Temperaturen bis zu 28 Grad. In den Kammlagen und am Großen Aber etwas kühler. Am Mittwoch wechseln Sonne und Quellwolken. Höchstwerte von 18 bis 26 Grad. In der Nacht zum Donnerstag vor allem in den Kammlagen und am Großen Aber kühl. Die nächsten Tage sommerlich warm und sonnig. Eine willkommene Abwechslung nach den Regentagen der letzten Woche.
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7: Bei ihrem Fahrradsicherheitsaktionstag hat die Polizei hier in Regensburg innerhalb weniger Stunden ziemlich viele Verstöße festgestellt. Die Beamten haben von gestern Mittag bis zum Abend Radler- und E-Rollerfahrer in der Stadt kontrolliert, vor allem an großen Kreuzungen. Von rund 150 kontrollierten Leuten war über ein Drittel auf der falschen Straßenseite unterwegs. Die Polizei hat also mehr als 50 Geisterradler ermahnt. Außerdem gut 20 Radler gestoppt, die bei Rot über die Ampel sind oder telefoniert haben. Anja Stubber, Charivari in Regensburg.
8: Für Julia Baumann und Maximilian Wild wird es ernst. Sie sind heuer das Ritterpaar in Furt im Wald und heute Abend steht die erste Drachenstich-Generalprobe auf dem Stadtplatz an. Premiere ist am Freitag, insgesamt 12 Aufführungen wird es bis Mitte August geben. Vor allem die Freitags- und Samstagstermine sind bereits gut gebucht. Für viele Besucher in Furt im Wald werden auch die Ritterspiele am Wochenende sowie der historische Festzug und das Mittelalterspektakel KW Gladium sorgen. Sabine Hofer, Charivari in Furt im Wald.
7: Auf großer Fernsehbühne heute Abend im ZDF wird eine Regensburgerin für ihren Mut und ihr Bauchgefühl geehrt. Stefanie Schreiner ist in Aktenzeichen XY ungelöst für den Zivilcouragepreis der Sendung nominiert. Sie hat geholfen, einen Sexualstraftäter zu überführen, ihren Nachbarn. Die Regensburgerin hatte über Monate beobachtet, wie der Mann immer wieder die Nähe zu Kindern sucht und hat dann die Polizei darüber informiert. Das hat schließlich zur Verurteilung des Mannes geführt und jetzt zur Nominierung für den Preis. Anja Stubber, Charivari in Regensburg.
9: Feueralarm in Grub, einem Ortsteil von Langweid. Hier hat gestern ein großer Bagger Feuer gefangen. Die Flammen haben schnell auf die Lagerhalle übergegriffen, in der die Baumaschine abgestellt war. 6 umliegende Feuerwehren sind angerückt. Sie hatten das Feuer trotz Löschwasserknappheit schnell unter Kontrolle. Verletzt wurde bei dem Brand niemand. Die Polizei geht von etwa 50.000 Euro Sachschaden aus. Sie sagt, dass der Brand bei Schweißarbeiten an dem Bagger verursacht worden ist. Michael Hegele, Charivari in Langweid.
10: Jetzt mitten im Herbst.
9: Gemeinsam Zeit zum Durchschnaufen, das will die evangelische Familienerholung Sulzburg Menschen mit Demenz und ihren Angehörigen möglich machen. Dazu hat sie ein neues Projekt gestartet, die Auszeit mit Herz. Im November soll das Projekt anlaufen. Schon heute Abend wird es hier in Sulzburg erste Details dazu geben. Ziel ist, Angehörige zu entlasten, die teilweise seit Jahrzehnten Familienmitglieder pflegen und dadurch kaum Freizeit und Erholung haben. Das ist enorm belastend, so die Familienerholung. Michael Hegele, Charivari.
8: Zum Tag der Artenvielfalt. Seit Tagen wird im Stadtpark hier in Regensburg schon gewerkelt, gehämmert, geschraubt. Die Vorarbeiten für die Rehwagennächte liegen sehr gut im Zeitplan. Bühnen, Cateringstationen und Stromversorgung sind so gut wie aufgebaut. Jetzt werden Licht- und Tontechnik auf den Bühnen installiert und die Wasserversorgung. Dann kommen noch Tische, Stühle, Schilder und Deko in den Stadtpark. Zum Beispiel werden beim Stadtpark Brunnen Lichterpalmen aufgestellt. Die Rehwagennächte laufen dann am Freitag und Samstagabend. Sabine Hofer, Charivari in Regensburg.
7: Nach einem 30.
8: In und um Schwandorf scheint es viele Fans der Eberhofer-Krimis zu geben. Denn die Preview des neuesten Films, der Steckerlfisch-Fiasko, im Rahmen des Sommernachtskinos, war im Nu online ausverkauft. Um der offenbar großen Nachfrage gerecht zu werden, gibt's jetzt zusätzliche Termine im Schwandorfer Stadtpark, nämlich am 13., 14. und 15. August. Tickets für diese und alle weiteren Vorstellungen des Sommernachtskinos bekommt man online unter www.cineplex.de am Berg und an der Abendkasse. Sabine Hofer, Charivari in Schwandorf. Die Abensberger Kunst.
9: Auf dem Regenradweg hier bei Lappersdorf ist ein schwerer Fahrradunfall passiert. Eine junge Frau wurde dabei schwer verletzt. Die 18-Jährige wollte gestern Abend kurz vorm Pielmüller Wehr andere Radler überholen. Gleichzeitig hat ein Rennradfahrer hinter ihr auch zum Überholen angesetzt. Die Lenker der Räder haben sich verhakt und beide sind gestürzt. Der Rennradfahrer ist im Gras neben dem Radweg gelandet, die junge Frau mit dem Kopf auf dem Asphalt. Sie kam schwer verletzt in ein Krankenhaus. Michael Hegele, Charivari in Lappersdorf.
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2: Ich bin Dominik Steiger. Eine KI soll künftig dabei helfen, Verfahren bei Asyl- und Visa-Anträgen schneller zu machen. Die Bundesregierung hat dafür ein entsprechendes Gesetz auf den Weg gebracht. Kritiker warnen unter anderem vor Diskriminierung durch die KI und Fehler. Tanja Wagner mit den Einzelheiten.
3: Ausländer- und Flüchtlingsbehörden und Auswärtiges Amt sollen sämtliche Daten verwenden dürfen, um KI-Modelle zu trainieren. Das soll die Bearbeitung einfacher und schneller machen. Auch sollen die Angaben der Antragsteller mit öffentlichen Daten aus dem Netz abgeglichen werden dürfen. Entscheidung soll am Ende aber der Sachbearbeiter treffen, nicht der Algorithmus.
2: Jetzt plant auch BMW einen größeren Stellenabbau. Der Konzern will laut Medienberichten bis Ende 2027 weltweit rund 8000 Jobs streichen. Ein großer Teil davon dürfte nach Ansicht von Expertenstellen in Deutschland betreffen. Der Abbau soll vor allem über natürliche Fluktuation und ein freiwilliges Abfindungsprogramm laufen. Arbeitsplätze in der Produktion sollen nicht betroffen sein. In Teilen Bayerns gilt aktuell die höchste Waldbrandgefahrenstufe. In Niederbayern und der Oberpfalz laufen deswegen schon Beobachtungsflüge. In Ober- und Unterfranken sollen weitere folgen. In Südeuropa ist die Lage deutlich brenzliger. Rund um Bordeaux kämpfen tausende Feuerwehrleute weiter gegen Brände. Viele der rund 220.000 Evakuierten dürfen mittlerweile zurückkehren. Auch bei Madrid wurden erste Evakuierungen aufgehoben. Vollständig unter Kontrolle sind die Feuer aber noch nicht. Meilenstein beim Brenner Basistunnel. Österreich und Italien sind jetzt auch tief unter den Alpen miteinander verbunden. In beiden Haupttunnelröhren ist der Durchbruch an der Staatsgrenze gelungen. Rund 1400 Meter unter dem Brennerpass konnten sich die Mineure aus beiden Ländern erstmals die Hände reichen. Die Fahrtzeit zwischen München und Verona soll sich dadurch ab 2032 um etwa 2 Stunden verkürzen. Gefährlicher Rekordversuch mit Happy End. Marcel Paun aus Hessen hat mit einem stark umgebauten Bobbycar einen Geschwindigkeitsrekord aufgestellt. Der 34-Jährige fuhr auf einer Bergstraße in Österreich knapp 150 Stundenkilometer. Damit war er laut Rekordinstitut Deutschland nochmal deutlich schneller als bei seinem bisherigen Rekord von 130 Stundenkilometern.
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4: Hier die wichtigsten Meldungen von den Straßen bei uns in der Region. Fahrt auf der A3 Nürnberg in Richtung Passau vorsichtig. Zwischen den Anschlussstellen Fehlburg und Beratzhausen kommt es zu Verzögerungen wegen einer Baustelle. Wechseln wir zur A93 Regensburg in Richtung Weiden. Fahrt zwischen Regensburg Nord und Regenstauf besonders vorsichtig. Hier kommt es zu Behinderungen wegen einem defekten LKW.
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5: Das Charivari-Wetter, ein Sommertag mit Sonne und Wärme. Heute Vormittag und am Nachmittag viel Sonne in der Oberpfalz. Nur in den Bergen ein paar harmlose Quellwolken. Am Abend wird es kühler. Am Dienstag wieder viel Sonne und Temperaturen bis zu 28 Grad. In den Kammlagen und am Großen Aber etwas kühler. Am Mittwoch wechseln Sonne und Quellwolken. Höchstwerte von 18 bis 26 Grad. In der Nacht zum Donnerstag vor allem in den Kammlagen und am Großen Aber kühl. Die nächsten Tage sommerlich warm und sonnig. Eine willkommene Abwechslung nach den Regentagen der letzten Woche.
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1: Charivari 24 regionalen Nachrichten für Donnerstagmittag. Streit um Drogen in Regensburg endet mit Messerattacke. Kripo sucht Zeugen. Im Regensburger Kaserneviertel ist ein Streit um Drogen aus dem Ruder gelaufen. Am Dienstagabend wurden 3 Männer durch einen spitzen Gegenstand verletzt. Sie mussten in Krankenhäuser eingeliefert werden. Dem voran ging laut Polizei ein Handgemenge zwischen 5 Männern aus dem Irak und aus Syrien. Jetzt ermittelt die Kripo und hofft auf Zeugenhinweise. Bitte unter 0941 506 2888. Polizei kontrolliert heute Radfahrer in Regensburg. Radfahrer sollten sich heute in Regensburg an die Verkehrsregeln halten. Die Polizei will tagsüber den Fahrradverkehr mit stationären und mobilen Kontrollen überwachen. Ein Augenmerk liegt dabei auf dem Rechtsfahrgebot. Mit der Aktion

0: will die Polizei die hohen Unfallzahlen bei den Radfahrern eindämmen. Letztes Jahr wurden in Regensburg 432 Radler bei Unfällen verletzt. In den meisten Fällen waren sie selbst schuld. In wenigen Minuten geht's hier auf Charivari 24 weiter mit Nachrichten aus der Oberpfalz, Niederbayern und der Welt.
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2: Ich bin Dominik Schweiger. Eine KI soll künftig dabei helfen, Verfahren bei Asyl- und Visa-Anträgen schneller zu machen. Die Bundesregierung hat dafür ein entsprechendes Gesetz auf den Weg gebracht. Kritiker warnen unter anderem vor Diskriminierung durch die KI und Fehler. Tanja Wagner mit den Einzelheiten.
3: Ausländer- und Flüchtlingsbehörden und Auswärtiges Amt sollen sämtliche Daten verwenden dürfen, um KI-Modelle zu trainieren. Das soll die Bearbeitung einfacher und schneller machen. Auch sollen die Angaben der Antragsteller mit öffentlichen Daten aus dem Netz abgeglichen werden dürfen. Entscheidung soll am Ende aber der Sachbearbeiter treffen, nicht der Algorithmus.
2: Jetzt plant auch BMW einen größeren Stellenabbau. Der Konzern will laut Medienberichten bis Ende 2027 weltweit rund 8000 Jobs streichen. Ein großer Teil davon dürfte nach Ansicht von Expertenstellen in Deutschland betreffen. Der Abbau soll vor allem über natürliche Fluktuation und ein freiwilliges Abfindungsprogramm laufen. Arbeitsplätze in der Produktion sollen nicht betroffen sein. In Teilen Bayerns gilt aktuell die höchste Waldbrandgefahrenstufe. In Niederbayern und der Oberpfalz laufen deswegen schon Beobachtungsflüge. In Ober- und Unterfranken sollen weitere folgen. In Südeuropa ist die Lage deutlich brenzliger. Rund um Bordeaux kämpfen tausende Feuerwehrleute weiter gegen Brände. Viele der rund 220.000 Evakuierten dürfen mittlerweile zurückkehren. Auch bei Madrid wurden erste Evakuierungen aufgehoben. Vollständig unter Kontrolle sind die Feuer aber noch nicht. Meilenstein beim Brenner Basistunnel. Österreich und Italien sind jetzt auch tief unter den Alpen miteinander verbunden. In beiden Haupttunnelröhren ist der Durchbruch an der Staatsgrenze gelungen. Rund 1400 Meter unter dem Brennerpass konnten sich die Mineure aus beiden Ländern erstmals die Hände reichen. Die Fahrzeit zwischen München und Verona soll sich dadurch ab 2032 um etwa 2 Stunden verkürzen. Gefährlicher Rekordversuch mit Happy End. Marcel Paun aus Hessen hat mit einem stark umgebauten Bobbycar einen Geschwindigkeitsrekord aufgestellt. Der 34-Jährige fuhr auf einer Bergstraße in Österreich knapp 150 Stundenkilometer. Damit war er laut Rekordinstitut Deutschland nochmal deutlich schneller als bei seinem bisherigen Rekord von 130 Stundenkilometern.
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4: Hier die wichtigsten Meldungen von den Straßen bei uns in der Region. Fahrt auf der A3 Nürnberg in Richtung Passau vorsichtig. Zwischen Velburg und Beratzhausen kommt es zu Verzögerungen wegen einer Baustelle. Wechseln wir zur A93 Regensburg in Richtung Weiden. Fahrt zwischen Regensburg Nord und Regenstauf besonders vorsichtig. Hier kommt es zu Behinderungen wegen einem defekten LKW.
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5: Das Charivari-Wetter, ein Sommertag mit Sonne und Wärme. Heute Vormittag und am Nachmittag viel Sonne in der Oberpfalz. Nur in den Bergen ein paar harmlose Quellwolken. Am Abend wird es kühler. Am Dienstag wieder viel Sonne und Temperaturen bis zu 28 Grad. In den Kammlagen und am Großen Aber etwas kühler. Am Mittwoch wechseln Sonne und Quellwolken. Höchstwerte von 18 bis 26 Grad. In der Nacht zum Donnerstag vor allem in den Kammlagen und am Großen Aber kühl. Die nächsten Tage sommerlich warm und sonnig. Eine willkommene Abwechslung nach den Regentagen der letzten Woche.
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7: Bei ihrem Fahrradsicherheitsaktionstag hat die Polizei hier in Regensburg innerhalb weniger Stunden ziemlich viele Verstöße festgestellt. Die Beamten haben von gestern Mittag bis zum Abend Radler- und E-Rollerfahrer in der Stadt kontrolliert, vor allem an großen Kreuzungen. Von rund 150 kontrollierten Leuten war über ein Drittel auf der falschen Straßenseite unterwegs. Die Polizei hat also mehr als 50 Geisterradler ermahnt. Außerdem gut 20 Radler gestoppt, die bei Rot über die Ampel sind oder telefoniert haben. Anja Stubber, Charivari in Regensburg.
8: Für Julia Baumann und Maximilian Wild wird es ernst. Sie sind heuer das Ritterpaar in Furt im Wald und heute Abend steht die erste Drachenstich-Generalprobe auf dem Stadtplatz an. Premiere ist am Freitag, insgesamt 12 Aufführungen wird es bis Mitte August geben. Vor allem die Freitags- und Samstagstermine sind bereits gut gebucht. Für viele Besucher in Furt im Wald werden auch die Ritterspiele am Wochenende sowie der historische Festzug und das Mittelalterspektakel Cave Gladium sorgen. Sabine Hofer, Charivari in Furt im Wald.
7: Auf großer Fernsehbühne heute Abend im ZDF wird eine Regensburgerin für ihren Mut und ihr Bauchgefühl geehrt. Stefanie Schreiner ist in Aktenzeichen XY ungelöst für den Zivilcouragepreis der Sendung nominiert. Sie hat geholfen, einen Sexualstraftäter zu überführen, ihren Nachbarn. Die Regensburgerin hatte über Monate beobachtet, wie der Mann immer wieder die Nähe zu Kindern sucht und hat dann die Polizei darüber informiert. Das hat schließlich zur Verurteilung des Mannes geführt und jetzt zur Nominierung für den Preis. Anja Stubber, Charivari in Regensburg.
9: Feueralarm in Grub, einem Ortsteil von Langweid. Hier hat gestern ein großer Bagger Feuer gefangen. Die Flammen haben schnell auf die Lagerhalle übergegriffen, in der die Baumaschine abgestellt war. 6 umliegende Feuerwehren sind angerückt. Sie hatten das Feuer trotz Löschwasserknappheit schnell unter Kontrolle. Verletzt wurde bei dem Brand niemand. Die Polizei geht von etwa 50.000 Euro Sachschaden aus. Sie sagt, dass der Brand bei Schweißarbeiten an dem Bagger verursacht worden ist. Michael Hegele, Charivari in Langweid.
10: Jetzt mitten im Herbst.
9: Gemeinsam Zeit zum Durchschnaufen, das will die evangelische Familienerholung Sulzburg Menschen mit Demenz und ihren Angehörigen möglich machen. Dazu hat sie ein neues Projekt gestartet, die Auszeit mit Herz. Im November soll das Projekt anlaufen. Schon heute Abend wird es hier in Sulzburg erste Details dazu geben. Ziel ist, Angehörige zu entlasten, die teilweise seit Jahrzehnten Familienmitglieder pflegen und dadurch kaum Freizeit und Erholung haben. Das ist enorm belastend, so die Familienerholung. Michael Hegele, Charivari.
8: Zum Tag der Artenvielfalt. Seit Tagen wird im Stadtpark hier in Regensburg schon gewerkelt, gehämmert, geschraubt. Die Vorarbeiten für die Rehwag-Nächte liegen sehr gut im Zeitplan. Bühnen, Catering-Stationen und Stromversorgung sind so gut wie aufgebaut. Jetzt werden Licht- und Tontechnik auf den Bühnen installiert und die Wasserversorgung. Dann kommen noch Tische, Stühle, Schilder und Deko in den Stadtpark. Zum Beispiel werden beim Stadtpark Brunnen Lichterpalmen aufgestellt. Die Rehwag-Nächte laufen dann am Freitag und Samstagabend. Sabine Hofer, Charivari in Regensburg.
7: Nach einem
8: In und um Schwandorf scheint es viele Fans der Eberhofer-Krimis zu geben. Denn die Preview des neuesten Films, das Steckerlfisch-Fiasko, im Rahmen des Sommernachtskinos, war im Nu online ausverkauft. Um der offenbar großen Nachfrage gerecht zu werden, gibt's jetzt zusätzliche Termine im Schwandorfer Stadtpark, nämlich am 13., 14. und 15. August. Tickets für diese und alle weiteren Vorstellungen des Sommernachtskinos bekommt man online unter www.cineplex.de am Berg und an der Abendkasse. Sabine Hofer, Charivari in Schwandorf. Die Abensberger Kunst.
9: Auf dem Regenradweg hier bei Lappersdorf ist ein schwerer Fahrradunfall passiert. Eine junge Frau wurde dabei schwer verletzt. Die 18-Jährige wollte gestern Abend kurz vorm Pielmüller Wehr andere Radler überholen. Gleichzeitig hat ein Rennradfahrer hinter ihr auch zum Überholen angesetzt. Die Lenker der Räder haben sich verhakt und beide sind gestürzt. Der Rennradfahrer ist im Gras neben dem Radweg gelandet, die junge Frau mit dem Kopf auf dem Asphalt. Sie kam schwer verletzt in ein Krankenhaus. Michael Hegele, Charivari in Lappersdorf.
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2: Ich bin Dominik Schweiger. Eine KI soll künftig dabei helfen, Verfahren bei Asyl- und Visa-Anträgen schneller zu machen. Die Bundesregierung hat dafür ein entsprechendes Gesetz auf den Weg gebracht. Kritiker warnen unter anderem vor Diskriminierung durch die KI und Fehler. Tanja Wagner mit den Einzelheiten.
3: Ausländer- und Flüchtlingsbehörden und Auswärtiges Amt sollen sämtliche Daten verwenden dürfen, um KI-Modelle zu trainieren. Das soll die Bearbeitung einfacher und schneller machen. Auch sollen die Angaben der Antragsteller mit öffentlichen Daten aus dem Netz abgeglichen werden dürfen. Entscheidung soll am Ende aber der Sachbearbeiter treffen, nicht der Algorithmus.
2: Jetzt plant auch BMW einen größeren Stellenabbau. Der Konzern will laut Medienberichten bis Ende 2027 weltweit rund 8000 Jobs streichen. Ein großer Teil davon dürfte nach Ansicht von Expertenstellen in Deutschland betreffen. Der Abbau soll vor allem über natürliche Fluktuation und ein freiwilliges Abfindungsprogramm laufen. Arbeitsplätze in der Produktion sollen nicht betroffen sein. In Teilen Bayerns gilt aktuell die höchste Waldbrandgefahrenstufe. In Niederbayern und der Oberpfalz laufen deswegen schon Beobachtungsflüge. In Ober- und Unterfranken sollen weitere folgen. In Südeuropa ist die Lage deutlich brenzliger. Rund um Bordeaux kämpfen tausende Feuerwehrleute weiter gegen Brände. Viele der rund 220.000 Evakuierten dürfen mittlerweile zurückkehren. Auch bei Madrid wurden erste Evakuierungen aufgehoben. Vollständig unter Kontrolle sind die Feuer aber noch nicht. Meilenstein beim Brenner-Basistunnel. Österreich und Italien sind jetzt auch tief unter den Alpen miteinander verbunden. In beiden Haupttunnelröhren ist der Durchbruch an der Staatsgrenze gelungen. Rund 1400 Meter unter dem Brennerpass konnten sich die Mineure aus beiden Ländern erstmals die Hände reichen. Die Fahrzeit zwischen München und Verona soll sich dadurch ab 2032 um etwa 2 Stunden verkürzen. Gefährlicher Rekordversuch mit Happy End. Marcel Paun aus Hessen hat mit einem stark umgebauten Bobbycar einen Geschwindigkeitsrekord aufgestellt. Der 34-Jährige fuhr auf einer Bergstraße in Österreich knapp 150 Stundenkilometer. Damit war er laut Rekordinstitut Deutschland nochmal deutlich schneller als bei seinem bisherigen Rekord von 130 Stundenkilometern.
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4: Hier die wichtigsten Meldungen von den Straßen bei uns in der Region. Fahrt auf der A3 Nürnberg in Richtung Passau vorsichtig. Zwischen Velburg und Beratzhausen kommt es zu Verzögerungen wegen einer Baustelle. Wechseln wir zur A93 Regensburg in Richtung Weiden. Fahrt zwischen Regensburg Nord und Regenstauf besonders vorsichtig. Hier kommt es zu Behinderungen wegen einem defekten LKW.
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5: Das Charivari-Wetter, ein Sommertag mit Sonne und Wärme. Heute Vormittag und am Nachmittag viel Sonne in der Oberpfalz. Nur in den Bergen ein paar harmlose Quellwolken. Am Abend wird es kühler. Am Dienstag wieder viel Sonne und Temperaturen bis zu 28 Grad. In den Kammlagen und am Großen Aber etwas kühler. Am Mittwoch wechseln Sonne und Quellwolken. Höchstwerte von 18 bis 26 Grad. In der Nacht zum Donnerstag vor allem in den Kammlagen und am Großen Aber kühl. Die nächsten Tage sommerlich warm und sonnig. Eine willkommene Abwechslung nach den Regentagen der letzten Woche.
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1: Charivari 24 Regionalnachrichten für Donnerstagmittag. Streit um Drogen in Regensburg endet mit Messerattacke. Kripo sucht Zeugen. Im Regensburger Kaserneviertel ist ein Streit um Drogen aus dem Ruder gelaufen. Am Dienstagabend wurden 3 Männer durch einen spitzen Gegenstand verletzt. Sie mussten in Krankenhäuser eingeliefert werden. Dem voran ging laut Polizei ein Handgemenge zwischen 5 Männern aus dem Irak und aus Syrien. Jetzt ermittelt die Kripo und hofft auf Zeugenhinweise. Bitte unter 0941 506 2888. Polizei kontrolliert heute Radfahrer in Regensburg. Radfahrer sollten sich heute in Regensburg an die Verkehrsregeln halten. Die Polizei will tagsüber den Fahrradverkehr mit stationären und mobilen Kontrollen überwachen. Ein Augenmerk liegt dabei auf dem Rechtsfahrgebot. Mit der Aktion will die Polizei die hohen Unfallzahlen bei den Radfahrern eindämmen. Letztes Jahr wurden in Regensburg 432 Radler bei Unfällen verletzt. In den meisten Fällen waren sie selbst schuld. In wenigen Minuten geht's hier auf Charivari 24 weiter mit Nachrichten aus der Oberpfalz, Niederbayern und der Welt.
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2: Ich bin Dominik Schweiger. Nach den Turbulenzen in der Union stellen sich Kanzler Merz und CSU-Chef Söder hinter den neuen Fraktionschef frei. Die Abgeordneten von CDU und CSU haben ihn mit knapp 92% gewählt. Zuvor hat es eine ungewöhnlich lange Aussprache gegeben, unter anderem wegen des Umgangs mit dem entlassenen Verkehrsminister Schnieder. Söder erklärte anschließend, man könne jetzt etwas entspannter in die Ferien fahren. Die Hitze in Frankreich und Spanien macht es den Feuerwehrleuten vor Ort wirklich schwer, gegen die Brände anzukämpfen. Zehntausende Evakuierte aus beiden Ländern können mittlerweile aber wieder nach Hause zurückkehren. David Rehmer berichtet.
3: An der französischen Atlantikküste sorgen enorme Trockenheit, Wind und Temperaturen von über 40 Grad weiter für große Gefahr. Rund 2200 Feuerwehrleute sind dort weiter im Einsatz. Und in Spanien wurden Evakuierungen und Ausgangsbeschränkungen für 19 Ortschaften aufgehoben. Die Behörden warnen wegen der vierten Hitzewelle des Sommers aber vor einer verfrühten Entwarnung.
2: Ein eigenes Haus ist für viele Familien kaum noch bezahlbar. Laut einer Studie des Instituts der Deutschen Wirtschaft gibt's günstige Häuser fast nur noch auf dem Land oder in Regionen mit weniger Arbeitsplätzen und schlechterer Infrastruktur. Im Bundesländervergleich sind Berlin, Hamburg und Bayern besonders teuer. Rund um München und im Alpenvorland frisst die Kreditrate oft mehr als die Hälfte des Nettoeinkommens. Ein Airbus A350 hat bei einem Testflug einen neuen Langstreckenrekord aufgestellt. Die Maschine ist ohne Zwischenstopp mehr als 23.000 Kilometer von Melbourne nach Toulouse geflogen und war dabei über 24 Stunden in der Luft. Eine australische Airline will mit solchen Flugzeugen ab Oktober nächsten Jahres zum ersten Mal nonstop von Sydney nach London fliegen. Nürnberg muss den Gürtel enger schnallen. Für Bayerns zweitgrößte Stadt gilt ab sofort eine Ausgabensperre für den Haushalt 2026. Noch nicht beschlossene Investitionen und Förderungen müssen jetzt einzeln geprüft werden. Grund sind schwächere Gewerbesteuereinnahmen, während Sozialausgaben und die Kosten für das Klinikum Nürnberg deutlich gestiegen sind.
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4: Hier die aktuellen Meldungen von den Straßen bei uns in der Region. Fahrt auf der A3 Nürnberg in Richtung Passau besonders vorsichtig. Zwischen Beratshausen und Laber kommt es zu Behinderungen wegen eines defekten LKWs auf der Fahrbahn. Wir bleiben noch auf der A3. Nürnberg in Richtung Passau. Fahrt auch zwischen den Anschlussstellen Neutraubling und Rosenhof besonders vorsichtig. Hier kommt es zu Behinderungen durch Gegenstände auf der Fahrbahn. Ebenfalls auf der A3 Nürnberg in Richtung Passau kommt es zwischen Vilburg und Beratshausen zu Behinderungen wegen einer Baustelle auf der Fahrbahn.
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5: Das Charivari-Wetter, ein Sommertag mit Sonne und Wärme. Heute Vormittag und am Nachmittag viel Sonne in der Oberpfalz. Nur in den Bergen ein paar harmlose Quellwolken. Am Abend wird es kühler. Am Dienstag wieder viel Sonne und Temperaturen bis zu 28 Grad. In den Kammlagen und am Großen Aber etwas kühler. Am Mittwoch wechseln Sonne und Quellwolken. Höchstwerte von 18 bis 26 Grad. In der Nacht zum Donnerstag vor allem in den Kammlagen und am Großen Aber kühl. Die nächsten Tage sommerlich warm und sonnig. Eine willkommene Abwechslung nach den Regentagen der letzten Woche.
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7: Bei ihrem Fahrradsicherheitsaktionstag hat die Polizei hier in Regensburg innerhalb weniger Stunden ziemlich viele Verstöße festgestellt. Die Beamten haben von gestern Mittag bis zum Abend Radler- und E-Rollerfahrer in der Stadt kontrolliert, vor allem an großen Kreuzungen. Von rund 150 kontrollierten Leuten war über ein Drittel auf der falschen Straßenseite unterwegs. Die Polizei hat also mehr als 50 Geisterradler ermahnt. Außerdem gut 20 Radler gestoppt, die bei Rot über die Ampel sind oder telefoniert haben. Anja Stubber, Charivari in Regensburg.
8: Für Julia Baumann und Maximilian Wild wird es ernst. Sie sind heuer das Ritterpaar in Furtenwald und heute Abend steht die erste Drachenstich-Generalprobe auf dem Stadtplatz an. Premiere ist am Freitag, insgesamt 12 Aufführungen wird es bis Mitte August geben. Vor allem die Freitags- und Samstagstermine sind bereits gut gebucht. Für viele Besucher in Furtenwald werden auch die Ritterspiele am Wochenende sowie der historische Festzug und das Mittelalterspektakel KW Gladium sorgen. Sabine Hofer, Charivari in Furtenwald.
7: Auf großer Fernsehbühne heute Abend im ZDF wird eine Regensburgerin für ihren Mut und ihr Bauchgefühl geehrt. Stefanie Schreiner ist in Aktenzeichen XY ungelöst für den Zivilcouragepreis der Sendung nominiert. Sie hat geholfen, einen Sexualstraftäter zu überführen, ihren Nachbarn. Die Regensburgerin hatte über Monate beobachtet, wie der Mann immer wieder die Nähe zu Kindern sucht und hat dann die Polizei darüber informiert. Das hat schließlich zur Verurteilung des Mannes geführt und jetzt zur Nominierung für den Preis. Anja Stubber, Charivari in Regensburg.
9: Feueralarm in Grub, einem Ortsteil von Langweid. Hier hat gestern ein großer Bagger Feuer gefangen. Die Flammen haben schnell auf die Lagerhalle übergegriffen, in der die Baumaschine abgestellt war. 6 umliegende Feuerwehren sind angerückt. Sie hatten das Feuer trotz Löschwasserknappheit schnell unter Kontrolle. Verletzt wurde bei dem Brand niemand. Die Polizei geht von etwa 50.000 Euro Sachschaden aus. Sie sagt, dass der Brand bei Schweißarbeiten an dem Bagger verursacht worden ist. Michael Hegele, Charivari in Langweid.
10: Jetzt mitten im Herbst.
9: Gemeinsam Zeit zum Durchschnaufen, das will die evangelische Familienerholung Sulzburg Menschen mit Demenz und ihren Angehörigen möglich machen. Dazu hat sie ein neues Projekt gestartet, die Auszeit mit Herz. Im November soll das Projekt anlaufen. Schon heute Abend wird es hier in Sulzburg erste Details dazu geben. Ziel ist, Angehörige zu entlasten, die teilweise seit Jahrzehnten Familienmitglieder pflegen und dadurch kaum Freizeit und Erholung haben. Das ist enorm belastend, so die Familienerholung. Michael Hegele, Charivari.
8: Zum Tag der Artenvielfalt. Seit Tagen wird im Stadtpark hier in Regensburg schon gewerkelt, gehämmert, geschraubt. Die Vorarbeiten für die Rehwag-Nächte liegen sehr gut im Zeitplan. Bühnen, Cateringstationen und Stromversorgung sind so gut wie aufgebaut. Jetzt werden Licht- und Tontechnik auf den Bühnen installiert und die Wasserversorgung. Dann kommen noch Tische, Stühle, Schilder und Deko in den Stadtpark. Zum Beispiel werden beim Stadtpark Brunnen Lichterpalmen aufgestellt. Die Rehwag-Nächte laufen dann am Freitag und Samstagabend. Sabine Hofer, Charivari in Regensburg.
7: Nach einem
8: In und um Schwandorf scheint es viele Fans der Eberhofer-Krimis zu geben. Denn die Preview des neuesten Films, das Steckerlfisch-Fiasko, im Rahmen des Sommernachtskinos, war im Nu online ausverkauft. Um der offenbar großen Nachfrage gerecht zu werden, gibt's jetzt zusätzliche Termine im Schwandorfer Stadtpark, nämlich am 13., 14. und 15. August. Tickets für diese und alle weiteren Vorstellungen des Sommernachtskinos bekommt man online unter www.cineplex.de am Berg und an der Abendkasse. Sabine Hofer, Charivari in Schwandorf. Die Abensberger Kunst.
9: Auf dem Regenradweg hier bei Lappersdorf ist ein schwerer Fahrradunfall passiert. Eine junge Frau wurde dabei schwer verletzt. Die 18-Jährige wollte gestern Abend kurz vorm Pielmüller Wehr andere Radler überholen. Gleichzeitig hat ein Rennradfahrer hinter ihr auch zum Überholen angesetzt. Die Lenker der Räder haben sich verhakt und beide sind gestürzt. Der Rennradfahrer ist im Gras neben dem Radweg gelandet, die junge Frau mit dem Kopf auf dem Asphalt. Sie kam schwer verletzt in ein Krankenhaus. Michael Hegele, Charivari in Lappersdorf.
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2: Ich bin Dominik.

0: Abgeordneten von CDU und CSU haben ihn mit knapp 92% gewählt. Zuvor hat es eine ungewöhnlich lange Aussprache gegeben, unter anderem wegen des Umgangs mit dem entlassenen Verkehrsminister Schnieder. Söder erklärte anschließend, man könne jetzt etwas entspannter in die Ferien fahren. Die Hitze in Frankreich und Spanien macht es den Feuerwehrleuten vor Ort wirklich schwer, gegen die Brände anzukämpfen. Zehntausende Evakuierte aus beiden Ländern können mittlerweile aber wieder nach Hause zurückkehren. David Rehmer berichtet.
1: An der französischen Atlantikküste sorgen enorme Trockenheit, Wind und Temperaturen von über 40 Grad weiter für große Gefahr. Rund 2200 Feuerwehrleute sind dort weiter im Einsatz. Und in Spanien wurden Evakuierungen und Ausgangsbeschränkungen für 19 Ortschaften aufgehoben. Die Behörden warnen wegen der vierten Hitzewelle des Sommers aber vor einer verfrühten Entwarnung.
0: Ein eigenes Haus ist für viele Familien kaum noch bezahlbar. Laut einer Studie des Instituts der Deutschen Wirtschaft gibt's günstige Häuser fast nur noch auf dem Land oder in Regionen mit weniger Arbeitsplätzen und schlechterer Infrastruktur. Im Bundesländervergleich sind Berlin, Hamburg und Bayern besonders teuer. Rund um München und im Alpenvorland frisst die Kreditrate oft mehr als die Hälfte des Nettoeinkommens. Ein Airbus A350 hat bei einem Testflug einen neuen Langstreckenrekord aufgestellt. Die Maschine ist ohne Zwischenstopp mehr als 23.000 Kilometer von Melbourne nach Toulouse geflogen und war dabei über 24 Stunden in der Luft. Eine australische Airline will mit solchen Flugzeugen ab Oktober nächsten Jahres zum ersten Mal nonstop von Sydney nach London fliegen. Nürnberg muss den Gürtel enger schnallen. Für Bayerns zweitgrößte Stadt gilt ab sofort eine Ausgabensperre für den Haushalt 2026. Noch nicht beschlossene Investitionen und Förderungen müssen jetzt einzeln geprüft werden. Grund sind schwächere Gewerbesteuereinnahmen, während Sozialausgaben und die Kosten für das Klinikum Nürnberg deutlich gestiegen sind.
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3: Hier die aktuellen Meldungen von den Straßen bei uns in der Region. Fahrt auf der A3 Nürnberg in Richtung Passau besonders vorsichtig. Zwischen Beratshausen und Laber kommt es zu Behinderungen wegen eines defekten LKWs auf der Fahrbahn. Wir bleiben noch auf der A3. Nürnberg in Richtung Passau. Fahrt auch zwischen den Anschlussstellen Neutraubling und Rosenhof besonders vorsichtig. Hier kommt es zu Behinderungen durch Gegenstände auf der Fahrbahn. Ebenfalls auf der A3 Nürnberg in Richtung Passau kommt es zwischen Vielburg und Beratshausen zu Behinderungen wegen einer Baustelle auf der Fahrbahn.
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4: Das Charivari-Wetter, ein Sommertag mit Sonne und Wärme. Heute Vormittag und am Nachmittag viel Sonne in der Oberpfalz. Nur in den Bergen ein paar harmlose Quellwolken. Am Abend wird es kühler. Am Dienstag wieder viel Sonne und Temperaturen bis zu 28 Grad. In den Kammlagen und am Großen Aber etwas kühler. Am Mittwoch wechseln Sonne und Quellwolken. Höchstwerte von 18 bis 26 Grad. In der Nacht zum Donnerstag vor allem in den Kammlagen und am Großen Aber kühl. Die nächsten Tage sommerlich warm und sonnig. Eine willkommene Abwechslung nach den Regentagen der letzten Woche.
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6: Bei ihrem Fahrradsicherheitsaktionstag hat die Polizei hier in Regensburg innerhalb weniger Stunden ziemlich viele Verstöße festgestellt. Die Beamten haben von gestern Mittag bis zum Abend Radler- und E-Rollerfahrer in der Stadt kontrolliert, vor allem an großen Kreuzungen. Von rund 150 kontrollierten Leuten war über ein Drittel auf der falschen Straßenseite unterwegs. Die Polizei hat also mehr als 50 Geisterradler ermahnt. Außerdem gut 20 Radler gestoppt, die bei Rot über die Ampel sind oder telefoniert haben. Anja Stubber, Charivari in Regensburg.
7: Für Julia Baumann und Maximilian Wild wird es ernst. Sie sind heuer das Ritterpaar in Furt im Wald und heute Abend steht die erste Drachenstich-Generalprobe auf dem Stadtplatz an. Premiere ist am Freitag, insgesamt 12 Aufführungen wird es bis Mitte August geben. Vor allem die Freitags- und Samstagstermine sind bereits gut gebucht. Für viele Besucher in Furt im Wald werden auch die Ritterspiele am Wochenende sowie der historische Festzug und das Mittelalterspektakel Cave Gladium sorgen. Sabine Hofer, Charivari in Furt im Wald.
6: Auf großer Fernsehbühne heute Abend im ZDF wird eine Regensburgerin für ihren Mut und ihr Bauchgefühl geehrt. Stefanie Schreiner ist in Aktenzeichen XY ungelöst für den Zivilcouragepreis der Sendung nominiert. Sie hat geholfen, einen Sexualstraftäter zu überführen, ihren Nachbarn. Die Regensburgerin hatte über Monate beobachtet, wie der Mann immer wieder die Nähe zu Kindern sucht und hat dann die Polizei darüber informiert. Das hat schließlich zur Verurteilung des Mannes geführt und jetzt zur Nominierung.

0: Inszenierung für den Preis. Anja Stubber, Charibari in Regensburg.
1: Feueralarm in Grub, einem Ortsteil von Langweid. Hier hat gestern ein großer Bagger Feuer gefangen. Die Flammen haben schnell auf die Lagerhalle übergegriffen, in der die Baumaschine abgestellt war. 6 umliegende Feuerwehren sind angerückt. Sie hatten das Feuer trotz Löschwasserknappheit schnell unter Kontrolle. Verletzt wurde bei dem Brand niemand. Die Polizei geht von etwa 50.000 Euro Sachschaden aus. Sie sagt, dass der Brand bei Schweißarbeiten an dem Bagger verursacht worden ist. Michael Hegele, Charivari in Langweid.
2: Jetzt mitten im Herbst.
1: Gemeinsam Zeit zum Durchschnaufen, das will die evangelische Familienerholung Sulzburg Menschen mit Demenz und ihren Angehörigen möglich machen. Dazu hat sie ein neues Projekt gestartet, die Auszeit mit Herz. Im November soll das Projekt anlaufen. Schon heute Abend wird es hier in Sulzburg erste Details dazu geben. Ziel ist, Angehörige zu entlasten, die teilweise seit Jahrzehnten Familienmitglieder pflegen und dadurch kaum Freizeit und Erholung haben. Das ist enorm belastend, so die Familienerholung. Michael Hegele, Charivari.
3: Zum Tag der Artenvielfalt. Seit Tagen wird im Stadtpark hier in Regensburg schon gewerkelt, gehämmert, geschraubt. Die Vorarbeiten für die Rehwag-Nächte liegen sehr gut im Zeitplan. Bühnen, Catering-Stationen und Stromversorgung sind so gut wie aufgebaut. Jetzt werden Licht- und Tontechnik auf den Bühnen installiert und die Wasserversorgung. Dann kommen noch Tische, Stühle, Schilder und Deko in den Stadtpark. Zum Beispiel werden beim Stadtpark Brunnen Lichterpalmen aufgestellt. Die Rehwag-Nächte laufen dann am Freitag und Samstagabend. Sabine Hofer, Charivari in Regensburg.
4: Nach einem 30.
3: In und um Schwandorf scheint es viele Fans der Eberhofer-Krimis zu geben. Denn die Preview des neuesten Films, das Steckerlfisch-Fiasko im Rahmen des Sommernachtskinos, war im Nu online ausverkauft. Um der offenbar großen Nachfrage gerecht zu werden, gibt's jetzt zusätzliche Termine im Schwandorfer Stadtpark, nämlich am 13., 14. und 15. August. Tickets für diese und alle weiteren Vorstellungen des Sommernachtskinos bekommt man online unter www.cineplex.de am Berg und an der Abendkasse. Sabine Hofer, Charivari in Schwandorf. Die Abensberger Kunst.
1: Auf dem Regenradweg hier bei Lappersdorf ist ein schwerer Fahrradunfall passiert. Eine junge Frau wurde dabei schwer verletzt. Die 18-Jährige wollte gestern Abend kurz vorm Pielmüller Wehr andere Radler überholen. Gleichzeitig hat ein Rennradfahrer hinter ihr auch zum Überholen angesetzt. Die Lenker der Räder haben sich verhakt und beide sind gestürzt. Der Rennradfahrer ist im Gras neben dem Radweg gelandet, die junge Frau mit dem Kopf auf dem Asphalt. Sie kam schwer verletzt in ein Krankenhaus. Michael Hegele, Charivari in Lappersdorf.
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2: Ich bin Dominik Steiger. Nach den Turbulenzen in der Union stellen sich Kanzler Merz und CSU-Chef Söder hinter den neuen Fraktionschef frei. Die Abgeordneten von CDU und CSU haben ihn mit knapp 92% gewählt. Zuvor hat es eine ungewöhnlich lange Aussprache gegeben, unter anderem wegen des Umgangs mit dem entlassenen Verkehrsminister Schnieder. Söder erklärte anschließend, man könne jetzt etwas entspannter in die Ferien fahren. Die Hitze in Frankreich und Spanien macht es den Feuerwehrleuten vor Ort wirklich schwer, gegen die Brände anzukämpfen. Zehntausende Evakuierte aus beiden Ländern können mittlerweile aber wieder nach Hause zurückkehren. David Riemer berichtet.
3: An der französischen Atlantikküste sorgen enorme Trockenheit, Wind und Temperaturen von über 40 Grad weiter für große Gefahr. Rund 2200 Feuerwehrleute sind dort weiter im Einsatz. Und in Spanien wurden Evakuierungen und Ausgangsbeschränkungen für 19 Ortschaften aufgehoben. Die Behörden warnen wegen der vierten Hitzewelle des Sommers aber vor einer verfrühten Entwarnung.
2: Ein eigenes Haus ist für viele Familien kaum noch bezahlbar. Laut einer Studie des Instituts der Deutschen Wirtschaft gibt's günstige Häuser fast nur noch auf dem Land oder in Regionen mit weniger Arbeitsplätzen und schlechterer Infrastruktur. Im Bundesländervergleich sind Berlin, Hamburg und Bayern besonders teuer. Rund um München und im Alpenvorland frisst die Kreditrate oft mehr als die Hälfte des Nettoeinkommens. Ein Airbus A350 hat bei einem Testflug einen neuen Langstreckenrekord aufgestellt. Die Maschine ist ohne Zwischenstopp mehr als 23.000 Kilometer von Melbourne nach Toulouse geflogen und war dabei über 24 Stunden in der Luft. Eine australische Airline will mit solchen Flugzeugen ab Oktober nächsten Jahres zum ersten Mal nonstop von Sydney nach London fliegen. Nürnberg muss den Gürtel enger schnallen. Für Bayerns zweitgrößte Stadt gilt ab sofort eine Ausgabensperre für den Haushalt 2026. Noch nicht beschlossene Investitionen und Förderungen müssen jetzt einzeln geprüft werden. Grund sind schwächere Gewerbesteuereinnahmen, während Sozialausgaben und die Kosten für das Klinikum Nürnberg deutlich gestiegen sind.
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4: Hier die wichtigsten Meldungen von den Straßen bei uns in der Region. Wenn ihr gerade auf der A3 Nürnberg in Richtung Passau unterwegs seid, fahrt zwischen den Anschlussstellen Beratshausen und Laber besonders vorsichtig. Hier kommt es zu Verzögerungen wegen eines defekten LKWs auf der Fahrbahn. Wir bleiben noch auf der A3 Nürnberg in Richtung Passau. Fahrt auch zwischen Neutraubling und Rosenhof besonders vorsichtig. Hier kommt es zu Behinderungen durch Gegenstände auf der Fahrbahn. Wir bleiben noch auf der A3. Nürnberg in Richtung Passau. Auch zwischen den Anschlussstellen Vielburg und Beratshausen kommt es zu Behinderungen wegen einer Baustelle auf der Fahrbahn.
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5: Das Charivari-Wetter, ein Sommertag mit Sonne und Wärme. Heute Vormittag und am Nachmittag viel Sonne in der Oberpfalz. Nur in den Bergen ein paar harmlose Quellwolken. Am Abend wird es kühler. Am Dienstag wieder viel Sonne und Temperaturen bis zu 28 Grad. In den Kammlagen und am Großen Aber etwas kühler. Am Mittwoch wechseln Sonne und Quellwolken. Höchstwerte von 18 bis 26 Grad. In der Nacht zum Donnerstag vor allem in den Kammlagen und am Großen Aber kühl. Die nächsten Tage sommerlich warm und sonnig. Eine willkommene Abwechslung nach den Regentagen der letzten Woche.
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7: Bei ihrem Fahrradsicherheitsaktionstag hat die Polizei hier in Regensburg innerhalb weniger Stunden ziemlich viele Verstöße festgestellt. Die Beamten haben von gestern Mittag bis zum Abend Radler- und E-Rollerfahrer in der Stadt kontrolliert, vor allem an großen Kreuzungen. Von rund 150 kontrollierten Leuten war über ein Drittel auf der falschen Straßenseite unterwegs. Die Polizei hat also mehr als 50 Geisterradler ermahnt. Außerdem gut 20 Radler gestoppt, die bei Rot über die Ampel sind oder telefoniert haben. Anja Stubber, Charivari in Regensburg.
8: Für Julia Baumann und Maximilian Wild wird es ernst. Sie sind heuer das Ritterpaar in Furt im Wald und heute Abend steht die erste Drachenstich-Generalprobe auf dem Stadtplatz an. Premiere ist am Freitag, insgesamt 12 Aufführungen wird es bis Mitte August geben. Vor allem die Freitags- und Samstagstermine sind bereits gut gebucht. Für viele Besucher in Furt im Wald werden auch die Ritterspiele am Wochenende sowie der historische Festzug und das Mittelalterspektakel Cave Gladium sorgen. Sabine Hofer, Charivari in Furt im Wald.
7: Auf großer Fernsehbühne heute Abend im ZDF wird eine Regensburgerin für ihren Mut und ihr Bauchgefühl geehrt. Stefanie Schreiner ist in Aktenzeichen XY ungelöst für den Zivilcouragepreis der Sendung nominiert. Sie hat geholfen, einen Sexualstraftäter zu überführen, ihren Nachbarn. Die Regensburgerin hatte über Monate beobachtet, wie der Mann immer wieder die Nähe zu Kindern sucht und hat dann die Polizei darüber informiert. Das hat schließlich zur Verurteilung des Mannes geführt und jetzt zur Nominierung für den Preis. Anja Stubber, Charivari in Regensburg.
9: Feueralarm in Grub, einem Ortsteil von Langweid. Hier hat gestern ein großer Bagger Feuer gefangen. Die Flammen haben schnell auf die Lagerhalle übergegriffen, in der die Baumaschine abgestellt war. 6 umliegende Feuerwehren sind angerückt. Sie hatten das Feuer trotz Löschwasserknappheit schnell unter Kontrolle. Verletzt wurde bei dem Brand niemand. Die Polizei geht von etwa 50.000 Euro Sachschaden aus. Sie sagt, dass der Brand bei Schweißarbeiten an dem Bagger verursacht worden ist. Michael Hegele, Charivari in Langweid.
10: Jetzt mitten im Herbst.
9: Gemeinsam Zeit zum Durchschnaufen, das will die evangelische Familienerholung Sulzburg Menschen mit Demenz und ihren Angehörigen möglich machen. Dazu hat sie ein neues Projekt gestartet, die Auszeit mit Herz. Im November soll das Projekt anlaufen. Schon heute Abend wird es hier in Sulzburg erste Details dazu geben. Ziel ist, Angehörige zu entlasten, die teilweise seit Jahrzehnten Familienmitglieder pflegen und dadurch kaum Freizeit und Erholung haben. Das ist enorm belastend, so die Familienerholung. Michael Hegele, Charivari.
8: Zum Tag der Artenvielfalt. Seit Tagen wird im Stadtpark hier in Regensburg schon gewerkelt, gehämmert, geschraubt. Die Vorarbeiten für die Rehwag-Nächte liegen sehr gut im Zeitplan. Bühnen, Cateringstationen und Stromversorgung sind so gut wie aufgebaut. Jetzt werden Licht- und Tontechnik auf den Bühnen installiert und die Wasserversorgung. Dann kommen noch Tische, Stühle, Schilder und Deko in den Stadtpark. Zum Beispiel werden beim Stadtpark Brunnen Lichterpalmen aufgestellt. Die Rehwag-Nächte laufen dann am Freitag und Samstagabend. Sabine Hofer, Charivari in Regensburg.
7: Nach einem 30.
8: In und um Schwandorf scheint es viele Fans der Eberhofer-Krimis zu geben. Denn die Preview des neuesten Films, das Steckerlfisch-Fiasko, im Rahmen des Sommernachtskinos, war im Nu online ausverkauft. Um der offenbar großen Nachfrage gerecht zu werden, gibt's jetzt zusätzliche Termine im Schwandorfer Stadtpark, nämlich am 13., 14. und 15. August. Tickets für diese und alle weiteren Vorstellungen des Sommernachtskinos bekommt man online unter www.cineplex.de am Berg und an der Abendkasse. Sabine Hofer, Charivari in Schwandorf. Die Abensberger Kunst.
9: Auf dem Regenradweg hier bei Lappersdorf ist ein schwerer Fahrradunfall passiert. Eine junge Frau wurde dabei schwer verletzt. Die 18-Jährige wollte gestern Abend kurz vorm Pielmüller Wehr andere Radler überholen. Gleichzeitig hat ein Rennradfahrer hinter ihr auch zum Überholen angesetzt. Die Lenker der Räder haben sich verhakt und beide sind gestürzt. Der Rennradfahrer ist im Gras neben dem Radweg gelandet, die junge Frau mit dem Kopf auf dem Asphalt. Sie kam schwer verletzt in ein Krankenhaus. Michael Hegele, Charivari in Lappersdorf.
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2: Ich bin Dominik Schweiger. Nach den Turbulenzen in der Union stellen sich Kanzler Merz und CSU-Chef Söder hinter den neuen Fraktionschef frei. Die Abgeordneten von CDU und CSU haben ihn mit knapp 92% gewählt. Zuvor hat es eine ungewöhnlich lange Aussprache gegeben, unter anderem wegen des Umgangs mit dem entlassenen Verkehrsminister Schnieder. Söder erklärte anschließend, man könne jetzt etwas entspannter in die Ferien fahren. Die Hitze in Frankreich und Spanien macht es den Feuerwehrleuten vor Ort wirklich schwer, gegen die Brände anzukämpfen. Zehntausende Evakuierte aus beiden Ländern können mittlerweile aber wieder nach Hause zurückkehren. David Rehmer berichtet.
3: An der französischen Atlantikküste sorgen enorme Trockenheit, Wind und Temperaturen von über 40 Grad weiter für große Gefahr. Rund 2200 Feuerwehrleute sind dort weiter im Einsatz. Und in Spanien wurden Evakuierungen und Ausgangsbeschränkungen für 19 Ortschaften aufgehoben. Die Behörden warnen wegen der vierten Hitzewelle des Sommers aber vor einer verfrühten Entwarnung.
2: Ein eigenes Haus ist für viele Familien kaum noch bezahlbar. Laut einer Studie des Instituts der Deutschen Wirtschaft gibt's günstige Häuser fast nur noch auf dem Land oder in Regionen mit weniger Arbeitsplätzen und schlechterer Infrastruktur. Im Bundesländervergleich sind Berlin, Hamburg und Bayern besonders teuer. Rund um München und im Alpenvorland frisst die Kreditrate oft mehr als die Hälfte des Nettoeinkommens. Ein Airbus A350 hat bei einem Testflug einen neuen Langstreckenrekord aufgestellt. Die Maschine ist ohne Zwischenstopp mehr als 23.000 Kilometer von Melbourne nach Toulouse geflogen und war dabei über 24 Stunden in der Luft. Eine australische Airline will mit solchen Flugzeugen ab Oktober nächsten Jahres zum ersten Mal nonstop von Sydney nach London fliegen. Nürnberg muss den Gürtel enger schnallen. Für Bayerns zweitgrößte Stadt gilt ab sofort eine Ausgabensperre für den Haushalt 2026. Noch nicht beschlossene Investitionen und Förderungen müssen jetzt einzeln geprüft werden. Grund sind schwächere Gewerbesteuereinnahmen, während Sozialausgaben und die Kosten für das Klinikum Nürnberg deutlich gestiegen sind.
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4: Hier die wichtigsten Meldungen von den Straßen bei uns in der Region. Wenn ihr gerade auf der A3 Nürnberg in Richtung Passau unterwegs seid, fahrt zwischen den Anschlussstellen Beratshausen und Laber besonders vorsichtig. Hier kommt es zu Verzögerungen wegen eines defekten LKWs auf der Fahrbahn. Wir bleiben noch auf der A3 Nürnberg in Richtung Passau. Fahrt auch zwischen Neutraubling und Rosenhof besonders vorsichtig. Hier kommt es zu Behinderungen durch Gegenstände auf der Fahrbahn. Wir bleiben noch auf der A3. Nürnberg in Richtung Passau. Auch zwischen den Anschlussstellen Vielburg und Beratshausen kommt es zu Behinderungen wegen einer Baustelle auf der Fahrbahn.
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5: Das Charivari-Wetter, ein Sommertag mit Sonne und Wärme. Heute Vormittag und am Nachmittag viel Sonne in der Oberpfalz. Nur in den Bergen ein paar harmlose Quellwolken. Am Abend wird es kühler. Am Dienstag wieder viel Sonne und Temperaturen bis zu 28 Grad. In den Kammlagen und am Großen Arber etwas kühler. Am Mittwoch wechseln Sonne und Quellwolken. Höchstwerte von 18 bis 26 Grad. In der Nacht zum Donnerstag vor allem in den Kammlagen und am Großen Arber kühl. Die nächsten Tage sommerlich warm und sonnig. Eine willkommene Abwechslung nach den Regentagen der letzten Woche.
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7: Bei ihrem Fahrradsicherheitsaktionstag hat die Polizei hier in Regensburg innerhalb weniger Stunden ziemlich viele Verstöße festgestellt. Die Beamten haben von gestern Mittag bis zum Abend Radler- und E-Rollerfahrer in der Stadt kontrolliert, vor allem an großen Kreuzungen. Von rund 150 kontrollierten Leuten war über ein Drittel auf der falschen Straßenseite unterwegs. Die Polizei hat also mehr als 50 Geisterradler ermahnt. Außerdem gut 20 Radler gestoppt, die bei Rot über die Ampel sind oder telefoniert haben. Anja Stubber, Charivari in Regensburg.
8: Für Julia Baumann und Maximilian Wild wird es ernst. Sie sind heuer das Ritterpaar in Furt im Wald und heute Abend steht die erste Drachenstich-Generalprobe auf dem Stadtplatz an. Premiere ist am Freitag, insgesamt 12 Aufführungen wird es bis Mitte August geben. Vor allem die Freitags- und Samstagstermine sind bereits gut gebucht. Für viele Besucher in Furt im Wald werden auch die Ritterspiele am Wochenende sowie der historische Festzug und das Mittelalterspektakel Cave Gladium sorgen. Sabine Hofer, Charivari in Furt im Wald.
7: Auf großer Fernsehbühne heute Abend im ZDF wird eine Regensburgerin für ihren Mut und ihr Bauchgefühl geehrt. Stefanie Streiner ist in Aktenzeichen XY ungelöst für den Zivilcouragepreis der Sendung nominiert. Sie hat geholfen, einen Sexualstraftäter zu überführen, ihren Nachbarn. Die Regensburgerin hatte über Monate beobachtet, wie der Mann immer wieder die Nähe zu Kindern sucht und hat dann die Polizei darüber informiert. Das hat schließlich zur Verurteilung des Mannes geführt und jetzt zur Nominierung für den Preis. Anja Stubber, Charivari in Regensburg.
9: Feueralarm in Grub, einem Ortsteil von Langweid. Hier hat gestern ein großer Bagger Feuer gefangen. Die Flammen haben schnell auf die Lagerhalle übergegriffen, in der die Baumaschine abgestellt war. 6 umliegende Feuerwehren sind angerückt. Sie hatten das Feuer trotz Löschwasserknappheit schnell unter Kontrolle. Verletzt wurde bei dem Brand niemand. Die Polizei geht von etwa 50.000 Euro Sachschaden aus. Sie sagt, dass der Brand bei Schweißarbeiten an dem Bagger verursacht worden ist. Michael Hegele, Charivari in Langweid.
10: Jetzt mitten im Herbst.
9: Gemeinsam Zeit zum Durchschnaufen, das will die evangelische Familienerholung Sulzburg Menschen mit Demenz und ihren Angehörigen möglich machen. Dazu hat sie ein neues Projekt gestartet, die Auszeit mit Herz. Im November soll das Projekt anlaufen. Schon heute Abend wird es hier in Sulzburg erste Details dazu geben. Ziel ist, Angehörige zu entlasten, die teilweise seit Jahrzehnten Familienmitglieder pflegen und dadurch kaum Freizeit und Erholung haben. Das ist enorm belastend, so die Familienerholung. Michael Hegele, Charivari.
8: Zum Tag der Artenvielfalt. Seit Tagen wird im Stadtpark hier in Regensburg schon gewerkelt, gehämmert, geschraubt. Die Vorarbeiten für die Rehwagennächte liegen sehr gut im Zeitplan. Bühnen, Cateringstationen und Stromversorgung sind so gut wie aufgebaut. Jetzt werden Licht- und Tontechnik auf den Bühnen installiert und die Wasserversorgung. Dann kommen noch Tische, Stühle, Schilder und Deko in den Stadtpark. Zum Beispiel werden beim Stadtpark Brunnen Lichterpalmen aufgestellt. Die Rehwagennächte laufen dann am Freitag und Samstagabend. Sabine Hofer, Charivari in Regensburg.
7: Nach einem 30.
8: In und um Schwandorf scheint es viele Fans der Eberhofer-Krimis zu geben. Denn die Preview des neuesten Films, der Steckerlfisch-Fiasko, im Rahmen des Sommernachtskinos, war im Nu online ausverkauft. Um der offenbar großen Nachfrage gerecht zu werden, gibt's jetzt zusätzliche Termine im Schwandorfer Stadtpark, nämlich am 13., 14. und 15. August. Tickets für diese und alle weiteren Vorstellungen des Sommernachtskinos bekommt man online unter www.cineplex.de am Berg und an der Abendkasse. Sabine Hofer, Charivari in Schwandorf. Die Abensberger Kunst.
9: Auf dem Regenradweg hier bei Lappersdorf ist ein schwerer Fahrradunfall passiert. Eine junge Frau wurde dabei schwer verletzt. Die 18-Jährige wollte gestern Abend kurz vorm Pielmüller Wehr andere Radler überholen. Gleichzeitig hat ein Rennradfahrer hinter ihr auch zum Überholen angesetzt. Die Lenker der Räder haben sich verhakt und beide sind gestürzt. Der Rennradfahrer ist im Gras neben dem Radweg gelandet, die junge Frau mit dem Kopf auf dem Asphalt. Sie kam schwer verletzt in ein Krankenhaus. Michael Hegele, Charivari in Lappersdorf.
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2: Ich bin Dominik Schweiger. Bei einem Hackerangriff sind Daten von Hotelgästen gestohlen worden. Die Cyberkriminellen hatten dabei einen bundesweit agierenden Hoteldienstleister im Visier. Betroffen sind Angaben wie Vor- und Nachname oder Adressdaten, Bank- und Zahlungsdaten seien nicht betroffen. Die Hacker verschicken zum Beispiel Mails von angeblichen Hotelmitarbeitern, die dann zur Zahlung auffordern. Wer eine Solaranlage auf dem Dach hat, soll für den eingespeisten Strom künftig weniger Geld bekommen. Die Bundesregierung will die feste Einspeisevergütung für kleine Anlagen ab 2027 langsam auslaufen lassen. Damit soll der Ausbau besser gesteuert und an die Stromnetze angepasst werden. Die Regierung verspricht sich davon mehr Planbarkeit und Versorgungssicherheit. Kritiker warnen dagegen vor einem Rückschlag für die Energiewende. Die Union versucht nach den Diskussionen um ihren Personalwechsel wieder Ruhe reinzubringen. Thorsten Frey wurde mit knapp 92% zum neuen Fraktionschef gewählt. Davor gab es allerdings eine lange Aussprache und auch Kritik an Kanzler Merz wegen des Rauswurfs von Verkehrsminister Schnieder. Merz räumte Fehler ein und kündigte an, seine Entscheidungen künftig besser zu erklären. Wegen der neuen Hitzewelle verschärfen die Nürnberger Verkehrsbetriebe VAG die Kontrollen im Straßenbahnnetz. Ein Schienenschleifzug soll die Gleise rund um die Uhr reinigen, außerdem werden sie mit Wasser gekühlt. Ende Juni hatte die Hitze die Fugen zwischen Schienen und Asphalt aufgeweicht und den Verkehr lahmgelegt. Im Extremfall sollen dieses Mal Ersatzbusse einspringen. Der DFB lehnt die Investorenpläne von FIFA-Chef Infantino entschieden ab. Präsident Neuendorf warnte davor, die Fußball-WM für private Geldgeber zu öffnen. Der Fußball dürfe nicht zum Spielball von Investoren werden, ansonsten drohe er, die Akzeptanz der Fans zu verlieren. Auch die UEFA und die Spielergewerkschaft FIFPro sind dagegen. Infantino erhofft sich von dem Geschäft zusätzliche Milliardeneinnahmen.
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3: Hier die aktuellen Meldungen von den Straßen bei uns in der Region. Fahrt auf der A3 Nürnberg in Richtung Passau besonders vorsichtig. Zwischen Beratshausen und Laber kommt es zu Behinderungen wegen eines defekten LKWs auf der Fahrbahn. Wir bleiben noch auf der A3. Nürnberg in Richtung Passau. Fahrt auch zwischen den Anschlussstellen Neutraubling und Rosenhof besonders vorsichtig. Hier kommt es zu Behinderungen durch Gegenstände auf der Fahrbahn. Wir bleiben noch auf der A3. Nürnberg in Richtung Passau. Auch zwischen den Anschlussstellen Fehlburg und Beratshausen kommt es zu Behinderungen wegen einer Baustelle auf der Fahrbahn.
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4: Das Charivari-Wetter, ein Sommertag mit Sonne und Wärme. Heute Vormittag und am Nachmittag viel Sonne in der Oberpfalz. Nur in den Bergen ein paar harmlose Quellwolken. Am Abend wird es kühler. Am Dienstag wieder viel Sonne und Temperaturen bis zu 28 Grad. In den Kammlagen und am Großen Arber etwas kühler. Am Mittwoch wechseln Sonne und Quellwolken. Höchstwerte von 18 bis 26 Grad. In der Nacht zum Donnerstag vor allem in den Kammlagen und am Großen Arber kühl. Die nächsten Tage sommerlich warm und sonnig. Eine willkommene Abwechslung nach den Regentagen der letzten Woche.
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6: Bei ihrem Fahrradsicherheitsaktionstag hat die Polizei hier in Regensburg innerhalb weniger Stunden ziemlich viele Verstöße festgestellt. Die Beamten haben von gestern Mittag bis zum Abend Radler- und E-Rollerfahrer in der Stadt kontrolliert, vor allem an großen Kreuzungen. Von rund 150 kontrollierten Leuten war über ein Drittel auf der falschen Straßenseite unterwegs. Die Polizei hat also mehr als 50 Geisterradler ermahnt. Außerdem gut 20 Radler gestoppt, die bei Rot über die Ampel sind oder telefoniert haben. Anja Stubber, Charivari in Regensburg.
7: Für Julia Baumann und Maximilian Wild wird es ernst. Sie sind heuer das Ritterpaar in Furt im Wald und heute Abend steht die erste Drachenstich-Generalprobe auf dem Stadtplatz an. Premiere ist am Freitag, insgesamt 12 Aufführungen wird es bis Mitte August geben. Vor allem die Freitags- und Samstagstermine sind bereits gut gebucht. Für viele Besucher in Furt im Wald werden auch die Ritterspiele am Wochenende sowie der historische Festzug und das Mittelalterspektakel Cave Gladium sorgen. Sabine Hofer, Charivari in Furt im Wald.
6: Auf großer Fernsehbühne heute Abend im ZDF wird eine Regensburgerin für ihren Mut und ihr Bauchgefühl geehrt. Stefanie Schreiner ist in Aktenzeichen XY ungelöst für den Zivilcouragepreis der Sendung nominiert. Sie hat geholfen, einen Sexualstraftäter zu überführen, ihren Nachbarn. Die Regensburgerin hatte über Monate beobachtet, wie der Mann immer wieder die Nähe zu Kindern sucht und hat dann die Polizei darüber informiert. Das hat schließlich zur Verurteilung des Mannes geführt und jetzt zur Nominierung für den Preis. Anja Stubber, Charivari in Regensburg.
8: Feueralarm in Grub, einem Ortsteil von Langweid. Hier hat gestern ein großer Bagger Feuer gefangen. Die Flammen haben schnell auf die Lagerhalle übergegriffen, in der die Baumaschine abgestellt war. 6 umliegende Feuerwehren sind angerückt. Sie hatten das Feuer trotz Löschwasserknappheit schnell unter Kontrolle. Verletzt wurde bei dem Brand niemand. Die Polizei geht von etwa 50.000 Euro Sachschaden aus. Sie sagt, dass der Brand bei Schweißarbeiten an dem Bagger verursacht worden ist. Michael Hegele, Charivari in Langweid.
9: Jetzt mitten im Herbst.
8: Gemeinsam Zeit zum Durchschnaufen, das will die evangelische Familienerholung Sulzburg Menschen mit Demenz und ihren Angehörigen möglich machen. Dazu hat sie ein neues Projekt gestartet, die Auszeit mit Herz. Im November soll das Projekt anlaufen. Schon heute Abend wird es hier in Sulzburg erste Details dazu geben. Ziel ist, Angehörige zu entlasten, die teilweise seit Jahrzehnten Familienmitglieder pflegen und dadurch kaum Freizeit und Erholung haben. Das ist enorm belastend, so die Familienerholung. Michael Hegele, Charivari.
7: Zum Tag der Artenvielfalt. Seit Tagen wird im Stadtpark hier in Regensburg schon gewerkelt, gehämmert, geschraubt. Die Vorarbeiten für die Rehwag-Nächte liegen sehr gut im Zeitplan. Bühnen, Cateringstationen und Stromversorgung sind so gut wie aufgebaut. Jetzt werden Licht- und Tontechnik auf den Bühnen installiert und die Wasserversorgung. Dann kommen noch Tische, Stühle, Schilder und Deko in den Stadtpark. Zum Beispiel werden beim Stadtpark Brunnen Lichterpalmen aufgestellt. Die Rehwag-Nächte laufen dann am Freitag und Samstagabend. Sabine Hofer, Charivari in Regensburg.
2: Nach einem 30.
7: In und um Schwandorf scheint es viele Fans der Eberhofer-Krimis zu geben. Denn die Preview des neuesten Films, der Steckerlfisch-Fiasko, im Rahmen des Sommernachtskinos, war im Nu online ausverkauft. Um der offenbar großen Nachfrage gerecht zu werden, gibt's jetzt zusätzliche Termine im Schwandorfer Stadtpark, nämlich am 13., 14. und 15. August. Tickets für diese und alle weiteren Vorstellungen des Sommernachtskinos bekommt man online unter www.cineplex.de am Berg und an der Abendkasse. Sabine Hofer, Charivari in Schwandorf. Die Abensberger Kunst.
8: Auf dem Regenradweg hier bei Lappersdorf ist ein schwerer Fahrradunfall passiert. Eine junge Frau wurde dabei schwer verletzt. Die 18-Jährige wollte gestern Abend kurz vorm Pielmüller Wehr andere Radler überholen. Gleichzeitig hat ein Rennradfahrer hinter ihr auch zum Überholen angesetzt. Die Lenker der Räder haben sich verhakt und beide sind gestürzt. Der Rennradfahrer ist im Gras neben dem Radweg gelandet, die junge Frau mit dem Kopf auf dem Asphalt. Sie kam schwer verletzt in ein Krankenhaus. Michael Hegele, Charivari in Lappersdorf.
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2: Ich bin Dominik Schweiger. Bei einem Hackerangriff sind Daten von Hotelgästen gestohlen worden. Die Cyberkriminellen hatten dabei einen bundesweit agierenden Hoteldienstleister im Visier. Betroffen sind Angaben wie Vor- und Nachname oder Adressdaten, Bank- und Zahlungsdaten seien nicht betroffen. Die Hacker verschicken zum Beispiel Mails von angeblichen Hotelmitarbeitern, die dann zur Zahlung auffordern. Wer eine Solaranlage auf dem Dach hat, soll für den eingespeisten Strom künftig weniger Geld bekommen. Die Bundesregierung will die feste Einspeisevergütung für kleine Anlagen ab 2027 langsam auslaufen lassen.

0: Politiker warnen dagegen vor einem Rückschlag für die Energiewende. Die Union versucht nach den Diskussionen um ihren Personalwechsel wieder Ruhe reinzubringen. Thorsten Frey wurde mit knapp 92% zum neuen Fraktionschef gewählt. Davor gab es allerdings eine lange Aussprache und auch Kritik an Kanzler Merz wegen des Rauswurfs von Verkehrsminister Schnieder. Merz räumte Fehler ein und kündigte an, seine Entscheidungen künftig besser zu erklären. Wegen der neuen Hitzewelle verschärfen die Nürnberger Verkehrsbetriebe VAG die Kontrollen im Straßenbahnnetz. Ein Schienenschleifzug soll die Gleise rund um die Uhr reinigen, außerdem werden sie mit Wasser gekühlt. Ende Juni hatte die Hitze die Fugen zwischen Schienen und Asphalt aufgeweicht und den Verkehr lahmgelegt. Im Extremfall sollen dieses Mal Ersatzbusse einspringen. Der DFB lehnt die Investorenpläne von FIFA-Chef Infantino entschieden ab. Präsident Neuendorf warnte davor, die Fußball-WM für private Geldgeber zu öffnen. Der Fußball dürfe nicht zum Spielball von Investoren werden, ansonsten drohe er, die Akzeptanz der Fans zu verlieren. Auch die UEFA und die Spielergewerkschaft FIFPro sind dagegen. Infantino erhofft sich von dem Geschäft zusätzliche Milliardeneinnahmen.
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2: Hier die aktuellen Meldungen von den Straßen bei uns in der Region. Fahrt auf der A3 Nürnberg in Richtung Passau besonders vorsichtig. Zwischen Beratshausen und Laber kommt es zu Behinderungen wegen eines defekten LKWs auf der Fahrbahn. Wir bleiben noch auf der A3. Nürnberg in Richtung Passau. Fahrt auch zwischen den Anschlussstellen Neutraubling und Rosenhof besonders vorsichtig. Hier kommt es zu Behinderungen durch Gegenstände auf der Fahrbahn. Wir bleiben noch auf der A3. Nürnberg in Richtung Passau. Auch zwischen den Anschlussstellen Fehlburg und Beratshausen kommt es zu Behinderungen wegen einer Baustelle auf der Fahrbahn.
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3: Das Charivari-Wetter, ein Sommertag mit Sonne und Wärme. Heute Vormittag und am Nachmittag viel Sonne in der Oberpfalz. Nur in den Bergen ein paar harmlose Quellwolken. Am Abend wird es kühler. Am Dienstag wieder viel Sonne und Temperaturen bis zu 28 Grad. In den Kammlagen und am Großen Aber etwas kühler. Am Mittwoch wechseln Sonne und Quellwolken. Höchstwerte von 18 bis 26 Grad. In der Nacht zum Donnerstag vor allem in den Kammlagen und am Großen Aber kühl. Die nächsten Tage sommerlich warm und sonnig. Eine willkommene Abwechslung nach den Regentagen der letzten Woche.
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4: Charivari 24 Regionalnachrichten für Donnerstagmittag. Streit um Drogen in Regensburg endet mit Messerattacke. Kripo sucht Zeugen. Im Regensburger Kaserneviertel ist ein Streit um Drogen aus dem Ruder gelaufen. Am Dienstagabend wurden drei Männer durch einen spitzen Gegenstand verletzt. Sie mussten in Krankenhäuser eingeliefert werden. Dem voran ging laut Polizei ein Handgemenge zwischen fünf Männern aus dem Irak und aus Syrien. Jetzt ermittelt die Kripo und hofft auf Zeugenhinweise. Bitte unter 0941 506 2888. Polizei kontrolliert heute Radfahrer in Regensburg. Radfahrer sollten sich heute in Regensburg an die Verkehrsregeln halten. Die Polizei will tagsüber den Fahrradverkehr mit stationären und mobilen Kontrollen überwachen. Ein Augenmerk liegt dabei auf dem Rechtsfahrgebot. Mit der Aktion will die Polizei die hohen Unfallzahlen bei den Radfahrern eindämmen. Letztes Jahr wurden in Regensburg 432 Radler bei Unfällen verletzt. In den meisten Fällen waren sie selbst schuld. In wenigen Minuten geht's hier auf Charivari 24 weiter mit Nachrichten aus der Oberpfalz, Niederbayern und der Welt.
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2: Ich bin Dominik Steiger. Bei einem Hackerangriff sind Daten von Hotelgästen gestohlen worden. Die Cyberkriminellen hatten dabei einen bundesweit agierenden Hoteldienstleister im Visier. Betroffen sind Angaben wie Vor- und Nachname oder Adressdaten, Bank- und Zahlungsdaten seien nicht betroffen. Die Hacker verschicken zum Beispiel Mails von angeblichen Hotelmitarbeitern, die dann zur Zahlung auffordern. Wer eine Solaranlage auf dem Dach hat, soll für den eingespeisten Strom künftig weniger Geld bekommen. Die Bundesregierung will die feste Einspeisevergütung für kleine Anlagen ab 2027 langsam auslaufen lassen. Damit soll der Ausbau besser gesteuert und an die Stromnetze angepasst werden. Die Regierung verspricht sich davon mehr Planbarkeit und Versorgungssicherheit. Kritiker warnen dagegen vor einem Rückschlag für die Energiewende. Die Union versucht nach den Diskussionen um ihren Personalwechsel wieder Ruhe reinzubringen. Thorsten Frey wurde mit knapp 92% zum neuen Fraktionschef gewählt. Davor gab es allerdings eine lange Aussprache und auch Kritik an Kanzler Merz wegen des Rauswurfs von Verkehrsminister Schnieder. Merz räumte Fehler ein und kündigte an, seine Entscheidungen künftig besser zu erklären. Wegen der neuen Hitzewelle verschärfen die Nürnberger Verkehrsbetriebe VAG die Kontrollen im Straßenbahnnetz. Ein Schienenschleifzug soll die Gleise rund um die Uhr reinigen, außerdem werden sie mit Wasser gekühlt. Ende Juni hatte die Hitze die Fugen zwischen Schienen und Asphalt aufgeweicht und den Verkehr lahmgelegt. Im Extremfall sollen dieses Mal Ersatzbusse einspringen. Der DFB lehnt die Investorenpläne von FIFA-Chef Infantino entschieden ab. Präsident Neuendorf warnte davor, die Fußball-WM für private Geldgeber zu öffnen. Der Fußball dürfe nicht zum Spielball von Investoren werden, ansonsten drohe er, die Akzeptanz der Fans zu verlieren. Auch die UEFA und die Spielergewerkschaft FIFPro sind dagegen. Infantino erhofft sich von dem Geschäft zusätzliche Milliardeneinnahmen.
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3: Hier die aktuellen Meldungen von den Straßen bei uns in der Region. Fahrt auf der A3 Nürnberg in Richtung Passau besonders vorsichtig. Zwischen den Anschlussstellen Beratshausen und Laber kommt es zu Behinderungen wegen eines defekten LKWs auf der Fahrbahn. Wir bleiben noch auf der A3 Nürnberg in Richtung Passau. Fahrt auch zwischen Neutraubling und Rosenhof besonders vorsichtig. Hier kommt es zu Behinderungen durch Gegenstände auf der Fahrbahn. Wir bleiben noch auf der A3 Nürnberg in Richtung Passau. Auch zwischen den Anschlussstellen Vilburg und Beratshausen kommt es zu Behinderungen wegen einer Baustelle auf der Fahrbahn.
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4: Das Charivari-Wetter, ein Sommertag mit Sonne und Wärme. Heute Vormittag und am Nachmittag viel Sonne in der Oberpfalz. Nur in den Bergen ein paar harmlose Quellwolken. Am Abend wird es kühler. Am Dienstag wieder viel Sonne und Temperaturen bis zu 28 Grad. In den Kammlagen und am Großen Aber etwas kühler. Am Mittwoch wechseln Sonne und Quellwolken. Höchstwerte von 18 bis 26 Grad. In der Nacht zum Donnerstag vor allem in den Kammlagen und am Großen Aber kühl. Die nächsten Tage sommerlich warm und sonnig. Eine willkommene Abwechslung nach den Regentagen der letzten Woche.
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6: Bei ihrem Fahrradsicherheitsaktionstag hat die Polizei hier in Regensburg innerhalb weniger Stunden ziemlich viele Verstöße festgestellt. Die Beamten haben von gestern Mittag bis zum Abend Radler- und E-Rollerfahrer in der Stadt kontrolliert, vor allem an großen Kreuzungen. Von rund 150 kontrollierten Leuten war über ein Drittel auf der falschen Straßenseite unterwegs. Die Polizei hat also mehr als 50 Geisterradler ermahnt. Außerdem gut 20 Radler gestoppt, die bei Rot über die Ampel sind oder telefoniert haben. Anja Stubber, Charivari in Regensburg.
7: Für Julia Baumann und Maximilian Wild wird es ernst. Sie sind heuer das Ritterpaar in Furtwängerwald und heute Abend steht die erste Drachenstich-Generalprobe auf dem Stadtplatz an. Premiere ist am Freitag, insgesamt 12 Aufführungen wird es bis Mitte August geben. Vor allem die Freitags- und Samstagstermine sind bereits gut gebucht. Für viele Besucher in Furtwängerwald werden auch die Ritterspiele am Wochenende sowie der historische Festzug und das Mittelalterspektakel Cave Gladium sorgen. Sabine Hofer, Charivari in Furtwängerwald.
8: Im
7: Wald.
6: Auf großer Fernsehbühne heute Abend im ZDF wird eine Regensburgerin für ihren Mut und ihr Bauchgefühl geehrt. Stefanie Schreiner ist in Aktenzeichen XY ungelöst für den Zivilcouragepreis der Sendung nominiert. Sie hat geholfen, einen Sexualstraftäter zu überführen, ihren Nachbarn. Die Regensburgerin hatte über Monate beobachtet, wie der Mann immer wieder die Nähe zu Kindern sucht und hat dann die Polizei darüber informiert. Das hat schließlich zur Verurteilung des Mannes geführt und jetzt zur Nominierung für den Preis. Anja Stubber, Charivari in Regensburg.
8: Feueralarm in Grub, einem Ortsteil von Langweid. Hier hat gestern ein großer Bagger Feuer gefangen. Die Flammen haben schnell auf die Lagerhalle übergegriffen, in der die Baumaschine abgestellt war. 6 umliegende Feuerwehren sind angerückt. Sie hatten das Feuer trotz Löschwasserknappheit schnell unter Kontrolle. Verletzt wurde bei dem Brand niemand. Die Polizei geht von etwa 50.000 Euro Sachschaden aus. Sie sagt, dass der Brand bei Schweißarbeiten an dem Bagger verursacht worden ist. Michael Hegele, Charivari in Langweid.
9: Jetzt mitten im Herbst.
8: Gemeinsam Zeit zum Durchschnaufen, das will die evangelische Familienerholung Sulzburg Menschen mit Demenz und ihren Angehörigen möglich machen. Dazu hat sie ein neues Projekt gestartet, die Auszeit mit Herz. Im November soll das Projekt anlaufen. Schon heute Abend wird es hier in Sulzburg erste Details dazu geben. Ziel ist, Angehörige zu entlasten, die teilweise seit Jahrzehnten Familienmitglieder pflegen und dadurch kaum Freizeit und Erholung haben. Das ist enorm belastend, so die Familienerholung. Michael Hegele, Charivari.
7: Zum Tag der Artenvielfalt. Seit Tagen wird im Stadtpark hier in Regensburg schon gewerkelt, gehämmert, geschraubt. Die Vorarbeiten für die Rehwag-Nächte liegen sehr gut im Zeitplan. Bühnen, Cateringstationen und Stromversorgung sind so gut wie aufgebaut. Jetzt werden Licht- und Tontechnik auf den Bühnen installiert und die Wasserversorgung. Dann kommen noch Tische, Stühle, Schilder und Deko in den Stadtpark. Zum Beispiel werden beim Stadtpark Brunnen Lichterpalmen aufgestellt. Die Rehwag-Nächte laufen dann am Freitag und Samstagabend. Sabine Hofer, Charivari in Regensburg.
10: Nach einem Dreist.
7: In und um Schwandorf scheint es viele Fans der Eberhofer-Krimis zu geben. Denn die Preview des neuesten Films, der Steckerlfisch-Fiasko, im Rahmen des Sommernachtskinos, war im Nu online ausverkauft. Um der offenbar großen Nachfrage gerecht zu werden, gibt's jetzt zusätzliche Termine im Schwandorfer Stadtpark, nämlich am 13., 14. und 15. August. Tickets für diese und alle weiteren Vorstellungen des Sommernachtskinos bekommt man online unter www.cineplex.de am Berg und an der Abendkasse. Sabine Hofer, Charivari in Schwandorf. Die Abensberger Kunst.
8: Auf dem Regenradweg hier bei Lappersdorf ist ein schwerer Fahrradunfall passiert. Eine junge Frau wurde dabei schwer verletzt. Die 18-Jährige wollte gestern Abend kurz vorm Pielmüller Wehr andere Radler überholen. Gleichzeitig hat ein Rennradfahrer hinter ihr auch zum Überholen angesetzt. Die Lenker der Räder haben sich verhakt und beide sind gestürzt. Der Rennradfahrer ist im Gras neben dem Radweg gelandet, die junge Frau mit dem Kopf auf dem Asphalt. Sie kam schwer verletzt in ein Krankenhaus. Michael Hegele, Charivari in Lappersdorf.
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2: Ich bin Dominik Steiger. Bei einem Hackerangriff sind Daten von Hotelgästen gestohlen worden. Die Cyberkriminellen hatten dabei einen bundesweit agierenden Hoteldienstleister im Visier. Betroffen sind Angaben wie Vor- und Nachname oder Adressdaten, Bank- und Zahlungsdaten seien nicht betroffen. Die Hacker verschicken zum Beispiel Mails von angeblichen Hotelmitarbeitern, die dann zur Zahlung auffordern. Wer eine Solaranlage auf dem Dach hat, soll für den eingespeisten Strom künftig weniger Geld bekommen. Die Bundesregierung will die feste Einspeisevergütung für kleine Anlagen ab 2027 langsam auslaufen lassen. Damit soll der Ausbau besser gesteuert und an die Stromnetze angepasst werden. Die Regierung verspricht sich davon mehr Planbarkeit und Versorgungssicherheit. Kritiker warnen dagegen vor einem Rückschlag für die Energiewende. Die Union versucht nach den Diskussionen um ihren Personalwechsel wieder Ruhe reinzubringen. Thorsten Frey wurde mit knapp 92% zum neuen Fraktionschef gewählt. Davor gab es allerdings eine lange Aussprache und auch Kritik an Kanzler Merz wegen des Rauswurfs von Verkehrsminister Schnieder. Merz räumte Fehler ein und kündigte an, seine Entscheidungen künftig besser zu erklären. Wegen der neuen Hitzewelle verschärfen die Nürnberger Verkehrsbetriebe VAG die Kontrollen im Straßenbahnnetz. Ein Schienenschleifzug soll die Gleise rund um die Uhr reinigen, außerdem werden sie mit Wasser gekühlt. Ende Juni hatte die Hitze die Fugen zwischen Schienen und Asphalt aufgeweicht und den Verkehr lahmgelegt. Im Extremfall sollen dieses Mal Ersatzbusse einspringen. Der DFB lehnt die Investorenpläne von FIFA-Chef Infantino entschieden ab. Präsident Neuendorf warnte davor, die Fußball-WM für private Geldgeber zu öffnen. Der Fußball dürfe nicht zum Spielball von Investoren werden, ansonsten drohe er, die Akzeptanz der Fans zu verlieren. Auch die UEFA und die Spielergewerkschaft FIFPro sind dagegen. Infantino erhofft sich von dem Geschäft zusätzliche Milliardeneinnahmen.
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3: Hier die aktuellen Meldungen von den Straßen bei uns in der Region. Fahrt auf der A3 Nürnberg in Richtung Passau besonders vorsichtig. Zwischen den Anschlussstellen Beratshausen und Laber kommt es zu Behinderungen wegen eines defekten LKWs auf der Fahrbahn. Wir bleiben noch auf der A3 Nürnberg in Richtung Passau. Fahrt auch zwischen Neutraubling und Rosenhof besonders vorsichtig. Hier kommt es zu Behinderungen durch Gegenstände auf der Fahrbahn. Wir bleiben noch auf der A3 Nürnberg in Richtung Passau. Auch zwischen den Anschlussstellen Vielburg und Beratshausen kommt es zu Behinderungen wegen einer Baustelle auf der Fahrbahn.
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4: Das Charivari-Wetter, ein Sommertag mit Sonne und Wärme. Heute Vormittag und am Nachmittag viel Sonne in der Oberpfalz. Nur in den Bergen ein paar harmlose Quellwolken. Am Abend wird es kühler. Am Dienstag wieder viel Sonne und Temperaturen bis zu 28 Grad. In den Kammlagen und am Großen Aber etwas kühler. Am Mittwoch wechseln Sonne und Quellwolken. Höchstwerte von 18 bis 26 Grad. In der Nacht zum Donnerstag vor allem in den Kammlagen und am Großen Aber kühl. Die nächsten Tage sommerlich warm und sonnig. Eine willkommene Abwechslung nach den Regentagen der letzten Woche.
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1: Charivari 24 Regionalnachrichten für Donnerstagmittag. Streit um Drogen in Regensburg endet mit Messerattacke. Kripo sucht Zeugen. Im Regensburger Kaserneviertel ist ein Streit um Drogen aus dem Ruder gelaufen. Am Dienstagabend wurden drei Männer durch einen spitzen Gegenstand verletzt. Sie mussten in Krankenhäuser eingeliefert werden. Dem voran ging laut Polizei ein Handgemenge zwischen fünf Männern aus dem Irak und aus Syrien. Jetzt ermittelt die Kripo und hofft auf Zeugenhinweise. Bitte unter 0941 506 2888. Polizei kontrolliert heute Radfahrer in Regensburg. Radfahrer sollten sich heute in Regensburg an die Verkehrsregeln halten. Die Polizei will tagsüber den Fahrradverkehr mit stationären und mobilen Kontrollen überwachen. Ein Augenmerk liegt dabei auf dem Rechtsfahrgebot. Mit der Aktion will die Polizei die hohen Unfallzahlen bei den Radfahrern eindämmen. Letztes Jahr wurden in Regensburg 432 Radler bei Unfällen verletzt. In den meisten Fällen waren sie selbst schuld. In wenigen Minuten geht's hier auf Charivari 24 weiter mit Nachrichten aus der Oberpfalz, Niederbayern und der Welt.
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2: Ich bin Moritz Einzel. Die Hitze in Frankreich und Spanien macht es den Feuerwehrleuten vor Ort wirklich schwer, gegen die Brände anzukämpfen. Zehntausende Evakuierte aus beiden Ländern können mittlerweile aber wieder nach Hause zurückkehren. David Riemer berichtet.
3: An der französischen Atlantikküste sorgen enorme Trockenheit, Wind und Temperaturen von über 40 Grad weiter für große Gefahr. Rund 2200 Feuerwehrleute sind dort weiter im Einsatz. Und in Spanien wurden Evakuierungen und Ausgangsbeschränkungen für 19 Ortschaften aufgehoben. Die Behörden warnen wegen der vierten Hitzewelle des Sommers aber vor einer verfrühten Entwarnung.
2: Nach den Turbulenzen in der Union stellen sich Kanzler Merz und CSU-Chef Söder hinter den neuen Fraktionschef frei. Die Abgeordneten von CDU und CSU haben ihn mit knapp 92% gewählt. Zuvor hatte es eine ungewöhnlich lange Aussprache gegeben, unter anderem wegen des Umgangs mit dem entlassenen Verkehrsminister Schnieder. Söder erklärte anschließend, man könne jetzt etwas entspannter in die Ferien fahren. Wer Strom von der eigenen Dachsolaranlage ins Netz einspeist, soll dafür ab dem kommenden Jahr nach und nach weniger Geld bekommen. Die Bundesregierung will die sogenannte Einspeisevergütung mit einer Reform des Erneuerbare-Energien-Gesetzes auslaufen lassen. Solaranlagen würden sich mittlerweile auch ohne dauerhafte Förderung schnell rechnen, hieß es. Umweltverbände warnen, die Reform könnte die Energiewende ausbremsen. Nürnberg muss den Gürtel enger schnallen. Für Bayerns zweitgrößte Stadt gilt ab sofort eine Ausgabensperre für den Haushalt 2026. Noch nicht beschlossene Investitionen und Förderungen müssen jetzt einzeln geprüft werden. Grund sind schwächere Gewerbesteuereinnahmen, während Sozialausgaben und die Kosten für das Klinikum Nürnberg deutlich gestiegen sind. Ein Airbus A350 hat bei einem Testflug einen neuen Langstreckenrekord aufgestellt. Die Maschine flog ohne Zwischenstopp mehr als 23.000 Kilometer von Melbourne nach Toulouse und war dabei über 24 Stunden in der Luft. Eine australische Airline will mit solchen Flugzeugen ab Oktober des nächsten Jahres erstmals nonstop von Sydney nach London fliegen.
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4: Hier die wichtigsten Meldungen von den Straßen bei uns in der Region. Fahrt auf der A3 Nürnberg in Richtung Passau besonders vorsichtig. Zwischen den Anschlussstellen Beratzhausen und Laber kommt es zu Verzögerungen wegen eines defekten LKWs auf der Fahrbahn. Wir bleiben noch auf der A3. Nürnberg in Richtung Passau. Fahrt auch zwischen den Anschlussstellen Neutraubling und Rosenhof besonders vorsichtig. Hier kommt es zu Behinderungen durch Gegenstände auf der Fahrbahn. Wir bleiben noch auf der A3. Nürnberg in Richtung Passau. Auch zwischen Vielburg und Beratzhausen kommt es zu Behinderungen wegen einer Baustelle auf der Fahrbahn.
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5: Das Charivari-Wetter, ein Sommertag mit Sonne und Wärme. Heute Vormittag und am Nachmittag viel Sonne in der Oberpfalz. Nur in den Bergen ein paar harmlose Quellwolken. Am Abend wird es kühler. Am Dienstag wieder viel Sonne und Temperaturen bis zu 28 Grad. In den Kammlagen und am Großen Aber etwas kühler. Am Mittwoch wechseln Sonne und Quellwolken. Höchstwerte von 18 bis 26 Grad. In der Nacht zum Donnerstag vor allem in den Kammlagen und am Großen Aber kühl. Die nächsten Tage sommerlich warm und sonnig. Eine willkommene Abwechslung nach den Regentagen der letzten Woche.
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1: Charivari 24 Regionalnachrichten für Donnerstagmittag. Streit um Drogen in Regensburg endet mit Messerattacke. Kripo sucht Zeugen. Im Regensburger Kaserneviertel ist ein Streit um Drogen aus dem Ruder gelaufen. Am Dienstagabend wurden drei Männer durch einen spitzen Gegenstand verletzt. Sie mussten in Krankenhäuser eingeliefert werden. Dem voran ging laut Polizei ein Handgemenge zwischen fünf Männern aus dem Irak und aus Syrien. Jetzt ermittelt die Kripo und hofft auf Zeugenhinweise. Bitte unter 0941 506 2888. Polizei kontrolliert heute Radfahrer in Regensburg. Radfahrer sollten sich heute in Regensburg an die Verkehrsregeln halten. Die Polizei will tagsüber den Fahrradverkehr mit stationären und mobilen Kontrollen überwachen. Ein Augenmerk liegt dabei auf dem Rechtsfahrgebot. Mit der Aktion will die Polizei die hohen Unfallzahlen bei den Radfahrern eindämmen. Letztes Jahr wurden in Regensburg 432 Radler bei Unfällen verletzt. In den meisten Fällen waren sie selbst schuld. In wenigen Minuten geht's hier auf Charivari 24 weiter mit Nachrichten aus der Oberpfalz, Niederbayern und der Welt.
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2: Ich bin Moritz Einzel. Die Hitze in Frankreich und Spanien macht es den Feuerwehrleuten vor Ort wirklich schwer, gegen die Brände anzukämpfen. Zehntausende Evakuierte aus beiden Ländern können mittlerweile aber wieder nach Hause zurückkehren. David Riemer berichtet.
3: An der französischen Atlantikküste sorgen enorme Trockenheit, Wind und Temperaturen von über 40 Grad weiter für große Gefahr. Rund 2200 Feuerwehrleute sind dort weiter im Einsatz. Und in Spanien wurden Evakuierungen und Ausgangsbeschränkungen für 19 Ortschaften aufgehoben. Die Behörden warnen wegen der vierten Hitzewelle des Sommers aber vor einer verfrühten Entwarnung.
2: Nach den Turbulenzen in der Union stellen sich Kanzler Merz und CSU-Chef Söder hinter den neuen Fraktionschef frei. Die Abgeordneten von CDU und CSU haben ihn mit knapp 92% gewählt. Zuvor hatte es eine ungewöhnlich lange Aussprache gegeben, unter anderem wegen des Umgangs mit dem entlassenen Verkehrsminister Schnieder. Söder erklärte anschließend, man könne jetzt etwas entspannter in die Ferien fahren. Wer Strom von der eigenen Dachsolaranlage ins Netz einspeist, soll dafür ab dem kommenden Jahr nach und nach weniger Geld bekommen. Die Bundesregierung will die sogenannte Einspeisevergütung mit einer Reform des Erneuerbare-Energien-Gesetzes auslaufen lassen.

0: Nürnberg muss den Gürtel enger schnallen. Für Bayerns zweitgrößte Stadt gilt ab sofort eine Ausgabensperre für den Haushalt 2026. Noch nicht beschlossene Investitionen und Förderungen müssen jetzt einzeln geprüft werden. Grund sind schwächere Gewerbesteuereinnahmen, während Sozialausgaben und die Kosten für das Klinikum Nürnberg deutlich gestiegen sind. Ein Airbus A350 hat bei einem Testflug einen neuen Langstreckenrekord aufgestellt. Die Maschine flog ohne Zwischenstopp mehr als 23.000 Kilometer von Melbourne nach Toulouse und war dabei über 24 Stunden in der Luft. Eine australische Airline will mit solchen Flugzeugen ab Oktober des nächsten Jahres erstmals nonstop von Sydney nach London fliegen.
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2: Hier die wichtigsten Meldungen von den Straßen bei uns in der Region. Fahrt auf der A3 Nürnberg in Richtung Passau besonders vorsichtig. Zwischen den Anschlussstellen Beratzhausen und Laber kommt es zu Verzögerungen wegen eines defekten LKWs auf der Fahrbahn. Wir bleiben noch auf der A3. Nürnberg in Richtung Passau. Fahrt auch zwischen den Anschlussstellen Neutraubling und Rosenhof besonders vorsichtig. Hier kommt es zu Behinderungen durch Gegenstände auf der Fahrbahn. Wir bleiben noch auf der A3. Nürnberg in Richtung Passau. Auch zwischen Vilburg und Beratzhausen kommt es zu Behinderungen wegen einer Baustelle auf der Fahrbahn.
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3: Das Charivari-Wetter, ein Sommertag mit Sonne und Wärme. Heute Vormittag und am Nachmittag viel Sonne in der Oberpfalz. Nur in den Bergen ein paar harmlose Quellwolken. Am Abend wird es kühler. Am Dienstag wieder viel Sonne und Temperaturen bis zu 28 Grad. In den Kammlagen und am Großen Arber etwas kühler. Am Mittwoch wechseln Sonne und Quellwolken. Höchstwerte von 18 bis 26 Grad. In der Nacht zum Donnerstag vor allem in den Kammlagen und am Großen Arber kühl. Die nächsten Tage sommerlich warm und sonnig. Eine willkommene Abwechslung nach den Regentagen der letzten Woche.
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4: Charivari 24 Regionalnachrichten für Donnerstagmittag. Streit um Drogen in Regensburg endet mit Messerattacke. Kripo sucht Zeugen. Im Regensburger Kaserneviertel ist ein Streit um Drogen aus dem Ruder gelaufen. Am Dienstagabend wurden drei Männer durch einen spitzen Gegenstand verletzt. Sie mussten in Krankenhäuser eingeliefert werden. Dem voran ging laut Polizei ein Handgemenge zwischen fünf Männern aus dem Irak und aus Syrien. Jetzt ermittelt die Kripo und hofft auf Zeugenhinweise. Bitte unter 0941 506 2888. Polizei kontrolliert heute Radfahrer in Regensburg. Radfahrer sollten sich heute in Regensburg an die Verkehrsregeln halten. Die Polizei will tagsüber den Fahrradverkehr mit stationären und mobilen Kontrollen überwachen. Ein Augenmerk liegt dabei auf dem Rechtsfahrgebot. Mit der Aktion will die Polizei die hohen Unfallzahlen bei den Radfahrern eindämmen. Letztes Jahr wurden in Regensburg 432 Radler bei Unfällen verletzt. In den meisten Fällen waren sie selbst schuld. In wenigen Minuten geht's hier auf Charivari 24 weiter mit Nachrichten aus der Oberpfalz, Niederbayern und der Welt.
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2: Ich bin Moritz Einzel. Die Hitze in Frankreich und Spanien macht es den Feuerwehrleuten vor Ort wirklich schwer, gegen die Brände anzukämpfen. Zehntausende Evakuierte aus beiden Ländern können mittlerweile aber wieder nach Hause zurückkehren. David Riemer berichtet.
3: An der französischen Atlantikküste sorgen enorme Trockenheit, Wind und Temperaturen von über 40 Grad weiter für große Gefahr. Rund 2200 Feuerwehrleute sind dort weiter im Einsatz. Und in Spanien wurden Evakuierungen und Ausgangsbeschränkungen für 19 Ortschaften aufgehoben. Die Behörden warnen wegen der vierten Hitzewelle des Sommers aber vor einer verfrühten Entwarnung.
2: Nach den Turbulenzen in der Union stellen sich Kanzler Merz und CSU-Chef Söder hinter den neuen Fraktionschef frei. Die Abgeordneten von CDU und CSU haben ihn mit knapp 92% gewählt. Zuvor hatte es eine ungewöhnlich lange Aussprache gegeben, unter anderem wegen des Umgangs mit dem entlassenen Verkehrsminister Schnieder. Söder erklärte anschließend, man könne jetzt etwas entspannter in die Ferien fahren. Wer Strom von der eigenen Dachsolaranlage ins Netz einspeist, soll dafür ab dem kommenden Jahr nach und nach weniger Geld bekommen. Die Bundesregierung will die sogenannte Einspeisevergütung mit einer Reform des Erneuerbare-Energien-Gesetzes auslaufen lassen. Solaranlagen würden sich mittlerweile auch ohne dauerhafte Förderung schnell rechnen, hieß es. Umweltverbände warnen, die Reform könnte die Energiewende ausbremsen. Nürnberg muss den Gürtel enger schnallen. Für Bayerns zweitgrößte Stadt gilt ab sofort eine Ausgabensperre für den Haushalt 2026. Noch nicht beschlossene Investitionen und Förderungen müssen jetzt einzeln geprüft werden. Grund sind schwächere Gewerbesteuereinnahmen, während Sozialausgaben und die Kosten für das Klinikum Nürnberg deutlich gestiegen sind. Ein Airbus A350 hat bei einem Testflug einen neuen Langstreckenrekord aufgestellt. Die Maschine flog ohne Zwischenstopp mehr als 23.000 Kilometer von Melbourne nach Toulouse und war dabei über 24 Stunden in der Luft. Eine australische Airline will mit solchen Flugzeugen ab Oktober des nächsten Jahres erstmals nonstop von Sydney nach London fliegen.
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4: Hier die aktuellen Meldungen von den Straßen bei uns in der Region. Fahrt auf der A3 Nürnberg in Richtung Passau besonders vorsichtig. Zwischen Beratzhausen und Laber kommt es zu Behinderungen wegen eines defekten LKWs auf der Fahrbahn. Wir bleiben noch auf der A3. Nürnberg in Richtung Passau. Auch zwischen den Anschlussstellen Fehlburg und Beratzhausen kommt es zu Behinderungen wegen einer Baustelle auf der Fahrbahn. Wir bleiben noch auf der A3, Nürnberg in Richtung Passau. Fahrt auch zwischen den Anschlussstellen Zinzing und Kreuz Regensburg besonders vorsichtig. Hier kommt es zu Behinderungen wegen eines defekten Fahrzeugs auf der Fahrbahn.
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5: Das Charivari-Wetter, ein Sommertag mit Sonne und Wärme. Heute Vormittag und am Nachmittag viel Sonne in der Oberpfalz. Nur in den Bergen ein paar harmlose Quellwolken. Am Abend wird es kühler. Am Dienstag wieder viel Sonne und Temperaturen bis zu 28 Grad. In den Kammlagen und am Großen Aber etwas kühler. Am Mittwoch wechseln Sonne und Quellwolken. Höchstwerte von 18 bis 26 Grad. In der Nacht zum Donnerstag vor allem in den Kammlagen und am Großen Aber kühl. Die nächsten Tage sommerlich warm und sonnig. Eine willkommene Abwechslung nach den Regentagen der letzten Woche.
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1: Charivari 24 Regionalnachrichten für Donnerstagmittag. Streit um Drogen in Regensburg endet mit Messerattacke. Kripo sucht Zeugen. Im Regensburger Kaserneviertel ist ein Streit um Drogen aus dem Ruder gelaufen. Am Dienstagabend wurden drei Männer durch einen spitzen Gegenstand verletzt. Sie mussten in Krankenhäuser eingeliefert werden. Dem voran ging laut Polizei ein Handgemenge zwischen fünf Männern aus dem Irak und aus Syrien. Jetzt ermittelt die Kripo und hofft auf Zeugenhinweise. Bitte unter 0941 506 2888. Polizei kontrolliert heute Radfahrer in Regensburg. Radfahrer sollten sich heute in Regensburg an die Verkehrsregeln halten. Die Polizei will tagsüber den Fahrradverkehr mit stationären und mobilen Kontrollen überwachen. Ein Augenmerk liegt dabei auf dem Rechtsfahrgebot. Mit der Aktion will die Polizei die hohen Unfallzahlen bei den Radfahrern eindämmen. Letztes Jahr wurden in Regensburg 432 Radler bei Unfällen verletzt. In den meisten Fällen waren sie selbst schuld. In wenigen Minuten geht's hier auf Charivari 24 weiter mit Nachrichten aus der Oberpfalz, Niederbayern und der Welt.
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2: Ich bin Moritz Einzel. Die Hitze in Frankreich und Spanien macht es den Feuerwehrleuten vor Ort wirklich schwer, gegen die Brände anzukämpfen. Zehntausende Evakuierte aus beiden Ländern können mittlerweile aber wieder nach Hause zurückkehren. David Riemer berichtet.
3: An der französischen Atlantikküste sorgen enorme Trockenheit, Wind und Temperaturen von über 40 Grad weiter für große Gefahr. Rund 2200 Feuerwehrleute sind dort weiter im Einsatz. Und in Spanien wurden Evakuierungen und Ausgangsbeschränkungen für 19 Ortschaften aufgehoben. Die Behörden warnen wegen der vierten Hitzewelle des Sommers aber vor einer verfrühten Entwarnung.
2: Nach den Turbulenzen in der Union stellen sich Kanzler Merz und CSU-Chef Söder hinter den neuen Fraktionschef frei. Die Abgeordneten von CDU und CSU haben ihn mit knapp 92% gewählt. Zuvor hatte es eine ungewöhnlich lange Aussprache gegeben, unter anderem wegen des Umgangs mit dem entlassenen Verkehrsminister Schnieder. Söder erklärte anschließend, man könne jetzt etwas entspannter in die Ferien fahren. Wer Strom von der eigenen Dachsolaranlage ins Netz einspeist, soll dafür ab dem kommenden Jahr nach und nach weniger Geld bekommen. Die Bundesregierung will die sogenannte Einspeisevergütung mit einer Reform des Erneuerbare-Energien-Gesetzes auslaufen lassen. Solaranlagen würden sich mittlerweile auch ohne dauerhafte Förderung schnell rechnen, hieß es. Umweltverbände warnen, die Reform könnte die Energiewende ausbremsen. Nürnberg muss den Gürtel enger schnallen. Für Bayerns zweitgrößte Stadt gilt ab sofort eine Ausgabensperre für den Haushalt 2026. Noch nicht beschlossene Investitionen und Förderungen müssen jetzt einzeln geprüft werden. Grund sind schwächere Gewerbesteuereinnahmen, während Sozialausgaben und die Kosten für das Klinikum Nürnberg deutlich gestiegen sind. Ein Airbus A350 hat bei einem Testflug einen neuen Langstreckenrekord aufgestellt. Die Maschine flog ohne Zwischenstopp mehr als 23.000 Kilometer von Melbourne nach Toulouse und war dabei über 24 Stunden in der Luft. Eine australische Airline will mit solchen Flugzeugen ab Oktober des nächsten Jahres erstmals nonstop von Sydney nach London fliegen.
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4: Hier die aktuellen Meldungen von den Straßen bei uns in der Region. Fahrt auf der A3 Nürnberg in Richtung Passau besonders vorsichtig. Zwischen Beratzhausen und Laber kommt es zu Behinderungen wegen eines defekten LKWs auf der Fahrbahn. Wir bleiben noch auf der A3. Nürnberg in Richtung Passau. Auch zwischen den Anschlussstellen Fehlburg und Beratzhausen kommt es zu Behinderungen wegen einer Baustelle auf der Fahrbahn. Wir bleiben noch auf der A3, Nürnberg in Richtung Passau. Fahrt auch zwischen den Anschlussstellen Zinzing und Kreuz Regensburg besonders vorsichtig. Hier kommt es zu Behinderungen wegen eines defekten Fahrzeugs auf der Fahrbahn.
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5: Das Charivari-Wetter, ein Sommertag mit Sonne und Wärme. Heute Vormittag und am Nachmittag viel Sonne in der Oberpfalz. Nur in den Bergen ein paar harmlose Quellwolken. Am Abend wird es kühler. Am Dienstag wieder viel Sonne und Temperaturen bis zu 28 Grad. In den Kammlagen und am Großen Aber etwas kühler. Am Mittwoch wechseln Sonne und Quellwolken. Höchstwerte von 18 bis 26 Grad. In der Nacht zum Donnerstag vor allem in den Kammlagen und am Großen Aber kühl. Die nächsten Tage sommerlich warm und sonnig. Eine willkommene Abwechslung nach den Regentagen der letzten Woche.
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0: Charivari 24 Regionalnachrichten für Donnerstagmittag. Streit um Drogen in Regensburg endet mit Messerattacke. Kripo sucht Zeugen. Im Regensburger Kaserneviertel ist ein Streit um Drogen aus dem Ruder gelaufen. Am Dienstagabend wurden drei Männer durch einen spitzen Gegenstand verletzt. Sie mussten in Krankenhäuser eingeliefert werden. Dem voran ging laut Polizei ein Handgemenge zwischen fünf Männern aus dem Irak und aus Syrien. Jetzt ermittelt die Kripo und hofft auf Zeugenhinweise. Bitte unter 0941 506 2888. Polizei kontrolliert heute Radfahrer in Regensburg. Radfahrer sollten sich heute in Regensburg an die Verkehrsregeln halten. Die Polizei will tagsüber den Fahrradverkehr mit stationären und mobilen Kontrollen überwachen. Ein Augenmerk liegt dabei auf dem Rechtsfahrgebot. Mit der Aktion will die Polizei die hohen Unfallzahlen bei den Radfahrern eindämmen. Letztes Jahr wurden in Regensburg 432 Radler bei Unfällen verletzt. In den meisten Fällen waren sie selbst schuld. In wenigen Minuten geht's hier auf Charivari 24 weiter mit Nachrichten aus der Oberpfalz, Niederbayern und der Welt.
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2: Ich bin Moritz Einzel. Mit rund 92% der Stimmen ist Thorsten Frey zum neuen Chef der Unionsfraktion gewählt worden. Er werte dieses Ergebnis als Vertrauensbeweis und Rückenstärkung, sagte Frey.
3: Ich habe sehr deutlich gemacht, dass für mich persönlich jetzt natürlich ein Rollenwechsel ansteht. Vom Chef des Bundeskanzleramtes, der ich bis heute um die Mittagszeit war, zum Fraktionsvorsitzenden der CDU-CSU-Fraktion hier im Deutschen Bundestag, der größten Fraktion im Parlament.
2: Während einer Aussprache in der Fraktion wurde Unmut der Abgeordneten deutlich über den Ablauf der Kabinettsumbildung. CSU-Chef Söder sprach von einer turbulenten Woche. Bundespräsident Steinmeier hat unterdessen drei neue Minister ernannt. Neuer Gesundheitsminister ist der bisherige CDU-Generalsekretär Carsten Linnemann. Neue Kanzleramtsministerin ist Nina Wagen, die zuvor das Gesundheitsressort geleitet hat. Neuer Verkehrsminister ist Steffen Bilger. Er folgt auf Patrick Schnieder. Die Vereidigung der neuen Minister wird erst nach der Sommerpause stattfinden. Wer eine Solaranlage auf dem Dach hat, soll für den eingespeisten Strom künftig weniger Geld bekommen. Die Bundesregierung will die feste Einspeisevergütung für kleine Anlagen ab 2027 abschaffen. Kritiker sehen darin einen Rückschlag für die Energiewende. Das anhaltende Niedrigwasser schränkt den Schiffsverkehr auf dem Chiemsee ein. Wie die Chiemsee-Schifffahrt mitgeteilt hat, können die Anlegestellen Seebruck und Überseefeldwies ab Montag vorerst nicht mehr angefahren werden. Die nächstgelegenen Anlegestellen befinden sich in Gstaad und Chieming. FIFA-Präsident Gianni Infantino will noch mehr Geld aus den Weltmeisterschaften rausholen. Deshalb will er Vermarktungsanteile an Investoren verkaufen. Der europäische Verband UEFA läuft Sturm gegen diese Pläne. Und auch DFB-Präsident Neuendorf ist nicht glücklich.
4: Der Fußball lebt von der Akzeptanz der Gesellschaft. Und wir dürfen ihn nicht zum Spielball von Investoren machen. Das ist, glaube ich, ganz wichtig, dass wir diese Akzeptanz der Bevölkerung und der Fans nicht verlieren.
2: Es steht im Raum, dass die UEFA noch in dieser Woche eine Dringlichkeitssitzung der europäischen Verbände einberuft, um über das weitere Vorgehen zu beraten.
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5: Hier die wichtigsten Meldungen von den Straßen bei uns in der Region. Fahrt auf der A3 Nürnberg in Richtung Passau besonders vorsichtig. Zwischen Beratshausen und Laber kommt es zu Behinderungen wegen eines defekten LKWs auf der Fahrbahn. Ebenfalls auf der A3 Nürnberg in Richtung Passau kommt es zwischen Velburg und Beratshausen zu Behinderungen wegen einer Baustelle auf der Fahrbahn. Wechseln wir zum Schluss noch zur A93 Weiden in Richtung Regensburg. Hier kommt es zwischen Punholz und Regenstauf zu Behinderungen wegen einer Nachtbaustelle auf der Fahrbahn.
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6: Das Charivari-Wetter, ein Sommertag mit Sonne und Wärme. Heute Vormittag und am Nachmittag viel Sonne in der Oberpfalz. Nur in den Bergen ein paar harmlose Quellwolken. Am Abend wird es kühler. Am Dienstag wieder viel Sonne und Temperaturen bis zu 28 Grad. In den Kammlagen und am Großen Aber etwas kühler. Am Mittwoch wechseln Sonne und Quellwolken. Höchstwerte von 18 bis 26 Grad. In der Nacht zum Donnerstag vor allem in den Kammlagen und am Großen Aber kühl. Die nächsten Tage sommerlich warm und sonnig. Eine willkommene Abwechslung nach den Regentagen der letzten Woche.
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1: Charivari 24 Regionalnachrichten für Donnerstagmittag. Streit um Drogen in Regensburg endet mit Messerattacke. Kripo sucht Zeugen. Im Regensburger Kaserneviertel ist ein Streit um Drogen aus dem Ruder gelaufen. Am Dienstagabend wurden drei Männer durch einen spitzen Gegenstand verletzt. Sie mussten in Krankenhäuser eingeliefert werden. Dem voran ging laut Polizei ein Handgemenge zwischen fünf Männern aus dem Irak und aus Syrien. Jetzt ermittelt die Kripo und hofft auf Zeugenhinweise. Bitte unter 0941 506 2888. Polizei kontrolliert heute Radfahrer in Regensburg. Radfahrer sollten sich heute in Regensburg an die Verkehrsregeln halten. Die Polizei will tagsüber den Fahrradverkehr mit stationären und mobilen Kontrollen überwachen. Ein Augenmerk liegt dabei auf dem Rechtsfahrgebot. Mit der Aktion will die Polizei die hohen Unfallzahlen bei den Radfahrern eindämmen. Letztes Jahr wurden in Regensburg 432 Radler bei Unfällen verletzt. In den meisten Fällen waren sie selbst schuld. In wenigen Minuten geht's hier auf Charivari 24 weiter mit Nachrichten aus der Oberpfalz, Niederbayern und der Welt.
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2: Ich bin Moritz Einzel. Mit rund 92% der Stimmen ist Thorsten Frey zum neuen Chef der Unionsfraktion gewählt worden. Er werte dieses Ergebnis als Vertrauensbeweis und Rückenstärkung, sagte Frey.
3: Ich habe sehr deutlich gemacht, dass für mich persönlich jetzt natürlich ein Rollenwechsel ansteht. Vom Chef des Bundeskanzleramtes, der ich bis heute um die Mittagszeit war, zum Fraktionsvorsitzenden der CDU-CSU-Fraktion hier im Deutschen Bundestag, der größten Fraktion im Parlament.
2: Während einer Aussprache in der Fraktion wurde Unmut der Abgeordneten deutlich über den Ablauf der Kabinettsumbildung. CSU-Chef Söder sprach von einer turbulenten Woche. Bundespräsident Steinmeier hat unterdessen drei neue Minister ernannt. Neuer Gesundheitsminister ist der bisherige CDU-Generalsekretär Carsten Linnemann. Neue Kanzleramtsministerin ist Nina Wagen, die zuvor das Gesundheitsressort geleitet hat. Neuer Verkehrsminister ist Steffen Bilger. Er folgt auf Patrick Schnieder. Die Vereidigung der neuen Minister wird erst nach der Sommerpause stattfinden. Wer eine Solaranlage auf dem Dach hat, soll für den eingespeisten Strom künftig weniger Geld bekommen. Die Bundesregierung will die feste Einspeisevergütung für kleine Anlagen ab 2027 abschaffen. Kritiker sehen darin einen Rückschlag für die Energiewende. Das anhaltende Niedrigwasser schränkt den Schiffsverkehr auf dem Chiemsee ein. Wie die Chiemsee-Schifffahrt mitgeteilt hat, können die Anlegestellen Seebruck und Überseefeldwies ab Montag vorerst nicht mehr angefahren werden. Die nächstgelegenen Anlegestellen befinden sich in Gstaad und Chieming. FIFA-Präsident Gianni Infantino will noch mehr Geld aus den Weltmeisterschaften rausholen, deshalb will er Vermarktungsanteile an Investoren verkaufen. Der Europäische Verband UEFA läuft Sturm gegen diese Pläne und auch DFB-Präsident

0: Publikum und der Fans nicht verlieren.
1: Es steht im Raum, dass die UEFA noch in dieser Woche eine Dringlichkeitssitzung der europäischen Verbände einberuft, um über das weitere Vorgehen zu beraten.
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3: Hier die wichtigsten Meldungen von den Straßen bei uns in der Region. Fahrt auf der A3 Nürnberg in Richtung Passau besonders vorsichtig. Zwischen Beratshausen und Laber kommt es zu Behinderungen wegen eines defekten LKWs auf der Fahrbahn. Ebenfalls auf der A3 Nürnberg in Richtung Passau kommt es zwischen Velburg und Beratshausen zu Behinderungen wegen einer Baustelle auf der Fahrbahn. Wechseln wir zum Schluss noch zur A93 Weiden in Richtung Regensburg. Hier kommt es zwischen Punholz und Regenstauf zu Behinderungen wegen einer Nachtbaustelle auf der Fahrbahn.
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4: Das Charivari-Wetter, ein Sommertag mit Sonne und Wärme. Heute Vormittag und am Nachmittag viel Sonne in der Oberpfalz. Nur in den Bergen ein paar harmlose Quellwolken. Am Abend wird es kühler. Am Dienstag wieder viel Sonne und Temperaturen bis zu 28 Grad. In den Kammlagen und am Großen Aber etwas kühler. Am Mittwoch wechseln Sonne und Quellwolken. Höchstwerte von 18 bis 26 Grad. In der Nacht zum Donnerstag vor allem in den Kammlagen und am Großen Aber kühl. Die nächsten Tage sommerlich warm und sonnig. Eine willkommene Abwechslung nach den Regentagen der letzten Woche.
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5: Charivari 24 Regionalnachrichten für Donnerstagmittag. Streit um Drogen in Regensburg endet mit Messerattacke. Kripo sucht Zeugen. Im Regensburger Kaserneviertel ist ein Streit um Drogen aus dem Ruder gelaufen. Am Dienstagabend wurden drei Männer durch einen spitzen Gegenstand verletzt. Sie mussten in Krankenhäuser eingeliefert werden. Dem voran ging laut Polizei ein Handgemenge zwischen fünf Männern aus dem Irak und aus Syrien. Jetzt ermittelt die Kripo und hofft auf Zeugenhinweise. Bitte unter 0941 506 2888. Polizei kontrolliert heute Radfahrer in Regensburg. Radfahrer sollten sich heute in Regensburg an die Verkehrsregeln halten. Die Polizei will tagsüber den Fahrradverkehr mit stationären und mobilen Kontrollen überwachen. Ein Augenmerk liegt dabei auf dem Rechtsfahrgebot. Mit der Aktion will die Polizei die hohen Unfallzahlen bei den Radfahrern eindämmen. Letztes Jahr wurden in Regensburg 432 Radler bei Unfällen verletzt. In den meisten Fällen waren sie selbst schuld. In wenigen Minuten geht's hier auf Charivari 24 weiter mit Nachrichten aus der Oberpfalz, Niederbayern und der Welt.
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2: Ich bin Moritz Einzel. Mit rund 92% der Stimmen ist Thorsten Frey zum neuen Chef der Unionsfraktion gewählt worden. Er werte dieses Ergebnis als Vertrauensbeweis und Rückenstärkung, sagte Frey.
3: Ich habe sehr deutlich gemacht, dass für mich persönlich jetzt natürlich ein Rollenwechsel ansteht. Vom Chef des Bundeskanzleramtes, der ich bis heute um die Mittagszeit war, zum Fraktionsvorsitzenden der CDU-CSU-Fraktion hier im Deutschen Bundestag, der größten Fraktion im Parlament.
2: Während einer Aussprache in der Fraktion wurde Unmut der Abgeordneten deutlich über den Ablauf der Kabinettsumbildung. CSU-Chef Söder sprach von einer turbulenten Woche. Bundespräsident Steinmeier hat unterdessen drei neue Minister ernannt. Neuer Gesundheitsminister ist der bisherige CDU-Generalsekretär Carsten Linnemann. Neue Kanzleramtsministerin ist Nina Wagen, die zuvor das Gesundheitsressort geleitet hat. Neuer Verkehrsminister ist Steffen Bilger. Er folgt auf Patrick Schnieder. Die Vereidigung der neuen Minister wird erst nach der Sommerpause stattfinden. Wer eine Solaranlage auf dem Dach hat, soll für den eingespeisten Strom künftig weniger Geld bekommen. Die Bundesregierung will die feste Einspeisevergütung für kleine Anlagen ab 2027 abschaffen. Kritiker sehen darin einen Rückschlag für die Energiewende. Das anhaltende Niedrigwasser schränkt den Schiffsverkehr auf dem Chiemsee ein. Wie die Chiemsee-Schifffahrt mitgeteilt hat, können die Anlegestellen Seebruck und Überseefeldwies ab Montag vorerst nicht mehr angefahren werden. Die nächstgelegenen Anlegestellen befinden sich in Gstaad und Chieming. FIFA-Präsident Gianni Infantino will noch mehr Geld aus den Weltmeisterschaften rausholen. Deshalb will er Vermarktungsanteile an Investoren verkaufen. Der europäische Verband UEFA läuft Sturm gegen diese Pläne. Und auch DFB-Präsident Neuendorf ist nicht glücklich.
4: Der Fußball lebt von der Akzeptanz der Gesellschaft. Und wir dürfen ihn nicht zum Spielball von Investoren machen. Das ist, glaube ich, ganz wichtig, dass wir diese Akzeptanz der Bevölkerung und der Fans nicht verlieren.
2: Es steht im Raum, dass die UEFA noch in dieser Woche eine Dringlichkeitssitzung der europäischen Verbände einberuft, um über das weitere Vorgehen zu beraten.
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5: Hier die aktuellen Meldungen von den Straßen bei uns in der Region. Wenn ihr gerade auf der A3 Nürnberg in Richtung Passau unterwegs seid, fahrt zwischen den Anschlussstellen Beratshausen und Laber besonders vorsichtig. Hier kommt es zu Verzögerungen wegen eines defekten LKWs auf der Fahrbahn. Wir bleiben noch auf der A3, Nürnberg in Richtung Passau. Auch zwischen den Anschlussstellen Vielburg und Beratshausen kommt es zu Behinderungen wegen einer Baustelle auf der Fahrbahn. Wechseln wir zum Schluss noch zur A93 Weiden in Richtung Regensburg. Hier kommt es zwischen Punholz und Regenstauf zu Behinderungen wegen einer Nachtbaustelle auf der Fahrbahn.
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6: Das Charivari-Wetter, ein Sommertag mit Sonne und Wärme. Heute Vormittag und am Nachmittag viel Sonne in der Oberpfalz. Nur in den Bergen ein paar harmlose Quellwolken. Am Abend wird es kühler. Am Dienstag wieder viel Sonne und Temperaturen bis zu 28 Grad. In den Kammlagen und am Großen Aber etwas kühler. Am Mittwoch wechseln Sonne und Quellwolken. Höchstwerte von 18 bis 26 Grad. In der Nacht zum Donnerstag vor allem in den Kammlagen und am Großen Aber kühl. Die nächsten Tage sommerlich warm und sonnig. Eine willkommene Abwechslung nach den Regentagen der letzten Woche.
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1: Charivari 24 Regionalnachrichten für Donnerstagmittag. Streit um Drogen in Regensburg endet mit Messerattacke. Kripo sucht Zeugen. Im Regensburger Kaserneviertel ist ein Streit um Drogen aus dem Ruder gelaufen. Am Dienstagabend wurden drei Männer durch einen spitzen Gegenstand verletzt. Sie mussten in Krankenhäuser eingeliefert werden. Dem voran ging laut Polizei ein Handgemenge zwischen fünf Männern aus dem Irak und aus Syrien. Jetzt ermittelt die Kripo und hofft auf Zeugenhinweise. Bitte unter 0941 506 2888. Polizei kontrolliert heute Radfahrer in Regensburg. Radfahrer sollten sich heute in Regensburg an die Verkehrsregeln halten. Die Polizei will tagsüber den Fahrradverkehr mit stationären und mobilen Kontrollen überwachen. Ein Augenmerk liegt dabei auf dem Rechtsfahrgebot. Mit der Aktion will die Polizei die hohen Unfallzahlen bei den Radfahrern eindämmen. Letztes Jahr wurden in Regensburg 432 Radler bei Unfällen verletzt. In den meisten Fällen waren sie selbst schuld. In wenigen Minuten geht's hier auf Charivari 24 weiter mit Nachrichten aus der Oberpfalz, Niederbayern und der Welt.
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2: Ich bin Moritz Einzel. Mit rund 92% der Stimmen ist Thorsten Frey zum neuen Chef der Unionsfraktion gewählt worden. Er werte dieses Ergebnis als Vertrauensbeweis und Rückenstärkung, sagte Frey.
3: Ich habe sehr deutlich gemacht, dass für mich persönlich jetzt natürlich ein Rollenwechsel ansteht. Vom Chef des Bundeskanzleramtes, der ich bis heute um die Mittagszeit war, zum Fraktionsvorsitzenden der CDU-CSU-Fraktion hier im Deutschen Bundestag, der größten Fraktion im Parlament.
2: Während einer Aussprache in der Fraktion wurde Unmut der Abgeordneten deutlich über den Ablauf der Kabinettsumbildung. CSU-Chef Söder sprach von einer turbulenten Woche. Bundespräsident Steinmeier hat unterdessen drei neue Minister ernannt. Neuer Gesundheitsminister ist der bisherige CDU-Generalsekretär Carsten Linnemann. Neue Kanzleramtsministerin ist Nina Wagen, die zuvor das Gesundheitsressort geleitet hat. Neuer Verkehrsminister ist Steffen Bilger. Er folgt auf Patrick Schnieder. Die Vereidigung der neuen Minister wird erst nach der Sommerpause stattfinden. Wer eine Solaranlage auf dem Dach hat, soll für den eingespeisten Strom künftig weniger Geld bekommen. Die Bundesregierung will die feste Einspeisevergütung für kleine Anlagen ab 2027 abschaffen. Kritiker sehen darin einen Rückschlag für die Energiewende. Das anhaltende Niedrigwasser schränkt den Schiffsverkehr auf dem Chiemsee ein. Wie die Chiemsee-Schifffahrt mitgeteilt hat, können die Anlegestellen Seebruck und Überseefeldwies ab Montag vorerst nicht mehr angefahren werden. Die nächstgelegenen Anlegestellen befinden sich in Gstaad und Chieming. FIFA-Präsident Gianni Infantino will noch mehr Geld aus den Weltmeisterschaften rausholen. Deshalb will er Vermarktungsanteile an Investoren verkaufen. Der europäische Verband UEFA läuft Sturm gegen diese Pläne. Und auch DFB-Präsident Neuendorf ist nicht glücklich.
4: Der Fußball lebt von der Akzeptanz der Gesellschaft und wir dürfen ihn nicht zum Spielball von Investoren machen. Das ist, glaube ich, ganz wichtig, dass wir diese Akzeptanz der Bevölkerung und der Fans nicht verlieren.
2: Es steht im Raum, dass die UEFA noch in dieser Woche eine Dringlichkeitssitzung der europäischen Verbände einberuft, um über das weitere Vorgehen zu beraten.
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5: Hier die aktuellen Meldungen von den Straßen bei uns in der Region. Wenn ihr gerade auf der A3 Nürnberg in Richtung Passau unterwegs seid, fahrt zwischen den Anschlussstellen Beratshausen und Laber besonders vorsichtig. Hier kommt es zu Verzögerungen wegen eines defekten LKWs auf der Fahrbahn. Wir bleiben noch auf der A3, Nürnberg in Richtung Passau. Auch zwischen den Anschlussstellen Vielburg und Beratshausen kommt es zu Behinderungen wegen einer Baustelle auf der Fahrbahn. Wechseln wir zum Schluss noch zur A93 Weiden in Richtung Regensburg. Hier kommt es zwischen Punholz und Regenstauf zu Behinderungen wegen einer Nachtbaustelle auf der Fahrbahn.
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6: Das Charivari-Wetter, ein Sommertag mit Sonne und Wärme. Heute Vormittag und am Nachmittag viel Sonne in der Oberpfalz. Nur in den Bergen ein paar harmlose Quellwolken. Am Abend wird es kühler. Am Dienstag wieder viel Sonne und Temperaturen bis zu 28 Grad. In den Kammlagen und am Großen Aber etwas kühler. Am Mittwoch wechseln Sonne und Quellwolken. Höchstwerte von 18 bis 26 Grad. In der Nacht zum Donnerstag vor allem in den Kammlagen und am Großen Aber kühl. Die nächsten Tage sommerlich warm und sonnig. Eine willkommene Abwechslung nach den Regentagen der letzten Woche.
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1: Charivari 24 Regionalnachrichten für Donnerstagmittag. Streit um Drogen in Regensburg endet mit Messerattacke. Kripo sucht Zeugen. Im Regensburger Kaserneviertel ist ein Streit um Drogen aus dem Ruder gelaufen. Am Dienstagabend wurden drei Männer durch einen spitzen Gegenstand verletzt. Sie mussten in Krankenhäuser eingeliefert werden. Dem voran ging laut Polizei ein Handgemenge zwischen fünf Männern aus dem Irak und aus Syrien. Jetzt ermittelt die Kripo und hofft auf Zeugenhinweise. Bitte unter 0941 506 2888. Polizei kontrolliert heute Radfahrer in Regensburg. Radfahrer sollten sich heute in Regensburg an die Verkehrsregeln halten. Die Polizei will tagsüber den Fahrradverkehr mit stationären und mobilen Kontrollen überwachen. Ein Augenmerk liegt dabei auf dem Rechtsfahrgebot. Mit der Aktion will die Polizei die hohen Unfallzahlen bei den Radfahrern eindämmen. Letztes Jahr wurden in Regensburg 432 Radler bei Unfällen verletzt. In den meisten Fällen waren sie selbst schuld. In wenigen Minuten geht's hier auf Charivari 24 weiter mit Nachrichten aus der Oberpfalz, Niederbayern und der Welt.
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2: Ich bin Moritz Einzel. Thorsten Frey ist neuer Unionsfraktionschef. Der bisherige Kanzleramtsminister ist mit rund 92% der Stimmen zum Nachfolger von Jens Spahn gewählt worden. Frey sagte:
3: Ich werte das klare Votum der Fraktion schon auch als ein Vertrauensbeweis und auch als Rückenstärkung für die Herausforderungen, die jetzt kommen.
2: In einer Aussprache machten viele Unionsabgeordnete ihrem Ärger Luft über die Art und Weise der jüngsten Kabinettsumbildung. Das Fazit von CSU-Chef Söder:
4: Ich denke, das war ein guter Tag und nach einer turbulenten Woche kann man sagen, nicht Ende gut, alles gut, es wäre völlig übertrieben. Aber jetzt kann der eine oder andere dann doch etwas entspannter in die Ferien fahren.
2: Kanzler Merz ist zuversichtlich, dass jetzt neue Dynamik in die Regierungsarbeit kommt. Meilenstein beim Brenner Basistunnel. Österreich und Italien sind jetzt auch tief unter den Alpen miteinander verbunden. In beiden Haupttunnelröhren ist der Durchbruch an der Staatsgrenze gelungen. Rund 1400 Meter unter dem Brennerpass konnten sich die Mineure aus beiden Ländern damit erstmals die Hände reichen. Tagelang fuhren Ende Juni in Nürnberg keine Straßenbahnen. Die Hitze hatte die Fugenmasse zwischen Schienen und Asphalt aufgeweicht. Jetzt, wo es wieder so heiß wird, sind die Verkehrsbetriebe besser vorbereitet. Das Straßenbahnnetz soll verschärft kontrolliert werden. Gleise sollen mit Wasser besprüht werden. Bei einem Hackerangriff sind Daten von Hotelgästen gestohlen worden. Die Cyberkriminellen hatten dabei einen bundesweit agierenden Hoteldienstleister im Visier. Betroffen sind Angaben wie Vor- und Nachname oder Adressdaten. Bank- und Zahlungsdaten seien nicht betroffen, hieß es. Wie lässt sich noch mehr Geld aus dem Fußball rausmelken? Das fragt sich FIFA-Chef Gianni Infantino ja unentwegt. Und seine neueste Idee ist, Vermarktungsanteile an den Weltmeisterschaften an Investoren zu verkaufen. Die Idee hat breite Empörung ausgelöst. Das sei beschämend, sagte etwa Max Eberl, der Vorstandschef des FC Bayern München.
5: Der Fußball gehört uns nicht. Das ist ein Spiel. Und die FIFA ist für mich da, dieses Spiel zu begleiten, dieses Spiel in Formen und Regeln zu bringen, Weltmeisterschaften auszurichten. Momentan habe ich das Gefühl, die FIFA ist dafür da, nur Profit zu machen.
2: Der europäische Verband UEFA will sich gegen Infantinos Investorenpläne wehren. Sogar von einem möglichen Boykott ist die Rede.
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6: Hier die wichtigsten Meldungen von den Straßen bei uns in der Region. Auf der A3 Nürnberg in Richtung Passau solltet ihr besonders vorsichtig fahren. Hier kommt es zwischen Beratshausen und Laber zu Behinderungen wegen eines defekten LKWs auf der Fahrbahn. Wir bleiben noch auf der A3 Nürnberg in Richtung Passau. Auch zwischen Vilburg und Beratshausen kommt es zu Behinderungen wegen einer Baustelle auf der Fahrbahn. Auf der A93 Weiden in Richtung Regensburg. Hier kommt es zwischen den Anschlussstellen Ponholz und Regenstauf zu Behinderungen wegen einer Nachtbaustelle auf der Fahrbahn.
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7: Das Charivari-Wetter, ein Sommertag mit Sonne und Wärme. Heute Vormittag und am Nachmittag viel Sonne in der Oberpfalz. Nur in den Bergen ein paar harmlose Quellwolken. Am Abend wird es kühler. Am Dienstag wieder viel Sonne und Temperaturen bis zu 28 Grad. In den Kammlagen und am Großen Aber etwas kühler. Am Mittwoch wechseln Sonne und Quellwolken. Höchstwerte von 18 bis 26 Grad. In der Nacht zum Donnerstag vor allem in den Kammlagen und am Großen Aber kühl. Die nächsten Tage sommerlich warm und sonnig. Eine willkommene Abwechslung nach den Regentagen der letzten Woche.
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1: Charivari 24 Regionalnachrichten für Donnerstagmittag. Streit um Drogen in Regensburg endet mit Messerattacke. Kripo sucht Zeugen. Im Regensburger Kaserneviertel ist ein Streit um Drogen aus dem Ruder gelaufen. Am Dienstagabend wurden drei Männer durch einen spitzen Gegenstand verletzt. Sie mussten in Krankenhäuser eingeliefert werden. Dem voran ging laut Polizei ein Handgemenge zwischen fünf Männern aus dem Irak und aus Syrien. Jetzt ermittelt die Kripo und hofft auf Zeugenhinweise. Bitte unter 0941 506 2888. Polizei kontrolliert heute Radfahrer in Regensburg. Radfahrer sollten sich heute in Regensburg an die Verkehrsregeln halten. Die Polizei will tagsüber den Fahrradverkehr mit stationären und mobilen Kontrollen überwachen. Ein Augenmerk liegt dabei auf dem Rechtsfahrgebot. Mit der Aktion will die Polizei die hohen Unfallzahlen bei den Radfahrern eindämmen. Letztes Jahr wurden in Regensburg 432 Radler bei Unfällen verletzt. In den meisten Fällen waren sie selbst schuld. In wenigen Minuten geht's hier auf Charivari 24 weiter mit Nachrichten aus der Oberpfalz, Niederbayern und der Welt.
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2: Ich bin Moritz Einzel. Thorsten Frey ist neuer Unionsfraktionschef. Der bisherige Kanzleramtsminister ist mit rund 92% der Stimmen zum Nachfolger von Jens Spahn gewählt worden. Frey sagte:
3: Ich werte das klare Votum der Fraktion schon auch als ein Vertrauensbeweis und auch als Rückenstärkung für die Herausforderungen, die jetzt kommen.
2: In einer Aussprache machten viele Unionsabgeordnete ihrem Ärger Luft über die Art und Weise der jüngsten Kabinettsumbildung. Das Fazit von CSU-Chef Söder:
4: Ich denke, das war ein guter Tag und nach einer turbulenten Woche kann man sagen, nicht Ende gut, alles gut, es wäre völlig übertrieben. Aber jetzt kann der eine oder andere dann doch etwas entspannter in die Ferien fahren.
2: Kanzler Merz ist zuversichtlich, dass jetzt neue Dynamik in die Regierungsarbeit kommt. Meilenstein beim Brenner Basistunnel. Österreich und Italien sind jetzt auch tief unter den Alpen miteinander verbunden. In beiden Haupttunnelröhren ist der Durchbruch an der Staatsgrenze gelungen. Rund 1400 Meter unter dem Brennerpass konnten sich die Mineure aus beiden Ländern damit erstmals die Hände reichen. Tagelang fuhren Ende Juni in Nürnberg keine Straßenbahnen. Die Hitze hatte die Fugenmasse zwischen Schienen und Asphalt aufgeweicht. Jetzt, wo es wieder so heiß wird, sind die Verkehrsbetriebe besser vorbereitet. Das Straßenbahnnetz soll verschärft kontrolliert werden. Gleise sollen mit Wasser besprüht werden. Bei einem Hackerangriff sind Daten von Hotelgästen gestohlen worden. Die Cyberkriminellen hatten dabei einen bundesweit agierenden Hoteldienstleister im Visier. Betroffen sind Angaben wie Vor- und Nachname oder Adressdaten. Bank- und Zahlungsdaten seien nicht betroffen, hieß es. Wie lässt sich noch mehr Geld aus dem Fußball rausmelken? Das fragt sich FIFA-Chef Gianni Infantino ja unentwegt. Und seine neueste Idee ist, Vermarktungsanteile an den Weltmeisterschaften an Investoren zu verkaufen. Die Idee hat breite Empörung ausgelöst. Das sei beschämend, sagte etwa Max Eberl, der Vorstandschef des FC Bayern München.
5: Der Fußball gehört uns nicht. Das ist ein Spiel. Und die FIFA ist für mich da, dieses Spiel zu begleiten, dieses Spiel in Formen und Regeln zu bringen, Weltmeisterschaften auszurichten. Momentan habe ich das Gefühl, die FIFA ist dafür da, nur Profit zu machen.
2: Der europäische Verband UEFA will sich gegen Infantinos Investorenpläne wehren. Sogar von einem möglichen Boykott ist die Rede.
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6: Hier die wichtigsten Meldungen von den Straßen bei uns in der Region.

0: Richtung Passau. Auch zwischen Vielburg und Beratzhausen kommt es zu Behinderungen wegen einer Baustelle auf der Fahrbahn. Auf der A93 Weiden in Richtung Regensburg. Hier kommt es zwischen den Anschlussstellen Ponholz und Regenstauf zu Behinderungen wegen einer Nachtbaustelle auf der Fahrbahn.
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2: Das Charivari-Wetter, ein Sommertag mit Sonne und Wärme. Heute Vormittag und am Nachmittag viel Sonne in der Oberpfalz. Nur in den Bergen ein paar harmlose Quellwolken. Am Abend wird es kühler. Am Dienstag wieder viel Sonne und Temperaturen bis zu 28 Grad. In den Kammlagen und am Großen Aber etwas kühler. Am Mittwoch wechseln Sonne und Quellwolken. Höchstwerte von 18 bis 26 Grad. In der Nacht zum Donnerstag vor allem in den Kammlagen und am Großen Aber kühl. Die nächsten Tage sommerlich warm und sonnig. Eine willkommene Abwechslung nach den Regentagen der letzten Woche.
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3: Charivari 24 Regionalnachrichten für Donnerstagmittag. Streit um Drogen in Regensburg endet mit Messerattacke. Kripo sucht Zeugen. Im Regensburger Kaserneviertel ist ein Streit um Drogen aus dem Ruder gelaufen. Am Dienstagabend wurden drei Männer durch einen spitzen Gegenstand verletzt. Sie mussten in Krankenhäuser eingeliefert werden. Dem voran ging laut Polizei ein Handgemenge zwischen fünf Männern aus dem Irak und aus Syrien. Jetzt ermittelt die Kripo und hofft auf Zeugenhinweise. Bitte unter 0941 506 2888. Polizei kontrolliert heute Radfahrer in Regensburg. Radfahrer sollten sich heute in Regensburg an die Verkehrsregeln halten. Die Polizei will tagsüber den Fahrradverkehr mit stationären und mobilen Kontrollen überwachen. Ein Augenmerk liegt dabei auf dem Rechtsfahrgebot. Mit der Aktion will die Polizei die hohen Unfallzahlen bei den Radfahrern eindämmen. Letztes Jahr wurden in Regensburg 432 Radler bei Unfällen verletzt. In den meisten Fällen waren sie selbst schuld. In wenigen Minuten geht's hier auf Charivari 24 weiter mit Nachrichten aus der Oberpfalz, Niederbayern und der Welt.
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2: Ich bin Moritz Einzel. Thorsten Frey ist neuer Unionsfraktionschef. Der bisherige Kanzleramtsminister ist mit rund 92% der Stimmen zum Nachfolger von Jens Spahn gewählt worden. Frey sagte:
3: Ich werte das klare Votum der Fraktion schon auch als ein Vertrauensbeweis und auch als Rückenstärkung für die Herausforderungen, die jetzt kommen.
2: In einer Aussprache machten viele Unionsabgeordnete ihrem Ärger Luft über die Art und Weise der jüngsten Kabinettsumbildung. Das Fazit von CSU-Chef Söder:
4: Ich denke, das war ein guter Tag und nach einer turbulenten Woche kann man sagen, nicht Ende gut, alles gut, es wäre völlig übertrieben. Aber jetzt kann der eine oder andere dann doch etwas entspannter in die Ferien fahren.
2: Kanzler Merz ist zuversichtlich, dass jetzt neue Dynamik in die Regierungsarbeit kommt. Meilenstein beim Brenner Basistunnel. Österreich und Italien sind jetzt auch tief unter den Alpen miteinander verbunden. In beiden Haupttunnelröhren ist der Durchbruch an der Staatsgrenze gelungen. Rund 1400 Meter unter dem Brennerpass konnten sich die Mineure aus beiden Ländern damit erstmals die Hände reichen. Tagelang fuhren Ende Juni in Nürnberg keine Straßenbahnen. Die Hitze hatte die Fugenmasse zwischen Schienen und Asphalt aufgeweicht. Jetzt, wo es wieder so heiß wird, sind die Verkehrsbetriebe besser vorbereitet. Das Straßenbahnnetz soll verschärft kontrolliert werden. Gleise sollen mit Wasser besprüht werden. Bei einem Hackerangriff sind Daten von Hotelgästen gestohlen worden. Die Cyberkriminellen hatten dabei einen bundesweit agierenden Hoteldienstleister im Visier. Betroffen sind Angaben wie Vor- und Nachname oder Adressdaten. Bank- und Zahlungsdaten seien nicht betroffen, hieß es. Wie lässt sich noch mehr Geld aus dem Fußball rausmelken? Das fragt sich FIFA-Chef Gianni Infantino ja unentwegt. Und seine neueste Idee ist, Vermarktungsanteile an den Weltmeisterschaften an Investoren zu verkaufen. Die Idee hat breite Empörung ausgelöst. Das sei beschämend, sagte etwa Max Eberl, der Vorstandschef des FC Bayern München.
5: Der Fußball gehört uns nicht. Das ist ein Spiel. Und die FIFA ist für mich da, dieses Spiel zu begleiten, dieses Spiel in Formen und Regeln zu bringen, Weltmeisterschaften auszurichten. Momentan habe ich das Gefühl, die FIFA ist dafür da, nur Profit zu machen.
2: Der europäische Verband UEFA will sich gegen Infantinos Investorenpläne wehren. Sogar von einem möglichen Boykott ist die Rede.
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6: Hier die aktuellen Meldungen von den Straßen bei uns in der Region. Wenn ihr gerade auf der A3 Nürnberg in Richtung Passau unterwegs seid, fahrt zwischen den Anschlussstellen Beratzhausen und Laber besonders vorsichtig. Hier kommt es zu Verzögerungen wegen eines defekten LKWs auf der Fahrbahn. Wir bleiben noch auf der A3 Nürnberg in Richtung Passau. Auch zwischen Velburg und Beratzhausen kommt es zu Behinderungen wegen einer Baustelle auf der Fahrbahn. Auf der A93. Weiden in Richtung Regensburg. Hier kommt es zwischen den Anschlussstellen Punholz und Regenstauf zu Behinderungen wegen einer Nachtbaustelle auf der Fahrbahn.
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7: Das Charivari-Wetter, ein Sommertag mit Sonne und Wärme. Heute Vormittag und am Nachmittag viel Sonne in der Oberpfalz. Nur in den Bergen ein paar harmlose Quellwolken. Am Abend wird es kühler. Am Dienstag wieder viel Sonne und Temperaturen bis zu 28 Grad. In den Kammlagen und am Großen Aber etwas kühler. Am Mittwoch wechseln Sonne und Quellwolken. Höchstwerte von 18 bis 26 Grad. In der Nacht zum Donnerstag vor allem in den Kammlagen und am Großen Aber kühl. Die nächsten Tage sommerlich warm und sonnig. Eine willkommene Abwechslung nach den Regentagen der letzten Woche.
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1: Charivari 24 Regionalnachrichten für Donnerstagmittag. Streit um Drogen in Regensburg endet mit Messerattacke. Kripo sucht Zeugen. Im Regensburger Kaserneviertel ist ein Streit um Drogen aus dem Ruder gelaufen. Am Dienstagabend wurden drei Männer durch einen spitzen Gegenstand verletzt. Sie mussten in Krankenhäuser eingeliefert werden. Dem voran ging laut Polizei ein Handgemenge zwischen fünf Männern aus dem Irak und aus Syrien. Jetzt ermittelt die Kripo und hofft auf Zeugenhinweise. Bitte unter 0941 506 2888. Polizei kontrolliert heute Radfahrer in Regensburg. Radfahrer sollten sich heute in Regensburg an die Verkehrsregeln halten. Die Polizei will tagsüber den Fahrradverkehr mit stationären und mobilen Kontrollen überwachen. Ein Augenmerk liegt dabei auf dem Rechtsfahrgebot. Mit der Aktion will die Polizei die hohen Unfallzahlen bei den Radfahrern eindämmen. Letztes Jahr wurden in Regensburg 432 Radler bei Unfällen verletzt. In den meisten Fällen waren sie selbst schuld. In wenigen Minuten geht's hier auf Charivari 24 weiter mit Nachrichten aus der Oberpfalz, Niederbayern und der Welt.
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2: Ich bin Moritz Einzel. Thorsten Frey ist neuer Unionsfraktionschef. Der bisherige Kanzleramtsminister ist mit rund 92% der Stimmen zum Nachfolger von Jens Spahn gewählt worden. Frey sagte:
3: Ich werte das klare Votum der Fraktion schon auch als ein Vertrauensbeweis und auch als Rückenstärkung für die Herausforderungen, die jetzt kommen.
2: In einer Aussprache machten viele Unionsabgeordnete ihrem Ärger Luft über die Art und Weise der jüngsten Kabinettsumbildung. Das Fazit von CSU-Chef Söder:
4: Ich denke, das war ein guter Tag und nach einer turbulenten Woche kann man sagen, nicht Ende gut, alles gut, es wäre völlig übertrieben. Aber jetzt kann der eine oder andere dann doch etwas entspannter in die Ferien fahren.
2: Kanzler Merz ist zuversichtlich, dass jetzt neue Dynamik in die Regierungsarbeit kommt. Meilenstein beim Brenner Basistunnel. Österreich und Italien sind jetzt auch tief unter den Alpen miteinander verbunden. In beiden Haupttunnelröhren ist der Durchbruch an der Staatsgrenze gelungen. Rund 1400 Meter unter dem Brennerpass konnten sich die Mineure aus beiden Ländern damit erstmals die Hände reichen. Tagelang fuhren Ende Juni in Nürnberg keine Straßenbahnen. Die Hitze hatte die Fugenmasse zwischen Schienen und Asphalt aufgeweicht. Jetzt, wo es wieder so heiß wird, sind die Verkehrsbetriebe besser vorbereitet. Das Straßenbahnnetz soll verschärft kontrolliert werden. Gleise sollen mit Wasser besprüht werden. Bei einem Hackerangriff sind Daten von Hotelgästen gestohlen worden. Die Cyberkriminellen hatten dabei einen bundesweit agierenden Hoteldienstleister im Visier. Betroffen sind Angaben wie Vor- und Nachname oder Adressdaten. Bank- und Zahlungsdaten seien nicht betroffen, hieß es. Wie lässt sich noch mehr Geld aus dem Fußball rausmelken? Das fragt sich FIFA-Chef Gianni Infantino ja unentwegt. Und seine neueste Idee ist, Vermarktungsanteile an den Weltmeisterschaften an Investoren zu verkaufen. Die Idee hat breite Empörung ausgelöst. Das sei beschämend, sagte etwa Max Eberl, der Vorstandschef des FC Bayern München.
5: Der Fußball gehört uns nicht. Das ist ein Spiel. Und die FIFA ist für mich da, dieses Spiel zu begleiten, dieses Spiel in Formen und Regeln zu bringen, Weltmeisterschaften auszurichten. Momentan habe ich das Gefühl, die FIFA ist dafür da, nur Profit zu machen.
2: Der europäische Verband UEFA will sich gegen Infantinos Investorenpläne wehren. Sogar von einem möglichen Boykott ist die Rede.
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6: Hier die aktuellen Meldungen von den Straßen bei uns in der Region. Wenn ihr gerade auf der A3 Nürnberg in Richtung Passau unterwegs seid, fahrt zwischen den Anschlussstellen Beratzhausen und Laber besonders vorsichtig. Hier kommt es zu Verzögerungen wegen eines defekten LKWs auf der Fahrbahn. Wir bleiben noch auf der A3 Nürnberg in Richtung Passau. Auch zwischen Velburg und Beratzhausen kommt es zu Behinderungen wegen einer Baustelle auf der Fahrbahn. Auf der A93. Weiden in Richtung Regensburg. Hier kommt es zwischen den Anschlussstellen Punholz und Regenstauf zu Behinderungen wegen einer Nachtbaustelle auf der Fahrbahn.
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7: Das Charivari-Wetter, ein Sommertag mit Sonne und Wärme. Heute Vormittag und am Nachmittag viel Sonne in der Oberpfalz. Nur in den Bergen ein paar harmlose Quellwolken. Am Abend wird es kühler. Am Dienstag wieder viel Sonne und Temperaturen bis zu 28 Grad. In den Kammlagen und am Großen Aber etwas kühler. Am Mittwoch wechseln Sonne und Quellwolken. Höchstwerte von 18 bis 26 Grad. In der Nacht zum Donnerstag vor allem in den Kammlagen und am Großen Aber kühl. Die nächsten Tage sommerlich warm und sonnig. Eine willkommene Abwechslung nach den Regentagen der letzten Woche.
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1: Charivari 24 Regionalnachrichten für Donnerstagmittag. Streit um Drogen in Regensburg endet mit Messerattacke. Kripo sucht Zeugen. Im Regensburger Kaserneviertel ist ein Streit um Drogen aus dem Ruder gelaufen. Am Dienstagabend wurden drei Männer durch einen spitzen Gegenstand verletzt. Sie mussten in Krankenhäuser eingeliefert werden. Dem voran ging laut Polizei ein Handgemenge zwischen fünf Männern aus dem Irak und aus Syrien. Jetzt ermittelt die Kripo und hofft auf Zeugenhinweise. Bitte unter 0941 506 2888. Polizei kontrolliert heute Radfahrer in Regensburg. Radfahrer sollten sich heute in Regensburg an die Verkehrsregeln halten. Die Polizei will tagsüber den Fahrradverkehr mit stationären und mobilen Kontrollen überwachen. Ein Augenmerk liegt dabei auf dem Rechtsfahrgebot. Mit der Aktion will die Polizei die hohen Unfallzahlen bei den Radfahrern eindämmen. Letztes Jahr wurden in Regensburg 432 Radler bei Unfällen verletzt. In den meisten Fällen waren sie selbst schuld. In wenigen Minuten geht's hier auf Charivari 24 weiter mit Nachrichten aus der Oberpfalz, Niederbayern und der Welt.
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2: Ich bin Moritz Einzel. Der Personalumbau in der Bundesregierung und in der Union ist weitgehend abgeschlossen. Gestern ist der bisherige Kanzleramtsminister Thorsten Frey als Nachfolger von Jens Spahn zum neuen Unionsfraktionschef gewählt worden mit rund 92% der Stimmen. Frey sagte:
3: Ich danke natürlich den beiden Parteivorsitzenden Friedrich Merz und Markus Söder für das Vertrauen, das sie im Rahmen ihres gemeinsamen Vorschlags an die Fraktion gebracht haben.
2: Die Aussprache in der Fraktion dauerte länger als geplant. Die Abgeordneten von CDU und CSU äußerten ihren Unmut über die Art und Weise des Personalumbaus. Kanzler Merz sagte, er nehme mit, dass er Entscheidungen besser erklären muss. Schwere Waldbrände halten Südeuropa weiterhin in Atem. Jetzt brennt es auch noch in Griechenland. Auf der Urlaubsinsel Kreta sind Flammen außer Kontrolle geraten. Deswegen ist ein Ferienort evakuiert worden. Medienberichten zufolge sind rund 6000 Menschen betroffen. Stürmischer Wind treibt die Feuerfront voran. Jetzt plant auch BMW einen größeren Stellenabbau. Der Konzern will bis Ende 2027 weltweit rund 8000 Jobs streichen. Ein großer Teil davon dürfte nach Ansicht von Experten Stellen in Deutschland betreffen. Der Abbau soll vor allem über natürliche Fluktuation und ein freiwilliges Abfindungsprogramm laufen. Arbeitsplätze in der Produktion sollen nicht betroffen sein. Der irische Musiker und Oscar-Preisträger Glenn Hansard ist bei einem Motorradunfall ums Leben gekommen. Nach Polizeiangaben starb der 56-Jährige noch am Unfallort. Hansard wurde als Sänger der Band The Frames bekannt und erhielt 2008 für den Song Falling Slowly aus dem Film Once einen Oscar. Der Deutsche Fußballbund hat die Investorenpläne von FIFA-Präsident Infantino scharf verurteilt. DFB-Präsident Neuendorf nannte es ein fatales Zeichen, sollte die Fußball-WM für private Investoren geöffnet werden. Neuendorf stellte sich an die Seite des Europäischen Verbandes UEFA.
4: Wenn die UEFA hier sich klar positioniert, ist auch meine Erwartung, dass das passiert, wenn wir alle 55 Verbände zusammen haben, dass wir sehr kritisch damit umgehen. Wenn die UEFA sich so einem Ansinnen verschließt, dann ist aus meiner Sicht dieses Projekt auch gestorben.
2: Infantino verspricht sich von dem Deal zusätzliche Milliardeneinnahmen für die FIFA.
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5: Hier die aktuellen Meldungen von den Straßen bei uns in der Region. Fahrt auf der A3 Nürnberg in Richtung Passau besonders vorsichtig. Zwischen Beratshausen und Laber kommt es zu Behinderungen wegen eines defekten LKWs auf der Fahrbahn. Wir bleiben noch auf der A3 Nürnberg in Richtung Passau. Auch zwischen Vielburg und Beratshausen kommt es zu Behinderungen wegen einer Baustelle auf der Fahrbahn. Wechseln wir zum Schluss noch zur A93 Weiden in Richtung Regensburg. Hier kommt es zwischen Ponholz und Regenstauf zu Behinderungen wegen einer Nachtbaustelle auf der Fahrbahn.
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6: Das Charivari-Wetter, ein Sommertag mit Sonne und Wärme. Heute Vormittag und am Nachmittag viel Sonne in der Oberpfalz. Nur in den Bergen ein paar harmlose Quellwolken. Am Abend wird es kühler. Am Dienstag wieder viel Sonne und Temperaturen bis zu 28 Grad. In den Kammlagen und am Großen Aber etwas kühler. Am Mittwoch wechseln Sonne und Quellwolken. Höchstwerte von 18 bis 26 Grad. In der Nacht zum Donnerstag vor allem in den Kammlagen und am Großen Aber kühl. Die nächsten Tage sommerlich warm und sonnig. Eine willkommene Abwechslung nach den Regentagen der letzten Woche.
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1: Charivari 24 Regionalnachrichten für Donnerstagmittag. Streit um Drogen in Regensburg endet mit Messerattacke. Kripo sucht Zeugen. Im Regensburger Kaserneviertel ist ein Streit um Drogen aus dem Ruder gelaufen. Am Dienstagabend wurden drei Männer durch einen spitzen Gegenstand verletzt. Sie mussten in Krankenhäuser eingeliefert werden. Dem voran ging laut Polizei ein Handgemenge zwischen fünf Männern aus dem Irak und aus Syrien. Jetzt ermittelt die Kripo und hofft auf Zeugenhinweise. Bitte unter 0941 506 2888. Polizei kontrolliert heute Radfahrer in Regensburg. Radfahrer sollten sich heute in Regensburg an die Verkehrsregeln halten. Die Polizei will tagsüber den Fahrradverkehr mit stationären und mobilen Kontrollen überwachen. Ein Augenmerk liegt dabei auf dem Rechtsfahrgebot. Mit der Aktion will die Polizei die hohen Unfallzahlen bei den Radfahrern eindämmen. Letztes Jahr wurden in Regensburg 432 Radler bei Unfällen verletzt. In den meisten Fällen waren sie selbst schuld. In wenigen Minuten geht's hier auf Charivari 24 weiter mit Nachrichten aus der Oberpfalz, Niederbayern und der Welt.
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2: Ich bin Moritz Einzel. Der Personalumbau in der Bundesregierung und in der Union ist weitgehend abgeschlossen. Gestern ist der bisherige Kanzleramtsminister Thorsten Frey als Nachfolger von Jens Spahn zum neuen Unionsfraktionschef gewählt worden mit rund 92% der Stimmen. Frey sagte:
3: Ich danke natürlich den beiden Parteivorsitzenden Friedrich Merz und Markus Söder für das Vertrauen, das sie im Rahmen ihres gemeinsamen Vorschlags an die Fraktion gebracht haben.
2: Die Aussprache in der Fraktion dauerte länger als geplant. Die Abgeordneten von CDU und CSU äußerten ihren Unmut über die Art und Weise des Personalumbaus. Kanzler Merz sagte, er nehme mit, dass er Entscheidungen besser erklären muss. Schwere Waldbrände halten Südeuropa weiterhin in Atem. Jetzt brennt es auch noch in Griechenland. Auf der Urlaubsinsel Kreta sind Flammen außer Kontrolle geraten. Deswegen ist ein Ferienort evakuiert worden. Medienberichten zufolge sind rund 6000 Menschen betroffen. Stürmischer Wind treibt die Feuerfront voran. Jetzt plant auch BMW einen größeren Stellenabbau. Der Konzern will bis Ende 2027 weltweit rund 8000 Jobs streichen. Ein großer Teil davon dürfte nach Ansicht von Experten Stellen in Deutschland betreffen. Der Abbau soll vor allem über natürliche Fluktuation und ein freiwilliges Abfindungsprogramm laufen. Arbeitsplätze in der Produktion sollen nicht betroffen sein. Der irische Musiker und Oscar-Preisträger Glenn Hansard ist bei einem Motorradunfall ums Leben gekommen. Nach Polizeiangaben starb der 56-Jährige noch am Unfallort. Hansard wurde als Sänger der Band The Frames bekannt und erhielt 2008 für den Song Falling Slowly aus dem Film Once einen Oscar. Der Deutsche Fußballbund hat die Investorenpläne von FIFA-Präsident Infantino scharf verurteilt. DFB-Präsident Neuendorf nannte es ein fatales Zeichen, sollte die Fußball-WM für private Investoren geöffnet werden. Neuendorf stellte sich an die Seite des europäischen Verbandes UEFA.
4: Wenn die UEFA hier sich klar positioniert, ist auch meine Erwartung, dass das passiert, wenn wir alle 55 Verbände zusammen haben, dass wir sehr kritisch damit umgehen. Wenn die UEFA sich so einem Ansinnen verschließt, dann ist aus meiner Sicht dieses Projekt auch gestorben.
2: Infantino verspricht sich von dem Deal zusätzliche Milliardeneinnahmen für die FIFA.
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5: Hier die aktuellen Meldungen von den Straßen bei uns in der Region. Fahrt auf der A3 Nürnberg in Richtung Passau besonders vorsichtig. Zwischen Beratshausen und Laber kommt es zu Behinderungen wegen eines defekten LKWs auf der Fahrbahn. Wir bleiben noch auf der A3 Nürnberg in Richtung Passau. Auch zwischen Vielburg und Beratshausen kommt es zu Behinderungen wegen einer Baustelle auf der Fahrbahn. Wechseln wir zum Schluss noch zur A93 Weiden in Richtung Regensburg. Hier kommt es zwischen Ponholz und Regenstauf zu Behinderungen wegen einer Nachtbaustelle auf der Fahrbahn.
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6: Das Charivari-Wetter, ein Sommertag mit Sonne und Wärme. Heute Vormittag und am Nachmittag viel Sonne.

0: Temperaturen bis zu 28 Grad. In den Kammlagen und am Großen Aber etwas kühler. Am Mittwoch wechseln Sonne und Quellwolken. Höchstwerte von 18 bis 26 Grad. In der Nacht zum Donnerstag vor allem in den Kammlagen und am Großen Aber kühl. Die nächsten Tage sommerlich warm und sonnig. Eine willkommene Abwechslung nach den Regentagen der letzten Woche.
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2: Charivari 24 Regionalnachrichten für Donnerstagmittag. Streit um Drogen in Regensburg endet mit Messerattacke. Kripo sucht Zeugen. Im Regensburger Kaserneviertel ist ein Streit um Drogen aus dem Ruder gelaufen. Am Dienstagabend wurden drei Männer durch einen spitzen Gegenstand verletzt. Sie mussten in Krankenhäuser eingeliefert werden. Dem voran ging laut Polizei ein Handgemenge zwischen fünf Männern aus dem Irak und aus Syrien. Jetzt ermittelt die Kripo und hofft auf Zeugenhinweise. Bitte unter 0941 506 2888. Polizei kontrolliert heute Radfahrer in Regensburg. Radfahrer sollten sich heute in Regensburg an die Verkehrsregeln halten. Die Polizei will tagsüber den Fahrradverkehr mit stationären und mobilen Kontrollen überwachen. Ein Augenmerk liegt dabei auf dem Rechtsfahrgebot. Mit der Aktion will die Polizei die hohen Unfallzahlen bei den Radfahrern eindämmen. Letztes Jahr wurden in Regensburg 432 Radler bei Unfällen verletzt. In den meisten Fällen waren sie selbst schuld. In wenigen Minuten geht's hier auf Charivari 24 weiter mit Nachrichten aus der Oberpfalz, Niederbayern und der Welt.
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2: Ich bin Moritz Einzel. Der Personalumbau in der Bundesregierung und in der Union ist weitgehend abgeschlossen. Gestern ist der bisherige Kanzleramtsminister Thorsten Frey als Nachfolger von Jens Spahn zum neuen Unionsfraktionschef gewählt worden mit rund 92% der Stimmen. Frey sagte:
3: Ich danke natürlich den beiden Parteivorsitzenden Friedrich Merz und Markus Söder für das Vertrauen, das sie im Rahmen ihres gemeinsamen Vorschlags an die Fraktion gebracht haben.
2: Die Aussprache in der Fraktion dauerte länger als geplant. Die Abgeordneten von CDU und CSU äußerten ihren Unmut über die Art und Weise des Personalumbaus. Kanzler Merz sagte, er nehme mit, dass er Entscheidungen besser erklären muss. Schwere Waldbrände halten Südeuropa weiterhin in Atem. Jetzt brennt es auch noch in Griechenland. Auf der Urlaubsinsel Kreta sind Flammen außer Kontrolle geraten. Deswegen ist ein Ferienort evakuiert worden. Medienberichten zufolge sind rund 6000 Menschen betroffen. Stürmischer Wind treibt die Feuerfront voran. Jetzt plant auch BMW einen größeren Stellenabbau. Der Konzern will bis Ende 2027 weltweit rund 8000 Jobs streichen. Ein großer Teil davon dürfte nach Ansicht von Experten Stellen in Deutschland betreffen. Der Abbau soll vor allem über natürliche Fluktuation und ein freiwilliges Abfindungsprogramm laufen. Arbeitsplätze in der Produktion sollen nicht betroffen sein. Der irische Musiker und Oscar-Preisträger Glenn Hansard ist bei einem Motorradunfall ums Leben gekommen. Nach Polizeiangaben starb der 56-Jährige noch am Unfallort. Hansard wurde als Sänger der Band The Frames bekannt und erhielt 2008 für den Song Falling Slowly aus dem Film Once einen Oscar. Der Deutsche Fußballbund hat die Investorenpläne von FIFA-Präsident Infantino scharf verurteilt. DFB-Präsident Neuendorf nannte es ein fatales Zeichen, sollte die Fußball-WM für private Investoren geöffnet werden. Neuendorf stellte sich an die Seite des europäischen Verbandes UEFA.
4: Wenn die UEFA hier sich klar positioniert, ist auch meine Erwartung, dass das passiert, wenn wir alle 55 Verbände zusammen haben, dass wir sehr kritisch damit umgehen. Wenn die UEFA sich so einem Ansinnen verschließt, dann ist aus meiner Sicht dieses Projekt auch gestorben.
2: Infantino verspricht sich von dem Deal zusätzliche Milliardeneinnahmen für die FIFA.
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5: Hier die mal aktuellen Meldungen von den Straßen bei uns in der Region. Fahrt auf der A3 Nürnberg in Richtung Passau besonders vorsichtig. Zwischen den Anschlussstellen Beratzhausen und Laber kommt es zu Behinderungen wegen eines defekten LKWs auf der Fahrbahn. Ebenfalls auf der A3 Nürnberg in Richtung Passau kommt es zwischen Vilburg und Beratzhausen zu Behinderungen wegen einer Baustelle auf der Fahrbahn. Auf der A93 Weiden in Richtung Regensburg. Hier kommt es zwischen den Anschlussstellen Brunholz und Regenstauf zu Behinderungen wegen einer Nachtbaustelle auf der Fahrbahn.
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6: Das Charivari-Wetter, ein Sommertag mit Sonne und Wärme. Heute Vormittag und am Nachmittag viel Sonne in der Oberpfalz. Nur in den Bergen ein paar harmlose Quellwolken. Am Abend wird es kühler. Am Dienstag wieder viel Sonne und Temperaturen bis zu 28 Grad. In den Kammlagen und am Großen Aber etwas kühler. Am Mittwoch wechseln Sonne und Quellwolken. Höchstwerte von 18 bis 26 Grad. In der Nacht zum Donnerstag vor allem in den Kammlagen und am Großen Aber kühl. Die nächsten Tage sommerlich warm und sonnig. Eine willkommene Abwechslung nach den Regentagen der letzten Woche.
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1: Charivari 24 Regionalnachrichten für Donnerstagmittag. Streit um Drogen in Regensburg endet mit Messerattacke. Kripo sucht Zeugen. Im Regensburger Kaserneviertel ist ein Streit um Drogen aus dem Ruder gelaufen. Am Dienstagabend wurden drei Männer durch einen spitzen Gegenstand verletzt. Sie mussten in Krankenhäuser eingeliefert werden. Dem voran ging laut Polizei ein Handgemenge zwischen fünf Männern aus dem Irak und aus Syrien. Jetzt ermittelt die Kripo und hofft auf Zeugenhinweise. Bitte unter 0941 506 2888. Polizei kontrolliert heute Radfahrer in Regensburg. Radfahrer sollten sich heute in Regensburg an die Verkehrsregeln halten. Die Polizei will tagsüber den Fahrradverkehr mit stationären und mobilen Kontrollen überwachen. Ein Augenmerk liegt dabei auf dem Rechtsfahrgebot. Mit der Aktion will die Polizei die hohen Unfallzahlen bei den Radfahrern eindämmen. Letztes Jahr wurden in Regensburg 432 Radler bei Unfällen verletzt. In den meisten Fällen waren sie selbst schuld. In wenigen Minuten geht's hier auf Charivari 24 weiter mit Nachrichten aus der Oberpfalz, Niederbayern und der Welt.
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2: Ich bin Moritz Einzel. Der Personalumbau in der Bundesregierung und in der Union ist weitgehend abgeschlossen. Gestern ist der bisherige Kanzleramtsminister Thorsten Frey als Nachfolger von Jens Spahn zum neuen Unionsfraktionschef gewählt worden mit rund 92% der Stimmen. Frey sagte:
3: Ich danke natürlich den beiden Parteivorsitzenden Friedrich Merz und Markus Söder für das Vertrauen, das sie im Rahmen ihres gemeinsamen Vorschlags an die Fraktion gebracht haben.
2: Die Aussprache in der Fraktion dauerte länger als geplant. Die Abgeordneten von CDU und CSU äußerten ihren Unmut über die Art und Weise des Personalumbaus. Kanzler Merz sagte, er nehme mit, dass er Entscheidungen besser erklären muss. Schwere Waldbrände halten Südeuropa weiterhin in Atem. Jetzt brennt es auch noch in Griechenland. Auf der Urlaubsinsel Kreta sind Flammen außer Kontrolle geraten. Deswegen ist ein Ferienort evakuiert worden. Medienberichten zufolge sind rund 6000 Menschen betroffen. Stürmischer Wind treibt die Feuerfront voran. Jetzt plant auch BMW einen größeren Stellenabbau. Der Konzern will bis Ende 2027 weltweit rund 8000 Jobs streichen. Ein großer Teil davon dürfte nach Ansicht von Experten Stellen in Deutschland betreffen. Der Abbau soll vor allem über natürliche Fluktuation und ein freiwilliges Abfindungsprogramm laufen. Arbeitsplätze in der Produktion sollen nicht betroffen sein. Der irische Musiker und Oscar-Preisträger Glenn Hansard ist bei einem Motorradunfall ums Leben gekommen. Nach Polizeiangaben starb der 56-Jährige noch am Unfallort. Hansard wurde als Sänger der Band The Frames bekannt und erhielt 2008 für den Song Falling Slowly aus dem Film Once einen Oscar. Der Deutsche Fußballbund hat die Investorenpläne von FIFA-Präsident Infantino scharf verurteilt. DFB-Präsident Neuendorf nannte es ein fatales Zeichen, sollte die Fußball-WM für private Investoren geöffnet werden. Neuendorf stellte sich an die Seite des europäischen Verbandes UEFA.
4: Wenn die UEFA hier sich klar positioniert, ist auch meine Erwartung, dass das passiert, wenn wir alle 55 Verbände zusammen haben, dass wir sehr kritisch damit umgehen. Wenn die UEFA sich so einem Ansinnen verschließt, dann ist aus meiner Sicht dieses Projekt auch gestorben.
2: Infantino verspricht sich von dem Deal zusätzliche Milliardeneinnahmen für die FIFA.
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5: Hier die mal aktuellen Meldungen von den Straßen bei uns in der Region. Fahrt auf der A3 Nürnberg in Richtung Passau besonders vorsichtig. Zwischen den Anschlussstellen Beratshausen und Laber kommt es zu Behinderungen wegen eines defekten LKWs auf der Fahrbahn. Ebenfalls auf der A3 Nürnberg in Richtung Passau kommt es zwischen Velburg und Beratshausen zu Behinderungen wegen einer Baustelle auf der Fahrbahn. Auf der A93 Weiden in Richtung Regensburg. Hier kommt es zwischen den Anschlussstellen Brunholz und Regenstauf zu Behinderungen wegen einer Nachtbaustelle auf der Fahrbahn.
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6: Das Charivari-Wetter, ein Sommertag mit Sonne und Wärme. Heute Vormittag und am Nachmittag viel Sonne in der Oberpfalz. Nur in den Bergen ein paar harmlose Quellwolken. Am Abend wird es kühler. Am Dienstag wieder viel Sonne und Temperaturen bis zu 28 Grad. In den Kammlagen und am Großen Aber etwas kühler. Am Mittwoch wechseln Sonne und Quellwolken. Höchstwerte von 18 bis 26 Grad. In der Nacht zum Donnerstag vor allem in den Kammlagen und am Großen Aber kühl. Die nächsten Tage sommerlich warm und sonnig. Eine willkommene Abwechslung nach den Regentagen der letzten Woche.
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1: Charivari 24 Regionalnachrichten für Donnerstagmittag. Streit um Drogen in Regensburg endet mit Messerattacke. Kripo sucht Zeugen. Im Regensburger Kaserneviertel ist ein Streit um Drogen aus dem Ruder gelaufen. Am Dienstagabend wurden drei Männer durch einen spitzen Gegenstand verletzt. Sie mussten in Krankenhäuser eingeliefert werden. Dem voran ging laut Polizei ein Handgemenge zwischen fünf Männern aus dem Irak und aus Syrien. Jetzt ermittelt die Kripo und hofft auf Zeugenhinweise. Bitte unter 0941 506 2888. Polizei kontrolliert heute Radfahrer in Regensburg. Radfahrer sollten sich heute in Regensburg an die Verkehrsregeln halten. Die Polizei will tagsüber den Fahrradverkehr mit stationären und mobilen Kontrollen überwachen. Ein Augenmerk liegt dabei auf dem Rechtsfahrgebot. Mit der Aktion will die Polizei die hohen Unfallzahlen bei den Radfahrern eindämmen. Letztes Jahr wurden in Regensburg 432 Radler bei Unfällen verletzt. In den meisten Fällen waren sie selbst schuld. In wenigen Minuten geht's hier auf Charivari 24 weiter mit Nachrichten aus der Oberpfalz, Niederbayern und der Welt.
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2: Ich bin Moritz Einzel. Der Personalumbau in der Bundesregierung und in der Union ist weitgehend abgeschlossen. Gestern ist der bisherige Kanzleramtsminister Thorsten Frey als Nachfolger von Jens Spahn zum neuen Unionsfraktionschef gewählt worden mit rund 92% der Stimmen. Frey sagte:
3: Ich danke natürlich den beiden Parteivorsitzenden Friedrich Merz und Markus Söder für das Vertrauen, das sie im Rahmen ihres gemeinsamen Vorschlags an die Fraktion gebracht haben.
2: In einer Aussprache beklagten die Abgeordneten die Art und Weise des Personalumbaus. Kanzler Merz sagte, er nehme mit, dass er Entscheidungen besser erklären muss. Schwere Waldbrände halten Südeuropa weiterhin in Atem. Jetzt brennt es auch noch in Griechenland. Auf der Urlaubsinsel Kreta sind Flammen außer Kontrolle geraten. Deswegen ist ein Ferienort evakuiert worden. Medienberichten zufolge sind rund 6000 Menschen betroffen. Jetzt plant auch BMW einen größeren Stellenabbau. Der Autobauer will bis Ende 2027 weltweit rund 8000 Jobs streichen. Ein großer Teil davon dürfte nach Ansicht von Experten Stellen in Deutschland betreffen. Der Abbau soll vor allem über natürliche Fluktuation und ein freiwilliges Abfindungsprogramm laufen. Der irische Musiker und Oscar-Preisträger Glenn Hansard ist bei einem Motorradunfall ums Leben gekommen. Nach Polizeiangaben starb der 56-Jährige noch am Unfallort. Hansard wurde als Sänger der Band The Frames bekannt und erhielt 2008 für den Song Falling Slowly aus dem Film Once einen Oscar. Der Deutsche Fußballbund hat die Investorenpläne von FIFA-Präsident Infantino scharf verurteilt. DFB-Präsident Neuendorf nannte es ein fatales Zeichen, sollte die Fußball-WM für private Investoren geöffnet werden. Neuendorf stellte sich an die Seite des europäischen Verbandes UEFA.
4: Wenn die UEFA hier sich klar positioniert, ist auch meine Erwartung, dass das passiert, wenn wir alle 55 Verbände zusammen haben, dass wir sehr kritisch damit umgehen. Wenn die UEFA sich so einem Ansinnen verschließt, dann ist aus meiner Sicht dieses Projekt auch gestorben.
2: Infantino verspricht sich von dem Deal zusätzliche Milliardeneinnahmen für die FIFA.
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5: Hier die aktuellen Meldungen von den Straßen bei uns in der Region. Fahrt auf der A3 Nürnberg in Richtung Passau vorsichtig. Zwischen den Anschlussstellen Fehlburg und Beratzhausen kommt es zu Verzögerungen wegen einer Baustelle. Auf der A93 Weiden in Richtung Regensburg. Hier kommt es zwischen den Anschlussstellen Puhnholz und Regenstauf zu Behinderungen wegen einer Nachtbaustelle.
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6: Das Charivari-Wetter, ein Sommertag mit Sonne und Wärme. Heute Vormittag und am Nachmittag viel Sonne in der Oberpfalz. Nur in den Bergen ein paar harmlose Quellwolken. Am Abend wird es kühler. Am Dienstag wieder viel Sonne und Temperaturen bis zu 28 Grad. In den Kammlagen und am Großen Arber etwas kühler. Am Mittwoch wechseln Sonne und Quellwolken. Höchstwerte von 18 bis 26 Grad. In der Nacht zum Donnerstag vor allem in den Kammlagen und am Großen Aber kühl.